0: nahezu alle davon. Also die Einwohner hier im Hunsrück, die sind stolz, dass sie diese Party haben. Wenn wir in Hamburg sind oder in München und die Leute fragen uns, wo kommst du denn eigentlich her? Dann sagen wir immer, ja, Kastelaun. Und dann könnte es dann passieren, dass die Leute sagen, wo genau ist denn das eigentlich? Und dann sagen wir immer, ja, wir können sagen, da ist immer die Nature One, da war ich schon. Und deswegen ist es wirklich eine tolle Sache, die Händler hier in der Region profitieren davon. Der Tourismus wird dadurch angekurbelt. Und natürlich ist es auch für jeden, der hier wohnt, ich sehe so viele Leute, die ich kenne, eine ganz besondere Party, die man mitnehmen muss. Und wir wünschen euch allen, dass ihr hoffentlich auch in 25 Jahren noch der Dinosaurier der Szene seid, ja, und wir hier vielleicht zusammen sitzen und 50 Jahre feiern. Also
1: unbedingt, da bin ich knapp 70. Ingo, wir reifen bis zur Rente, wo bist du? Ja. Also ja. Schön, vielen Dank. Wir wünschen uns das und fühlen uns hier sehr wohl und ja, Nature One und der Hunsrück, das gehört zusammen.
2: Ich habe jetzt keine aktuellen Zahlen, aber was mir die Einzelhändler, insbesondere im Lebensmittelbereich, die Gastronomen, aber auch die Unterkunftsbetriebe rückkoppeln, ist, dass sie zu der Zeit Umsätze machen, wie sie sie sonst im ganzen Jahr eigentlich nicht haben, weil das sehr konzentriert ist. Und insbesondere der Einzelhandel hat da eine sehr starke Woche.
3: Also ich war auf jeden Fall von dem Technobus auch begeistert und habe mir auch übrigens diese Ausstellung angeguckt, oben auf der Burg, ja. Vor das mit dem Technobus losging auf dem Marktplatz in Kastelaun. Die war sehr interessant, war aber leider nur in der dritten Etage etwas klein gehalten. Aber ich fand es sehr interessant über die Geschichte der Raketenbasis Pittner. Vor allen Dingen und auch zu Nature One. Ja, die Zahlen und die Jahre, wo die Nature One jetzt schon in Kastelaun stattfindet. Von wem ging dieses Museum aus? Beziehungsweise von wem dieses Museum auf der Burg betrieben?
2: Das ist ein städtisches Museum. Das ist in Trägerschaft der Stadt Kastelaun und zwar seit 2006 in Betrieb. Und Sie haben angesprochen, dass das nur einen Teil belegt. Das liegt auch einfach an der Struktur dieser drei Etagen. Wir haben eine Etage im Moment fix mit dem Thema Mittelalter, weil es ja auf einer mittelalterlichen Burg stattfindet. Wir haben unter dem Dachgeschoss die Ausstellung zur Pittner, militärische Geschichte und jetzige Geschichte und haben dann eine Etage immer frei für wechselnde Ausstellungen. Das nennt sich Haus der regionalen Geschichte.
3: Unten drunter war auf jeden Fall eine Schulausstellung.
2: Das ist in dieser Saison die Wechselausstellung. Wir haben ja eine sehr große Gesamtschule mit der Möglichkeit, Abitur zu machen und die hat ein 50-jähriges Bestehen. Und diese Wechselausstellung bietet eben immer die Möglichkeit, möglichst regionale Themen museal aufzubereiten.
3: Also das lohnt sich auf jeden Fall, das Museum da mal hinzugehen. Und vor allem ist es auch eine schöne Burg und ist ja nicht weit weg vom Marktplatz. Ich glaube, 5 Minuten maximal Fußweg.
2: Ja, das ist richtig.
3: Auch wenn jetzt die Ausstellung oder das Museum zur Nature One wieder vorbei ist.
2: Muss sie korrigieren, diese Nature One Ausstellung bleibt. Aber die ist immer da. Die haben wir aktualisiert jetzt nochmal in diesem Jahr, um da dem ein bisschen ein Facelift zu geben. Aber die Nature One Ausstellung, die Ausstellung über die Geschichte der Pittner, die ist immer da.
3: Die bleibt immer auf dem dritten Obergeschoss. Wo kann man denn weitere Informationen über die Stadt Kastelaun noch erhalten?
2: Ja, Sie können sie in unserem Internetauftritt unter www.kastelaun.de erhalten, aber wir sind auch als Burgstadt und Ferienregion Kastelaun bei Instagram und Facebook unterwegs.
3: Da kann man auch noch sämtliche Bilder und Informationen erhalten.
2: Genau, da erhalten. Können Sie sich auch aktuell auf dem Laufenden halten.
3: Vielen, vielen Dank und Ihnen gerne. Weiterhin alles Gute, auch der Stadt Kastelaun, bis nächstes Jahr vielleicht.
2: Ja, wieder. Dankeschön, Herr Stark. Wünsche Ihnen noch einen schönen Tag.
3: Auch so, ja.
2: Tschüss.
3: Tschüss.

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Es müsste immer Musik da sein. Bei allem, was du machst. 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

0: Hi Basti, schön, dass du dich jetzt gemeldet hast und dass es noch möglich war mit dem nachträglichen Telefoninterview zur Nature One 2025. Nature One, vom vergangenen Samstag auf dem Marktplatz in Castellaun warst du ja bei dem Technobus und du hast, glaube ich, auch nochmal auf dem Open Air Floor aufgelegt gehabt, ne? Bei der Nature One, kann das sein?
1: Ja, genau, richtig. Am Nachmittag haben wir einen kleinen Pop-Up Race gemacht am Marktplatz und später um 18 Uhr durfte ich dann noch den Open Air Floor eröffnen.
0: Auf der Pötner.
1: Genau.
0: Das war jetzt also die Premiere mit diesem Technobus bei der Nature One.

0: Der Bürgermeister von Castellaun, Christian Kalmer, hat mir gestern auch noch gesagt, dass das Premiere hatte erstmals bei der Ruhr in Laaf, wohl dieses Jahr oder letztes Jahr. Auf jeden Fall, wie war's, dort aufzulegen?
1: Ja, hat mega Spaß gemacht. Also ich hatte vom Technobus schon einiges gehört, weil, wie du genau richtig gesagt hast, war der Technobus schon beim Ruhr in Laaf Festival und auch schon am Freitagabend als eigenständiger Floor bei der Nature One. Und im Prinzip touren die ja durch ganz Deutschland mit ihrem Technobus und sind bei verschiedenen Veranstaltungen, unter anderem halt auch Festivals, immer wieder zu Gast. Und ich hatte schon von diversen DJ-KollegInnen gehört, dass das mega Spaß macht. Und das hat sich dann auch in Castellaun bewahrheitet und für mich so herausgestellt. Und ja, wir hatten da eine sehr witzige Stunde auf dem Marktplatz in Castellaun.
0: Ach, dein Set ging nur eine Stunde. Ich war leider nicht mehr so lang da, weil ich zum Camping Village musste, leider.
1: Ja, wir mussten es leider auf eine Stunde begrenzen, weil die Jungs mit ihrem Technobus dann wieder zurückfahren mussten zu Püttner und dann da wieder aufbauen mussten. Aber die Stunde war sehr intensiv und hat sehr viel Spaß gemacht. Insbesondere war es halt schön zu sehen, dass da wirklich viele Leute neugierig reingeschaut haben, die jetzt auch gar nicht unbedingt die typischen Raver sind. Da waren ja wirklich von jung bis alt, also da waren quasi die Senioren von Castellaun genauso im Bus wie die Kinder. Und ja, das war eine sehr schöne Generationenzusammenführung und hat richtig viel Spaß gemacht.
0: Ja, es waren ältere und jüngere Leute drin. Vor allem auch ältere war mein Eindruck, ja, die sich das mal angeschaut haben und sehr interessiert waren.
1: Genau.
0: Der Technobus ist wirklich super. Also ich bin auch davon begeistert mit Nebel, mit Sound, mit PA, mit DJ. Ist wirklich super. Ja, und die touren ja auch auf verschiedenen Festivals, wie du schon gesagt hast. Auch waren sie ja auf der Sonne, Mond, Sterne wohl in Thüringen. Die kommen ja aus Gotha, Thüringen. Zumindest das Busunternehmen.

0: Du bist ja auch bei Viaplay Music in Köln. Das ist ja ein bekanntes Label und auch Musikvertriebsgesellschaft in Köln schon seit Jahren. In welchen Bereichen bist du denn da zuständig?
1: Also bei Viaplay arbeite ich als Label Manager und das läuft komplett parallel zu meinen eigenen Artist-Aktivitäten. Genau, also ich bin von Montag bis Freitag bin ich quasi hier fürs Label tätig in erster Linie und am Wochenende dann selber als Künstler unterwegs.
0: So wie zum Beispiel letztes Wochenende auf der Nature war in Kassel.
1: Genau, richtig.
0: Wie kann man mit dir denn in Kontakt treten, Infos erhalten und dich gegebenenfalls buchen, Stichwort Internet.
1: Am besten bei Instagram. Das ist eigentlich der Kanal, den ich am besten up to date halte und wo immer die neuesten Veranstaltungen angekündigt werden. Da gibt es ab und zu auch mal Gästelistenplätze zu gewinnen und so weiter. Also Instagram ist auf jeden Fall momentan der beste Weg. Mein Handle ist einfach @DJBastiM, also ziemlich leicht zu finden auch. Und da gibt es immer alle Infos.
0: Deine nächsten Gigs, Partys und Events, wo du auflegst oder bist, was steht denn noch so alles an in den nächsten Tagen und Wochen?
1: Ja, also wir haben noch so ein, zwei Open-Air-Geschichten und Festivals. Also am kommenden Freitag, also es ist schon morgen schon, heute ist Donnerstag, bin ich noch in Stadtlohn. Ja, in Stadtlohn bin ich jetzt zunächst beim Dodgeball Beach Cup und dann haben wir noch in Brodenbach das Castle Beats Festival und dann bin ich noch ein paar Mal in Köln, hier im Flamingo Royal, da trifft man mich auch öfter. Dann bin ich im September wieder in Leogang, im Mama Tresel und auch in meiner Heimatregion OWL bin ich im September nochmal beim Vapel Beats Closing. Also da kommen noch einige coole Events jetzt Richtung Ende Sommer und ja, alle genauen Termine und Infos gibt es dann, wie gesagt, bei Instagram.
0: Produzierst du eigentlich auch?
1: Ja, genau, Veröffentlichungen gibt es auch. Also auch bei Spotify bin ich ganz einfach zu finden unter Basti M. Aktuell laufen so zwei Singles so ein bisschen parallel. Das ist einmal die Alive und einmal die Summer Breeze. Und ja, die Summer Breeze ist momentan so ein bisschen so unser Prio-Thema, sage ich mal, wo auch am 29. August nochmal von meinem Buddy Isox ein neuer Remix erscheinen wird. Ja, am besten einfach mal auf Spotify gehen und mal reinhören.
0: Also so eine Art Sommerhit ist es jetzt zur Zeit gerade, oder?
1: Ja, genau, das ist ein richtiger Sommertrack.
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0: Das alles kann man finden und nachhören und auch lesen zu deinen Releases und auch Gigs, Partys und Events auf Social Media und Co.
1: Genau, richtig.
0: Sag nochmal vielleicht die Homepage zu We Play Music aus Köln.
1: Das ist we-play.cc.
0: Dann vielen Dank. Und dir weiterhin alles Gute und vielleicht bis nächstes Jahr. So.
1: Ja, sehr gerne. Hey, danke fürs Interview.
0: Jo, bitte. Ciao.
1: Ciao.
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Und hier wieder unsere aktuellen Party- und Event-Tipps für die nächsten Tage und auch Wochen, ja. Und zwar natürlich ganz klar. Vom 30.07. bis zum 2.08.2026 wieder die Nature One 2026. Die steht dieses Mal unter dem Motto mit grenzenlosem Biergefühl Rave Now Together. Mehr zu Nature One auch unter www.nature-one.de und dem Line-Up mit Headlinern Paul Kalkbrenner, Fatboy Slim, Lilly Palmer, Holy Priest, Phantasm, Nilix, Sven Fett aus Frankfurt Rhein-Main im Century Circus, I Hate Models, Alle Farben live, Schrotthagen, Paul van Dyk live natürlich wieder, Open Air Floor, Angel Fist, Aliment, Claudia Gablas, Westbam im Classic Terminal, Schiller, auch Classic Terminal, Felix Kröscher wird auch mal wieder bei der Nature One dabei sein, Harrison Ford, Matthias Tanzmann, Le Schuck, Pretty Pink, Mark Dekoda. Tom Novi aus München, Bayern, Kürbrig, Klanglos aus Mannheim. Act of Rage, Adi Dassler wieder, okay. Vom Technobus. Ist er also dieses Jahr auch wieder dabei? Vermutlich, ja. Alex Morf. Back to Back. Woody von Eiden. Andreas Krämer. Bennett. Kalt. Charlie No Noise, Cristobal Pesce, vermutlich der Nachholtermin, weil es letztes Jahr nicht geklappt hat. Kubrick, Sire, wieder am Galfuria Floor, den hatten wir ja letztes Jahr interviewt, aus dem Raum Stuttgart, ihr erinnert euch. DJ Duck, natürlich am Open Air Floor zur besten Closing Time wieder. Steht zwar Samstag dran, aber ich denke mal Sonntag. Eigentlich Sonntag. Wie auch immer, auf jeden Fall DJ Duck auch dabei. Und viele, viele andere mehr auch unter www.nature-one.de. DJ Duck ist übrigens das Set, wo noch läuft bis zum Schluss der heutigen Sendung. Noch etwas aus. Recorded 2019 von uns, von Clubbers Paradise, in unserer damaligen regulären Live-Sendung war zuletzt zu Gast. Müssen mal wieder gucken nächstes Jahr, dass es klappt oder irgendwann dieses Jahr vielleicht noch mit ihm. Schauen wir mal. Dann gibt es im August natürlich am Freitag, 7. August 2026 ab 16, 18 Uhr am Blauen Wasser Sparta Frankfurt Main. Kers, Laurent Garnier und Karotte. Dann am Samstag, den 8. August ab 14 Uhr auch Blaues Wasser Sparta Frankfurt mit der Hours Open Air, Monika Kruse. Und dann schauen wir mal gleich, was es noch für Partys und Events gibt im Raum Rhein-Main.

dem Moment am 25. Juli 2026 ab 11 Uhr gibt's einen DJ-Workshop beim Moment im Moment Museum of Modern Electronic Music in Frankfurt am Main an der Hauptwache Frankfurt. Auflegen mit Vinyl und zwei Technics 1210ern. Das echte analoge Feeling im DJ-Starterkurs mit Perla Nera.

Dann gibt's natürlich ja auch wieder im Rebstockpark Frankfurt am 25. Juli La Family Park 2026 von 12 Uhr bis 22 Uhr mit Tag 1 mit verschiedenen DJs, auch unter anderem Headlinern, bestimmt auch um Sven Fett und Co. und Cocoon-Künstlern. Und auch bestimmt am darauffolgenden Sonntag. Was gibt's noch so alles? Ah ja. Am Samstag, 25.07.2026, die Classics Party von Techno Club Frankfurt Rhein-Main, Metalla 2XLC, Nils van Gogh, Marc van Linden, Taucher und Ghost. Am Samstag, 25. Juli, ab 15 Uhr, Jahrhunderthalle, Frankfurt, Main.

Dann hier noch von Toxic Family and Friends, Retro Edition und John Occlusion B-Day am Freitag, den 31. Juli ab 22 Uhr. Toxic Family and Friends in Frankfurt im Tanzhaus West und Dora Brilliant. Und das waren sie wieder, unsere aktuellen Party- und Event-Tipps, die nächsten in unserer einer nächsten Sendung. Also jetzt aber erstmal weiter dranbleiben, es folgt noch bis zum Schluss der heutigen Sendung jetzt weiter das Set, das aufgezeichnete Set von DJ Dark aus 2019 von uns, von Clubbers Paradise damals. Ich melde mich nachher noch zur Abmoderation.

Das war auch unsere Sendung Clubbers Paradise heute wieder und das Nature One Special 2026 mit den besten, interessantesten Beiträgen, Interviews aus Castellaun im Hunsrück mit Party- und Event-Tipps aktuellen und vielem mehr. In zwei Wochen gibt es uns wieder, also am Samstag, den 1.8. müsste das sein. Von 19 bis 21 Uhr live über Radio Darmstadt dann wieder. Und ja, mal sehen, wenn wir dann da zu Gast haben dieses Mal. Vielleicht dann wieder ein Live-DJ. Mal gucken, schauen wir mal, ob wir noch jemand organisieren können. Ansonsten, ja, wieder das Nature One Special, aber schauen wir mal. Am Mikrofon und an der Technik war jetzt für euch die letzten knappen zwei Stunden Joachim Stark. Und jetzt gibt es nicht im Anschluss die Sendung Hörsturz der ehemaligen Musikredaktion. Der Kollege ist nämlich heute nicht da, sondern vorgezogener Beginn der Sendung Hangover Radio Night mit Bougie und Co. und dem Gast-DJ Druckvoll. Der wird nachher auflegen und vielleicht auch im Interview sein, noch wieder mal hier, also live bei Radio Darmstadt dann gleich. Und ansonsten mit weiteren DJs bis um 1 Uhr die Hangover Radio Night Show. Und damit wünschen wir euch jetzt viel Spaß. Mehr zu uns auch zu Clubbers Paradise unter www.clubbersparadise.de. Bis in zwei Wochen. Wenn es heißt wieder Clubbers Paradise.

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Noch bis Mitte August wohl, über UKW noch. Also ist noch nicht abgeschaltet. Ich habe es selber getestet und am Laufen hier im Sender über UKW und über DAB Plus auf jeden Fall. Das bleibt so im gesamten Raum Rhein-Neckar und Rhein-Main und darüber hinaus, als auch online unter www.radiodarmstadt.de. Alle weiteren Infos auch auf der Homepage von Radio Darmstadt, radiodarmstadt.de. Wir wünschen euch eine schöne Zeit, feiert schön, lebt schön und bleibt auf jeden Fall jetzt weiter dran bei der Hangover Radio Night Show. Von der Hangover Night Crew oder Hangover Crew Darmstadt. Und die haben übrigens jetzt auch einen offiziellen Floor im Camping Village dieses Jahr, vermutlich bei der Nature One 2026 vom 30.07. bis zum 2.08.2026. Aber vielleicht sagt er euch oder sagen die euch nachher mehr dazu. Auf jeden Fall weiter dranbleiben hier bei Radio Darmstadt. Noch 103,4 MHz, DAB Plus und online www.radiodarmstadt.de, auch via radio.de und tunein.com. Ciao, schöne Zeit. Bis in 2 Wochen. Genießt den Sommer noch.

Und jetzt die letzten Klänge von dem DJ-Set von DJ Dark aus 2019 noch. Das tolle Set, wie wir finden. DJ Dark aus Rhein-Main, auch bei der Nature One.

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1: Hallo und einen schönen guten Abend. Ich begrüße euch zu einer neuen Episode der Hangover Radio Night auf Radio Darmstadt. Und wir senden jeden dritten Samstag im Monat für euch von normalerweise 23 Uhr bis 1 Uhr. Heute habe ich eine Sendezeit übernommen für einen Kollegen, der ausgefallen ist. Deswegen diesmal von 21 bis 1 Uhr auf den Frequenzen UKW 103,4 MHz im Raum Darmstadt und via DAB Plus im Raum Rhein-Neckar wie auch Rhein-Main oder auch im Internet unter www.radiodarmstadt.de. Und hier erfahrt ihr alles rund um DJs, Veranstalter, Clubs in Darmstadt und rund um Darmstadt. Und heute ist in den ersten zwei Stunden der Marvin aka Druckvoll zu Gast. Ja, Marvin, grüß dich.
2: Servus.
1: Ja, letztes Mal hatten wir ein bisschen technische Probleme und diesmal sind die beseitigt. Wir sind hoffentlich online, ihr hört uns. Und ja, diesmal, wie bist du angekommen?
2: Also diesmal bin ich auf jeden Fall ein bisschen stressfrei angekommen. War noch auf dem Geburtstag vorher von einem Freund und bin jetzt hier in Darmstadt vor so zwei Stunden bin ich angekommen und ganz entspannt dann hier zum Studio gependelt.
1: Wie gefällt dir Darmstadt?
2: Ich liebe Darmstadt und vor allem auch immer, wenn ich hier Auftritte habe, ich merke das richtig, dass hier, also gerade auch was Techno angeht, ist eine richtig nice Community einfach. Ich habe hier ein paar Gigs gehabt im Labor zum Beispiel, Labor 21. Die meisten kennen das ja so als Shotbar. Genau. Ihr habt ja auch da mal eine Veranstaltung gemacht. Genau. Und da habe ich dann so ein paar Gesichter, die ich dann immer wieder sehe. Jetzt neulich auch am 4.7. auf dem Heinerfest gewesen. Geisteskranke Veranstaltung.
1: Ja, das war richtig geil.
2: Ja, mit der Krone und mit Blood Moon zusammen. Das hat wirklich super, super Spaß gemacht. Also ich bin immer sehr, sehr gerne hier in Darmstadt. Ich liebe Darmstadt.
1: Ja, geil, cool. Weil ja, du warst ja sehr, sehr früh da, sagst vor zwei Stunden, jetzt haben wir 21 Uhr, bist ja ein bisschen durch Darmstadt rumgeschlängelt. Ja, heute geht's ja hauptsächlich um dich, deine Musik, deine DJ-Träume, Karriere oder ja, alles drumherum. Und du machst wie lange schon Musik? Fangen wir mal da an.
2: Also ich habe angefangen Musik zu machen Ende 2021, also ist jetzt mittlerweile schon ja fast fünf Jahre, ja, ja. Genau, mache ich jetzt Musik, habe angefangen erst selber als Raver auf Veranstaltungen zu gehen und dann relativ schnell auch die Liebe zur Musik entdeckt und vor allem auch die Liebe zu Techno und habe dann angefangen aufzulegen. Aber ich wollte halt immer nicht nur auflegen, sondern ich wollte halt das ganze Spektrum der Musik und die ganze Szene halt richtig kennenlernen. Deswegen habe ich dann relativ früh auch ein eigenes Musiklabel gegründet, habe selber angefangen Musik zu produzieren und auch aufzulegen. Und das hat dann alles so seinen Weg genommen, habe auch selber Veranstaltungen gemacht im Raum Frankfurt, vor allem ein paar in Mainz. Und ja, genau, das ist so mein Werdegang bis heute und jetzt bin ich hier.
1: Ja, geil. Du hast gesagt, du hast ein eigenes Label. Das hatten wir, glaube ich, letztes Mal nicht angeschnitten. Das ist ja interessant. Ja. Also zum Releasen und da release auch deine Tracks, deine eigenen Tracks, produzierten, selbstproduzierten Tracks dann einfach übers Label selber.
2: Genau, also ich release auch ab und zu über andere Labels. Hab jetzt auch, ist schon ein bisschen her, aber letzte Release über Feel Free Records habe ich released. Das ist ein Pariser Label, so ein Underground Warehouse Events machen die auch und haben auch ein eigenes Label. Dann habe ich auch ein paar Sachen über oder einen Track über House 33 zum Beispiel released. Oh. Und ja, ansonsten halt immer auf meinem eigenen Label. Da release ich meine eigenen Tracks und auch ab und zu Sachen von anderen Künstlern, wenn ich das geil finde. Also ich curate die Tracks, habe auch den Kontakt zu den Künstlern und wenn ich da was Geiles habe und dann release ich das auch über mein eigenes Label, ja.
1: Ja, geil. So eine kleine Erklärung, Label, das ist ja wie eine Plattenfirma beim Pop und Rock und für die Zuhörer ein bisschen einfacher erklärt. Da wird es dann ja hochgeladen und darüber kann man sich die Tracks dann als DJ kaufen zum Beispiel, zum Auflegen, wenn man es dann im Club spielen will, weil der Track einfach ein Banger ist, weil er einem gut reingeht. Und genau, das ist dann so ein Label, unter dem man dann seine Musik oder von anderen Künstlern, wie du eben gesagt hast, dann vertreibt.
2: Sehr gut erklärt. Also mir ist vor allem auch wichtig, dass ich dann immer, dass es dann unter einem Label man versteht, dass es auch immer eine gewisse Richtung hat und es ist natürlich dann mein Geschmack, den ich über mein Label so ein bisschen Künstler unterstützen kann und Tracks eben auch verbreiten kann und man weiß genau, okay, wenn das über das Label released wird, über diese Plattenfirma quasi, kann man sagen, dass es dann einen bestimmten Sound auch hat und eine bestimmte Ästhetik.
1: Ja, guter Zusatz, auf jeden Fall, stimmt. Danach kann man ja dann die Tracks sehr gut sortieren. Ja, wo findet man dich so auf den Online-Plattformen zu hören, zu sehen? Ja.
2: Genau, also eigentlich auf allen gängigen Plattformen über meine Musik und meine Gigs und alles erfährt man natürlich am besten über Instagram. Da heiße ich Druckvoll mit einer 0 als O. Ansonsten auch auf Soundcloud vertreten, Spotify, Apple Music, wenn ich bei meinen eigenen Releases zum Beispiel und Resident Advisor, also so die gängigen Plattformen für Musiker.
1: Also elektronische Tanzmusik-Liebhaber, die wissen, was Soundcloud ist und wo man eigentlich zu suchen hat nach DJs. Wie bist du denn zum Auflegen gekommen? So, was war der Anstupser? Hattest du einen Anstupser?
2: Ja, auf jeden Fall. Also ich habe immer schon Musik geliebt, Musik zu hören, auch elektronische Musik und das hat auch sehr früh bei mir angefangen. Aber aufzulegen zum Beispiel diese ganze DJ-Szene und vor allem die Techno-DJ-Szene, das habe ich halt erst entdeckt, als ich selber dann auch auf Raves zum Beispiel gegangen bin. 2021 habe meine ersten Club-Erfahrungen hier in Frankfurt gemacht, bin auf verschiedene Raves gegangen von Kollektiven, manche Kollektive gibt es heute gar nicht mehr, aber ich glaube am prominentesten war da We Are One für mich als Einfluss damals.
1: Bei vielen, glaube ich.
2: Genau, ich denke bei vielen auch. Und da habe ich halt eben angefangen, so feiern zu gehen, diese DJ und Techno und auch vor allem härteren Techno und sowas, mit dem ich eigentlich vorher keine Berührung hatte, also schnellere Beats und diese Energie, dieses Zusammenhaltsgefühl, das zu lernen. Und das hat mich dann dazu bewegt, dass ich gesagt habe, das will ich auch machen und ich will meinen eigenen Sound da eben mit reinbringen.
1: Ja, geil. Ist auf jeden Fall immer, kann man gerne sich mal anhören. Wie gesagt, auf den Seiten, Plattformen hat er ja erwähnt. Hört euch gerne mal seine Tracks an. Sets auch, wo du auch schon in verschiedenen Clubs aufgelegt hast. Da hast du ja auch schon eine Brandbreite, denke ich mal, aufgelistet, wo du alles schon in Clubs gespielt hast.
2: Genau.
1: Kannst ja auch noch was dazu sagen. Hat es ja auch schon, international kann man ja sagen, wenn es ja außerhalb Deutschlands ist, hat es ja auch schon Gigs, glaube ich, hatten wir das mal angeschnitten.
2: Genau, also ich habe an Clubs eine ziemlich breite Bandbreite, würde ich mal sagen. Vor allem spiele ich natürlich viel in der Region hier, in der Rhein-Main-Area, im Rhein-Main-Gebiet, in Frankfurt. Da wohne ich auch und das ist quasi so meine Homebase und da habe ich auch in vielen Clubs dann schon gespielt, jetzt zuletzt im K39 zum Beispiel im Bahnhofsviertel in Frankfurt, auch ein sehr geiler Club für We Are One halt auch. Ja. Und ansonsten in einigen Clubs in Deutschland, also hat schon Gigs in Berlin zum Beispiel, da habe ich ein paar Mal gespielt, in Bayreuth, in Mannheim, im Connex. Und auch internationale Gigs war ich ein paar Mal in Paris zum Beispiel, einmal im Nexus Club Paris, super geiler Club, mega nice Atmosphäre und auch bei Fear Free Records, bei denen ich auch einen Track released habe, bei so einem Warehouse-Event, war auch richtig geil und zuletzt war ich jetzt in Österreich, in der Nähe von Graz, das war mein letzter internationaler Gig mit Scat Collective zusammen, ein Showcase in Leoben, Niklasdorf, war auch mega geil, also mega kleiner Ort irgendwo in Österreich, aber die Leute super lieb und hatten auch mega Bock, also ich liebe es immer auch außerhalb von Deutschland so zu spielen.
1: Ja, da lernt man halt neue Menschen kennen, dann sieht man auch die Rave-Kultur, wie die dort ist, so ist ja immer unterschiedlich von Stadt zu Stadt, finde ich, wenn man in Clubs geht, die Leute feiern auf ihre eigene Art, so, ne?
2: Ja, auf jeden Fall, mega.
1: Und ist auf jeden Fall eine dicke Liste, was du da alles aufgezählt, und ich denke mal, das war ja noch lange nicht alles, das waren jetzt nur ein paar rausgepickt. Und wer war deine Inspiration so für deine Musik oder ja, Lieblingskünstler oder sowas?
2: Also Inspiration für meine Musik damals waren und sind auch bis heute eigentlich immer noch die Producer. Ich habe natürlich auch einige DJs, die mich inspirieren mit ihrer Performance, mit ihrer Track Selection. Und es war auch damals schon so, da ging es aber eigentlich eher um lokale Künstler. Und ansonsten habe ich mich sehr viel inspirieren lassen von französischen Künstlern, was das Producing angeht. Denn ich weiß nicht, was die Franzosen machen, aber die sind auf jeden Fall, das trifft genau meinen Geschmack, meine Musik. Also vor allem auch so die härteren Sounds, wie die spielen mit den Elementen, mit den verschiedenen Genres. Da habe ich einige Künstler, die mich ja auf meinem Weg begleitet haben. Und das hat sich aber auch stark geändert, je nachdem, was für Musik ich halt auch mache, was meine Entwicklung halt war, waren es dann immer andere Künstler. Also wie gesagt, heute sind es eher so französische Künstler, kann ich ein paar nennen. Axiver, Ephesis zum Beispiel, alles Künstler, die nicht so bekannt sind, aber die man auf jeden Fall sich mal anschauen sollte. Löff und noch einige andere, also...
1: Ja, geil. Werde ich mir auf jeden Fall auch mal dann reinziehen. hast du schon immer Hard Techno gemacht oder gab's mal einen Sinneswandel von Haus, dann härter? Oder wie bist du in die Techno-Szene eingestiegen, sag ich mal, oder elektronische Tanzmusik?
2: Ja, also bei mir war das eigentlich so, dass ich, also als ich angefangen habe aufzulegen, bin ich selber Hard-Techno feiern gegangen. Also ich bin auf viele Hard-Techno-Veranstaltungen gegangen. Das war zu dem Zeitpunkt halt eben auch ja überall präsent in der Rhein-Main, im Rhein-Main-Gebiet. Ich habe aber selber eigentlich mehr angefangen mit Trance. Also mein allererstes Set, was ich jemals hochgeladen habe, was auch tatsächlich, glaube ich, immer noch online ist auf YouTube, ist ein Videoset gewesen. Das war ein Trance-Set und das mache ich auch heute immer noch richtig gerne. Mittlerweile hat sich die Richtung so ein bisschen verändert. Also ich mache härtere Sounds, ich mache aber auch viele tranceige Sachen und so ein bisschen ja tanzbar, bouncig und sowas. Und das sind so die zwei Richtungen, in die ich gehe. Und angefangen hat es aber eigentlich eher mit so Oldschool-Trance und dann halt in härtere Musikrichtungen auch.
1: Ah, geil. Ist auch Bounce ist auf jeden Fall geil, oder Trance ist auf jeden Fall geiles Genre. Aber Hardtechno schlägt bei mir auch das Herz schneller. Schranz ganz besonders.
2: Ja, Schranz ist geil.
1: Ja. Da waren wir ja gerade eigentlich sozusagen bei der Frage, wie bist du zu deinem Genre gekommen, wie war der Wandel? Hast du ja gerade davon berichtet. Dann ist es eigentlich auch die letzte Frage, die wir so bei uns haben, und so eine lustige Frage. Was ist dein schlimmster oder lustigster Hangover?
2: Ja, also ich erinnere mich an die Frage zurück, als wir da letztes Mal schon mal drüber gesprochen hatten. Und ich finde es wirklich eine lustige Frage. Viele DJs reden ja auch nicht irgendwie über sowas und sagen dann hier, das ist für mich hoch professionell und sowas. Aber letzten Endes haben wir auch letztes Mal darüber gesprochen, dass die schlimmsten Hangovers eigentlich immer die sind, wenn man viel Stress hat, wenn man viele Sachen, man hat, man muss an vielen Orten gleichzeitig sein, man muss an viele Sachen denken und das dann vielleicht die ganze Woche oder das ganze Wochenende lang. Und ich muss ehrlich sagen, da fallen mir zwei Geschichten ein. Die eine habe ich, glaube ich, letztes Mal schon so angeschnitten. Das war unser Festival, was wir mal gemacht haben im MTW zusammen. Das Apokalypse-Festival, wo wir wirklich 4-5 Tage am Stück erstmal aufgebaut haben und Equipment-Wache und die ganzen Sachen und alles koordiniert, Fahrer, DJs und sowas und dann halt eben noch ganz zum Schluss quasi am Festival in den letzten Stunden dann noch aufzulegen und dann war ich wirklich platt für ein paar Tage. Und die andere Sache ist tatsächlich sehr, sehr, kürzlich erst passiert und zwar war das der Tag, wo ich beim Heinerfest gespielt habe, also am 4.7. Da hatte ich ja 2 Gigs, also ich habe ja 21 Uhr auf dem Heinerfest gespielt hier, also quasi am Abend und musste dann noch direkt im Anschluss ins K39 zu We Are One, um da dann um 2.30 Uhr zu spielen. Und zum Glück waren die Sachen nicht so weit auseinander, aber ich erinnere mich auf jeden Fall jetzt noch sehr, sehr krass daran, dass danach ist mir auch ein paar Tage lang so, das hat noch ein bisschen nachgehangen und dieser ganze Stress und so, das muss man dann erstmal verarbeiten. Das war schon ein krasser Hangover, den ich hatte. Also es hat weniger eigentlich irgendwie mit sowas wie Alkohol oder sowas zu tun, sondern ich finde eher so, der Stress ist das, was einem dann richtig zusetzt.
1: Ja, der, wo der dich dann auch mitnimmt, ne? Ist ja viel mehr als eigentlich nur die Leute dann von außen sehen, eine Party organisiert, so was eigentlich für Organisations Spektakel dahinter passiert ist.
2: Genau, brauche ich dir ja nichts zu erzählen, du weißt ja Bescheid. Ist,
1: genau, deswegen, da redest du mir aus der Seele. Und geil. Auch eine coole Story mal zu hören. Haben wir ja schon einige Stories gehört, was das angeht. Und ich habe so noch so eine private, was heißt private, einfach, was sind so deine Träume, wo willst du oder wo siehst du dich mal in der Zukunft oder wo würdest du dich gerne sehen, auf welcher Bühne, deine Traumbühne oder sowas, hast du da Träume, wir jagen ja alle irgendwie Träume hinterher, ne?
2: Ja, auf jeden Fall. Also meine Traumbühne, ich meine, das sind natürlich solche Sachen, ich glaube, von denen jeder DJ irgendwie so ein bisschen träumt oder die auf der Bucketlist stehen, zum Beispiel Tomorrowland ist bei mir ganz oben. Und das war vor ein paar Jahren, würde ich noch sagen, das war ein sehr unrealistischer Traum für jemanden aus unserer Szene. Aber mittlerweile sieht man ja immer mehr Acts, die auch dort Hard-Techno spielen und neue Techno und elektronische Genres. Und da hätte ich auf jeden Fall richtig Bock drauf. Das ist natürlich nicht so einfach zu arrangieren. Ich meine, Tomorrowland ist ja das größte Festival der Welt, aber das ist halt einfach mein absoluter... vielleicht Coachella oder sowas ist noch größer, aber ich meine so elektronisches Musikfestival. Und das ist natürlich mein absoluter Traum. Und ansonsten, wenn es abseits vom DJing geht, habe ich natürlich mit meiner Musik will ich natürlich die Leute begeistern, will geile Releases machen. Das erfordert auch viel Zeit, viel Aufwand. Und was da mein Traum ist, ist halt einfach so, ein Album zu releasen in den nächsten Jahren und einfach richtig geile Tracks zu machen und die auch gehört werden zu lassen.
1: Ja, geil. Das ist auf jeden Fall schön zu hören, dass da einer so engagiert, sag ich mal, was Produktion angeht, Musik teilen mit Menschen, das macht ja die Musik irgendwie aus. Menschen kennen sich nicht, aber bei Musik können die sich zusammensetzen, können die zusammen trällern, auf Gitarre spielen, sei es jetzt abseits von der Techno-Szene.
2: Ja, Musik bringt zusammen einen.
1: Genau.
2: Das ist das Geile daran.
1: Genau. Und geiler Abschluss auf jeden Fall. Ansonsten wäre ich soweit durch. Die Seiten genannt hast du ja schon, aber wir werden ja auch nochmal nach dem Set sicherlich nochmal ein paar Wörter miteinander austauschen. Ansonsten hätte ich gesagt, begibst du dich in die Höhle des DJs?
2: Sehr gerne, ja.
1: Und ich versuche euch jetzt noch über die Zeit irgendwie zu unterhalten. Sind immer ein paar Momente, die verstreichen müssen. Was ich auf jeden Fall dazu sagen kann, das Ganze moderiert heute Abend Alexander Bukalov, aka Buki. Buki ist mein Künstlername mit Punkten zwischen jedem Buchstaben. Heute Abend ist Samstagabend, es ist noch frisch, 21.19 Uhr. Und es sind einige Partys, es ist runtergekühlt auf jeden Fall. Gott sei Dank, wir haben hier keine Klima im Studio. Und letztes Mal war es sehr, sehr heiß, jetzt ist es sehr angenehm Und zu empfehlen, heute Abend vielleicht bei We Are One vorbeizugehen. Darüber haben wir ja gesprochen. Die haben ein Festival im MTW. Wir hatten da gestern wir waren da gestern zum Tanzen. Und ist auf jeden Fall Besuch wert. Und das kann ich euch nur ans Herz legen. Und jetzt würde ich dann sagen, druckvoll für euch. Viel Spaß.

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0: So, meine Lieben, das war DJ Druckvoll oder Druckvoll. Und ich hoffe, er hat euch gefallen. Mir hat es auf jeden Fall gefallen. Zum Schluss die Ladung Schranz, das war ganz, ganz geil. Und ja, wie war es für dich?
1: Ja, war auf jeden Fall sehr, sehr geil. Ich habe sehr viel Spaß gehabt und habe mir so gedacht, bisschen Transition Set, bisschen in den Abend reinkommen Modus, so, das habe ich mir so gedacht. Trance am Anfang und so bisschen, um so einzugrooven und dann am Ende halt wirklich was Hochenergetisches, so, wenn die Party so richtig startet und man so auf der Peak Time ist. Habe ich mal probiert, die Zuschauer ein bisschen mit auf eine Reise zu nehmen durch die verschiedenen Genres, die ich spiele, und hat mir auf jeden Fall sehr, sehr gut gefallen, hatte sehr viel Spaß.
0: Nö, war auf jeden Fall ein geiles Set. Und eine geile Experience auf jeden Fall, wie du es gesagt hast, locker angefangen, jetzt hart geendet. Von allem was dabei, eine Reise durch ein paar Genres auf jeden Fall. Ein bisschen Industrial war, glaube ich, auch noch mit dabei. Und zumindest hat es so geklungen. Und ja, so, deine Sendezeit geht natürlich zu Ende. Und
1: schade.
0: Ja, leider habe ich nicht so viel Zeit davon. So, nochmal aufmerksam auf dich machen, auf dein Label machen, auf deine Seiten machen, Grüße hinterlassen. Vielleicht hast du ein paar Zuhörer mehr mitgenommen, die du grüßen willst, Kollektiv, Partner, wie auch immer.
1: Ja, also ich grüße auf jeden Fall natürlich alle meine Kollektivpartner, alle meine Freunde, alle meine Kollegen aus Darmstadt, natürlich besonders Blood Moon Techno, hier meine Homebase in Darmstadt, meine Residency, und auch natürlich Skat Kollektiv. Und man findet alle meine Informationen eigentlich auf Instagram. Das ist mein zentraler Channel, wo ich eigentlich alles preisgebe und alles poste. Also wenn man immer auf dem neuesten Stand sein will, folgt man mir auf Instagram oder Soundcloud, sorry. Da kommen auch alle, immer wenn ich ein Label-Release habe oder wenn es neue Musik gibt, wenn es interessante Sachen gibt, dann poste ich das dort zuerst. Also sollte man dann das abchecken. Soundcloud Druckvoll und Instagram Druckvoll.
0: Also hinterlasst mal ein Follow, aktiviert die Glocke und dann werdet ihr auf jeden Fall nichts mehr verpassen, wenn es was Neues von Druckvoll gibt. Auf jeden Fall Dankeschön an dieser Stelle von mir für dein Dasein, für deine musikalische Unterstützung.
1: Und Dankeschön für die Einladung.
0: Gerne. Für das sympathische Gespräch, hat auf jeden Fall Spaß gemacht, das Interview. Und ansonsten hätte ich gesagt, wir haben noch 11 wertvolle Minuten und ich würde sagen, Zugabe, Zugabe.
1: Ja, einen Track habe ich noch, das mein...

0: sehen uns ja gleich nochmal persönlich.
1: Ja, auf jeden Fall. Danke fürs, dass ich dabei sein konnte und ja, peace out. Viel Spaß mit dem Track.
0: Ja, hört euch das rein. Ist auf jeden Fall ein geiles Ding und ja, viel Spaß mit den letzten 10 Minuten.

0: Okay, das war DJ Druck voll für euch. Und ich hoffe, der hat euch Spaß gemacht. Und damit neigt sich auch seine Sendezeit dem Ende. Und gleich im Nachhinein, ab 23 Uhr, startet dann der nächste DJ, Noah. Und da werden wir natürlich auch über seine Träume, musikalischen Träume, DJ-Träume, über seine Musik reden. Und ihr werdet dann natürlich auch eine Kostprobe von seinem Sound bekommen. Und ja, genau, freut euch auf jeden Fall. Und der ist aber auch schon da. Wir können direkt eigentlich auch starten. Und wie, ja, Noah, wie bist du angekommen?
1: Hi, hi. Soweit.

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0: Aber den richtigen Moment muss man ja erahnen oder wollen oder sehen. Aber was ist ein richtiger Moment? Was macht den Moment wertvoll? Die ganze Reihe von Porträts macht die Geschichte. Das ist wie ein Film.
1: Herzlich willkommen auf dem grünen Sofa, dem Podcast des Hessischen Landesmuseums Darmstadt. Mein Name ist Martin Faas und ich bin der Direktor des Landesmuseums. Wir haben heute einen ganz besonderen Gast. Er ist ein Meister des Porträts. Er hat in seinen eindringlichen Bildnissen Prominente wie Andy Warhol, Angela Merkel und den Dalai Lama festgehalten. Aber auch von Tieren hat er eindrucksvolle Porträtstudien gemacht. In seinem aktuellen Langzeitprojekt begleitet er den Prozess der Geschlechtsumwandlung transidenter Jugendlicher. Und heute ist er Gast bei uns auf dem grünen Sofa, der Fotograf Walter Scheels, dessen Werke noch bis zum 8. Januar im Hessischen Landesmuseum Darmstadt zu sehen sind. Herzlich willkommen, Walter Scheels.
0: Danke.
1: Wir kennen uns schon ein wenig länger, weshalb ich in unserem Gespräch das freundschaftliche Du verwende. Du bist im Bayerischen Landshut aufgewachsen, als jüngstes von 6 Geschwistern. Du kannst auf ein Schaffen von über 50 Jahren zurückblicken, aber wie bist du überhaupt zur Fotografie gekommen?
0: Mein erster, der mit einer Kamera mir begegnet ist, war mein großer Bruder. Der war 14 Jahre älter und war in der Kriegszeit, ich bin ein Kriegskind im Militär, und hat hin und wieder so ein paar Wochen frei bekommen. Das gab's damals. Und er hatte eine Kamera. Und er hat nicht nur seine Erinnerungen während dieser Zeit gemacht, sondern er war der Einzige, der uns Kinder fotografiert hat. Und unsere Eltern und meine Großmutter noch. Und ohne seine Kamera hätte ich 0 Fotos aus meiner Kindheit. Und der hat mich inspiriert. Und er hat mir mal seine Kamera geliehen. Und das war für mich ein Festtag. Unglaublich. Also ein echtes, wie eine Zeremonie, eine echte Kamera in der Hand. Und da bin ich schon ein paar Stunden rum und habe fotografiert, ja. Und ich habe dann eine Box bekommen. Und später als Lehrling habe ich mir dann die erste Kamera selber gekauft. Eine nagelneue Leica. Und das war einfach das allerhöchste. Und ich bin als aufmerksamer Beobachter auch der Kleinigkeiten durch die Straßen gegangen und habe fotografiert. Und als Dekorateur war ich sowieso offen für die Schönheit. Und als ich Ende 20 war, habe ich mich dann entschlossen, Fotograf zu werden. Und ich war vorher schon in Barcelona und in Genf und bin dann nach New York und da wurde ich dann Berufsfotograf.
1: Kann man Fotografie so einfach lernen, so learning by doing? Oder wie hast du das in New York gemacht?
0: Ja. Es gibt Fotoschulen, aber das ist ziemlich, also für mich nicht sinnlos, aber unnötig.
1: Und was waren die ersten Motive in New York, die dich interessiert haben?
0: Ja, es war einerseits New York natürlich und Street Photography, aber ich wollte ja Modefotograf werden und wir hatten die Wochenende immer mit Fotos für unser Portfolio fotografiert. Ich sage unser, weil ich auch mit einem Assistenten befreundet war und wir haben da so zusammen uns inspiriert.
1: Du hattest ja sehr viele Persönlichkeiten vor der Kamera sitzen, ob Mensch oder Tier. Welches war für dich eigentlich das einprägsamste Erlebnis?
0: Also ich habe mit Porträts ohne Auftrag habe ich begonnen, eigentlich mit Boyce und Warhol. Ich hatte viele Jahre Geburten fotografiert, die mich besonders inspiriert haben, Gesichter überhaupt zu sehen und wie unterschiedlich Neugeborene aussehen. Die sind nicht alle gleich. Und ich habe die Geburten ja selber erlebt und die Zeit vorher auch. Also ich war mittendrin. Und das hat mich eigentlich neugierig gemacht, was wird aus diesen Gesichtern? Und dann vor allem die Schicksalsfrage, was bedeutet diese Geburt? Was wird aus diesen Menschen? Und wenn ich manchmal denke, dass die bösen Menschen, ja, bleiben wir bei Hitler und jetzt ist es ja Putin, dass die auch mal süße Babys waren. Und die Gefängnisse sind ja auch voll. Und wir wissen nicht, was dieses Baby im Leben mal macht. Und das war eine unglaubliche, spannende Geschichte für mich. Und auch das eine Weile zu beobachten.
1: Es sind ja überhaupt verschiedene Extremsituationen, in denen du Menschen fotografiert hast, auch beim Tod oder Sterben im Hospiz hast du Menschen begleitet. Wie kommst du zu deinen Themen oder kommen die Themen zu dir?
0: Die kommen eher zu mir. Also es waren keine Absichten. Und die Geburten zum Beispiel habe ich im Auftrag von der Zeitschrift Eltern fotografiert. Und daraus ergeben sich ja viele Nebenprodukte. Und die sind eigentlich genauso wichtig. Und der Tod, der hat mich immer schon fasziniert, schon als Kind. Ich habe den Krieg erlebt und habe große Ängste gehabt. Und das war immer ein Thema. Aber ich habe in der Zeit, war ich ja mit meiner Frau zusammen und die ist Journalistin und wir haben uns ja genauso mit dem Tod unterhalten und beschäftigt, von ihren Vater, meine Geschwister und so. Und wir haben uns einfach mal entschlossen, ins Hospiz zu gehen und sehen, wie das aussieht. Mich hat auch immer sehr bewegt die Gesichter in diesen Büchern. Es gibt ja Bücher mit Totenmasken und Totenbildern. Und die waren oft so erlöst. Und ich wusste nicht, wie das geht. Und ich habe ja damals schon viele Porträts fotografiert, viele Musiker. Und es war irgendwie so ein unausgesprochener Wunsch. Ja, eigentlich möchte ich sie am liebsten tot fotografieren. Also so einfach selbstvergessen, das meine ich damit. Ja, gut, wir haben uns entschlossen, mal im Hospiz nachzufragen und mal zu sehen, ob das geht. Und es hat funktioniert und es hat uns genauso gefangen gehalten. Und wir haben ein Jahr, das erste Jahr, eigentlich nur das gemacht.
1: Es ist ja dann auch so eine Art Langzeitbeobachtung, wie du sie manchmal gemacht hast, wie du sie ja auch bei der Serie Trans gemacht hast. Auch da habe ich mich gefragt, wie ist dieses Thema transidenter Jugendlicher zu dir gekommen?
0: Nun, das ist zu mir gekommen, denn der Arzt, der sie behandelt, mit dem sind wir befreundet und der hat mich einfach auf die Idee gebracht und er kennt meine Fotos und ob ich denn nicht Lust hätte, mal diese Jugendlichen zu fotografieren. Und dann habe ich gesagt, ja, können wir probieren. Und er hat selektiert, also wer kommt in Frage und wer war von sich aus bereit, eventuell mitzumachen. Und so kam der Kontakt zustande.
1: Gab es nicht auf Seiten der Jugendlichen auch Zurückhaltung, Sorge oder Ängste? Ihr werdet ja darüber vorher gesprochen haben, bevor die ersten Fotos entstanden sind.
0: Ja, die gab es natürlich. Aber es war kein Problem. Also die meisten waren damit einverstanden. Und wir haben uns gut verstanden und damit haben wir begonnen.
1: Und wie hast du die Jugendlichen vor der Kamera erlebt?
0: Nun, wir fingen ja zum Glück vom Anfang an mit Videos an, also Gespräche. Und damit kommt ja schon ein ganz persönlicher Kontakt. Und wir erfahren von dem Menschen und umgekehrt entsteht ja ein Dialog. Und das, glaube ich, war sehr wichtig. Aber bevor ein Gespräch zustande kommt, treffen wir uns ja schon mal am Kaffeetisch. Und ich glaube, das ist sehr wichtig.
1: Diese Videos und Gespräche, die ihr aufgezeichnet habt mit den Jugendlichen, sind ja auch Teil der Ausstellung. Und das ist auch ein wichtiger Teil, in dem man sie sprechen hört, in dem wir aus ihrer Perspektive erleben, mit wie viel Schwierigkeiten sie in ihrem jugendlichen Leben zu kämpfen haben. Und das ist schon sehr eindrucksvoll zu sehen, was dahinter alles steht, hinter einer solchen Umwandlung in Richtung auf einen Körper, in dem sie sich dann auch richtig fühlen. Eine andere Frage. Wenn du auf Boyce und Warhol zugegangen bist, du hast ja gesagt, das waren eigentlich die ersten richtigen Porträtarbeiten, die du gemacht hast, hattest du doch schon etwas Bestimmtes im Kopf. Wolltest du diese großen Persönlichkeiten mit Fotografie festhalten? Oder warum sollten es nun ausgerechnet Beuys und Warhol sein?
0: Also ich hatte vorher schon Porträts gemacht, aber das waren keine so prominente. Und es waren alte Menschen. Mich hat das alte Gesicht auch interessiert. Und also das war kein so Kriterium. Und bei Beuys und Warhol war es anders. Ich habe Beuys in Kassel in den 70er Jahren erlebt mit seiner Honigpumpe. Und das hat mich sehr beeindruckt. Weniger die Kunst, mich hat die Person interessiert. Denn der hatte eine Energie, sich durchzusetzen. Und das, was er macht, ja auch nur Abfälle. Zumindest sieht so aus. Und also nichts. Und da gehört sehr viel Selbstvertrauen und Mut dazu, das als Kunst zu deklarieren. Und was er ja alles gemacht hat, ja, seine ganzen, mit dem Hasen und mit dem Fuchs und den Wolf-Filme oder Coyote, was das war, nach New York zu fahren. Und das ist auch, also ich könnte das nicht. Ja, und das hat mich sehr beeindruckt einfach. Und ich war in New York lange Zeit und habe in den 70er Jahren die Ausstellung im Guggenheim Museum gesehen. Und ja, das war ein mächtiges Werk. Und gleichzeitig war die Ausstellung im Whitney Museum von Andy Warhol. Auch mit großen Bildern, eine riesige Ausstellung. Das war zeitgleich. Und ich bin von der einen zum anderen. Und da habe ich Parallelen gesehen. Und ich war in der Zeit, als Warhol beispielsweise das Attentat erlebt hat in New York. Oh, da habe ich ja in New York gelebt. Also habe ich auch ganz nah erlebt. Und beide Künstler waren wir irgendwie vertraut. Und die waren zufällig gemeinsam in einer Ausstellung in München. Und das war für mich die Gelegenheit zu sagen, die möchte ich jetzt fotografieren. Das habe ich danach gemacht.
1: Du hast Warhol dann ja auch besucht und ihm die Fotos gezeigt und auch die Übermalungen gezeigt, ja, die du mit seinen Porträts gemacht hast.
0: Ja, ich war sehr begeistert zu meiner Überraschung. Und sein erster Satz war praktisch, you got to sell them. Ja, und dann hat er mich, und hat ein Telefonat für mich gemacht zu seiner Galerie, Sunnerband. Und dann musste ich da mit meinen Bildern zu Sunnerband. Das war für mich eine ganz schreckliche Sache, weil das habe ich noch nie gemacht. Ja, Eigenwerbung liegt mir sowieso nicht. Tja, das war und er war sehr freundlich und also sehr kameradschaftlich fast, möchte ich sagen. Das war aber auch schon in München, als wir fotografiert haben. Und ich habe eine Persönlichkeit gespürt, ja, die man, wenn man so seine Bilder sieht, dann wird er ja manchmal so als der Popkünstler, ja. Da steckt mehr dahinter. Das war ein erfahrener Mensch. Ja, und das hat mich sehr beeindruckt.
1: Dann zeigen wir in der Ausstellung ja auch diese großartigen Tierporträts, die du gemacht hast. Da stellt sich ja jedem die Frage, wie ist es überhaupt zu dem ersten Tierporträt gekommen? Wie war das dann, als du plötzlich einem wilden Tier gegenüberstandest?
0: Nun, die ersten Tiere waren natürlich Katzen und Hunde. Mit denen bin ich auch groß geworden. Und die fotografiert man, wenn man irgendwo zu Besuch ist. Ja, und da ist eine Katze, na komm mit sie. Ja, und dann fängt man an zu fotografieren. Und so hab ich ja immer schon fotografiert. Aber das war dann auch ein Entschluss. Ich möchte jetzt Tiere porträtieren. Ich hatte einen Auftrag für Volkswagen, Tiere in Schwarz-Weiß zu fotografieren. Und das war eigentlich die erste strenge Arbeit, denn da habe ich ja begonnen, für einen Zweck zu fotografieren. Und die Tiere wurden verbunden mit Eigenschaften des Volkswagens. Also sparsam und so weiter. Schnell, ja, wie der Jaguar. Und also musste man einen Jaguar oder Ähnliches fotografieren und so. Oder den Bären stark und ja, so. Und das hat mich natürlich bewegt dann. Und ich habe weiter Tiere fotografiert.
1: Aber sag mal, wie kommt man denn zu einem Bären?
0: Ja, den muss man mieten. Ja, den muss man mieten und der kommt dann zu mir, muss man auch bezahlen. Ja, und das waren, ich habe viele Tiere, hab ich aus, nicht Tierheime, sondern aus diesen Agenturen geliehen. Und die kommen und bringen eine Schlange, ja, zum Beispiel.
1: Dann hast du also Besuch von einem Bären bekommen.
0: Ja.
1: Und den hast du auf deinem Sofa platziert.
0: Ja.
1: Und das Sofa
0: ist durchgebrochen. Und ich habe ihn aufs Sofa gesetzt, weil ich ihn am Boden nicht zum Sitzen gebracht habe. Und er hat sich am Boden rumgewühlt und gedreht. Und das war sehr gefährlich, auch weil die Lampen ganz nahe waren. Und dann sagte der Dompteur oder der Besitzer von den Bären, sehr höher könnte er sitzen. Ja, und so kam er aufs Sofa. Und der saß auf dem Sofa und dann hat es krack gemacht und das Sofa lag am Boden. Und dann mussten wir erst einmal das Sofa wieder reparieren mit Brettern und so. Und dann kam die Majestät und setzte sich ganz ordentlich aufs Sofa. Und so habe ich dann die Porträts gemacht.
1: Aber er hat sich auf dem Sofa auch wohlgefühlt.
0: Ja.
1: Sichtlich.
0: Man sieht, man hat richtig gewartet, bis irgendjemand die Pantoffeln bringt und eine Pfeife in den Mund steckt. So war das.
1: Gibt es eigentlich einen großen Unterschied, wenn man Tiere oder wenn man Menschen fotografiert?
0: Ja, den Tieren muss ich keine Fotos zeigen. Da spielt es keine Rolle, wie sie aussehen. Das ist meine Sache. Und bei Menschen ist es eben nicht so. Ich habe später dann auch ähnlich reagiert wie bei Tieren. Ich habe keine Fotos gezeigt, weil diese Meckerei, die ging mir auf die Nerven. Das Problem ist immer das Alter. Das Alter. Oh, da sehe ich aber alt aus. Und ich bin doch ein freundlicher Mensch. Ich weiß, das ganze Theater mit der Freundlichkeit, ich kann es nicht leiden. Ja, ich habe eine Kiste, Sammlung von lächelnden Werbefotos. Ja, also so richtig blöde Kitschfotos. Und das wollte ich nicht. Ja. Und ich dulde dann in meinen Porträts auch nicht das leiseste Lächeln. Ich wollte diese Selbstvergessenheit, die man eben bei Tieren als selbstverständlich findet. Dass die Tiere wurden dann zum Vorbild für mich, für Menschen.
1: Du hast ja in deinem langen künstlerischen Schaffen wirklich viele Themen gehabt. Die können wir gar nicht alle zeigen in unserer Ausstellung. So viele sind das. Ein wichtiges Thema, das wir zeigen, sind die verblühten Blumen. Blumensträuße. Ich habe noch nie so schöne verblühte Blumen gesehen wie bei dir. Was reizt dich daran?
0: Ja, die Blumen tun mir genauso leid, wie überhaupt die Blumen mir leid tun, die erst blühen und dann einfach weggeworfen werden. Und das ist eine Art Empathie. Und ich mag einfach diese Vergangenheit. Mir gefallen sie besser. Und frische Blumen sind auch schön, aber relativ langweilig und sind auch schon x-mal besser fotografiert, als ich sie fotografieren würde. Diese alten Blumen, die sind, ist alles offen. Ich weiß nicht, was dabei rauskommt. Und wenn ich so ein kleines Zweigchen habe und dann habe ich die Kamera davor, da wird mir genauso Angst wie ein Schriftsteller vom leeren Blatt Papier. Ja, was soll ich jetzt damit? Um das interessant oder schön zu machen. Und das ist ja dann die Kunst. Und da braucht man erstens Fantasie und zweitens den Zufall. Und den Zufall schätze ich überhaupt sehr.
1: Da kommen wir eigentlich zu der nächsten Frage. Du sagst an einer Stelle, der Zufall ist das Kreativste überhaupt. Was meinst du damit?
0: Weil vieles passiert, was man nicht plant. Das ist ja in der Medizin ähnlich. Ja? Ob das Penicillin ist oder ich weiß nicht, was noch alles zufällig entdeckt wurde. Das ist der Zufall. Und ohne Zufall gäbe es ja gar nichts. Ohne Zufall wäre ich mit Beate, meiner Frau, nicht zusammen. Und sie sind alles Zufälle. Ich ginge nicht aus, um eine Partnerin zu suchen. Ja, sondern wir mussten Fotos machen. Und der Zufall hat das gebracht. Das finde ich eben, als ich zum ersten Mal endlich Landshut verlassen konnte, ja, diese ganze Kriegsgeschichte und alles, und da fand ich ein Inserat in der Schaufensterkunst, ja, Dekorateur in Barcelona gesucht, größtes Kaufhaus in Barcelona. Und dann habe ich natürlich Herzklopfen gekriegt und habe gesagt, das bin ich. Aus einen ganzen Korb voll Bewerbungen aus Deutschland, ja, wurde ich herausgezogen. Das wie ein Sechser im Lotto, ja, zufällig das loszieht. Ja, und das ist Zufall. Ich konnte nichts dafür. Ich habe es nur versucht.
1: Aber bei deinen fotografischen Arbeiten, da provozierst du ja geradezu den Zufall, wenn du mit altem Fotomaterial arbeitest, wenn du mit alten Entwicklern arbeitest, wenn du also mit Dingen arbeitest, deren Reaktion man gar nicht vorhersagen kann und die dann die eigenartigsten Ergebnisse hervorbringen.
0: Ja, das ist zwar Zufall, aber es ist schon ein berechneter Zufall. Also ich will den Zufall. Das ist vielleicht der Unterschied. Und ich mache was ich nicht weiß, wie es wird. Und das ist einerseits Zufall, aber ich helfe dem schon nach. Ja, mit alten Entwicklern, alten Papiere, mit allen möglichen Sachen. Und es kommt auch daher, dass ich Dinge nicht gerne wegschmeiße. Ich bin leider ein Behalter. Ja. Und jeder Abfall ist für mich irgendwas Kreatives. Und so sammeln sich die Dinge. Hab bei Beuys droben in der Ausstellung, ja, ist es ja ähnlich. Und Picasso hat auch jeden Dreck nach Hause geschleppt. Ja. Man braucht nur mehr Platz dann. Aber das sind die Zufälle. Man findet was zufällig und dann macht was damit.
1: Suchst du eigentlich auch gezielt nach altem Fotomaterial, das zu kaufen? Nein. Oder ist es eher das, was bei dir im eigenen Atelier
0: das meiste, ja.
1: Übrig geblieben ist?
0: Ich habe auch auf dem Flohmarkt alte Sachen gekauft, also für ganz billiges Geld. Und da waren Filme vor dem Krieg noch. Ja, und das ist auch Zufall. Ja, und die Kiste habe ich natürlich mitgenommen. Und da habe ich sie nun. Und die lag jahrelang rum, bis man sich endlich mal entscheidet, ich will jetzt damit was machen. Ich wusste aber auch nicht, ob überhaupt noch was drauf ist. Und bei einigen Filmen war auch nichts mehr drauf. Die waren alle weg. Andere hatten wieder eine eigene Struktur und das habe ich dann benutzt.
1: Wenn ich so höre, was du erzählst, auch gerade über diesen Bereich der surrealen Fotografie, wird ja doch recht deutlich, dass die Technik der analogen Fotografie doch fast eine Voraussetzung ist für dein Arbeiten. Arbeitest du auch mit Digitalfotografie?
0: Ich spiele mich damit, aber arbeiten tue ich nicht. Und ich verstehe das System nicht. Also ich nutze es, ist auch eine Digitalkamera und bin froh, kann man die Empfindlichkeit einstellen und traumhaft im Vergleich zu analog. Aber analog musste man erstens noch denken und zweitens, man weiß nicht, was rauskommt. Und man musste warten, bis der Film voll war und bis er entwickelt wurde und dann kommt das Ergebnis. Ah, ja, so und so oder falsch habe ich es gemacht. Und die Falschen, das ist ja wieder ein Thema für sich. Könnte eine Ausstellung machen, nur mit kaputten Fotos, nur mit misslungenen Bildern. Das ist super. Ja, ich habe auch die Filmreste aufgehoben. Und wir hatten damit auch schon Ausstellungen gemacht. Ja. Sumi-e haben wir es genannt. Und Sumi-e ist die japanische Tuschmalerei. Und so sehen diese Bilder aus. Wunderbar.
1: Würdest du sagen, dass die Digitalfotografie den Wert des Porträts oder des Fotos allgemein verändert hat?
0: Also ich kann nicht mitreden, weil ich diese Erfahrung nicht gemacht habe. Aber es ist erstens ob das ein Vorteil ist, weiß ich nicht. Aber man muss nicht sparen. Also ich drücke einfach drauf. Kostet nichts mehr. Und das ist ein Vorteil. Hat aber auch den Nachteil, dass man dann sagt, irgendwas ist schon dabei. Und es wird ja auch heute schon gefilmt. Und aus diesem Film nimmt man dann Porträts raus. Und eines ist schon dabei. Ja, das ist eine ganz andere Einstellung zum Sehen auch. Ich sehe nicht mehr. Ich muss ja, wenn ich ein Porträt mache, muss ich ja ganz genau sehen, wie die Augenstellung ist, wie der Kopf ist, ob der hoch oder tief ist. Denn ich habe Workshops gemacht mit die hießen Zentimeterarbeit, ja. Und ein Zentimeter Kopf oder Kamerabewegung macht ein ganz neues Gesicht. Und auch die offenen Augen, wenn ich den Kopf zurückmache, senken und überhaupt einen Blickkontakt zum Objektiv, senken sich die Augenlider und die Augen werden schmaler. Und der Moment, wo die Augen schmaler werden, ist ein ganz anderer Ausdruck. Wenn ich den Kopf runter mache und den Blick beibehalte, ja, muss ich die Augen öffnen. Aber dadurch entsteht mehr Weiß unter den Augen. Und sieht man das Weiß unter den Augen, gibt es ein ganz neues Gesicht. Und das sind diese Kleinigkeiten. Und ich fürchte, dass man in der digitalen Welt das nicht mehr beachtet.
1: Das heißt, Fotografie ist die Kunst des richtigen Moments.
0: Ja, aber den richtigen Moment muss man ja erahnen oder wollen oder sehen. Aber was ist ein richtiger Moment? Ich kann jetzt fotografieren, was macht den Moment wertvoll? Und wenn ich ein Porträt mache, habe ich ja auch alles gemacht, wo man einfach schnell fotografiert. Da ist tatsächlich was dabei. Aber es ist manchmal die ganze Reihe vom Porträt macht die Geschichte. Das ist wie ein Film. Das kann man natürlich digital man kann es analog genauso, die haben wir auch sehr schnell fotografiert. Aber man macht es leichter digital, weil es nichts kostet. Und weil ich nicht entwickeln muss. Und weil ich gleich kontrollieren kann, ist es was, ist es nichts. Ja, und das ist schon ein großer Unterschied.
1: Das heißt, du bist immer wieder auch selbst überrascht, was du dann hervorziehst, wenn du aus der Dunkelkammer kommst.
0: Ja, ich weiß ja nicht, was ich weiß gar nicht, ob was drauf ist auf dem Film. Ja, es ist eine andere Spannung. Und das Resultat ist ja auch anders. Und ich fotografiere dann viel noch mit der Großbildkamera. Ja, und das ist wieder ein ganz anderes System als diese schnelle digitale Fotografie mit Millionen von Pixeln und so. Das ist eine sterile Welt. Also ich erlebe so unendliche Tiefenschärfe. Und das musste man mit der analogen Kamera, musste man selber vorher denken und einstellen.
1: Vielleicht eine letzte Frage über welche berühmte Persönlichkeit hast du dich eigentlich besonders gefreut, als sie zugesagt hat, sich von dir porträtieren zu lassen?
0: Das waren einige Künstler, unter anderem Horst Janssen. Mhm. Und ich habe ihn dann öfter besucht und da wurde so ein bisschen Freundschaft daraus. Und ich habe auch vieles mit ihm erlebt. Und das war ein für mich ein wertvoller Termin und ein nicht zu vergessendes Erlebnis. Und dann gab es natürlich auch, ich habe mich für Psychologen interessiert und da gab es auch also für mich sehr wertvolle Begegnungen. Das war zum Beispiel Ursula von Mangold und das wurde dann meine Handleselehrerin und die habe ich gelockt und die hat viele Bücher geschrieben über Handlesen und ich wollte was über mich erfahren. Und wie kommt man dahin? Und ich habe sie gelockt mit meinen Händen von Neugeborenen. Ich habe Hände von Neugeborenen, die im Ausschnitt von einem 90-Jährigen nicht zu vergleichen sind. Damit habe ich sie gelockt. Und ich habe dann einen Fototermin bekommen. Und das hat mich sehr gefreut. Oder den Leopold Szondi. Das ist ein Psychiater und Psychoanalytiker in Zürich. Der hat seinen eigenen Triebtest entwickelt, hochspannend. Und den wollte ich kennenlernen. Und da musste ich mich jetzt um den Termin bemühen. Und das sind so meine Freuden dann. Und weil ich auch sehr viel daraus gelernt habe, profitiert habe, ja. Und wenn ich habe über 100 Musiker porträtiert. Und wenn man dann einen besonderen Termin bekommt von Claudia Arau, ja, Pianist oder also Raritäten.
1: Dann, Leonard Bernstein.
0: Bernstein zum Beispiel, ja. Ja, das ist ein Abenteuer für sich, Bernstein. Und das ist dann so ein Gefühl des Sieges. Ja, ich hab das geschafft. Ja, und es waren Bemühungen. Und also nicht Zufälle, sondern ich habe mich bemüht, diese Leute kennenzulernen. Und das hat wieder so seine Reize.
1: Und hat dich das dann nicht in dem Moment, wo du sie fotografiert hast, auch unter Stress gesetzt, dass du gedacht hast, jetzt muss es aber auch klappen, jetzt treffe ich ihn und jetzt muss aber auch bei der Session was rauskommen?
0: Nein.
1: Das nicht?
0: Nein, eigentlich gar nicht. Ja, also ich habe mein Bestes getan, aber ich habe immer mich bemüht, diese alten Leute nicht zu überstrapazieren. Und ich habe sie dann oft mit Tageslicht fotografiert und ich habe sie so fotografiert, wie ich ihnen begegnet bin. Und das war wieder ein Reiz. Und daraus in ihrer Umgebung entstanden Gespräche. Und die waren für mich wertvoll.
1: Lieber Walter Schiels, vielen Dank für den Einblick in deine fotografische Arbeit. Es war toll, mit dir zu sprechen. Herzlichen Dank an dieser Stelle und alles Gute.
0: Danke ebenfalls. Vielen Dank.

0: Die Natur nimmt für mich keine Rolle im Sinne einer abgeschlossenen Einheit ein. Im Gegenteil, ich betrachte die vom Menschen eingeführte Abgrenzung der Natur, ihre Klassifizierung als etwas Externes, als problematisch.
1: Herzlich willkommen zum Grünen Sofa, dem Podcast des Hessischen Landesmuseums Darmstadt. Ich freue mich, unsere Gesprächsreihe zu aktuellen Fragen, die unsere Sammlung und unsere Ausstellungen betreffen, mit dem Künstler Thomas Saraceno beginnen zu können. Der international hochgeschätzte Künstler Thomas Saraceno wurde 1973 in Argentinien geboren und lebt und arbeitet seit 2001 in Berlin. Saraceno beschäftigt sich intensiv mit den Schnittstellen von Kunst und Wissenschaft und gesellschaftsrelevanten Fragestellungen. In unserer Ausstellungsreihe Carte Blanche wird Thomas Saraceno unter dem Titel Songs for the Air mit einem für unsere Gegenwart höchst dringlichen Thema sich beschäftigen. Die Luft, die wir zum Atmen brauchen. Welcome to our green sofa. Welcome.
0: Willkommen auf unserem grünen Sofa. Willkommen, Thomas Saraceno. Thomas, unter den Arbeiten, die du hier in Darmstadt zeigen wirst, sind auch dreidimensionale Skulpturen, die von unterschiedlichen Spinnenarten gewoben wurden. Wie hast du diese Spinnen dazu ausgewählt, ihre Kunst herzustellen, und wie bist du an sie gekommen? Hältst du Spinnen bei dir im Atelier?
2: Do you have own spider breeding in your studio right now?
3: Hello, thank you everybody for being here and
0: for the Hallo und vielen Dank. Ich freue mich sehr, hier zu sein. Die Natur gehört uns nicht. Wir gehören zur Natur.
3: Come with the idea that nature belongs to us, rather that we belong to nature.
0: Unzählige geopolitische Zuschreibungen entspringen dem Gedanken der menschlichen Überlegenheit. Ich habe die Spinnen also nicht ausgewählt. Vielmehr denke ich, dass die Spinnen mich ausgewählt haben. Dabei existieren Spinnen beispielsweise bereits seit 380 Millionen Jahren, während der Homo sapiens erst seit 200 bis 300.000 Jahren existiert. Und dennoch glauben wir offensichtlich, wir könnten Spinnen zu einer Ausstellung einladen. Dem wohnt, wie ich finde, eine enorme Arroganz inne. Wir sollten beginnen, Spinnennetze nicht als Plage zu begreifen, sondern als Vorreiter und Akteure anderer Lebenswelten. Wir leben die ganze Zeit mit unzähligen Spinnen, Netzen zusammen.
3: They live with us, or rather, I will say, we live with them. They
0: are partners. Du betrachtest die Spinnen in deiner Kunst also als Partner. Welche Rolle spielt die Natur in deiner Kunst?
3: I think so. Like I don't place nature like.
0: Ich unterscheide nicht zwischen Mensch und Natur. Spinnen werden im Allgemeinen als Schädlinge wahrgenommen. Wir sollten unsere persönliche und die kulturell übertragene Arachnophobie endlich überwinden. Mein Freund Peter Jäger ist Arachnologe und nimmt sich dem an. Menschen sollten Spinnennetze als lebende Organismen begreifen und die Schönheit, die Spinnen in ihren Wohnräumen weben, als solche anerkennen. Spinnen leisten einen großen Beitrag zu der Kunst, die wir gemeinsam produzieren. Das lässt sich auch in der App und in dem Projekt Arachnomancy nachvollziehen, das an unterschiedliche Traditionen der Wahrsagung durch Spinnen anknüpft. Dabei können die Nutzerinnen ihre Zukunft in einer

0: ermöglicht hat. Dank dieser Technologie konnten wir zahlreiche wissenschaftliche Erkenntnisse sammeln und versuchen, die Anwendungsbereiche immer weiter auszubauen. In jüngster Zeit vor allem durch eine Zusammenarbeit mit Professor Markus Bühler vom Massachusetts Institute of Technology. Unser Ziel ist es, ein dreidimensionales Spinnennetzarchiv aufzubauen, das anderen Forscherinnen zugänglich gemacht wird und die Erkenntnisse über Spinnennetze und ihre Ökologie mit der Öffentlichkeit zu teilen. Wir sehen uns in einem durch menschliches Leben bedingten globalen Insektensterben ausgesetzt. Dem müssen wir entgegenarbeiten. Du möchtest also eine neue Beziehung zwischen Natur und Geschichte etablieren?
1: Yeah, but as we said before, I'm against this idea that separate human from nature.
0: Die Natur nimmt für mich keine Rolle im Sinne einer abgeschlossenen Einheit ein. Im Gegenteil, ich betrachte die vom Menschen eingeführte Abgrenzung der Natur, ihre Klassifizierung als etwas Externes, als problematisch.
1: Something which is different from us, we are in deep problems.
2: I guess this is an
0: Es gibt ein großes Interesse deinerseits, das Publikum in diesen Prozess des Umdenkens mit einzubeziehen, richtig?
2: Your process.
1: It became quite difficult to separate who is who, who is the artist, who is the audience.
0: We have Unsere Geschichte ist seit jeher natürlich. Es ist eine moderne Erfindung, menschliche Bereiche wie Kultur und Gesellschaft von der Natur abzugrenzen. Diese Diskussion wurde in den letzten 20 Jahren immer wieder von Anthropologen geführt und auch in jüngster Zeit von den bildenden Künsten. Viele hinterfragen die Unterscheidung von Kultur und Natur als eine konstruierte und historisch tradierte im Gegensatz zu einer wahrhaftigen, angeborenen Unterscheidung.
2: As the title of your Exhibition makes clear, there is a strong
0: music. Der Ausstellungstitel Songs for the Air unterstreicht den musikalischen Fokus deiner Arbeit. Du nutzt Spinnennetze als musikalische Empfänger für irdische und kosmische Tremores. Wie hört sich diese kosmische Musik an? Kann sie jeder hören?
2: And what does the cosmic music sound like? Can everybody hear it?
1: Well, what we do is like we assign to each of these particles different tones.
0: Das versuche ich mit der Arbeit Songs for the Air, in der winzige Staubpartikel durch eine von uns entwickelte Technologie hörbar gemacht werden. Stellen wir uns einmal den unbefleckten White Cube eines Museums oder einer Galerie vor, in der es eine Vielzahl von Partikeln, Lebewesen, Spinnen und Staub gibt. Wir können noch so sehr putzen, um sie loszuwerden. Sie werden wiederkommen. Also stelle ich mir die Frage, wie wäre es, ihre Stimmen mit einzubeziehen? Vielleicht kann uns der Staub, der sich auf einer Vitrine sammelt, oder ein Spinnennetz in der Ecke eines Regals eine ganz andere Geschichte erzählen, wenn wir uns an ihre Form der Kommunikation gewöhnen. Darüber hinaus hoffe ich, dass die Besucherinnen durch die hörbar gewordenen Partikel der Luft beginnen, über ihre eigene Umwelt nachzudenken, die auch von Luftverschmutzung gekennzeichnet ist. Wir müssen dringend vermeiden, dass Museen die vermeintlich moderne Unterscheidung von Natur- und Kulturgeschichte bekräftigen, wie Philippe Descolas als wesentliche Idee bezeichnet. Man sieht, welch große Gefahr von dieser Unterscheidung ausgeht, wenn man beobachtet, welche Kunst in Kunstmuseen und welche in Naturkundemuseen ausgestellt wird. Westliche Kunst landet im Kunstmuseum und die Kunst indigener Gruppen, afrikanische oder asiatische Kunst, kommt ins naturgeschichtliche Museum. Wir müssen diesen Unterscheidungen etwas entgegenhalten, unsere Denkweise dekolonisieren und das komplexe Netzwerk, dem wir angehören, besser verstehen.
1: That will help us to maybe sound differently.
2: Seit ich damit begonnen habe, für das Hessische Landesmuseum mir Ausstellungen zu überlegen, war mir klar, dass kein Künstler so gut ins Hessische Landesmuseum passt wie der Künstler Thomas Saraceno. Denn wie unser Haus unter einem Dach die Naturkunde und die Kunst verbindet, so verbindet auch Thomas Saraceno in seinem Werk Natur mit Kunst und schafft damit einzigartige Bilder und Rauminstallationen. Das hat mich von Anfang an für den Künstler eingenommen. Das hat es für mich von Anfang an klar gemacht, dass wir Thomas Saraceno hier nach Darmstadt einladen müssen, um ihn einzuladen, hier im Hessischen Landesmuseum eine Rauminstallation zu machen. Das Hessische Landesmuseum ist mit dem Block Beuys einer der wichtigsten Standorte.

Orte für die zeitgenössische Rauminstallation. Deshalb hatten wir uns überlegt, diesen Block Boys zukünftig mit einer Reihe von Rauminstallationen zu kontextualisieren und zeitgenössische Künstler einzuladen, hier im großen Saal des Hessischen Landesmuseums Darmstadt Rauminstallationen zu schaffen, die sich zeitgenössisch mit dieser Frage auseinandersetzen, was hat Beuys uns heute zu sagen und wie sieht Rauminstallation heute aus? Die Herausforderung des Formats Carte Blanche ist es, dass wir uns natürlich völlig ins Ungewisse begeben, dass wir den Künstlern eine Einladung geben, ohne zu wissen, was wird im Ende dabei herauskommen. Und dass es natürlich schwierige Abstimmungsprozesse auch gibt, bis dann am Ende ein Werk vor unseren Augen steht, das wir bewundern können. Es ist ein Weg ins Offene, ins Ungewisse. Und wir lassen uns auf diesen Prozess als Museum ebenso ein, wie der Künstler, die Künstlerin sich auf diesen Prozess einlässt, weil immer wieder etwas Neues entsteht. Neue Dinge, die ganz neue Erfahrungsbereiche schaffen. Und so ist das, was hier im Rahmen der Reihe Carte Blanche entsteht, immer wieder etwas Neues und immer wieder eine neue Möglichkeit, auch den Block Boys wahrzunehmen. Thomas Saraceno ist in unserer globalisierten Welt ein Superstar der Kunst. Und deshalb sind wir sehr froh und stolz, dass er hier zu uns nach Darmstadt gekommen ist, um hier eine Rauminstallation zu gestalten, die ganz speziell hier für Darmstadt, hier auf diesen Raum zugeschnitten ist. Er arbeitet mit Natur, er bettet sich in die Natur mit seinen Arbeiten ein. Er experimentiert mit den Kräften der Natur, er entdeckt Staubpartikel in der Luft und macht sie im Lichtstrahl sichtbar. Er präsentiert uns die faszinierende Präzision von Spinnennetzen und macht sie zum Teil eines großen Ganzen. Und Thomas Saraceno hilft uns dabei, die Welt mit neuen Augen zu sehen.

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1: 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Der nachfolgende Podcast ist von dem Hessischen Landesmuseum Darmstadt und heißt Das grüne Sofa.
2: Selbstverständlich ist Liebermann ein jüdischer Künstler. Hat er sich als jüdischer Künstler verstanden? Da bin ich mir zum Beispiel schon nicht mehr sicher. Und ist das jüdische Kunst? Ich würde sagen, an vielen Stellen sicher nicht.
3: Herzlich willkommen auf dem grünen Sofa, dem Podcast des Hessischen Landesmuseums Darmstadt. In dieser Folge geht es um die Ausstellung Ich, Max Liebermann, ein europäischer Künstler. Der Maler, der 1847 in Berlin geboren wurde und dort 1935 auch starb, hat die Moderne in Deutschland maßgeblich vorangetrieben. Zu verdanken ist dies nicht zuletzt seinen Verbindungen in andere europäische Länder, Frankreich und Holland vor allem. Weil Liebermann seinerzeit auch Teil des jüdischen Lebens war, haben diesmal gleich zwei Experten auf dem grünen Sofa Platz genommen. Mirjam Wenzel ist Direktorin des Jüdischen Museums Frankfurt und Professorin für jüdische Studien an der Goethe-Universität. Martin Faas übernahm 2019 die Leitung des Hessischen Landesmuseums Darmstadt. In gleicher Funktion war er zuvor 11 Jahre lang am Berliner Museum Liebermann-Villa beschäftigt. Mein Name ist Katinka Fischer, Journalistin und Kunsthistorikerin in Frankfurt. Frau Wenzel, die Darmstädter Ausstellung Ich, Max Liebermann, ein europäischer Künstler, ist Teil des Festprogramms, mit dem derzeit 1700 Jahre jüdisches Leben in Deutschland gewürdigt werden. Was markiert eigentlich den Beginn dieser Zeitrechnung?
2: Mit diesem Festjahr 1700 Jahre wird sich bezogen auf das Edikt des Kaiser Konstantin, in dem er auf Anfrage der Kurie der Stadt Köln gewährt, dass ein jüdischer Bewohner der damaligen Stadt Köln Mitglied der Kurie werden kann. Und eben dieses Edikt, was eine Reaktion auf eine Anfrage gewesen ist, gilt gemeinhin als Beweis, dass vor 1700 Jahren Jüdinnen und Juden auf dem Territorium des heutigen Deutschland gelebt haben. Wichtig dabei ist zu sagen, dass es natürlich vor 1700 Jahren noch kein Deutschland gab. Das war ein römisches Reich. Jüdinnen und Juden kamen als Bestandteil sozusagen des Römischen Reiches hier in diese Lande. Es gibt insbesondere archäologische Funde, die belegen eher südlich der Alpen, dass sie hier siedelten und hier auch Gemeinden gründeten. Aber eben für das Territorium des heutigen Deutschland ist dieses Edikt ganz maßgeblich. Und das spiegelt, dass es sozusagen jüdisches Leben gab, bevor hier eine Idee eines Heiligen Römischen Reichs der deutschen Nationen entstand.
3: Ich mache jetzt mal einen riesengroßen Zeitsprung, nämlich mit der Frage, wo darin Max Liebermann zu verorten ist. Also können Sie beschreiben, wie das jüdische Leben zu Max Liebermanns Lebzeiten aussah?
2: Das ist natürlich in der Tat ein sehr, sehr großer Sprung, weil zwischen Edikt und Max Liebermann, also dem Mitte ausgehenden 19., Beginn des 20. Jahrhunderts, liegen enorme Entwicklungen. Max Liebermann wurde in eine Zeit geboren, in der die bürgerliche Gleichstellung von Jüdinnen und Juden erkämpft worden war. Hatte natürlich ganz andere Voraussetzungen, auch durch seinen Familienhintergrund, was Bewegungsfreiheit angeht, was Zugehörigkeit angeht. Also es war sozusagen eine Selbstverständlichkeit, dass Jüdinnen und Juden im ausgehenden 19. Jahrhundert und Beginn des 20. Jahrhunderts Teil der deutschen Gesellschaft waren. Das ist eine Errungenschaft und auf die konnte Max Liebermann aufbauen. Und die hat sicherlich sein Selbstverständnis auch sehr stark geprägt. Wobei ich immer sagen würde, wenn man sich anschaut, was sein Werdegang prägt, er war in Amsterdam, er war in Paris, dann ist das doch ein sehr europäisches Leben und ein europäischer Wirkungsraum, der sich in seiner Biografie widerspiegelt. Und vielleicht ist diese Art von europäischem Leben auch etwas, weil es sich in vielen anderen Biografien bürgerlicher Jüdinnen und Juden wiederfindet, was auch bezeichnend ist für jüdisches Leben um die Jahrhundertwende vom 19. zum 20. Jahrhundert.
3: Aber er war ja auch gleich, das hat er auch immer betont, gleichzeitig auch Berliner und Preuße und ist in Berlin geboren und ist dort sozialisiert. Gab es denn da sowas auch wie eine jüdische intellektuelle Szene, die ihn da beeinflusst haben könnte?
2: Also wir sagen, wenn wir über das lange 19. Jahrhundert sprechen, dass zunächst mit den Salons, am bekanntesten sicherlich dem Salon von Raoul Varnhagen, so etwas auch entsteht, ist wie, heute würden wir vielleicht sagen, Jewish Spaces, also jüdische Räume, die sich gar nicht unbedingt als jüdisch verstanden haben, die Räume der Begegnung waren, von Schriftstellern, von Intellektuellen, von Wissenschaftlern und Künstlern unterschiedlicher Provenienz, die sich in diesen Räumen begegnen. Das ist etwas, was Berlin auszeichnete. Das andere, was das Berlin auszeichnete, war, dass es wirklich ein Ort der jüdischen Aufklärung war. Das heißt, ein Ort, an dem die Zugehörigkeit zur jüdischen Tradition und Traditionspflege anders verstanden wurde, als es in den Jahrhunderten davor war. Das hat maßgeblich mit Moses Mendelssohn zu tun, damit, dass die Bibel ins Deutsche übersetzt wurde, damit, dass man quasi nicht mehr unbedingt zum Beispiel Hebräisch lernen musste, um die Bibel zu lesen, dass man gleichzeitig jüdisch und deutsch war und sich auch genauso verstand. Da entstanden auch neue Traditionen, nicht nur im Gottesdienst, sondern zum Beispiel auch in der Ausprägung der Zeremonialkultur. Und da entstand eben auch dieses dezidiert deutsche Judentum, also Jüdinnen und Juden, die sich ganz klar als Deutsche verstanden, als zugehörig zu der damaligen deutschen Gesellschaft, trotz aller Ausgrenzungen, die insbesondere in der zweiten Hälfte des 19. Jahrhunderts, Ausgrenzungsversuche, die sie erfahren mussten, durch die antisemitischen Parteien, die damals entstanden sind.
3: Herr Faas, wissen Sie, ob Liebermann damals Teil eben dieser jüdisch-intellektuellen Szene war, ob er da Austausch auch mit Künstler-, Malerkollegen hatte, wo er sich daran, wie man ihn da verorten muss?
0: Es sind die Berliner Maler für ihn entscheidend. Das sind Figuren wie Menzel oder Steffek, sind wichtig für ihn. Bei Steffek lernte er im Atelier, und es ist dann danach die Weimarer Akademie, die für ihn wichtig wird, mit den, aber ganz schnell dann auch die Bezüge zu Frankreich, die er schon auch in den Berliner Galerien dann kennenlernt, die damals moderne Malerei Frankreichs mit Millet, mit Corot, mit den Meistern der Schule von Barbizon, die werden für ihn wichtig. Und es ist interessant zu sehen, wenn wir schon bei diesem europäischen Aspekt sind, dass Liebermann immer bestritten hat, dass es so etwas wie nationale Kunst gibt. Das ist sehr interessant zu sehen. Deshalb nennen wir ja auch ganz bewusst unsere Ausstellung im Untertitel Ein europäischer Maler. Denn es gibt ein schönes Zitat, wo er sagt, er könne mit nationaler Kunst nichts anfangen. Könne Millet nicht vielmehr auch ein Deutscher gewesen sein oder Menzel ein Franzose? So von der Malweise her hat er das da argumentiert, so dass er einer nationalen Kunst eigentlich eine Absage erteilte und von vornherein der Überzeugung war, dass Kunst Grenzen sprengt und ein internationaler Austausch die Grundlage für alle künstlerische Kreativität ist.
3: Wie streng hat er denn eigentlich seinen Glauben praktiziert? Hat das überhaupt eine wesentliche Rolle gespielt, die Glaubenstradition in der Familie, im Alltag?
2: Es gibt einen ganz netten jüdischen Witz, der darin besteht, dass ein jüdisches Mädchen sozusagen an Weihnachten aus dem Fenster schaut und im gegenüberliegenden Haus einen Weihnachtsbaum sieht und dann zu ihrer Mutter sagt, guck mal, ich wusste gar nicht, das sind auch Juden. Ich will sagen, es gehört zu dem deutschen Judentum, gehört Weihnachten sehr häufig mit dazu. Und zwar Weihnachten in dem Sinne von, da gibt es einen schönen Tannenbaum, da gibt es die entsprechenden Lieder. Das ist etwas, was relativ bezeichnend ist. Und ich denke, man muss, wenn man über Judentum in der Zeit spricht, deswegen vermeide ich immer das Wort Glaube. Es geht nicht um die Frage des Glaubens in einem christlichen Sinne, sondern es geht um Traditionspflege und um die Frage, was ist die Tradition, die gepflegt wird? Und dort gibt es eben die großen Unterschiede. Ist die Tradition, die gepflegt wird, quasi eine orthodoxe Tradition, die sich orientiert an den 613 Geboten und Verboten? Das ist bei Liebermann mit Sicherheit nicht so. Oder ist die Tradition, die gepflegt wird, eben die, die diese Gebote eher überträgt in die moderne Welt. Und dazu gehört dann eben auch, dass man sich meinetwegen gesellschaftlich engagiert und auf Gesellschaft einwirken will und Gesellschaft und Zugehörigkeit verbessern will, etwa zum Beispiel. Oder dazu gehört natürlich Bildung, und Goethe ist natürlich der Inbegriff von Bildung. Und das ist eine andere Form der Traditionspflege, die sich sehr weit gelöst hat von quasi der religiösen Tradition oder diese weiterentwickelt hat, die man auch als Traditionspflege durchaus noch verstehen kann.

0: wo es vielleicht schon so ein bisschen spezifischer jüdisch wird, mit so einem kleinen, ja fast schon ironischen Fingerzeig, mit dem Bild von Liebermanns Selbstbildnis mit Gemüsestilleben, auf dem man ja unter anderem ein Huhn sieht, an dessen Schnabel ein Koscher-Etikett hängt.
1: Ja, aber da muss man ja sagen, da würde ich sagen, das ist eine beiläufige Notiz. Das ist vielleicht so ein persönlicher Joke, dass er doch einen Huhn unterbringt, das dieses Koscherzeichen zeigt, vielleicht auch als kleines Augenzwinkern an seine Familie oder an seine Mutter, der er zeigt, ja, ich habe den alten Glauben noch nicht so ganz verlassen. Ich mache zwar vieles, mit dem ihr euch nicht einverstanden erklären könnt, auch überhaupt diese ganze Karriere, dass er Maler wurde, das wurde von der Familie als großes Unglück erlebt. Das war wirklich ein Desaster. Er hatte sich ja auch erst eingeschrieben an der Universität, hatte angefangen Chemie zu studieren, aber das war alles nur pro forma. Tatsächlich hatte er den ganzen Tag im Atelier von Karl Steffek verbracht und schon seine Malereistudien betrieben. Und erst als er dann wegen Studienunfleißes aus der Akademie, aus der Universität rausgeschmissen wurde, kam das dann raus, sodass er seinen Eltern dann stehen musste, ja, ich will Maler werden, das ist mein Weg. Und dann haben sie zähneknirschend auch zugestimmt, dass er nach Weimar ging und dort studierte. Aber es war tatsächlich, sein Vater betrachtete es als Unglück, dass der Sohn diesen Weg einschlug. Und so mag dieses Stillleben auch so ein bisschen, ja, jedenfalls dieses genannte Augenzwinkern sein und sagen, ich beschäftige mich jetzt mit Dingen, mit denen ihr nicht so ganz einverstanden seid, mit Bauern und den Früchten des Feldes und Kohl und alter Malerei. Aber so ganz habe ich meine Herkunft noch nicht vergessen.
2: Im 19. Jahrhundert gibt es die ersten jüdischen Maler überhaupt? Es ist also die als solche, also Kunstmaler. Es gibt natürlich davor schon die Tradition, die Schriften zu illuminieren. Und das sind durchaus auch Zeichnungen. Also das heißt, das Schriftgelehrtentum, was eben auch zum Teil Illustrationen hervorbringt. Aber diese Form von sozusagen Gemälde, das ist im Prinzip eine Entwicklung des 19. Jahrhunderts. Moritz Daniel Oppenheim nennen wir häufig den ersten jüdischen Maler. Und da ist eben im Unterschied zu, das ist auch die gleiche Unglücksgeschichte, dass er sich von den Eltern absetzen muss, um überhaupt Kunst studieren zu können. Und also das ist sozusagen nicht naheliegend, aus der jüdischen Tradition heraus diesen Weg zu gehen. Und das ist das erste Mal im 19. Jahrhundert, dass das überhaupt entsteht in bürgerlichen Familien. Und das ist eine Abgrenzungsbewegung, die damit für alle erstmal einhergeht. Dass man sich für den Beruf des Malers entscheidet, das geht in der Zeit wirklich mit Konflikten einher. Das ist anders als zum Beispiel Opern zu schreiben. Es gibt viele Söhne von Kantoren, also nennen wir zum Beispiel Offenbach oder auch Meyerbeer, die Opern oder Operetten schreiben. Das ist sozusagen naheliegender, weil es eine jüdische Musiktradition gibt. Gibt es Momente in der Motivwahl, wo wir noch etwas finden wie einen Bezug auf jüdische Tradition? Dieses Stillleben, wo er sich selbst als Koch porträtiert und man so ein bisschen entfernt erkennen kann, ein koscher Stempel, was an das Huhn angeheftet ist, da würde ich sagen, nein. Das hat eigentlich mit jüdischer Tradition reichlich wenig zu tun, ja. Da sind irgendwie Reminiszenzen ins Bild gesetzt, aber damit verbindet sich nichts. Das ist zum Beispiel anders bei Moritz Daniel Oppenheim. Da ist wirklich noch ein Programm, wo eine jüdische Perspektive in eine christliche Bildtradition eingetragen wird.
0: Max Liebermann gilt ja auch als oder vor allem als Maler des einfachen Lebens, der etwa Gänserupferinnen oder Bauern bei der Rübenernte zur Bildwürde verhalf. Man kennt von ihm aber auch explizit jüdische Motive, von denen einige auch in der Ausstellung zu sehen sind. Drei Ansichten der Judengasse in Amsterdam aus den Nullerjahren des 20. Jahrhunderts zum Beispiel. Klagen diese Bilder die Ghettoisierung von Juden an oder sind das Milieustudien, für die Max Liebermann eben bekannt ist und die auch ein nichtjüdischer Maler gemalt haben könnte, Herr Faas?
1: Ja, also es gibt ja auch die Frage, ob seine Bauerndarstellungen so etwas Sozialistisches haben vom Thema her. Also das ist die mühsame Arbeit der Landbevölkerung dargestellt sei. Nein, da muss man einfach sagen, das waren ja fast touristische Motive, Die Judengassen in Amsterdam oder auch in anderen Städten, die finden Sie ja damals auch in jenem Reiseführer als kuriose Ziele für touristische Stadttouren. Es gab auch Führungen dadurch. Das war zum Teil, hatte es einfach auch von der Architektur und von der Lebenswelt etwas, ja, etwas Kurioses. Ich weiß nicht, wie Sie das sehen, Frau Wenzel.
2: Ich sehe es ganz ähnlich. Die Frage ist ja immer bei so einer Motivwahl, auch was für ein Anliegen sich damit verbindet. Und gerade wenn man die Judengassenbilder von Liebermann vergleicht mit den Bildern aus dem altjüdischen Familienleben von Moritz Daniel Oppenheim, die wir hier im Jüdischen Museum auch in Ausschnitten zeigen. Dort sehen wir einen Blick auf die Frankfurter Judengasse. Bei Liebermann ist es ja die Amsterdamer Judengasse. Bei Oppenheim die Frankfurter Judengasse, die stark idealisierend ist. Also da wird die Judengasse wirklich als der Ort, an dem die Familie am Schabbat oder an Sukkot, also dem Laubhüttenfest, die Tradition pflegt, beisammensitzt. Man sieht alle Accessoires, die zur Zeremonialkultur dazugehören. Und es ist wirklich sozusagen der Ort der Traditionspflege, der anders als der Ort in der Moderne etwas Vergangenes ist. Ja? Und diesen Blick ist der von Oppenheim. Bei Liebermann würde ich hingegen sagen, wie er die Judengasse in Amsterdam malt, da ist das ein belebter, ein bunter Ort. Man kann sich vorstellen, die Gerüche, die dort sind. Er hat offensichtlich eine Faszination auch von der Dichte der Gasse und den vielen Menschen, die dort sind. Es hat ein bisschen vielleicht etwas Exotisierendes, aber ich sehe überhaupt kein Bildprogramm, was in die Richtung gehen könnte, dass hier irgendeine Art Gefühl mit dem, was er da sieht, verbunden ist. In dem Sinne von, hier ist was ursprünglich Jüdisches, hier ist etwas, was anders ist als jeder Marktplatz in einer gewissen Enge. So habe ich den Eindruck.
1: Er hat ja genauso Rindermarkt oder den Schweinemarkt gemalt. Es ist eine ganz viele Orte, wo Menschen zusammenkommen, wo das öffentliche Leben stattfindet. Man könnte auch sagen, das ist so eine Art impressionistischer Stimmungsmalerei im Stadtbild. Und da hat ihn das Motiv einfach angezogen.

0: Die Darstellung des 12-jährigen Jesus im Tempel hat er auch antisemitische Anfeindungen über sich ergehen lassen müssen. Und dabei hat er doch mit dieser 1879 ins Bild gesetzten Szene aus dem Leben Christi ein genuin christliches Thema gewählt. Was war auf dem Bild zu sehen und welchen Vorwurf hat man daraus abgeleitet?
1: Der 12-jährige Jesus im Tempel zeigt den Jesusknaben doch sehr knapp bekleidet. Barfuß steht er auf den Fliesen des Tempels und umringt von alten Männern, mit denen er diskutiert. Die sind eindeutig erkennbar als Rabbiner und haben Gebetsschals um die Schultern. Und auch der Raum, den er darstellt, in dem das stattfindet, ist für die Zeitgenossen Liebermanns eindeutig erkennbar als ein Synagogenraum. Er hat zum Vorbild sich genommen die Synagoge in Amsterdam und Teile stammen auch aus der Synagoge in Venedig. Also er hat aus beiden Architekturen dann eine Architektur für sein Bild geschaffen, in der diese Szene dann stattfindet. Und anders als frühere Darstellungen in der Ikonografie dieser Szene, die ja dann immer in eher antikisierende Räume zurücktransponiert ist, mit Säulen und antiken Gewändern und wo das so völlig aus der Zeit genommen ist, das eher entspricht der akademischen Tradition, verortet Liebermann diese Situation, diese Szene in der Jetztzeit. Und das ist natürlich etwas Ungeheures, dass er ganz deutlich macht, ja, Jesus war ein Jude und das Ganze fand auch noch in einer jüdischen Institution, nämlich in einer Synagoge statt und dann auch noch mit Rabbinern, die auch noch jüdisch waren. Also das ist von der Bildtradition so unerhört, dass und in der realistischen Malweise, das kommt ja auch noch dazu, in der realistischen Malweise, die Liebermann gewählt hat, so unerträglich für die Zeit. Nicht, dass Jesus nicht im Zentrum steht, mit dem Gesicht zum Betrachter des Bildes gewandt, der Heiligenschein fehlt, sondern ganz im Gegenteil, es ist ein junger, die Kritik sagt zum Teil auch, es ist ein Lausebengel, der da steht. Und das ist auch durchaus ganz richtig beobachtet, ein Lausebengel, der da barfuß einfach rein kommt in die Synagoge und mit erkennbaren Schläfenlocken auch an seinem ganz wuschelig schwarzhaarigen Kopf. Das ist eine tolle Situation und er gestikuliert sehr stark, indem er auch diskutiert mit den Schriftgelehrten. Und das war etwas ungeheuer Neues, etwas ungeheuer Provokatives und hat den Widerstand ganz vieler konservativer Betrachter und gerade christlicher Betrachter hervorgerufen. Ich bin mir sicher, dass Liebermann das so nicht gedacht und auch nicht erwartet hat. Denn für mich ist das so ein großes Konzeptbild. Auf der einen Seite die Historienmalerei und ihre Tradition und die Erfahrung des Realismus, die er in dieser Zeit ja gemacht hat. Also genau zu gucken, wie stellt sich das denn da, wie sieht es denn wirklich aus, Dinge nicht zu heroisieren, sondern sie so darzustellen, wie sie nun einmal sind.
0: Das Bild sieht ja heute anders aus. Also er hat ja offenbar dem Druck, oder wie muss man es sehen, hat er dem Druck nicht standgehalten, denn er hat es übermalt. Heute sieht man einen blonden Jungen mit einem langen Hemd.
1: Es ist wirklich sehr rätselhaft, warum Liebermann das verändert, warum er das übermalt hat, weil aus meiner Kenntnis auch das Bild gar nicht so viel ausgestellt war in der Folge. Es hat gar keiner mehr gesehen, welche Veränderungen er dort vorgenommen hat. Insofern ist es auch kein Bußgang gewesen, wo er gesagt hätte, ja, ich habe da wohl wirklich was falsch gemacht, ich mache es nochmal besser und anders. Ich bin aber sehr überzeugt, dass Liebermann eines nicht wollte, dass er keine religiösen Gefühle verletzen wollte und dass ihm das, glaube ich, ziemlich aufgestoßen ist, dass dieses Bild eine solche Wirkung gehabt hat, dass Menschen sich in ihren religiösen Gefühlen getroffen fühlten. Er hat sonst ja sehr viele Skandale hingenommen. Er hat, glaube ich, schon sein erstes Bild, die Gänserupferinnen, sind ein großer Skandal gewesen. Das hat er gut ausgehalten. Als Avantgarde war das irgendwie Teil des Geschäftes. Aber religiöse Gefühle zu verletzen, und vielleicht haben ihm da auch seine Eltern möglicherweise auch noch zugesetzt oder ihm ins Gewissen geredet und gesagt, das darf Kunst ja vielleicht doch nicht. Es ist, bleibt vergleichsweise dunkel.
2: Dieses Gemälde, also auf der einen Seite zeigt es natürlich ganz klar Jesus den Juden, also Joshua den Juden, in der Diskussion auf Augenhöhe, das finde ich eben auch noch ganz wichtig, mit den Rabbinern. Das ist also, man könnte auch sagen, gerade 12-jährig, das ist auch sicherlich kein Zufall, weil 13 ist ja das Alter in der jüdischen Tradition der religiösen Mündigkeit, wo man also seine Bar Mitzwa macht. Also Jesus ist quasi dabei, kurz vor der religiösen Mündigkeit und diskutiert auf Augenhöhe mit den Rabbinern. Das ist, wenn man so will, aus der jüdischen Tradition, eine relativ klare Szene, eine eigentlich Vorbereitung meinetwegen auf die Bar Mitzwa und der Auseinandersetzung. Das andere, was interessant ist auch noch, also Liebermann, wie gesagt, deutscher Jude, zeigt auch eine Zugehörigkeit quasi in den sephardischen, also in den orientalischen Raum, was eben Jesus angeht. Das ist nicht dein eigener Raum und wahrscheinlich ist die Synagoge, die Liebermann kennt, da sieht das auch vielleicht etwas geordneter aus im Rahmen des Gottesdienstes und auch bei der Vorbereitung auf die Bar Mitzwa. Also das ist eine programmatische Auseinandersetzung.
1: Ja, und es ist ja letztlich auch noch genau das richtige Bild zur richtigen Zeit, wenn man bedenkt, dass es genau in dem Jahr entstanden ist, als der sogenannte Antisemitismusstreit in Berlin ausbricht und von Treitschke nicht diese Diskussion angeregt wird. Wie ist es denn mit der Rolle der Juden in Deutschland und wie gehören sie zur Kultur und inwiefern gehört das dazu? Also Liebermann kommentiert tatsächlich eine ganz, ganz wichtige Diskussion noch in dieser Zeit, auch die Diskussion des Reformjudentums letztlich unter Abraham Geiger, der ja auch, die ja auch eine ganz eigene und neue Deutung dieser Figur Jesus sehr propagiert haben, also Jesus als einen Reformrabbiner zu betrachten, der eigentlich keine neue Religion gründen wollte, sondern dem es darum ging, das Judentum zu reformieren. Also eine ganz moderne Diskussion, zu der Liebermann mit diesem Bild letztlich auch Stellung nimmt.
0: Einige Jahre vorher und danach noch mehrfach hat es ihn nach Paris gezogen. Ausgerechnet da hat er auch seinen ersten Erfolg, ja auch als Künstler. Warum ist ihm der in Deutschland zunächst denn verwehrt geblieben? Hat das auch womöglich mit seinem Judentum zu tun?
2: Das finde ich jetzt etwas spekulativ, ehrlich gesagt, das auf Herkunft zurückzuführen. Ich würde doch auch sagen, ich meine, sein Stil verändert sich ja auch sehr stark. Wenn wir die Bilder, über die das wir jetzt gesprochen haben, ist sicher ein anderer Stil als der impressionistische Liebermann, den wir aus späteren Jahren kennen. Und er entwickelt seinen Stil ja auch sehr stark, denke ich, in Auseinandersetzung auf der einen Seite sicherlich auch mit der niederländischen Malerei, gerade was diese eben etwas Historien, von der Historienmalerei inspirierten Bilder angeht, aber dann doch vor allen Dingen im Wechselspiel mit den französischen Impressionisten. Und das ist doch der Kontext, in dem er bekannt wird und auch so etwas wie seinen Ort findet in der Kunstszene. Und das ist eben Impressionisten des frühen 20. Jahrhunderts sind einfach doch ein zum großen Teil Franzosen.
1: Ja, absolut, absolut. Man muss einfach sagen, Deutschland ist damals ein sehr konservativer Kunstmarkt gewesen, beherrscht von der Akademie oder den Akademien, muss man sagen, in München, Berlin oder auch in Düsseldorf. Da junge Künstler, die etwas Neues gesucht haben, neue Anregungen, neue Wege, Kontakt zur Avantgarde, die mussten damals nach Frankreich gehen. Die sind nach Barbizon gegangen, haben die Maler der Schule von Barbizon kennengelernt, Millet, Corot und andere, haben in Paris diese großen, sensationellen, wir können uns das gar nicht mehr vorstellen, diese Salons gesehen, in denen ja wirklich mehr als 5.000 Künstlerinnen und Künstler gleichzeitig, das waren 7.000, 8.000 Kunstwerke, die zur selben Zeit dort zu sehen waren. Also es war wirklich das, was an Kunst produziert wurde in Europa. Und das Neueste und Beste war in Paris zu sehen. Man hatte dort einen Überblick über die Kunstentwicklung der Zeit und es waren auch die fortschrittlichsten Kunstströmungen dort vertreten. Deshalb ist es ganz klar, dass Liebermann zum einen sich nach Paris und Frankreich überhaupt wandte, um dort zu lernen, das Neueste kennenzulernen und dann gleichzeitig, dass dann auch der Ort war, wo er mit seiner Kunst am ehesten Erfolg hatte. Und das war recht früh. Er war ja ab 1873 für 5 Jahre in Paris und hat dann dort auch im Salon ausgestellt und bekam dann auch als erster Deutscher nach dem Deutsch-Französischen Krieg, 71, das war ja ein Einbruch in den Beziehungen, bekam als erster Deutscher dann tatsächlich auch eine ehrende Anerkennung im Salon. Das war eine große Auszeichnung und das weit bevor er in deutschen Städten und überhaupt bevor er in Berlin überhaupt eine Chance hatte, eine Ehrung zu bekommen. Das war ja so ein bisschen auch der Schmerz, den er und den auch seine Familie hatte, dass der Vater früher starb, als er eine goldene Medaille in Berlin vorweisen konnte. Das war nämlich erst 1895 der Fall. Und der Vater hat immer in der Wunde gebohrt und gesagt, na ja, jetzt hast du sie in Paris, jetzt hast du sie in München. Wann endlich kommt sie in Berlin? Und er hat es leider nicht mehr erlebt.

0: Muss man Liebermanns Affinität zu Paris, ist es ausschließlich aus der Perspektive des Künstlers zu bewerten, dass man da eben viel mehr werden konnte und innovativer sein konnte und nicht mehr so in den Zwängen der Akademie feststeckte? Oder ist auch das Teil so ein bisschen der, auch der zu der Zeit ja, glaube ich, auch sehr ausgeprägten jüdischen Frankreich-Liebe zu betrachten? Ist es in diesem Licht auch zu sehen? Frau Wenzel.
1: Es gibt natürlich viele Künstlerinnen und Künstler, deutsch-jüdische Künstlerinnen und Künstler, die im 19. Jahrhundert nach Paris gehen. Und das hat natürlich auf der einen Seite mit dem Status von Paris als Kunsthauptstadt zu tun, es hat aber auf der anderen Seite auch und vor allem damit zu tun, dass in Frankreich Napoleon, dem Code Napoleon oder dem Code Civil, natürlich die bürgerliche Gleichstellung erreicht ist. Das heißt, das, was in Deutschland mühevoll errungen werden muss, in der ersten Hälfte des 19., in der zweiten, meistens sich erst realisiert eher in der zweiten Hälfte des 19. Jahrhunderts, nämlich die Gleichstellung, die wirklich vollkommene gleichberechtigte Teilhabe für jüdische Männer an der deutschen Gesellschaft, ist in Frankreich schon realisiert. Gleichzeitig gibt es natürlich in Frankreich im 19. Jahrhundert diverse Formen auch von Auseinandersetzung darüber, wie diese Gesellschaft verfasst sein soll. Liebermann lernt sie kennen nach der Pariser Kommune. Und auch das ist etwas, wo viele, vielleicht würde man heute sagen, jüdische Intellektuelle ihren Ort finden in diesen Auseinandersetzungen in Frankreich, die offenere Auseinandersetzungen sind, die weniger geprägt sind wie in Deutschland noch von dem Werden eines Nationalstaates. Frankreich ist schon ein Nationalstaat, es geht um die Frage von Gesellschaft. Wie soll diese Gesellschaft verfasst sein? Wie soll sie regiert werden? Und das ist eine andere Auseinandersetzung als die Auseinandersetzung der Nationenwerdung. Und in dieser Auseinandersetzung finden eben viele jüdische Intellektuelle oder Künstler ihren Platz. Häufig geht dieser Platz, muss man auch sagen, mit einem Übertritt einher. Das ist bei Liebermann jetzt nicht der Fall. Aber es sind sozusagen Fußstapfen, in die er steigt und Auseinandersetzungen, auf die er aufbauen kann. Und ja, wir können wirklich sagen, also bis in die 30er Jahre hinein, und wir sehen das auch an vielen der Immigrantenbiografien, die dann vor den NS fliehen, erstmal nach Paris fliehen, war in bestimmten gebildeten, bürgerlichen, kunstaffinen jüdischen Kreisen waren frankophil.

0: warum ist das so, dass wir heute über den jüdischen Künstler Max Liebermann, warum definieren wir ihn? Oder ist das, wird das immer gleich so in einem Atemzug genannt, der jüdische Künstler Max Liebermann? Wie kommt das?
1: Naja, es gibt ja immer Rahmungen, ja. Also die

0: durch den NS. Und da wird Liebermann zu dem Juden. Und ich denke eben, Liebermann, das ist eine vielschichtige Zugehörigkeit. Ich finde das sehr schön, dass Sie mit der Ausstellung die europäische Zugehörigkeit betonen. Das ist ein Künstlerleben, das ist natürlich auch ein Großbürgertum. Ja, ein jüdisches Großbürgertum, aber es ist eben auch ein Großbürgertum, was dort im Hintergrund lebt und diese Art von Karriere und auch Selbstverständnis ermöglicht. Und ich denke, dass es wichtig ist, diese Vielschichtigkeit auch zu sehen. Ich würde immer sagen, zu dieser Frage, selbstverständlich ist Liebermann ein jüdischer Künstler. Hat er sich als jüdischer Künstler verstanden? Da bin ich mir zum Beispiel schon nicht mehr sicher. Und ist das jüdische Kunst? Ich würde sagen, an vielen Stellen sicher nicht. Wofür ich plädiere, ist, das sozusagen differenziert zu betrachten, Liebermann als eine facettenreiche, differenzierte Künstlerpersönlichkeit zu betrachten. Und ich denke, dadurch wird man seinem Werk und auch seiner Person gerecht.
1: Denn es sind ja im Grunde genommen auch immer seine Gegner und Kritiker gewesen, die ihn zum Juden gemacht haben, die ihn mit Antisemitismus konfrontiert haben, Dingen mit Fragen konfrontiert haben, mit denen er sich nie konfrontiert gesehen hat in seiner eigenen Persönlichkeit. Es gibt ja dieses schöne Zitat, dass er sagte, wenn er vor 1933 gestorben wäre, wäre er als glücklicher Mann gestorben. Und er war letztes Jahr ein großer Prominenter. Er war eine der wichtigsten Kulturpersönlichkeiten der Weimarer Republik. Das kann man sich kaum größer denken. Noch zu seinem 80. Geburtstag ist er zum Ehrenbürger Berlins ernannt worden. Er hat von Hindenburg den höchsten Orden erhalten, den man damals in der Weimarer Republik aushändigen konnte. Er war da natürlich auch noch Mitglied der französischen Ehrenlegion, hat sämtliche in- und ausländischen Ehrungen erhalten, war so anerkannt als auch im Ausland als der deutsche Maler. Das ist natürlich völlig unverständlich auch für ihn war, was 1933 dann mit ihm und mit Deutschland passierte und dass er ausgestoßen wurde aus einer Gesellschaft, als deren essentiellen Teil er sich betrachtete. Und da gibt's ja dann dieses Zitat, ja, er sei dann doch sehr jäh aus dem Traum der Assimilation aufgewacht. Wobei ich gar nicht glaube, dass das ein solcher Traum war. Es gab diese Assimilation. Es war ein Teil und es war einfach undenkbar, dass der Antisemitismus, mit dem er ja immer wieder auch punktuell zu tun hatte, der Teil auch der deutschen Gesellschaft war, dass der einmal Staatsräson werden sollte. Und das war ja dann eine Art von Kulturbruch, der dann klar auch unsere ganze Wahrnehmung von der Rolle von jüdischen Deutschen in der deutschen Gesellschaft völlig verändert hat.
2: Ich danke Miriam Benzel, Martin Faas, für das differenzierte und einsichtsreiche Gespräch, das uns Max Liebermann, glaube ich, sehr viel näher gebracht hat.

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2: 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Am Mikrofon und an der Technik begrüßt euch heute unter anderem Joachim Stark im Homestudio bzw. at home. Hallo!
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2: Mit dem heutigen Nature One Special, mit den verschiedensten, besten und interessantesten Beiträgen, als auch Interviews aus Castellaun im Hunsrück von den vergangenen Jahren, sowie einem Live-Set eventuell von DJ Duck aus 2019. Gleich im Anschluss hört ihr aber erstmal Nature One Inc. mit We Call It Home, der Hymne aus 2017, zu unserem heutigen jeweiligen On-Air-Festival. Mehr zu Nature One auch 24 Stunden online unter www.nature-one.de oder und in unserem heutigen speziellen Nature One-Special. Viel Spaß! In den noch knappen 2 Stunden!

0: Am Samstag, 5. August 2017, war ich auch im Stark mal wieder auf der vergangenen Nature One auf der Raketenbasis Pydna im rheinland-pfälzischen Kastellaun im Hunsrück, die dieses Jahr unter dem Motto We Call It Home stand. Ich habe ein paar Interviews geführt mit unter anderem dem DJ Chris Wegab aus Frankfurt am Main, als auch die offizielle Pressekonferenz dazu besucht. In der Pressekonferenz waren unter anderem Oliver Vorderfemme von der Veranstalterfirma iMotion, die DJ Claudia Gavlas aus Passau sowie Heiner Schiemann vom Camping Village und Sven Schaller von iMotion Abstract. Der Geschäftsführer von der Veranstalterfirma Oliver Vorderfemme sprach in der offiziellen Pressekonferenz von rund 56.000 Besuchern, nicht so ganz die erhofften 65.000 Besucher, aber man zeige sich wie in den vergangenen Jahren trotzdem zufrieden über eine gelungene, meist friedliche und fast reibungslos laufende Nature One inklusive den Besucherzahlen. Allerdings, so führte Oliver Vorderfemme aus, hatte man dieses Jahr im Vergleich zum Vorjahr unsichtbare und sichtbare Sicherheitsmaßnahmen mit den Behörden ausgearbeitet, darunter eine deutlich sichtbare Polizeipräsenz für einen friedlichen Verlauf. Was das Wetter angeht, war es über die Veranstaltungstage dieses Jahr meist trocken, jedoch hat es im Vorfeld und im Nachgang dazu geregnet, was zu ein paar Verzögerungen und Probleme im Auf- und Abbau führte. Jedoch habe das meiste einwandfrei noch funktioniert, so Heiner Schiemann, der Leiter des Camping Villages und Oliver Vorderfemme. Zur Zufriedenheit der Künstler, DJs und dem Ablauf der diesjährigen Nature One, We Call It Home, äußerte sich unter anderem Sven Schaller von Abstract und iMotion wie folgt.
1: Wir haben uns sehr gefreut, gerade das Feedback von der Buff & Beyond war, also sie sagten, es wäre der beste Gig, den sie jemals in Deutschland gespielt haben. Sowohl von der Anlage als auch Produktion, Publikum und ja, das freut dann natürlich, wenn man so ein Feedback von den Künstlern zurückbekommt. Und auch aus dem Century Service sehr positiv, Len Faki meinte, O-Ton, jetzt haben wir es. Also, das Ersatz war in den letzten Jahren schon immer geil, aber es ist immer ein bisschen geiler geworden und jetzt wüsste man halt nicht mehr, was man anders machen könnte oder sollte. Das wäre jetzt so State of the Art. Ich war auch total zufrieden. Ja, also von daher haben wir uns wirklich sehr gefreut.
0: Soweit Sven Schaller zur Zufriedenheit bzw. über die DJs. Als Highlight führte Vorderfemme noch aus, sei dieses Jahr ein Kind bzw. Baby am Samstag, 5. August 2017 um 16 Uhr auf dem Camping Village geboren worden. Das Kind wohlauf und glücklich, Geburt gelungen. Zur Geburt sagte er noch, dass das Kind ab dem 16. Lebensjahr einen Gästelisteplatz zur Nature One auf Lebenszeit bekommen würde. Sowohl alle Besucher, die Veranstalter und auch DJs, DJs hatten reichlich Spaß, das spürte man dieses Jahr deutlich.
2: Hi!
3: Hi!
2: Wie heißt du und wie findest du die Nature One und vor allem hier das Camping Village?
3: Ich komme aus Kovelec, ich bin hier clean und ich bin ein Lacho.
2: Willst du auch jemanden grüßen vielleicht?
3: Ja, ich grüße meine Mama, meinen Papa und meine Schwester und vor allem meine coole Gang. Pam, ganze Maxim aus Koblenz.
2: Ja, dann vielen Dank und noch viel Spaß.
3: Danke dir auch.
4: Ballern! Ja!
0: Etwas traurig dagegen ist die Erkenntnis, dass es dieses Jahr erstmals nahe auch einen Todesfall auf dem Camping Village gegeben haben soll. Die Todesursache laut der Presse soll auf jeden Fall angeblich nichts mit Drogen zu tun gehabt haben. An dieser Stelle abschließend noch vielen Dank jedenfalls an alle Beteiligten mitsamt des Veranstalters. Joachim Stark von und für Clubbers Paradise, deine Radiosendung für elektronische Musik. Vielen Dank.
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0: Chris Wake Up ist ein DJ und Produzent aus Frankfurt am Main. 2011 begann er als DJ in dem Bad Homburger Club Gambrinus seine Karriere. Kurz darauf folgten weitere Auftritte in Frankfurter Clubs und 2012 wurde erstmals ein hessischer öffentlich-rechtlicher Jugendradiosender auf ihn aufmerksam, bei dem er bis heute Resident DJ der jeweiligen Partyreihe ist. 2013 folgte der Track namens Feel Deep Inside und platzierte sich 5 Wochen unter den Top 20 der internationalen DJ-Charts. Ab 2015 verzeichnete er Clubaufträge in internationalem Bereich. Ab 2016 folgten weitere Auftritte auf Festivals wie World Club Dome Frankfurt, Nature One und Ruhr in Love. Mittlerweile beliefert er auch weitere Radiostationen wie Raute Musik und einige weitere private Radiosender mit seinen Sets. Am Samstag, 5. August 2017, traf Joachim Stark den bekannten DJ und Produzent Chris Wake Up sowie Rob Green Backstage im Rahmen der vergangenen Veranstaltung Nature One mit dem Motto We Call It Home auf der ehemaligen Raketenbasis Büttner in Kastelaun im Hunsrück. Hallo Chris, es freut mich sehr, dass es heute noch geklappt hat mit dem Interview. Aber wie kam es eigentlich damals in bzw. ab 2011, 2012 zu deinem Durchbruch als DJ und auch als Produzent?
1: Wir haben 2012 uns einfach mal zusammengesetzt und einfach mal was produziert. Einfach aus guter Laune und daraus ist dann Feel Deep Inside geworden, was auch über 5 Wochen in den internationalen DJ-Charts war, was uns natürlich mega gefreut hat. So kam das einfach. Das sind einfach spontane Produktionen gewesen letztendlich.
0: Dein persönliches Highlight?
1: Mein absolutes Highlight sind die Festivals. Seit 2016 bin ich auch auf der Nature One, wo ich auch wirklich immer wieder gerne hinkomme, weil es einfach vom Flair was anderes ist. Ja? Hier kommen viele Leute zusammen, die haben Bock und Spaß und so. Nature One war, also ist definitiv ein Highlight, auf was ich mich jedes Jahr freue. Ja.
0: Du produzierst ja auch schon sehr erfolgreich. Gibt es eigentlich in der nächsten Zeit bzw. momentan neue Releases oder ein neues Album von dir? Wenn ja, wie wird dieses dann jeweils heißen und erscheinen?
1: Also es wird auf jeden Fall was Neues geben, das kann ich definitiv versprechen. Was die Namen angeht, kann ich oder mag ich noch nicht so genau oder so viel dazu sagen, weil das würde ich noch so ein bisschen geheim halten. Aber ich kann auf jeden Fall versprechen, dass bald auch was Neues rauskommt und freue mich auf jeden Fall darauf.
0: Wie kam es eigentlich zustande mit der Zusammenarbeit mit der Sängerin Jasmine Thompson mit dem Stück Adore You, für die du einen Remix gemacht hast, die auch Vocals einspielte für Robin Schulz?
1: Wie kam es dazu? Also man macht einen Mix. Ja, wenn es halt dann einfach gut ankommt, dann auch mit den Vocals, dann kann man sich das auf Soundcloud anhören. Das haben sich auch viele Leute angehört, haben auch viel dazu gepostet, dass es denen gefällt. Das sind auch einfach spontane, kreative Projekte, wo dann wirklich was draus entsteht und das dann auch erfolgreich wird.
0: Deine nächsten Gigs und Events nach der Nature One in den nächsten Wochen, was steht noch so alles an bei dir?
1: Jetzt ist es offiziell, deswegen kann ich auch offiziell darüber berichten. Ich werde bei dem New Horizons Festival am Nürburgring auflegen und auch damit am Start sein, wo ich mich wirklich tierisch drauf freue. Ich freue mich wirklich da, die Leute einzuheizen. Das New Horizons Festival ist am 24. und 25. August auf dem Nürburgring.
0: Ich habe auch in den letzten Wochen und Monaten über beispielsweise Facebook gelesen, dass es in Heidelberg seit einiger Zeit schon in der Halle 02 die Veranstaltung Hall of Love gibt. Was gibt es darüber so alles zu sagen, zu erzählen? Und wann bist du unter anderem dort wieder anzutreffen?
1: Also die Hall of Love ist ein Mega-Projekt, wo ich auch als Resident DJ auflege und mich wirklich drauf freue. Die Hall of Love ist hier einen Monat und wir sind aktuell in der Sommerpause. Die Sommerpause ist über August und September und ab Oktober sind wir wieder am Start.
0: Wie kann man mit dir in Kontakt treten, Infos über dich euch erhalten und gegriffenfalls buchen?
1: Einmal über meine Internetseite chriswakeup.com oder auf Facebook unter den Infos. Einfach mal durchklicken und durchlesen und da steht alles weiter, was ihr tun müsst, um mich buchen zu können.
0: Vielen Dank für das Interview und alles Gute auch weiterhin.
1: Vielen, vielen Dank. Das gebe ich gerne zurück. 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

0: Mogwai, bürgerlich André Tegeler, ist ein deutscher Musikproduzent und DJ aus Marl. Für seine Produktion von Sugar Babes, Girls Aloud und Zweiraumwohnung erhielt er Doppelplatin und Gold. 2014 wurde Mogwai für seine Clubmusikproduktion vom größten Online-Plattenvertrieb mit dem Song of the Year geehrt. Sein Mogwai-Punk-Sound ist rund um den Globus gefragt. Er spielt auf den wichtigsten elektronischen Musikfestivals der Welt. Mogwai ist der Ehemann der Schauspielerin Bertie Klang. Mogwais DJ-Sets sind ein Mix aus Tech House, Progressive House, Big Beat und Electro House, wobei er immer zwischen den verschiedenen Genres springt und hierbei die Hörer auf eine musikalische Reise mitnimmt. Anfang der 90er Jahre gab sich Tegeler den Namen Mogwai und startete mit selbstorganisierten Partys im Ruhrgebiet und Münsterland seine Karriere als DJ. Mogwai war durch seinen frühen Start mit der elektronischen Tanzmusik einer der ersten Techno-DJs in Deutschland und somit neben Paul van Dyk, Westbam und Sven Feld einer der Pioniere. Sein bekanntester Durchbruchstitel war, beziehungsweise ist immer noch, You Know Why, eben vorhin gehört. Mittlerweile gehört Mogwai zu den erfolgreichsten deutschen DJs auf internationalem Terrain und spielt weltweit in Clubs und auf Festivals, wie unter anderem beim Sunburn Festival Goa Indien, beim EDC Las Vegas USA, auf der offiziellen Abschlusskundgebung der Love Parade Deutschland vor 750.000 Menschen, Bomb Tokio Japan, auf der Summer Monday Social Los Angeles USA, auf der Nature One, auf der Mayday, beim Tomorrowland Belgien, Club Volume, Seoul, Südkorea oder im Zug Singapur und Kuala Lumpur, Malaysia. Mogwai haben wir am Samstag, 4. August 2018 live bei der diesjährigen Nature One, die unter dem Motto You All Need To Be war, zum Interview bekommen. Dazu vielen Dank an Mogwai, an das Management, als auch an die Kollegen von Radio Bonn FM, dem Campus Studentenradio aus Bonn. Hallo Mogwai, schön, dass wir dich heute zum Interview bekommen haben. Seitdem du verheiratet bist, wie bekommst du denn alles eigentlich unter einen Hut?
1: Mach so weiter, ich hätte mir natürlich Zeit für meine Familie, das ist alles ein bisschen noch organisierter, aber ansonsten gebe ich genauso viel Gas und habe aber auch, muss ich sagen, eine tolle Partnerin, eine tolle Frau und wir managen das gut. Vor allen Dingen mit zwei Wohnsitzen im Ruhrgebiet und Los Angeles. Das kommt natürlich noch on top. Ist das nicht immer ganz so einfach, aber das kriegen wir wohl hin.
0: Du hast ja früher Jura studiert. Wie lange hast du studiert, wenn ich fragen darf?
1: Ich habe 8 Semester studiert, war sogar scheinfrei. Hätte mich dann zum ersten Staatsexamen anmelden können, aber dann hatte ich meinen ersten Top-Tendit gehabt in Deutschland und hat mir mein Anwalt geraten, aufzuhören. Sagt er, hör mal, jetzt hier, hör mal auf hier mit dem Jura-Gedöns.
0: Fiel dir die Entscheidung leicht, ob Studium oder DJ-Produzent?
1: Fiel mir ganz schwer. Fiel mir ganz, ganz schwer, weil das zu dem Zeitpunkt ja gar nicht so angesehen war mit DJ. Das war ja eher so, ja, was machst du denn sonst noch? Ne? So, war nicht so einfach, aber über die Jahre habe ich mich dran gewöhnt.
0: Warum ausgerechnet hast du Jura studiert?
1: Ja, ich hatte ja schon Musik gemacht und dann habe ich gedacht, ach, das ist ja cool, dann kann ich das vielleicht auf die Musik beziehen. So als Musikanwalt und das war so die eigentliche Idee dabei.
0: Was halten deine Eltern von der Musik, beziehungsweise dass du DJ und Produzent in der elektronischen Musik bist und das auch lebst?
1: Ich finde es super. Anfänglich war das so, mein Vater, der wollte natürlich, dass ich das Unternehmen meiner Eltern übernehme. Die hatten eine Metzgerei gehabt über 40 Jahre und das wollte ich aber nicht. Das war natürlich nicht so lustig. Aber jetzt findet er das super.
0: Du bist ja schon seit 18 Jahren beim WDR 1 Live on Air tätig.
1: Noch so lange, ja?
0: Was ist beim Radioauflegen anders als beim Live-Auflegen bei Events und oder Partys?
1: Du hast halt kein Feedback. Du siehst nicht, für wen du spielst. Jeder kann zuhören. Auf Stream irgendwo auf der Welt oder in der Pommesbude irgendwo im Ruhrgebiet. Und du siehst halt nicht die Reaktion. Und ich stelle mir immer vor, wenn ich die Sendung mache, wie das so ist, ja, dann durchs Ruhrgebiet zu fahren oder durchs Rheinland und so, abends auf dem Weg zur Party und was würde ich da selber gerne hören und dann mache ich einfach meinen Sound. Aber du kriegst halt kein Feedback, nicht so wie jetzt hier, da siehst du ja, was los ist.
0: Was gefällt dir denn an der Radioarbeit beim besten?
1: Ja, ich mag das so, die Reichweite, dass man halt den Leuten Sachen näher bringen kann, die sie sonst vielleicht nie hören würden. Einfach Titel, die sonst vielleicht auf irgendwelchen Spotify Playlisten verschwinden, aber nie irgendwo im Radio gehört werden. Und ich habe da mir so meine Mission rausgemacht, einfach auch Sachen da zu spielen, die halt anders sind, die cool sind und die sonst vielleicht im Radio nicht so laufen. Und da habe ich großen Spaß dran.
0: Du bist in den ganzen Jahren jetzt schon sehr viel rumgekommen im In- und Ausland, auch bei Festivals. Wenn du dir es raussuchen könntest, mit welchem Künstler bzw. welchen Acts würdest du sehr gerne produzieren bzw. remixen?
1: Ich habe witzigerweise vorhin eine Twitter-Nachricht bekommen von Calvin Harris, der mir geschrieben hat, dass er meine neue Nummer so feiert, die Sometime, und dass ich ihm die doch mal gerne schicken soll. Habe ich ihm auch gemacht. Ich würde gerne mit ihm mal was machen oder Fatboy Slim mal wieder, obwohl ich mit dem Fatboy Slim schon mal was gemacht habe, aber das wären so meine Kandidaten.
0: Wenn du die Zeit zurückdrehen könntest, der eventuell auch nicht mehr lebt, mit welchem Produzent, Songwriter würdest du gerne musiktechnisch zusammenarbeiten?
1: David Bowie.
0: Der Mogwai-Punk-Sound ist doch das, was du so definierst. Kannst du das eigentlich genau definieren?
1: Nee, kann man schlecht, das ist eine gute Frage, die stelle ich mir auch sehr häufig. Das kann man eigentlich gar nicht so definieren. Das ist eher Andersartigkeit. Punks ist weniger auf Punk bezogen, hat weniger was mit Anarchie zu tun, aber dann wiederum irgendwie doch so ein bisschen, weil es halt die Andersartigkeit unterstreicht. Das heißt, Sachen auch mal zu spielen, die anderen nicht spielen, die vielleicht dann so extrem sind, dadurch anders sind oder auch so unauffällig sind. Damit halte ich mir so die Kreativität offen und das besagt das eigentlich.
0: Dein persönlicher Sommerhit bzw. Geheimtipp?
1: Also es ist ja momentan so, dass irgendwie alle covern wie die Weltmeister. Irgendwie alte Themen, neue Themen werden nochmal neu gemacht und werden als alte verkauft. Das kann man ja jetzt nicht mehr so als Tipp oder Trend sagen. Ich fände es schön, wenn es wieder so zurückgeht zur Originalität. Das heißt auch mal wieder Nummern passieren, die halt neu sind, einfach neu geschrieben und nicht immer wieder Altes aufgewärmt wird.
0: Vielen Dank für dein interessantes und sehr ausführliches Interview und dir weiterhin alles Gute.

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0: auch zur diesjährigen Nature One Rave Together. Now, so ist das Motto, glaube ich, dieses Jahr in 2026 von 30.07. bis zum 2.08.2026 wieder auf der Raketenbasis Pirna, Kastelau im Hunsrück. Wir wünschen dabei viel Spaß.
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0: So, herzlich willkommen zur kurzen Pressekonferenz Medienmeeting Nature One The 25 in dieser provisorischen Umgebung. Wir haben das Zelt extra gestern und vorgestern noch hingestellt, weil wir bis letzte Woche davon ausgegangen sind, dass wir dieses Jahr wieder das schöne Gebäude 307 beziehen können, das Headquarter. Wie ihr alle feststellt, war dem leider nicht so. Die Sanierungsarbeiten sind nicht so schnell fortgeschritten, wie wir uns das erwünscht hätten, sodass wir in diesem Jahr nochmal hier provisorisch sind. Haben ja letztes Jahr die Pressekonferenz ausfallen lassen wegen der Gegebenheiten, aber dieses Jahr haben wir gesagt, zum 25. Jubiläum müssen wir natürlich eine machen. 25. Nature One, der erste Open Air Reif 1995. Wer hat's erfunden? Natürlich ein Schweizer, der Nick Scheer. Ich denke, ihr wisst das alle. 95 auf dem Flughafen Hahn, seit 96 hier auf der schönen Raketenbasis Püttner und jetzt ja zum 25. Mal. Wir sind begeistert, happy, dass wir auch im 25. Jahr der Nature One so einen Zuspruch haben. Viele, viele Festivals, die sich in den letzten Jahren etabliert haben, haben irgendwo mal Nature One als Vorbild genommen oder es waren Leute, die irgendwann mal bei Nature One zu Besuch waren und gesagt haben, so ein Festival will ich jetzt auch machen. Insofern sind wir in der Festivalszene in Deutschland mittlerweile sicher ein Dinosaurier, aber ein sehr vitaler und gesunder Dinosaurier. Also wir werden noch ein paar Jahre weitermachen. Ja, sind absolut happy, wie gesagt, super Zuspruch. Wir haben 65.000 Besucher, wir sind ausverkauft auf dem Campingplatz. Wir haben jeden letzten Quadratmeter belegt, freuen uns, dass nach einem Vierteljahrhundert es immer noch so ist, dass Nature One so viele Menschen eine Freude und eine gute Zeit bereiten kann. Wir haben zum Jubiläum natürlich verschiedene Specials gemacht. Ich will nur mal gerade 2, 3 rausgreifen. Seit vielen, vielen Jahren haben wir immer mal gesagt, Mensch, wir bräuchten auf dem Campingplatz mal eine Blaskapelle. Auch das haben wir in diesem Jahr endlich mal umgesetzt. Dafür hat sich extra eine neue Formation gegründet und zwar die Reckherrscher Techno Brass haben sie sich genannt. Hier aus der Region haben sich im Prinzip verschiedene Musiker zusammengefunden, haben extra Techno-Tracks einstudiert die letzten Wochen und haben die dann heute Nachmittag auf dem Campingplatz live gespielt. Das war auch super, kam super an. Also auch da einen großartigen Dank. Ich würde einfach vorschlagen, das machen wir jetzt auch zur Tradition und nennen sie aber irgendwie die Nature One Brass oder so, da müssen wir mal mit denen noch sprechen. Wir haben hier in einem Bunker eine History Wall angelegt, da haben wir alle 25 Plakate nochmal an die Wand gebracht und auch beleuchtet, da kann man mal so ein bisschen schauen, wer so die letzten 25 Jahre hier aufgelegt hat. Wir haben im 25. Jahr nach mehrfachem Wunsch ein paar Treppen auf die Bunker gebaut. Ich denke, ihr habt es gesehen.
1: Na, für mich ist es richtig, danke.
0: Ja, die nächste Stufe in den 25 Jahren wird sein, dass wir da noch so Treppenlifter anbringen. Ja, aber jetzt begnügen wir uns erstmal mit der Version. Da fahren wir dann zusammen hoch. Da machen wir so einen Zweisitzer draus, denke ich. Und wir hatten heute noch eine schöne Aktion auf dem Marktplatz in Castellau. Da hat der Kubrick, der DJ, der auch heute hier auf dem Open Air Floor gespielt hat, sich als Auktionator betätigt und einen Banner versteigert. Und das für einen guten Zweck, nämlich für die Tafel in Castellau. Und ich denke, auch da werden wir irgendwo ein bisschen eine Tradition draus machen und uns noch die eine oder andere Aktion dann für samstags auf dem Castellauer Marktplatz ausdenken. Ich bin sehr unhöflich. Ich habe gar nicht die Runde hier vorgestellt. Zum Glück haben wir hier aber Namensschilder stehen. Ihr könnt ja alle lesen. Ich sage trotzdem noch mal ganz kurz, der liebe gute Ralf, DJ Taucher.
2: Moin.
0: War bei der ersten Nature One 95 schon dabei, begleitet uns seit vielen, vielen Jahren. Der Marlon Bröhr, Landrat des Rhein-Hunsrück-Kreises. Der Hunsrück ist ja mittlerweile besser bekannt als das Nature One-Land. Er ist eben sozusagen der Regierungschef im Nature One-Land. Den wollten wir natürlich auch dabei haben. Und Sven Schaller, bei uns Head of Booking und Artist Management heute Nacht, der kann auch gerade noch 2, 3 Sachen dann sagen, wie das aus Künstlerseite bisher gelaufen ist. Ich gebe noch 1, 2 allgemeine Infos zur bisherigen Veranstaltung. Wir hatten am Donnerstag Hauptanreise, das ist ja seit einigen Jahren so, dass 70-80% der Besucher bereits am Donnerstag auf dem Campingplatz anreisen. Das lief alles sehr gut, sehr reibungslos. Aufgrund des Besucherandrangs gab es auch mal Wartezeiten von 2 bis 3 Stunden zur Peak Time. Für uns ist immer das Wichtige, dass wir die Hunsrück-Höhenstraße frei halten. Ja, das haben wir fast durchgängig geschafft. Wir haben hier und da mal kurz dran gekratzt. Aber im Wesentlichen haben wir das sehr gut hingekriegt. Wir standen ab halb 5 Uhr morgens mit Mann und Maus auf dem Feld mit ca. 400 Leuten für die Einweisung, weisen über 10 Zufahrten zu. Also für die Gegebenheiten, die wir hier haben, nämlich zwei dünne Landstraßen in so kurzer Zeit rund 50.000 Menschen auf die Felder zu bringen, finde ich, ist das schon ziemlich gut.

Das ist DJ Taucher, beziehungsweise Eiler. Taucher werdet ihr auch gleich noch hören. Bei der Pressekonferenz 2019 von der Nature One aus Castellaun im Hunsrück vom 3. auf 4. August 2019.

dem 30. 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

0: Freitagnacht war sehr gut, sehr entspannt, sehr reibungslos. Wir hatten einen sehr reibungslosen Ablauf. Wir hatten das ganze Wochenende schon Top-Wetter. Heute Morgen hat es mal ein bisschen Regen gegeben. Heute Morgen war es bedeckt, aber ich glaube, das hat überhaupt keinen Abbruch getan der Stimmung. Heute Mittag kam die Sonne wieder raus. Nicht zu heiß. Also insofern perfektes Wetter. Campingplatz, ich denke, ihr wart alle schon mal da. Ein elementarer Bestandteil von Nature One. Wenn man nicht auf dem Campingplatz war, war man nicht bei Nature One. Da wirklich viele, viele Gruppen, teilweise über 100 Mann stark, die zusammen anreisen, die Camps aufbauen, die Bühnen aufbauen, die Whirlpools mitbringen, die Schaumpartys machen. Also das ist wirklich großartig, was da unten für dieses Wochenende entsteht, was da für eine gute Stimmung ist. Wie friedlich alles ist, wie der Zusammenhalt ist, das ist immer wieder für uns auch sehr beeindruckend und einfach toll. So, Sven, gib du mal einen kurzen Überblick, was bisher geschah aus Artists Seite. Gestern Nacht hattet ihr ein bisschen zu kämpfen.
1: Ja, also vor den Kulissen sieht natürlich alles immer gut aus und die Show läuft, aber wir wurden schon vor einige Aufgaben gestellt. Gewitter über Berlin und Frankfurt haben zu Flugverspätungen von bis zu 3 Stunden geführt. Am Ende haben die Künstler aber gespielt, teilweise auch erst 2 Minuten vor Beginn des Sets auf der Bühne gewesen, aber alles gepasst. Glenn Farki war und ist leider krank. Dafür haben wir ganz kurzfristig dann noch Marco Bailey gewinnen können. Der konnte dann schnell aus Belgien herfahren. War ungefähr 3 Stunden Fahrt. Ließ sich das mit seinem anderen Gig noch vereinbaren. Somit haben wir das auch hinbekommen. Ja, und heute ist alles bisher wirklich entspannt. Alle pünktlich, alle glücklich. Und reibungsloser Ablauf.
0: Sehr schön. Ralf, 1995 warst du das erste Mal dabei. Kannst du dich noch erinnern?
2: Ich war zunächst gebannt, weil du in meine Richtung geschaut hast und gesagt hast, schön. Ein Scherz liegt mir immer auf der Lippe, zur Auflockerung meiner selbst womöglich. 95 dabei war der rote Faden, gell?
0: Ja. Kannst du dich noch erinnern an damals?
2: Ich kann mich nicht erinnern, welche Nature One war, aber dass ich ganz früh dabei war. 95 wusste ich nicht, ich hätte gedacht 98. Ich glaube, 2012 war schon einmal eine Pressekonferenz und da hast du die Gedanken formuliert, ich sei mit Paul van Dijk der oder die

0: Ich mache halt so ein bisschen klamottenmäßig da rum. Ich bin verrückt. Ich liebe das hier und dass das so gewürdigt wird, dass ich bei eurer Pressekonferenz als einer der DJs ausgewählt werde bei dem Jubiläum zum 25. finde ich schon, also muss ich noch mal in Medias Res gehen, um das richtig einzuordnen. Ich freue mich auf jeden Fall sehr, hier dabei zu sein. Auch nachher ein bisschen Gaudi zu machen an der 25er Floor oder so heißt es, gell?
1: Ja, 25 Floor, genau. Das ist ja der Jubiläumsfloor. Du wirst ja um 1 Uhr zusammen mit Talla spielen?
0: Ja, genau. Wir teilen uns die anderthalbe Stunde auf. Manchmal ist es kontraproduktiv, haben wir festgestellt, weil wir doch andere Herangehensweisen an die Musik haben. Wenn wir das versuchen zusammen zu machen, jeder immer nur einen Titel und wir haben, ich fange die erste halbe Stunde an, das ist auch genau da, wo ich hingehöre, entweder an den Anfang oder ans Ende. Die Hauptzeit ist vielleicht nicht so mein Ding, so ganz genau jeden Knüppel rausholen, positiven Knüppel, der möglich ist. Und ich bin so ein bisschen, lass das so ein bisschen mehr kommen und mit Intros behaftet und ein bisschen softer. Und das mache ich die erste halbe Stunde, dann gibt Erich nicht Gas. Und dann vereinigen wir uns, das heißt ja Versus, gegen, wir beide gegeneinander, aber Gottes Willen, danach wird sich vereinigt in einer halben Stunde. Und ja, das wird schön.
1: Wir hatten beim 25-Stunden-Special bei Sunshine Live, haben wir auch mit dir ein Telefoninterview gemacht und ich habe die Anekdote erzählt, die mir immer einfällt, oder zwei muss ich erzählen, ich muss beide erzählen. Die eine ist, dass es dann auch über die Jahre Tradition war, dass ich nachts einen Funkspruch von der Gästeliste bekam, ja, der Taucher ist jetzt da. Und dann habe ich gesagt, ja, der steht ja auf der Gästeliste, tritt ja auf, gib ihm doch sein Männchen, dann kann er rein. Ja, aber was ist mit seiner Begleitung? Ja, dann gibt der Begleitung auch noch einen Menschen, dann kann ich auch noch rein. Ja, das Problem ist, das sind 30 Leute.
0: Ja, ja, aber du hast jetzt ja herrlich gekontert. Rein damit.
1: Batsch. Ja, ja, ich meine.
0: Das war schon mega.
1: Du hast uns vor vollendete Tatsachen gestellt.
0: Mehrfach.
1: Mehrfach, ja. Und die zweite Anekdote, die möchte ich auch noch kurz erzählen, weil es auch so schön ist, auch schon viele Jahre her. Du wirst jetzt gleich wieder dazwischengrätschen. Dass sonntags nachmittags, als der Abbau schon lange lief, plötzlich ein Funkspruch kam. Da hinten in der Wiese, da liegt noch einer und schläft. Und dann sind wir da hingegangen und dann war das der Ralf. Ja, du hast vor 2 Wochen hast du gesagt, das stimmt nicht, das ist nicht wahr, du hast nicht geschlafen, du hast gechillt.
0: Genau. Ja, ja. Das ist schon ein Unterschied. Um Gottes Willen. Also, du hast recht. Also, ja. Wer weiß, was chillen ist, weiß, dass ich nicht geschlafen habe.
1: Ja.
0: Außerdem waren ja noch 10 Leute drumherum,
1: ja,
0: die
1: ja
0: auf mich aufgepasst haben.
1: Genau. Also, uns verbindet eine lange Freundschaft und wir freuen uns immer, dass du da bist und jedes Jahr kommt eine neue Anekdote dazu. Wir sind schon ganz gespannt, welche es dieses Jahr wird.
0: Auf Kommando, aber die kommen.
1: Ja, die kommen automatisch, nicht auf Kommando, um Gottes Willen.
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3: Hallo Frau van de Geer, die Nature One feiert 30 Jahre Geburtstag, das Jubiläum. Und ich durfte das Anthem machen. Der Track heißt Power, den könnt ihr jetzt streamen und verpasst nicht die Nature One. 31. Juli, so lange wie ihr wollt. Nee, natürlich nur bis zum 3. August. Aber auf jeden Fall auf der Raketenbasis Büttner. Nature One.
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0: Ja, das war eine Premiere zum ersten Mal und iMotion hat das angeboten und hatten das zum ersten Mal getestet, schon bei Ruhr in Love.
1: Bei der Ruhr in Love war das erste Mal und jetzt halt bei der Nature One.
0: Genau.
1: Nächstes Jahr ist er bestimmt wieder in Castelaun, oder? Zur Nature One.
0: Das wünsche ich mir, dass wirklich was Tolles war. Also ich bin als Bürgermeister froh, dass wir diese Chance hatten, diesen Bus zu bekommen, weil das Thema Techno auch nicht nur für die Besucher aus der Ferne näher bringt, sondern auch die Einwohner aus der Stadt neugierig gucken kann. Und das ist, also wenn wir so etwas nicht hatten, nicht so einfach.
1: Nature One ist ja jedes Jahr auch für die Gemeinde Castelaun quasi, ja, so Faktor für Tourismus oder für Gäste, Besucher, sowohl aus dem Inland als auch aus dem Ausland. So war das auch Tenor schon von einem Landrat aus 2019 bei der Pressekonferenz von iMotion, angesprochen durch den
2: Marlon Bröhr, Landrat des Rhein-Hunsrück-Kreises. Der Hunsrück ist ja mittlerweile besser bekannt als das Nature One-Land. Er ist eben sozusagen der Regierungschef im Nature One-Land. Den wollten wir natürlich auch dabei haben. Ja, Marlon, ich habe ja schon gesagt, du bist quasi der Regierungschef im Nature One Land. Mir ist nichts Besseres eingefallen. Bundeskanzlerin wollte ich nicht sagen.
3: Danke, danke.
2: Wir fühlen uns super wohl hier. Wir haben ja auch eine tolle Partnerschaft. Denke, wir dürfen auch die nächsten Jahre wiederkommen.
3: Also da bin ich mir ziemlich sicher, dass das so sein wird. Erst einmal, ich war gestern bis morgens um 4:30 mittendrin und es ist wirklich, wirklich wieder mal eine Party gelungen. Denn wir wünschen euch natürlich auch viel Erfolg jedes Mal bei diesen Partys, weil die Party ist wirklich was ganz, ganz Besonderes für diese Region. Wir profitieren wirklich nahezu alle davon. Also die Einwohner hier im Hunsrück, die sind stolz, dass sie diese Party haben. Wenn wir in Hamburg sind oder in München und die Leute fragen uns, wo kommst du denn eigentlich her? Dann sagen wir immer, ja, Castelaun. Und dann könnte es dann passieren, dass die Leute sagen, wo genau ist denn das eigentlich? Und dann sagen wir immer, ja, wir können sagen, da ist immer die Nature One, da war ich schon. Und deswegen ist es wirklich eine tolle Sache, die Händler hier in der Region profitieren davon. Der Tourismus wird dadurch angekurbelt. Und natürlich ist es auch für jeden, der hier wohnt, ich sehe so viele Leute, die ich kenne, eine ganz besondere Party, die man mitnehmen muss. Und wir wünschen euch allen, dass ihr hoffentlich auch in 25 Jahren noch der Dinosaurier der Szene seid, ja, und wir hier vielleicht zusammen sitzen und 50 Jahre feiern. Also
2: unbedingt, da bin ich knapp 70. Ingo, wir helfen bis zur Rente, wo bist du? Ja, also ja, schön, vielen Dank. Wir wünschen uns das und fühlen uns hier sehr wohl. Und ja, Nature One und der Hunsrück, das gehört zusammen.
0: Ich habe jetzt keine aktuellen Zahlen, aber was mir die Einzelhändler, insbesondere im Lebensmittelbereich, die Gastronomen, aber auch die Unterkunftsbetriebe rückkoppeln, ist, dass sie zu der Zeit Umsätze machen, wie sie sie sonst im ganzen Jahr eigentlich nicht haben, weil das sehr konzentriert ist. Und insbesondere der Einzelhandel hat da eine sehr starke Woche.
1: Also ich war auf jeden Fall von dem Technobus auch begeistert und habe mir auch übrigens diese Ausstellung angeguckt, oben auf der Burg,
0: ja,
1: Vor das mit dem Technobus losging auf dem Marktplatz in Castelaun. Die war sehr interessant, war aber leider nur in der dritten Etage etwas klein gehalten. Aber ich fand es sehr interessant über die Geschichte der Raketenbasis Pydna. Vor allen Dingen und auch zu Nature One, ja, die Zahlen und die Jahre, wo die Nature One jetzt schon in Castelaun stattfindet. Von wem ging dieses Museum aus? Beziehungsweise von wem dieses Museum auf der Burg betrieben?
0: Das ist ein städtisches Museum. Das ist in Trägerschaft der Stadt Castelaun. Und zwar seit 2006 in Betrieb. Und Sie haben angesprochen, dass das nur einen Teil belegt. Das liegt auch einfach an der Struktur dieser drei Etagen. Wir haben eine Etage im Moment fix mit dem Thema Mittelalter, weil es ja auf einer mittelalterlichen Burg stattfindet. Wir haben unter dem Dachgeschoss die Ausstellung zur Pydna, militärische Geschichte und jetzige Geschichte, und haben dann eine Etage immer frei für wechselnde Ausstellungen. Das nennt sich Haus der regionalen Geschichte.
1: Unten drunter war auf jeden Fall eine Schulausstellung.
0: Das ist in dieser Saison die Wechselausstellung. Wir haben ja eine sehr große Gesamtschule mit der Möglichkeit, Abitur zu machen, und die hat ein 50-jähriges Bestehen. Und diese Wechselausstellung bietet eben immer die Möglichkeit, möglichst regionale Themen museal ideal aufzubereiten.
1: Also das lohnt sich auf jeden Fall, das Museum da mal hinzugehen. Und vor allem ist es auch eine schöne Burg und ist ja nicht weit weg vom Marktplatz. Ich glaube 5 Minuten maximal Fußweg.
0: Ja, das ist richtig.
1: Auch wenn jetzt die Ausstellung oder das Museum zur Nature One wieder vorbei ist.
0: Muss sie korrigieren, diese Nature One Ausstellung bleibt. Aber die ist immer da. Die haben wir aktualisiert jetzt nochmal in diesem Jahr, um da dem ein bisschen ein Facelift zu geben. Aber die Nature One Ausstellung, die Ausstellung über die Geschichte der Büttner, die ist immer da.
1: Die bleibt immer auf dem dritten Obergeschoss. Wo kann man denn weitere Informationen über die Stadt Castelaun noch erhalten?
0: Ja, Sie können sie in unserem Internetauftritt unter www.castelaun.de erhalten. Aber wir sind auch als Burgstadt und Ferienregion Castelaun bei Instagram und Facebook unterwegs.
1: Da kann man auch noch sämtliche Bilder und Informationen erhalten.
0: Genau, da können Sie sich auch aktuell auf dem Laufenden halten.
1: Vielen, vielen Dank und Ihnen weiterhin alles Gute, auch der Stadt Castelaun. Bis nächstes Jahr vielleicht.
0: Ja, danke schön, Herr Stark. Wünsche Ihnen noch einen schönen Tag.
1: Auch so, ja.
0: Tschüss.
1: Tschüss.

Weißt du, was ich manchmal denke? Es müsste immer Musik da sein. Bei allem, was du machst. 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

0: Hi Basti, schön, dass du dich jetzt gemeldet hast und dass es noch möglich war mit dem nachträglichen Telefoninterview zur Nature One 2025. Nature One, vom vergangenen Samstag auf dem Marktplatz in Castellaun warst du ja bei dem Technobus und du hast, glaube ich, auch nochmal auf dem Open-Air-Floor aufgelegt gehabt, ne? Bei der Nature One, kann das sein?
1: Ja, genau, richtig. Am Nachmittag haben wir einen kleinen Pop-Up-Rave gemacht am Marktplatz und später um 18 Uhr durfte ich dann noch den Open-Air-Floor eröffnen.
0: Auf der Pötner.
1: Genau.
0: Das war jetzt also die Premiere mit diesem Technobus bei der Nature One.

0: Der Bürgermeister von Castellaun, Christian Kalmer, hat mir gestern auch noch gesagt, dass das Premiere hatte erstmals bei der Ruhr in Love, wohl dieses Jahr oder letztes Jahr. Auf jeden Fall, wie war's, dort aufzulegen?
1: Ja, hat mega Spaß gemacht. Also ich hatte vom Technobus schon einiges gehört, weil, wie du genau richtig gesagt hast, war der Technobus schon beim Ruhr in Love Festival und auch schon am Freitagabend als eigenständiger Floor bei der Nature One. Und im Prinzip touren die ja durch ganz Deutschland mit ihrem Technobus und sind bei verschiedenen Veranstaltungen, unter anderem halt auch Festivals, immer wieder zu Gast. Und ich hatte schon von diversen DJ-KollegInnen gehört, dass das mega Spaß macht. Und das hat sich dann auch in Castellaun bewahrheitet und für mich so herausgestellt. Und ja, wir hatten da eine sehr witzige Stunde auf dem Marktplatz in Castellaun.
0: Ach, dein Set ging nur eine Stunde. Ich war leider nicht mehr so lang da, weil ich zum Camping Village musste, leider.
1: Ja, wir mussten es leider auf eine Stunde begrenzen, weil die Jungs mit ihrem Technobus dann wieder zurückfahren mussten zu Pütnar und dann da wieder aufbauen mussten. Aber die Stunde war sehr intensiv und hat sehr viel Spaß gemacht. Insbesondere war es halt schön zu sehen, dass da wirklich viele Leute neugierig reingeschaut haben, die jetzt auch gar nicht unbedingt die typischen Raver sind. Da waren ja wirklich von jung bis alt, also da waren quasi die Senioren von Castellaun genauso im Bus wie die Kinder. Und ja, das war eine sehr schöne Generationszusammenführung und hat richtig viel Spaß gemacht.
0: Ja, es waren ältere und jüngere Leute drin. Vor allem auch ältere war mein Eindruck, ja, die sich das mal angeschaut haben und sehr interessiert waren.
1: Genau.
0: Der Technobus ist wirklich super. Also ich bin auch davon begeistert mit Nebel, mit Sound, mit PA, mit DJ. Ist wirklich super. Ja, und die touren ja auch auf verschiedenen Festivals, wie du schon gesagt hast. Auch waren sie ja auf der Sonne, Mond, Sterne wohl in Thüringen. Die kommen ja aus Gotha, Thüringen. Zumindest das Busunternehmen.

0: Du bist ja auch bei We Play Music in Köln. Das ist ja ein bekanntes Label und auch Musikvertriebsgesellschaft in Köln schon seit Jahren. Wo, in welchen Bereichen bist du denn da zuständig?
1: Also bei We Play arbeite ich als Label Manager und das läuft komplett parallel zu meinen eigenen Artist-Aktivitäten. Genau, also ich bin von Montag bis Freitag bin ich quasi hier fürs Label tätig in erster Linie und am Wochenende dann selber als Künstler unterwegs.
0: So wie zum Beispiel letztes Wochenende auf der Nature War.
1: Genau, richtig.
0: Wie kann man mit dir denn in Kontakt treten, Infos erhalten und dich gegebenenfalls buchen, Stichwort Internet?
1: Am besten bei Instagram. Das ist eigentlich der Kanal, den ich am besten ja, up-to-date halte und wo immer die neuesten Veranstaltungen angekündigt werden. Da gibt es ab und zu auch mal Gästelistenplätze zu gewinnen und so weiter. Also Instagram ist auf jeden Fall momentan der beste Weg. Mein Handle ist einfach @DJBastiM, also ziemlich leicht zu finden auch und da gibt es immer alle Infos.
0: Deine nächsten Gigs, Partys und Events, wo du auflegst oder bist, was steht denn noch so alles an in den nächsten Tagen und Wochen?
1: Ja, also wir haben noch so ein, zwei Open-Air-Geschichten und Festivals. Also am kommenden Freitag, also es ist schon morgen schon, heute ist Donnerstag, bin ich noch in Stadtlohn. Ja, in Stadtlohn bin ich jetzt zunächst beim Dodgeball Beach Cup und dann haben wir noch in Brodenbach das Castle Beats Festival und dann bin ich noch ein paar Mal in Köln, hier im Flamingo Royal, da trifft man mich auch öfter. Dann bin ich im September wieder in Leogang, in Mama Tresel und auch in meiner Heimatregion OWL bin ich im September nochmal beim Bartel Beats Closing. Also da kommen noch einige coole Events jetzt Richtung Ende Sommer und ja, alle genauen Termine und Infos gibt es dann, wie gesagt, bei Instagram.
0: Produzierst du eigentlich auch?
1: Ja, genau, Veröffentlichungen gibt es auch, also auch bei Spotify bin ich ganz einfach zu finden unter BastiM. Aktuell laufen so zwei Singles so ein bisschen parallel, das ist einmal die Live und einmal die Summer Breeze und ja, die Summer Breeze ist momentan so ein bisschen so unser Prio-Thema, sage ich mal, wo auch am 29. August nochmal von meinem Buddy Isox ein neuer Remix erscheinen wird. Ja, am besten einfach mal auf Spotify gehen und mal reinhören.
0: Also so eine Art Sommerhit ist es jetzt zurzeit gerade, oder?
1: Ja, genau. Das ist ein richtiger Sommertrack.
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0: Das alles kann man finden und nachhören und auch lesen zu deinen Releases und auch Gigs, Partys und Events auf Social Media und Co.
1: Genau, richtig.
0: Sag nochmal vielleicht die Homepage zu We Play Music aus Köln.
1: Das ist we-play.cc.
0: Dann vielen Dank. Und dir weiterhin alles Gute und vielleicht bis nächstes Jahr. So.
1: Ja, sehr gerne. Hey, danke fürs Interview.
0: Jo, bitte. Ciao.
2: Ciao. 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

Und hier wieder unsere aktuellen Party- und Event-Tipps für die nächsten Tage und auch Wochen, ja. Und zwar natürlich ganz klar. Vom 30.07. bis zum 2.08.2026 wieder die Nature One 2026. Die steht dieses Mal unter dem Motto mit grenzenlosem Biergefühl Rave Now Together. Mehr zu Nature One auch unter www.nature-one.de und im Line-Up mit Headlinern Paul Kalkbrenner, Fatboy Slim, Lilly Palmer, Holy Priest, Phantasm, Nilix, Sven Fett aus Frankfurt Rhein-Main, im Century Circus, I Hate Models, Alle Farben live, Schrotthagen, Paul van Dyk live natürlich wieder, Open Air Floor, Angel Fist, Aliment, Claudia Gablas, Westbam im Classic Terminal, Schiller, auch Classic Terminal, Felix Kröscher wird auch mal wieder bei der Nature One dabei sein, Harrison Ford, Matthias Tanzmann, Le Schuck, Pretty Pink, Mark Dekoda. Tom Novi aus München, Bayern, Kürbrig, Klanglos aus Mannheim. Act of Rage, Adi Dassler wieder, okay. Vom Technobus. Ist er also dieses Jahr auch wieder dabei? Vermutlich, ja. Alex Morph. Back to Back. Woody von Eiden. Andreas Krämer. Bennett. Kalt. Charlie No Noise, Cristobal Pesce, vermutlich der Nachholtermin, weil es letztes Jahr nicht geklappt hat. Kubrick, Sire, wieder am Guy Fourier Floor, den hatten wir letztes Jahr interviewt, aus dem Raum Stuttgart, ihr erinnert euch. DJ Duck, natürlich am Open Air Floor zur besten Closing Time wieder. Steht zwar Samstag dran, aber ich denke mal Sonntag. Eigentlich Sonntag. Wie auch immer. Auf jeden Fall DJ Duck auch dabei. Und viele, viele andere mehr auch unter www.nature-one.de. DJ Duck ist übrigens das Set, wo noch läuft bis zum Schluss der heutigen Sendung. Noch etwas aus. Recorded 2019 von uns, von Clubbers Paradise, in unserer damaligen regulären Live-Sendung war er zuletzt zu Gast. Müssen mal wieder gucken nächstes Jahr, dass es klappt oder irgendwann dieses Jahr vielleicht noch mit ihm. Schauen wir mal. Dann gibt es im August natürlich am Freitag, 7. August 2026 ab 16, 18 Uhr am Blauen Wasser Sparta Frankfurt Main. Kers, Laurent Garnier und Karotte. Dann am Samstag, den 8. August ab 14 Uhr auch Blaues Wasser Sparta Frankfurt mit der Hours Open Air, Monika Kruse. Und dann schauen wir mal gleich, was es noch für Partys und Events gibt im Raum Rhein-Main.

im Momem am 25. Juli 2026 ab 11 Uhr gibt's einen DJ-Workshop beim Momem im Momem Museum of Modern Electronic Music in Frankfurt am Main an der Hauptwache Frankfurt. Auflegen mit Vinyl und zwei Technics 1210ern. Das echte analoge Feeling im DJ-Starterkurs mit Perla Nera.

dann gibt's natürlich ja auch wieder im Rebstock Park Frankfurt am 25. Juli La Family Park 2026 von 12 Uhr bis 22 Uhr mit Tag 1 mit verschiedenen DJs, auch unter anderem Headlinern, bestimmt auch um Sven Fett und Co. und Cocoon-Künstlern. Und auch bestimmt am darauffolgenden Sonntag. Was gibt's noch so alles? Ah ja. Am Samstag, 25.07.2026, die Classics Party von Techno Club Frankfurt Rhein-Main, Metalla 2XLC, Nils van Gogh, Marc van Linden, Taucher und Ghost. Am Samstag, 25. Juli ab 15 Uhr, Jahrhunderthalle Frankfurt Main.

Dann hier noch von Toxic Family and Friends Retro Edition und John Occlusion B-Day am Freitag, den 31. Juli ab 22 Uhr. Toxic Family and Friends in Frankfurt im Tanzhaus West und Dora Brilliant. Und das waren sie wieder, unsere aktuellen Party- und Event-Tipps, die nächsten in unserer nächsten Sendung. Also jetzt aber erstmal weiter dranbleiben, es folgt noch bis zum Schluss der heutigen Sendung jetzt weiter das Set, das aufgezeichnete Set von DJ Dark aus 2019 von uns, von Clubbers Paradise damals. Ich melde mich nachher noch zur Abmoderation.

Das war auch unsere Sendung Clubbers Paradise heute wieder und das Nature One Special 2026 mit den besten, interessantesten

ansonsten, ja, wieder das Nature One Special, aber schauen wir mal. Am Mikrofon und an der Technik war jetzt für euch die letzten knappen 2 Stunden Joachim Stark. Und jetzt gibt es nicht im Anschluss die Sendung Hörsturz der ehemaligen Musikredaktion. Der Kollege ist nämlich heute nicht da, sondern vorgezogener Beginn der Sendung Hangover Radio Night mit Bougie und Co. und dem Gast DJ Druckvoll. Der wird nachher auflegen und vielleicht auch im Interview sein, noch wieder mal hier, also live bei Radio Darmstadt dann gleich. Und ansonsten mit weiteren DJs bis um 1 Uhr die Hangover Radio Night Show. Und damit wünschen wir euch jetzt viel Spaß. Mehr zu uns auch zu Clubbers Paradise unter www.clubbersparadise.de. Bis in 2 Wochen. Wenn es heißt wieder Clubbers Paradise on Air. Die Sendung Clubbers Paradise hört ihr wie eh und je über Radio Darmstadt. Noch bis Mitte August wohl, über UKW noch. Also ist noch nicht abgeschaltet. Ich habe es selber getestet und am Laufen hier im Sender über UKW und über DAB Plus auf jeden Fall, das bleibt so im gesamten Raum Rhein-Neckar und Rhein-Main und darüber hinaus, als auch online unter www.radiodarmstadt.de. Alle weiteren Infos auch auf der Homepage von Radio Darmstadt, radiodarmstadt.de. Wir wünschen euch eine schöne Zeit, feiert schön, lebt schön und bleibt auf jeden Fall jetzt weiter dran bei der Hangover Radio Night Show. Von der Hangover Night Crew oder Hangover Crew Darmstadt. Und die haben übrigens jetzt auch einen offiziellen Floor im Camping Village dieses Jahr, vermutlich bei der Nature One 2026 vom 30.07. bis zum 2.08.2026. Aber vielleicht sagt er euch oder sagen die euch nachher mehr dazu. Auf jeden Fall weiter dranbleiben hier bei Radio Darmstadt. Noch 103,4 MHz, DAB Plus und online www.radiodarmstadt.de, auch via radio.de und tunein.com. Ciao, schöne Zeit. Bis in 2 Wochen. Genießt den Sommer noch.

Und jetzt die letzten Klänge von dem DJ-Set von DJ Dark aus 2019 noch. Das tolle Set, wie wir finden. DJ Dark aus Rhein-Main, auch bei der Nature One.

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1: Hallo und einen schönen guten Abend. Ich begrüße euch zu einer neuen Episode der Hangover Radio Night auf Radio Darmstadt. Und wir senden jeden dritten Samstag im Monat für euch von normalerweise 23 Uhr bis 1 Uhr. Heute habe ich eine Sendezeit übernommen für einen Kollegen, der ausgefallen ist. Deswegen diesmal von 21 bis 1 Uhr auf den Frequenzen UKW 103,4 MHz im Raum Darmstadt und via DAB Plus im Raum Rhein-Neckar wie auch Rhein-Main oder auch im Internet unter www.radiodarmstadt.de. Und hier erfahrt ihr alles rund um DJs, Veranstalter, Clubs in Darmstadt und rund um Darmstadt. Und heute ist in den ersten zwei Stunden der Marvin aka Druckvoll zu Gast. Ja, Marvin, grüß dich.
2: Servus.
1: Ja, letztes Mal hatten wir ein bisschen technische Probleme und diesmal sind die beseitigt. Wir sind hoffentlich online, ihr hört uns. Und ja, diesmal, wie bist du angekommen?
2: Also diesmal bin ich auf jeden Fall ein bisschen stressfrei angekommen. War noch auf dem Geburtstag vorher von einem Freund und bin jetzt hier in Darmstadt vor so zwei Stunden bin ich angekommen und ganz entspannt dann hier zum Studio gependelt.
1: Wie gefällt dir Darmstadt?
2: Ich liebe Darmstadt und vor allem auch immer, wenn ich hier Auftritte habe, ich merke das richtig, dass hier, also gerade auch was Techno angeht, ist eine richtig nice Community einfach. Ich habe hier ein paar Gigs gehabt im Labor zum Beispiel, Labor 21, die meisten kennen das ja so als Shotbar. Genau. Ihr habt ja auch da mal eine Veranstaltung gemacht. Genau. Und da habe ich dann so ein paar Gesichter, die ich dann immer wieder sehe. Jetzt neulich auch am 4.7. auf dem Heinerfest gewesen, geisteskranke Veranstaltung.
1: Ja, das war richtig geil.
2: Ja, mit der Krone und mit Blood Moon zusammen. Das hat wirklich super, super Spaß gemacht. Also ich bin immer sehr, sehr gerne hier in Darmstadt. Ich liebe Darmstadt.
1: Ja, geil, cool. Weil ja, du warst ja sehr, sehr früh da, sagst vor zwei Stunden, jetzt haben wir 21 Uhr, bist ja ein bisschen durch Darmstadt rumgeschlängelt. Ja, heute geht's ja hauptsächlich um dich, deine Musik, deine DJ-Träume, Karriere oder ja, alles drumherum. Und du machst wie lange schon Musik? Fangen wir mal da an.
2: Also ich habe angefangen Musik zu machen Ende 2021, also ist jetzt mittlerweile schon ja fast fünf Jahre, ja, ja. Genau, mache ich jetzt Musik, habe angefangen erst selber als Raver auf Veranstaltungen zu gehen und dann relativ schnell auch die Liebe zur Musik entdeckt und vor allem auch die Liebe zu Techno. Und habe dann angefangen aufzulegen, aber ich wollte halt immer nicht nur auflegen, sondern ich wollte halt das ganze Spektrum der Musik und die ganze Szene halt richtig kennenlernen. Deswegen habe ich dann relativ früh auch ein eigenes Musiklabel gegründet, habe selber angefangen Musik zu produzieren und auch aufzulegen und das hat dann alles so seinen Weg genommen, habe auch selber Veranstaltungen gemacht im Raum Frankfurt, vor allem ein paar in Mainz und ja genau, das ist so mein Werdegang bis heute und jetzt bin ich hier.
1: Ja, geil. Du hast gesagt, du hast ein eigenes Label. Das hatten wir, glaube ich, letztes Mal nicht angeschnitten. Das ist ja interessant. Ja. Also zum Releasen und da release auch deine Tracks, deine eigenen Tracks, produzierten, selbstproduzierten Tracks dann einfach übers Label selber.
2: Genau, also ich release auch ab und zu über andere Labels. Hab jetzt auch, schon ein bisschen her, aber letzte Release über Feel Free Records habe ich released. Das ist ein Pariser Label, so ein Underground Warehouse Events machen die auch und haben auch ein eigenes Label. Dann habe ich auch ein paar Sachen über einen Track über House 33 zum Beispiel released. Oh. Und ja, ansonsten halt immer auf meinem eigenen Label. Da release ich meine eigenen Tracks und auch ab und zu Sachen von anderen Künstlern, wenn ich das geil finde. Also ich curate die Tracks, habe auch den Kontakt zu den Künstlern und wenn ich da was Geiles habe und dann release ich das auch über mein eigenes Label, ja.
1: Ja, geil. So eine kleine Erklärung, Label, das ist ja wie eine Plattenfirma beim Pop und Rock und für die Zuhörer ein bisschen einfacher erklärt. Da wird es dann ja hochgeladen und darüber kann man sich die Tracks dann als DJ kaufen zum Beispiel, zum Auflegen, wenn man es dann im Club spielen will, weil der Track einfach ein Banger ist, weil er einem gut reingeht. Und genau, das ist dann so ein Label, unter dem man dann seine Musik oder von anderen Künstlern, wie du eben gesagt hast, dann vertreibt.
2: Sehr gut erklärt. Also mir ist vor allem auch wichtig, dass ich dann immer, dass es dann unter einem Label man versteht, dass es auch immer eine gewisse Richtung hat und es ist natürlich dann mein Geschmack, den ich über mein Label so ein bisschen Künstler unterstützen kann und Tracks eben auch verbreiten kann und man weiß genau, okay, wenn das über das Label released wird, über diese Plattenfirma quasi, kann man sagen, dass es dann einen bestimmten Sound auch hat und eine bestimmte Ästhetik.
1: Ja, guter Zusatz, auf jeden Fall, stimmt. Danach kann man ja dann die Tracks sehr gut sortieren. Ja, wo findet man dich so auf den Online-Plattformen zu hören, zu sehen? Ja.
2: Genau, also eigentlich auf allen gängigen Plattformen über meine Musik und meine Gigs und alles erfährt man natürlich am besten über Instagram. Da heiße ich Druckvoll mit einer 0 als O. Ansonsten auch auf Soundcloud vertreten, Spotify, Apple Music, wenn ich bei meinen eigenen Releases zum Beispiel und ja genau, Resident Advisor, also so die gängigen Plattformen für Musiker.
1: Also elektronische Tanzmusik-Liebhaber, die wissen, was Soundcloud ist und
2: genau, ja,
1: wo man eigentlich zu suchen hat nach DJs. Und ja, wie bist du denn zum Auflegen gekommen? So, was war der Anstupser? Hattest du einen Anstupser?
2: Ja, auf jeden Fall. Also ich hatte ja ich habe immer schon Musik geliebt, Musik zu hören, auch elektronische Musik. Und das hat auch sehr früh bei mir angefangen. Aber aufzulegen zum Beispiel diese ganze DJ-Szene und vor allem die Techno-DJ-Szene, das habe ich halt erst entdeckt, als ich selber dann auch auf Raves zum Beispiel gegangen bin. 2021 habe meine ersten Club-Erfahrungen hier in Frankfurt gemacht, bin auf verschiedene Raves gegangen von Kollektiven, manche Kollektive gibt es heute gar nicht mehr, aber ich glaube am prominentesten war da We Are One für mich als Einfluss damals.
1: Bei vielen, glaube ich.
2: Genau, ich denke bei vielen auch. Und da habe ich halt eben angefangen, so feiern zu gehen, diese DJ und Techno und auch vor allem härteren Techno und sowas, mit dem ich eigentlich vorher keine Berührung hatte. Also schnellere Beats und diese Energie, dieses Zusammenhaltsgefühl, das zu lernen. Und das hat mich dann dazu bewegt, dass ich gesagt habe, das will ich auch machen und ich will meinen eigenen Sound da eben mit reinbringen.
1: Ja, geil. Ist auf jeden Fall immer, kann man gerne sich mal anhören. Wie gesagt, auf den Seiten, Plattformen hat er ja erwähnt. Hört euch gerne mal seine Tracks an. Sets auch, wo du auch schon in verschiedenen Clubs aufgelegt hast. Da hast du ja auch schon eine Brandbreite, denke ich mal, aufgelistet, wo du alles schon in Clubs gespielt hast.
2: Genau.
1: Kannst ja auch noch was dazu sagen. Hat es ja auch schon, international kann man ja sagen, wenn es ja außerhalb Deutschlands ist, hat es ja auch schon Gigs, glaube ich, hatten wir das mal angeschnitten.
2: Genau, also ich habe an Clubs eine ziemlich breite Bandbreite, würde ich mal sagen. Vor allem spiele ich natürlich viel in der Region hier, in der Rhein-Main-Area, im Rhein-Main-Gebiet, in Frankfurt. Da wohne ich auch und das ist quasi so meine Homebase und da habe ich auch in vielen Clubs dann schon gespielt, jetzt zuletzt im K39 zum Beispiel im Bahnhofsviertel in Frankfurt, auch ein sehr geiler Club für We Are One halt auch. Ja. Und ansonsten in einigen Clubs in Deutschland, also hat schon Gigs in Berlin zum Beispiel, da habe ich ein paar Mal gespielt, in Bayreuth, in Mannheim, im Connex. Und auch internationale Gigs war ich ein paar Mal in Paris zum Beispiel, einmal im Nexus Club Paris, super geiler Club, mega nice Atmosphäre und auch bei Fear Free Records, bei denen ich auch einen Track released habe, bei so einem Warehouse-Event, war auch richtig geil und zuletzt war ich jetzt in Österreich, in der Nähe von Graz, das war mein letzter internationaler Gig mit Scat Collective zusammen, ein Showcase in Leoben, Niklasdorf, war auch mega geil, also mega kleiner Ort irgendwo in Österreich, aber die Leute super lieb und hatten auch mega Bock, also ich liebe es immer auch außerhalb von Deutschland so zu spielen.
1: Ja, da lernt man halt neue Menschen kennen, dann sieht man auch die Rave-Kultur, wie die dort ist, so ist ja immer unterschiedlich von Stadt zu Stadt, finde ich, wenn man in Clubs geht, die Leute feiern auf ihre eigene Art, so, ne?
2: Ja, auf jeden Fall, mega.
1: Und ist auf jeden Fall eine dicke Liste, was du da alles aufgezählt und ich denke mal, das war ja noch lange nicht alles, das waren jetzt nur ein paar rausgepickt. Und wer war deine Inspiration so für deine Musik oder ja, Lieblingskünstler oder sowas?
2: Also Inspiration für meine Musik damals waren und sind auch bis heute eigentlich immer noch die Producer. Ich habe natürlich auch einige DJs, die mich inspirieren mit ihrer Performance, mit ihrer Track Selection. Und es war auch damals schon so, da ging es aber eigentlich eher um lokale Künstler. Und ansonsten habe ich mich sehr viel inspirieren lassen von französischen Künstlern, was das Producing angeht. Denn ich weiß nicht, was die Franzosen machen, aber die sind auf jeden Fall, das trifft genau meinen Geschmack, meine Musik. Also vor allem auch so die härteren Sounds, wie die spielen mit den Elementen, mit den verschiedenen Genres. Da habe ich einige Künstler, die mich ja auf meinem Weg begleitet haben. Und das hat sich aber auch stark geändert, je nachdem, was für Musik ich halt auch mache, was meine Entwicklung halt war, waren es dann immer andere Künstler. Also wie gesagt, heute sind es eher so französische Künstler, kann ich ein paar nennen. Axiver, Ephesis zum Beispiel, alles Künstler, die nicht so bekannt sind, aber die man auf jeden Fall sich mal anschauen sollte. Löff und noch einige andere, also...
1: Ja, geil. Werde ich mir auf jeden Fall auch mal dann reinziehen. hast du schon immer Hard Techno gemacht oder gab's mal einen Sinneswandel von Haus, dann härter? Oder wie bist du in die Techno-Szene eingestiegen, sag ich mal, oder elektronische Tanzmusik?
2: Ja, also bei mir war das eigentlich so, dass ich, also als ich angefangen habe aufzulegen, bin ich selber Hardtechno feiern gegangen. Also ich bin auf viele Hardtechno-Veranstaltungen gegangen. Das war zu dem Zeitpunkt halt eben auch ja überall präsent in der Rhein-Main, im Rhein-Main-Gebiet. Ich habe aber selber eigentlich mehr angefangen mit Trance. Also mein allererstes Set, was ich jemals hochgeladen habe, was auch tatsächlich, glaube ich, immer noch online ist auf YouTube, ist ein Videoset gewesen. Das war ein Trance-Set. Und das mache ich auch heute immer noch richtig gerne. Mittlerweile hat sich die Richtung so ein bisschen verändert. Also ich mache härtere Sounds, ich mache aber auch viele trancige Sachen und so ein bisschen ja tanzbar, bouncig und sowas. Und das sind so die zwei Richtungen, in die ich gehe. Und angefangen hat es aber eigentlich eher mit so Oldschool-Trance und dann halt in härtere Musikrichtungen auch.
1: Ah, geil. Ist auch Bounce ist auf jeden Fall geil oder Trance ist auf jeden Fall geiles Genre, aber Hardtechno schlägt bei mir auch das Herz schneller. Schranz ganz besonders.
2: Ja, Schranz ist geil.
1: Ja. Da waren wir ja gerade eigentlich sozusagen bei der Frage, wie bist du zu deinem Genre gekommen, wie war der Wandel, hast du ja gerade davon berichtet. Dann ist es eigentlich auch die letzte Frage, die wir so bei uns haben und so eine lustige Frage. Was ist dein schlimmster oder lustigster Hangover?
2: Ja, also ich erinnere mich an die Frage zurück, als wir da letztes Mal schon mal drüber gesprochen hatten. Und ich finde es wirklich eine lustige Frage. Viele DJs reden ja auch nicht irgendwie über sowas und sagen dann hier, das ist für mich hoch professionell und sowas. Aber letzten Endes haben wir auch letztes Mal darüber gesprochen, dass die schlimmsten Hangovers eigentlich immer die sind, wenn man viel Stress hat, wenn man viele Sachen, man hat, man muss an vielen Orten gleichzeitig sein, man muss an viele Sachen denken und das dann vielleicht die ganze Woche oder das ganze Wochenende lang. Und ich muss ehrlich sagen, da fallen mir zwei Geschichten ein. Die eine habe ich, glaube ich, letztes Mal schon so angeschnitten. Das war unser Festival, was wir mal gemacht haben im MTW zusammen. Das Apokalypse-Festival, wo wir wirklich 4-5 Tage am Stück erstmal aufgebaut haben und Equipment-Wache und die ganzen Sachen und alles koordiniert, Fahrer, DJs und sowas und dann halt eben noch ganz zum Schluss quasi am Festival in den letzten Stunden dann noch aufzulegen und dann war ich wirklich platt für ein paar Tage. Und die andere Sache ist tatsächlich sehr, sehr, kürzlich erst passiert und zwar war das der Tag, wo ich beim Heinerfest gespielt habe, also am 4.7. Da hatte ich ja 2 Gigs, also ich habe ja 21 Uhr auf dem Heinerfest gespielt hier, also quasi am Abend und musste dann noch direkt im Anschluss ins K39 zu We Are One, um da dann um 2.30 Uhr zu spielen. Und zum Glück waren die Sachen nicht so weit auseinander, aber ich erinnere mich auf jeden Fall jetzt noch sehr, sehr krass daran, dass danach ist mir auch ein paar Tage lang so, das hat noch ein bisschen nachgehangen und dieser ganze Stress und so, das muss man dann erstmal verarbeiten. Das war schon ein krasser Hangover, den ich hatte. Also es hat weniger eigentlich irgendwie mit sowas wie Alkohol oder sowas zu tun, sondern ich finde eher so, der Stress ist das, was einem dann richtig zusetzt.
1: Ja, der, wo der dich dann auch mitnimmt, ne? Ist ja viel mehr als eigentlich nur die Leute dann von außen sehen, eine Party organisiert, so was eigentlich für Organisations Spektakel dahinter passiert ist.
2: Genau, brauche ich dir ja nichts zu erzählen, ja, weißt ja Bescheid.
1: Genau, deswegen, da redest du mir aus der Seele. Und geil, auch eine coole Story mal zu hören. Haben wir ja schon einige Stories gehört, was das angeht. Und ich habe so noch so eine private, was heißt private, einfach, was sind so deine Träume? Wo willst du oder wo siehst du dich mal in der Zukunft oder wo würdest du dich gerne sehen, auf welcher Bühne, deine Traumbühne oder sowas, hast du da Träume? Wir jagen ja alle irgendwie Träume hinterher, ne?
2: Ja, auf jeden Fall. Also meine Traumbühne, ich meine, das sind natürlich solche Sachen, ich glaube, von denen jeder DJ irgendwie so ein bisschen träumt oder die auf der Bucketlist stehen, zum Beispiel Tomorrowland ist bei mir ganz oben. Und das war vor ein paar Jahren, würde ich noch sagen, das war ein sehr unrealistischer Traum für jemanden aus unserer Szene. Aber mittlerweile sieht man ja immer mehr Acts, die auch dort Hard-Techno spielen und neue Techno und elektronische Genres. Und da hätte ich auf jeden Fall richtig Bock drauf. Das ist natürlich nicht so einfach zu arrangieren. Ich meine, Tomorrowland ist ja das größte Festival der Welt, aber das ist halt einfach mein absoluter... vielleicht Coachella oder sowas ist noch größer, aber ich meine so elektronisches Musikfestival. Und das ist natürlich mein absoluter Traum. Und ansonsten, wenn es abseits vom DJing geht, habe ich natürlich mit meiner Musik will ich natürlich die Leute begeistern, will geile Releases machen. Das erfordert auch viel Zeit, viel Aufwand. Und was da mein Traum ist, ist halt einfach so, ein Album zu releasen in den nächsten Jahren und einfach richtig geile Tracks zu machen und die auch gehört werden zu lassen.
1: Ja, geil. Das ist auf jeden Fall schön zu hören, dass da einer so engagiert, sage ich mal, was Produktion angeht, Musik teilen mit Menschen, das macht ja die Musik irgendwie aus. Menschen kennen sich nicht, aber bei Musik können die sich zusammensetzen, können die zusammen trällern, auf Gitarre spielen, sei es jetzt abseits von der Techno-Szene.
2: Ja, Musik bringt zusammen einen.
1: Genau.
2: Das ist das Geile daran.
1: Genau. Und geiler Abschluss auf jeden Fall. Ansonsten wäre ich soweit durch. Die Seiten genannt hast du ja schon, aber wir werden ja auch nochmal nach dem Set sicherlich nochmal ein paar Wörter miteinander austauschen. Ansonsten hätte ich gesagt, begibst du dich in die Höhle des DJs?
2: Sehr gerne, ja.
1: Und ich versuche euch jetzt noch über die Zeit irgendwie zu unterhalten. Sind immer ein paar Momente, die verstreichen müssen. Was ich auf jeden Fall dazu sagen kann, das Ganze moderiert heute Abend Alexander Bukalov, aka Buki. Buki ist mein Künstlername mit Punkten zwischen jedem Buchstaben. Heute Abend ist Samstagabend, es ist noch frisch, 21.19 Uhr. Und es sind einige Partys, es ist runtergekühlt auf jeden Fall. Gott sei Dank, wir haben hier keine Klima im Studio. Und letztes Mal war es sehr, sehr heiß, jetzt ist es also sehr angenehm Und zu empfehlen, heute Abend vielleicht bei We Are One vorbeizugehen. Darüber haben wir ja gesprochen. Die haben ein Festival im MTW. Wir hatten da gestern wir waren da gestern zum Tanzen. Und ist auf jeden Fall Besuch wert. Und das kann ich euch nur ans Herz legen. Und jetzt würde ich dann sagen, druckvoll für euch. Viel Spaß.

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0: So, meine Lieben, das war DJ Druckvoll oder Druckvoll. Ich hoffe, er hat euch gefallen. Mir hat es auf jeden Fall gefallen. Zum Schluss die Ladung Schranz, das war ganz, ganz geil. Und ja, wie war es für dich?
1: Ja, war auf jeden Fall sehr, sehr geil. Ich habe sehr viel Spaß gehabt und habe mir so gedacht, bisschen Transition Set, bisschen in den Abend reinkommen Modus, so, das habe ich mir so gedacht. Trance am Anfang und so bisschen, um so einzugrooven und dann am Ende halt wirklich was Hochenergetisches, so, wenn die Party so richtig startet und man so auf der Peak Time ist. Habe ich mal probiert, die Zuschauer ein bisschen mit auf eine Reise zu nehmen durch die verschiedenen Genres, die ich spiele, und hat mir auf jeden Fall sehr, sehr gut gefallen, hatte sehr viel Spaß.
0: Nö, war auf jeden Fall ein geiles Set. Und eine geile Experience auf jeden Fall, wie du es gesagt hast, locker angefangen, jetzt hart geendet. Von allem was dabei, eine Reise durch ein paar Genres auf jeden Fall. Ein bisschen Industrial war, glaube ich, auch noch mit dabei. Und zumindest hat es so geklungen. Und ja, so, deine Sendezeit geht natürlich zu Ende. Und
1: schade.
0: Ja, leider habe ich nicht so viel Zeit davon. So, nochmal aufmerksam auf dich machen, auf dein Label machen, auf deine Seiten machen. Grüße hinterlassen. Vielleicht hast du ein paar Zuhörer mehr mitgenommen, die du grüßen willst. Kollektiv, Partner, wie auch immer.
1: Ja, also ich grüße auf jeden Fall natürlich alle meine Kollektivpartner, alle meine Freunde, alle meine Kollegen aus Darmstadt, natürlich besonders Blood Moon Techno, hier meine Homebase in Darmstadt, meine Residency, und auch natürlich Skat Kollektiv, und man findet alle meine Informationen eigentlich auf Instagram, das ist mein zentraler Channel, wo ich eigentlich alles preisgebe und alles poste, also wenn man immer auf dem neuesten Stand sein will, folgt man mir auf Instagram oder Soundcloud, sorry. Da kommen auch alle, immer wenn ich ein Label-Release habe oder wenn es neue Musik gibt, wenn es interessante Sachen gibt, dann poste ich das dort zuerst, also sollte man dann das abchecken, Soundcloud Druckvoll und Instagram Druckvoll.
0: Also hinterlasst mal ein Follow, aktiviert die Glocke und dann werdet ihr auf jeden Fall nichts mehr verpassen, wenn es was Neues von Druckvoll gibt. Auf jeden Fall Dankeschön an dieser Stelle von mir für dein Dasein, für deine musikalische Unterstützung.
1: Und Dankeschön für die Einladung.
0: Gerne. Für das sympathische Gespräch, hat auf jeden Fall Spaß gemacht, das Interview. Und ansonsten hätte ich gesagt, wir haben noch 11 wertvolle Minuten und ich würde sagen, Zugabe, Zugabe.
1: Ja, einen Track habe ich noch, das ist mein letzter Release mit 4Free Records, über den ich vorhin gesprochen habe. Sweet Dreams, wirklich ein sehr geiler Track, kommt im Club immer sehr, sehr, sehr, sehr gut an. Und
0: das ist der gerade im Hintergrund läuft, ne?
1: Der läuft jetzt an und genau. Das ist wirklich einer meiner Favorite Tracks auch so von mir. Sehr melancholischer Vibe, geiler Remix und einfach gute Vibes, der Track, finde ich.
0: Ja, super, Alter. Dann hören wir uns das Ding mal rein. Viel Spaß noch mit den letzten 10 Minuten. Und ja, ansonsten, schöne Heimreise würde ich dir sagen, aber wir sehen uns ja gleich nochmal persönlich.
1: Ja, auf jeden Fall. Danke fürs, dass ich dabei sein konnte und peace out. Viel Spaß mit dem Track.
0: Ja, hört euch das rein. Ist auf jeden Fall ein geiles Ding. Und ja, viel Spaß mit den letzten 10 Minuten.

0: Okay, das war DJ Druckvoll für euch. Und ich hoffe, der hat euch Spaß gemacht. Und damit neigt sich auch seine Sendezeit dem Ende. Und gleich im Nachhinein, ab 23 Uhr, startet dann der nächste DJ, Noah. Und da werden wir natürlich auch über seine Träume, musikalischen Träume, DJ-Träume, über seine Musik reden. Und ihr werdet dann natürlich auch eine Kostprobe von seinem Sound bekommen. Und ja, genau, freut euch auf jeden Fall. Und der ist aber auch schon da. Wir können direkt eigentlich auch starten. Und wie, ja, Noah, wie bist du angekommen?
1: Hi, soweit.

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0: Aber den richtigen Moment muss man ja erahnen oder wollen oder sehen. Aber was ist ein richtiger Moment? 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Die ganze Reihe vom Porträt macht die Geschichte. 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
1: Herzlich willkommen auf dem grünen Sofa, dem Podcast des Hessischen Landesmuseums Darmstadt. Mein Name ist Martin Faas und ich bin der Direktor des Landesmuseums. Wir haben heute einen ganz besonderen Gast. Er ist ein Meister des Porträts. Er hat in seinen eindringlichen Bildnissen Prominente wie Andy Warhol, Angela Merkel und den Dalai Lama festgehalten. Aber auch von Tieren hat er eindrucksvolle Porträtstudien gemacht. In seinem aktuellen Langzeitprojekt begleitet er den Prozess der Geschlechtsumwandlung transidenter Jugendlicher. Und heute ist er Gast bei uns auf dem grünen Sofa, der Fotograf Walter Scheels, dessen Werke noch bis zum 8. Januar im Hessischen Landesmuseum Darmstadt zu sehen sind. Herzlich willkommen, Walter Scheels.
0: Danke.
1: Wir kennen uns schon ein wenig länger, weshalb ich in unserem Gespräch das freundschaftliche Du verwende. Du bist im Bayerischen Landshut aufgewachsen, als jüngstes von 6 Geschwistern. Du kannst auf ein Schaffen von über 50 Jahren zurückblicken, aber wie bist du überhaupt zur Fotografie gekommen?
0: Mein erster, der mit einer Kamera mir begegnet ist, war mein großer Bruder. Der war 14 Jahre älter und war in der Kriegszeit, ich bin ein Kriegskind im Militär, und hat hin und wieder so ein paar Wochen frei bekommen. Das gab's damals. Und er hatte eine Kamera. Und er hat nicht nur seine Erinnerungen während dieser Zeit gemacht, sondern er war der Einzige, der uns Kinder fotografiert hat. Und unsere Eltern und meine Großmutter noch. Und ohne seine Kamera hätte ich 0 Fotos aus meiner Kindheit. Und der hat mich inspiriert. Und er hat mir mal seine Kamera geliehen. Und das war für mich ein Festtag. Unglaublich. Also ein echtes, wie eine Zeremonie, eine echte Kamera in der Hand. Und da bin ich schon ein paar Stunden rum und habe fotografiert, ja. Und ich habe dann eine Box bekommen. Und später als Lehrling habe ich mir dann die erste Kamera selber gekauft. Eine nagelneue Leica. Und das war einfach das allerhöchste. Und ich bin als aufmerksamer Beobachter auch der Kleinigkeiten durch die Straßen gegangen und habe fotografiert. Und als Dekorateur war ich sowieso offen für die Schönheit. Und als ich Ende 20 war, habe ich mich dann entschlossen, Fotograf zu werden. Und ich war vorher schon in Barcelona und in Genf und bin dann nach New York und da wurde ich dann Berufsfotograf.
1: Kann man Fotografie so einfach lernen, so learning by doing? Oder wie hast du das in New York gemacht?
0: Ja. Es gibt Fotoschulen, aber das ist ziemlich, also für mich nicht sinnlos, aber unnötig.
1: Und was waren die ersten Motive in New York, die dich interessiert haben?
0: Ja, es war einerseits New York natürlich und Street Photography, aber ich wollte ja Modefotograf werden und wir hatten die Wochenende immer mit Fotos für unser Portfolio fotografiert. Ich sage unser, weil ich auch mit einem Assistenten befreundet war und wir haben da so zusammen uns inspiriert.
1: Du hattest ja sehr viele Persönlichkeiten vor der Kamera sitzen, ob Mensch oder Tier. Welches war für dich eigentlich das einprägsamste Erlebnis?
0: Also ich habe mit Porträts ohne Auftrag habe ich begonnen, eigentlich mit Boyce und Warhol. Ich hatte viele Jahre Geburten fotografiert, die mich besonders inspiriert haben, Gesichter überhaupt zu sehen und wie unterschiedlich Neugeborene aussehen. Die sind nicht alle gleich. Und ich habe die Geburten ja selber erlebt und die Zeit vorher auch. Also ich war mittendrin. Und das hat mich eigentlich neugierig gemacht, was wird aus diesen Gesichtern? Und dann vor allem die Schicksalsfrage, was bedeutet diese Geburt? Was wird aus diesen Menschen? Und wenn ich manchmal denke, dass die bösen Menschen, ja, bleiben wir bei Hitler und jetzt ist es ja Putin, dass die auch mal süße Babys waren. Und die Gefängnisse sind ja auch voll. Und wir wissen nicht, was dieses Baby im Leben mal macht. Und das war eine unglaubliche, spannende Geschichte für mich. Und auch das eine Weile zu beobachten.
1: Es sind ja überhaupt verschiedene Extremsituationen, in denen du Menschen fotografiert hast, auch beim Tod oder Sterben. Im Hospiz hast du Menschen begleitet. Wie kommst du zu deinen Themen oder kommen die Themen zu dir?
0: Die kommen eher zu mir. Also es waren keine Absichten. Und die Geburten zum Beispiel habe ich im Auftrag von der Zeitschrift Eltern fotografiert. Und daraus ergeben sich ja viele Nebenprodukte. Und die sind eigentlich genauso wichtig. Und der Tod, der hat mich immer schon fasziniert, schon als Kind. Ich habe den Krieg erlebt und habe große Ängste gehabt. Und das war immer ein Thema. Aber ich habe in der Zeit, war ich ja mit meiner Frau zusammen. Und die ist Journalistin. Und wir haben uns ja genauso mit dem Tod unterhalten und beschäftigt, wenn ihren Vater, meine Geschwister und so. Und wir haben uns einfach mal entschlossen, ins Hospiz zu gehen und sehen, wie das aussieht. Mich hat auch immer sehr bewegt die Gesichter in diesen Büchern. Es gibt ja Bücher mit toten Masken und toten Bildern. Und die waren oft so erlöst. Und ich wusste nicht, wie das geht. Und ich habe ja damals schon viele Porträts fotografiert, viele Musiker. Und es war irgendwie so ein unausgesprochener Wunsch. Ja, eigentlich möchte ich sie am liebsten tot fotografieren. also so einfach selbstvergessen. Das meine ich damit. Ja, gut. Wir haben uns entschlossen, mal im Hospiz nachzufragen und mal zu sehen, ob das geht. Und es hat funktioniert. Und es hat uns genauso gefangen gehalten. Und wir haben ein Jahr, das erste Jahr, eigentlich nur das gemacht.
1: Es ist ja dann auch so eine Art Langzeitbeobachtung, wie du sie manchmal gemacht hast, wie du sie ja auch bei der Serie Trans gemacht hast. Auch da habe ich mich gefragt, wie ist dieses Thema transidenter Jugendlicher zu dir gekommen?
0: Nun, das ist zu mir gekommen. Denn der Arzt, der sie behandelt, mit dem sind wir befreundet. Und der hat mich einfach auf die Idee gebracht und er kennt meine Fotos und ob ich denn nicht Lust hätte, mal diese Jugendlichen zu fotografieren. Und dann habe ich gesagt, ja, können wir probieren. Und er hat selektiert, also wer kommt in Frage und wer war von sich aus bereit, eventuell mitzumachen. Und so kam der Kontakt zustande.
1: Gab es nicht auf Seiten der Jugendlichen auch Zurückhaltung, Sorge oder Ängste? Ihr werdet ja darüber vorher gesprochen haben, wo die ersten Fotos entstanden sind.
0: Ja, die gab es natürlich. Aber es war kein Problem. Also die meisten waren damit einverstanden und wir haben uns gut verstanden und damit haben wir begonnen.
1: Und wie hast du die Jugendlichen vor der Kamera erlebt?
0: Nun, wir fingen ja zum Glück vom Anfang an mit Videos an. Also Gespräche. Und damit kommt ja schon ein ganz persönlicher Kontakt. Und wir erfahren von dem Menschen und umgekehrt entsteht ja ein Dialog. Und das, glaube ich, war sehr wichtig. Aber bevor ein Gespräch zustande kommt, treffen wir uns ja schon mal am Kaffeetisch. Und ich glaube, das ist sehr wichtig.
1: Diese Videos und Gespräche, die ihr aufgezeichnet habt mit den Jugendlichen, sind ja auch Teil der Ausstellung. Und das ist auch ein wichtiger Teil, indem man sie sprechen hört, indem wir aus ihrer Perspektive erleben, mit wie viel Schwierigkeiten sie in ihrem jugendlichen Leben zu kämpfen haben. Und das ist schon sehr eindrucksvoll zu sehen, was dahinter alles steht, hinter einer solchen Umwandlung in Richtung auf einen Körper, in dem sie sich dann auch richtig fühlen. Eine andere Frage. Wenn du auf Boyce und Warhol zugegangen bist, du hast ja gesagt, das waren eigentlich die ersten richtigen Porträtarbeiten, die du gemacht hast, hattest du doch schon etwas Bestimmtes im Kopf. Wolltest du diese großen Persönlichkeiten mit Fotografie festhalten? Oder warum sollten es nun ausgerechnet Boyce und Warhol sein?
0: Also ich hatte vorher schon Porträts gemacht, aber das waren keine so prominente. Und es waren alte Menschen. Mich hat das alte Gesicht auch interessiert. Und also das war kein so Kriterium. Und bei Boyce und Warhol war es anders. Ich habe Boyce in Kassel in den 70er Jahren erlebt mit seiner Honigpumpe. Und das hat mich sehr beeindruckt. Weniger die Kunst, mich hat die Person interessiert. Denn der hatte eine Energie, sich durchzusetzen. Und das, was er macht, ja auch nur Abfälle. Zumindest sieht so aus. Und also nichts. Und da gehört sehr viel Selbstvertrauen und Mut dazu, das als Kunst zu deklarieren. Und was er ja alles gemacht hat, ja, seine ganzen, mit dem Hasen und mit dem Fuchs und den Wolf-Filmen oder Coyote, was das war, nach New York zu fahren. Und das ist auch, also ich könnte das nicht. Ja, und das hat mich sehr beeindruckt einfach. Und ich war in New York lange Zeit und habe in den 70er Jahren die Ausstellung im Guggenheim Museum gesehen. Und ja, das war ein mächtiges Werk. Und gleichzeitig war die Ausstellung im Whitney Museum von Andy Warhol. Auch mit großen Bildern, eine riesige Ausstellung. Das war zeitgleich. Und ich bin von der einen zum anderen. Und da habe ich Parallelen gesehen. Und ich war in der Zeit, als Warhol beispielsweise das Attentat erlebt hat in New York. Oh, da habe ich ja in New York gelebt. Also habe ich auch ganz nah erlebt. Und beide Künstler waren wir irgendwie vertraut. Und die waren zufällig gemeinsam in einer Ausstellung in München. Und das war für mich die Gelegenheit zu sagen, die möchte ich jetzt fotografieren. Das habe ich danach gemacht.
1: Du hast Warhol dann ja auch besucht und ihm die Fotos gezeigt und auch die Übermalungen gezeigt, ja, die du mit seinen Porträts gemacht hast.
0: Ja, ich war sehr begeistert zu meiner Überraschung. Und sein erster Satz war praktisch, you got to sell them. Ja, und dann hat er mich, und hat ein Telefonat für mich gemacht zu seiner Galerie, Sunnerband. Und dann musste ich da mit meinen Bildern zu Sunnerband. Das war für mich eine ganz schreckliche Sache. Das habe ich noch nie gemacht. Ja, Eigenwerbung liegt mir sowieso nicht. Tja, das war und er war sehr freundlich und also sehr kameradschaftlich fast, möchte ich sagen. Das war aber auch schon in München, als wir fotografiert haben. Und ich habe eine Persönlichkeit gespürt, ja, die man, wenn man so seine Bilder sieht, dann wird er ja manchmal so als der Popkünstler, ja. Da steckt mehr dahinter. Das war ein erfahrener Mensch. Ja, und das hat mich sehr beeindruckt.
1: Dann zeigen wir in der Ausstellung ja auch diese großartigen Tierporträts, die du gemacht hast. Da stellt sich ja jedem die Frage, wie ist es überhaupt zu dem ersten Tierporträt gekommen? Wie war das dann, als du plötzlich einem wilden Tier gegenüberstandest?
0: Nun, die ersten Tiere waren natürlich Katzen und Hunde. Mit denen bin ich auch groß geworden. Und die fotografiert man, wenn man irgendwo zu Besuch ist. Ja, da ist eine Katze, na komm mit sie. Ja, und dann fängt man an zu fotografieren. Und so hab ich ja immer schon fotografiert. Aber das war dann auch ein Entschluss. Ich möchte jetzt Tiere porträtieren. Ich hatte einen Auftrag für Volkswagen, Tiere in Schwarz-Weiß zu fotografieren. Und das war eigentlich die erste strenge Arbeit, denn da habe ich ja begonnen, für einen Zweck zu fotografieren. Und die Tiere wurden verbunden mit Eigenschaften des Volkswagens. Also sparsam und so weiter. Schnell, ja, wie der Jaguar. Und also musste man einen Jaguar oder Ähnliches fotografieren und so. Oder den Bären, bärenstark und ja, so. Und das hat mich natürlich bewegt dann. Und ich habe weiter Tiere fotografiert.
1: Aber sag mal, wie kommt man denn zu einem Bären?
0: Ja, den muss man mieten. Ja, den muss man mieten und der kommt dann zu mir, muss man auch bezahlen. Ja, und das waren, ich habe viele Tiere, hab ich aus, nicht Tierheime, sondern aus diesen Agenturen geliehen. Und die kommen und bringen eine Schlange, ja, zum Beispiel.
1: Dann hast du also Besuch von einem Bären bekommen.
0: Ja.
1: Und den hast du auf deinem Sofa platziert.
0: Ja.
1: Und das Sofa
0: ist durchgebrochen. Und ich habe ihn aufs Sofa gesetzt, weil ich ihn am Boden nicht zum Sitzen gebracht habe. Und er hat sich am Boden rumgewühlt und gedreht. Und das war sehr gefährlich, auch weil die Lampen ganz nahe waren. Und dann sagte der Dompteur oder der Besitzer von den Bären, sehr höher könnte er sitzen. Ja, und so kam er aufs Sofa. Und der saß auf dem Sofa und dann hat's krack gemacht und das Sofa lag am Boden. Und dann mussten wir erst einmal das Sofa wieder reparieren mit Brettern und so. Und dann kam die Majestät und setzte sich ganz ordentlich aufs Sofa. Und so habe ich dann die Porträts gemacht.
1: Aber er hat sich auf dem Sofa auch wohlgefühlt.
0: Ja.
1: Sichtlich.
0: Man sieht, man hat richtig gewartet, bis irgendjemand die Pantoffeln bringt und eine Pfeife in den Mund steckt. So war das.
1: Gibt es eigentlich einen großen Unterschied, wenn man Tiere oder wenn man Menschen fotografiert?
0: Ja, den Tieren muss ich keine Fotos zeigen. Da spielt es keine Rolle, wie sie aussehen. Das ist meine Sache. Und bei Menschen ist es eben nicht so. Ich habe später dann auch ähnlich reagiert wie bei Tieren. Ich habe keine Fotos gezeigt, weil diese Meckerei, die ging mir auf die Nerven. Das Problem ist immer das Alter. Das Alter. Oh, da sehe ich aber alt aus. Und ich bin doch ein freundlicher Mensch. Ich weiß, das ganze Theater mit der Freundlichkeit, ich kann es nicht leiden. Ja, ich habe eine Kiste, Sammlung von lächelnden Werbefotos. Ja, also so richtig blöde Kitschfotos. Und das wollte ich nicht. Ja. Und ich dulde dann in meinen Porträts auch nicht das leiseste Lächeln. Ich wollte diese Selbstvergessenheit, die man eben bei Tieren als selbstverständlich findet. Dass die Tiere wurden dann zum Vorbild für mich, für Menschen.
1: Du hast ja in deinem langen künstlerischen Schaffen wirklich viele Themen gehabt. Die können wir gar nicht alle zeigen in unserer Ausstellung. So viele sind das. Ein wichtiges Thema, das wir zeigen, sind die verblühten Blumen. Blumensträuße. Ich habe noch nie so schöne verblühte Blumen gesehen wie bei dir. Was reizt dich daran?
0: Ja, die Blumen tun mir genauso leid, wie überhaupt die Blumen mir leid tun, die erst blühen und dann einfach weggeworfen werden. Und das ist eine Art Empathie. Und ich mag einfach diese Vergangenheit. Mir gefallen sie besser. Und frische Blumen sind auch schön, aber relativ langweilig und sind auch schon x-mal besser fotografiert, als ich sie fotografieren würde. Diese alten Blumen, die sind, ist alles offen. Ich weiß nicht, was dabei rauskommt. Und wenn ich so ein kleines Zweigchen habe und dann habe ich die Kamera davor, da wird mir genauso Angst wie ein Schriftsteller vom leeren Blatt Papier. Ja, was soll ich jetzt damit? Um das interessant oder schön zu machen. Und das ist ja dann die Kunst. Und da braucht man erstens Fantasie und zweitens den Zufall. Und den Zufall schätze ich überhaupt sehr.
1: Da kommen wir eigentlich zu der nächsten Frage. Du sagst an einer Stelle, der Zufall ist das Kreativste überhaupt. Was meinst du damit?
0: Weil vieles passiert, was man nicht plant. Das ist ja in der Medizin ähnlich. Ja? Ob das Penicillin ist oder ich weiß nicht, was noch alles zufällig entdeckt wurde. Das ist der Zufall. Und ohne Zufall gäbe es ja gar nichts. Ohne Zufall wäre ich mit Beate, meiner Frau, nicht zusammen. Und sie sind alles Zufälle. Ich ging nicht aus, um eine Partnerin zu suchen, ja, sondern wir mussten Fotos machen. Und der Zufall hat das gebracht. Und das finde ich eben, als ich zum ersten Mal endlich Landshut verlassen konnte, ja, diese ganze Kriegsgeschichte und alles, und da fand ich ein Inserat in der Schaufensterkunst, ja, Dekorateur in Barcelona gesucht, größtes Kaufhaus in Barcelona, und dann habe ich natürlich Herzklopfen gekriegt und habe gesagt, das bin ich. Aus einem ganzen Korb voll Bewerbungen aus Deutschland, ja, wurde ich herausgezogen. Das wie ein Sechser im Lotto, ja, zufällig das loszieht. Ja, und das ist Zufall. Ich konnte nichts dafür. Ich habe es nur versucht.
1: Aber bei deinen fotografischen Arbeiten, da provozierst du ja geradezu den Zufall. Wenn du mit altem Fotomaterial arbeitest, wenn du mit alten Entwicklern arbeitest, wenn du also mit Dingen arbeitest, deren Reaktion man gar nicht vorhersagen kann und die dann die eigenartigsten Ergebnisse hervorbringen.
0: Ja, das ist zwar Zufall, aber es ist schon ein berechneter Zufall. Also ich will den Zufall. Das ist vielleicht der Unterschied. Und ich mache was ich nicht weiß, wie es wird. Und das ist einerseits Zufall, aber ich helfe dem schon nach. ja, mit alten Entwicklern, alten Papiere, mit allen möglichen Sachen. Und es kommt auch daher, dass ich Dinge nicht gerne wegschmeiße. Ich bin leider ein Behalter. Ja, und jeder Abfall ist für mich irgendwas Kreatives. Und so sammeln sich die Dinge. Hab bei Beuys droben in der Ausstellung, ja, ist es ja ähnlich. Und Picasso hat auch jeden Dreck nach Hause geschleppt, ja. Man braucht nur mehr Platz dann. Aber das sind die Zufälle. Man findet was zufällig und dann macht was damit.
1: Suchst du eigentlich auch gezielt nach altem Fotomaterial, das zu kaufen? Nein. Oder ist es eher das, was bei dir im eigenen Atelier
0: das meiste, ja,
1: übrig geblieben ist?
0: Ich habe auch auf dem Flohmarkt alte Sachen gekauft, also für ganz billiges Geld. Und da waren Filme vor dem Krieg noch. Ja, und das ist auch Zufall. Ja, und die Kiste habe ich natürlich mitgenommen. Und da habe ich sie nun. Und die lag jahrelang rum, bis man sich endlich mal entscheidet, ich will jetzt damit was machen. Ich wusste aber auch nicht, ob überhaupt noch was drauf ist. Und bei einigen Filmen war auch nichts mehr drauf. Die waren alle weg. Andere hatten wieder eine eigene Struktur und das habe ich dann benutzt.
1: Wenn ich so höre, was du erzählst, auch gerade über diesen Bereich der surrealen Fotografie, wird ja doch recht deutlich, dass die Technik der analogen Fotografie doch fast eine Voraussetzung ist für dein Arbeiten. Arbeitest du auch mit Digitalfotografie?
0: Ich spiele mich damit, aber arbeiten tue ich nicht. Und ich verstehe das System nicht. Also ich nutze es, ist auch eine Digitalkamera und bin froh, kann man die Empfindlichkeit einstellen und traumhaft im Vergleich zu analog. Aber analog musste man erstens noch denken und zweitens, man weiß nicht, was rauskommt. Und man musste warten, bis der Film voll war und bis er entwickelt wurde und dann kommt das Ergebnis. Ah, ja, so und so oder falsch habe ich es gemacht. Und die Falschen, das ist ja wieder ein Thema für sich. Könnte eine Ausstellung machen, nur mit kaputten Fotos, nur mit misslungenen Bildern. Das ist super. Ja. Ich habe auch die Filmreste aufgehoben. Und wir hatten damit auch schon Ausstellungen gemacht. Ja. Sumi-e haben wir es genannt. Und Sumi-e ist die japanische Tuschmalerei. Und so sehen diese Bilder aus. Wunderbar.
1: Würdest du sagen, dass die Digitalfotografie den Wert des Porträts oder des Fotos allgemein verändert hat?
0: Also ich kann nicht mitreden, weil ich diese Erfahrung nicht gemacht habe. Aber es ist erstens, ob das ein Vorteil ist, weiß ich nicht, aber man muss nicht sparen. Also ich drücke einfach drauf, kostet nichts mehr. Und das ist ein Vorteil, hat aber auch den Nachteil, dass man dann sagt, irgendwas ist schon dabei. Und es wird ja auch heute schon gefilmt. Und aus diesem Film nimmt man dann Porträts raus. Und eines ist schon dabei. Ja, das ist eine ganz andere Einstellung zum Sehen auch. Ich sehe nicht mehr. Ich muss ja, wenn ich ein Porträt mache, muss ich ja ganz genau sehen, wie die Augenstellung ist, wie der Kopf ist, ob der hoch oder tief ist. Denn ich habe Workshops gemacht mit die hießen Zentimeterarbeit, ja. Und ein Zentimeter Kopf- oder Kamerabewegung macht ein ganz neues Gesicht. Und auch die offenen Augen, wenn ich den Kopf zurückmache, senken und überhaupt einen Blickkontakt zum Objektiv, senken sich die Augenlider und die Augen werden schmaler. Und der Moment, wo die Augen schmaler werden, ist ein ganz anderer Ausdruck. Wenn ich den Kopf runter mache und den Blick beibehalte, ja, muss ich die Augen öffnen. Aber dadurch entsteht mehr Weiß unter den Augen. Und sieht man das Weiß unter den Augen, gibt es ein ganz neues Gesicht. Und das sind diese Kleinigkeiten. Und ich fürchte, dass man in der digitalen Welt das nicht mehr beachtet.
1: Das heißt, Fotografie ist die Kunst des richtigen Moments.
0: Ja, aber den richtigen Moment muss man ja erahnen oder wollen oder sehen. Aber was ist ein richtiger Moment? Ich kann jetzt fotografieren, was macht den Moment wertvoll? Und wenn ich ein Porträt mache, habe ich ja auch alles gemacht, wo man einfach schnell fotografiert. Da ist tatsächlich was dabei. Aber es ist manchmal die ganze Reihe vom Porträt macht die Geschichte. Das ist wie ein Film. Das kann man natürlich digital man kann es analog genauso, die haben wir auch sehr schnell fotografiert. Aber man macht es leichter digital, weil es nichts kostet. Und weil ich nicht entwickeln muss. Und weil ich gleich kontrollieren kann, ist es was, ist es nichts. Ja, und das ist schon ein großer Unterschied.
1: Das heißt, du bist immer wieder auch selbst überrascht, was du dann hervorziehst, wenn du aus der Dunkelkammer kommst.
0: Ja, ich weiß ja nicht, was ich weiß gar nicht, ob was drauf ist auf dem Film. Ja, es ist eine andere Spannung. Und das Resultat ist ja auch anders. Und ich fotografiere dann viel noch mit der Großbildkamera. Ja, und das ist wieder ein ganz anderes System als diese schnelle digitale Fotografie mit Millionen von Pixeln und so. Das ist eine sterile Welt. Also ich erlebe so unendliche Tiefenschärfe. Und das musste man mit der analogen Kamera, musste man selber vorher denken und einstellen.
1: Vielleicht eine letzte Frage über welche berühmte Persönlichkeit hast du dich eigentlich besonders gefreut, als sie zugesagt hat, sich von dir porträtieren zu lassen?
0: Das waren einige Künstler, unter anderem Horst Janssen. Mhm. Und ich habe ihn dann öfter besucht und da wurde so ein bisschen Freundschaft daraus. Und ich habe auch vieles mit ihm erlebt. Und das war ein für mich ein wertvoller Termin und ein nicht zu vergessendes Erlebnis. Und dann gab es natürlich auch, ich habe mich für Psychologen interessiert und da gab es auch also für mich sehr wertvolle Begegnungen. Das war zum Beispiel Ursula von Mangold und das wurde dann meine Handleselehrerin und die habe ich gelockt und die hat viele Bücher geschrieben über Handlesen und ich wollte was über mich erfahren. Und wie kommt man dahin? Und ich habe sie gelockt mit meinen Händen von Neugeborenen. Ich habe Hände von Neugeborenen, die im Ausschnitt von einem 90-Jährigen nicht zu vergleichen sind. Damit habe ich sie gelockt. Und ich habe dann einen Fototermin bekommen. Und das hat mich sehr gefreut. Oder den Leopold Szondi. Das ist ein Psychiater und Psychoanalytiker in Zürich. Der hat seinen eigenen Triebtest entwickelt, hochspannend. Und den wollte ich kennenlernen. Und da musste ich mich jetzt um den Termin bemühen. Und das sind so meine Freuden dann. Und weil ich auch sehr viel daraus gelernt habe, profitiert habe, ja. Ich habe über 100 Musiker porträtiert. Und wenn man dann einen besonderen Termin bekommt von Claudia Arau, ja, Pianist oder also Raritäten.
1: Leonard Bernstein.
0: Bernstein zum Beispiel, ja. Ja, das ist ein Abenteuer für sich, Bernstein. Und das ist dann so ein Gefühl des Sieges. Ja, ich hab das geschafft. Ja, und es waren Bemühungen. Und also nicht Zufälle, sondern ich habe mich bemüht, diese Leute kennenzulernen. Und das hat wieder so seine Reize.
1: Und hat dich das dann nicht in dem Moment, wo du sie fotografiert hast, auch unter Stress gesetzt, dass du gedacht hast, jetzt muss es aber auch klappen, jetzt treffe ich ihn und jetzt muss aber auch bei der Session was rauskommen?
0: Nein.
1: Das nicht?
0: Nein, eigentlich gar nicht. Ja, also ich habe mein Bestes getan, aber ich habe immer mich bemüht, diese alten Leute nicht zu überstrapazieren. Und ich habe sie dann oft mit Tageslicht fotografiert und ich habe sie so fotografiert, wie ich ihnen begegnet bin. Und das war wieder ein Reiz. Und daraus in ihrer Umgebung entstanden Gespräche. Und die waren für mich wertvoll.
1: Lieber Walter Schiels, vielen Dank für den Einblick in deine fotografische Arbeit. Es war toll, mit dir zu sprechen. Herzlichen Dank an dieser Stelle. Und alles Gute.
0: Danke ebenfalls. Vielen Dank.

0: Die Natur nimmt für mich keine Rolle im Sinne einer abgeschlossenen Einheit ein. Im Gegenteil, ich betrachte die vom Menschen eingeführte Abgrenzung der Natur, ihre Klassifizierung als etwas Externes, als problematisch.
1: Herzlich willkommen zum Grünen Sofa, dem Podcast des Hessischen Landesmuseums Darmstadt. Ich freue mich, unsere Gesprächsreihe zu aktuellen Fragen, die unsere Sammlung und unsere Ausstellungen betreffen, mit dem Künstler Thomas Saraceno beginnen zu können. Der international hochgeschätzte Künstler Thomas Saraceno wurde 1973 in Argentinien geboren und lebt und arbeitet seit 2001 in Berlin. Saraceno beschäftigt sich intensiv mit den Schnittstellen von Kunst und Wissenschaft und gesellschaftsrelevanten Fragestellungen. In unserer Ausstellungsreihe Carte Blanche wird Thomas Saraceno unter dem Titel Songs for the Air mit einem für unsere Gegenwart höchst dringlichen Thema sich beschäftigen. Die Luft, die wir zum Atmen brauchen. Welcome to our green sofa. Welcome.
0: Willkommen auf unserem grünen Sofa. Willkommen, Thomas Saraceno. Thomas, unter den Arbeiten, die du hier in Darmstadt zeigen wirst, sind auch dreidimensionale Skulpturen, die von unterschiedlichen Spinnenarten gewoben wurden. Wie hast du diese Spinnen dazu ausgewählt, ihre Kunst herzustellen, und wie bist du an sie gekommen? Hältst du Spinnen bei dir im Atelier?
2: Do you have own spider breeding in your studio right now?
3: Hello, thank you everybody for being here and for the
0: Hallo und vielen Dank. Ich freue mich sehr, hier zu sein. Die Natur gehört uns nicht. Wir gehören zur Natur.
3: Come with the idea that nature belongs to us rather than we belong to nature.
0: Unzählige geopolitische Zuschreibungen entspringen dem Gedanken der menschlichen Überlegenheit. Ich habe die Spinnen also nicht ausgewählt. Vielmehr denke ich, dass die Spinnen mich ausgewählt haben. Dabei existieren Spinnen beispielsweise bereits seit 380 Millionen Jahren, während der Homo sapiens erst seit 200 bis 300.000 Jahren existiert. Und dennoch glauben wir offensichtlich, wir könnten Spinnen zu einer Ausstellung einladen. Dem wohnt, wie ich finde, eine enorme Arroganz inne. Wir sollten beginnen, Spinnennetze nicht als Plage zu begreifen, sondern als Vorreiter und Akteure anderer Lebenswelten. Wir leben die ganze Zeit mit unzähligen Spinnen, Netzen zusammen.
3: They live with us, or rather, I will say, we live with them. They
0: are partners. Du betrachtest die Spinnen in deiner Kunst also als Partner? Welche Rolle spielt die Natur in deiner Kunst? Ich unterscheide nicht zwischen Mensch und Natur. Spinnen werden im Allgemeinen als Schädlinge wahrgenommen. Wir sollten unsere persönliche und die kulturell übertragene Arachnophobie endlich überwinden. Mein Freund Peter Jäger ist Arachnologe und nimmt sich dem an. Menschen sollten Spinnennetze als lebende Organismen begreifen und die Schönheit, die Spinnen in ihren Wohnräumen weben, als solche anerkennen. Spinnen leisten einen großen Beitrag zu der Kunst, die wir gemeinsam produzieren. Das lässt sich auch in der App und in dem Projekt Arachnomancy nachvollziehen, das an unterschiedliche Traditionen der Wahrsagung durch Spinnen anknüpft. Dabei können die Nutzerinnen ihre Zukunft in einer Art Orakel von Spinnennetzen lesen lassen, denen sie in ihrem Alltag begegnen und mit denen sie im Laufe der Zeit in Einklang leben und aufeinander Acht geben werden.
2: Yeah, that mean Darmstadt with its technical.
0: Darmstadt, insbesondere die Technische Universität, war ein wichtiger Partner für die von dir entwickelten Technologien, richtig?
2: Scan spider web, wasn't it?
3: Yeah, it was amazing.
0: Ja, seit über 10 Jahren arbeite ich zusammen mit dem Fotogrammetrischen Institut der Technischen Universität Darmstadt, mit denen wir eine laserbasierte tomografische Methode entwickeln konnten, die die weltweit ersten 3D-Scans von Spinnennetzen ermöglicht hat. Dank dieser Technologie konnten wir zahlreiche wissenschaftliche Erkenntnisse sammeln und versuchen, die Anwendungsbereiche immer weiter auszubauen. In jüngster Zeit vor allem durch eine Zusammenarbeit mit Professor Markus Bühler vom Massachusetts Institute of Technology. Unser Ziel ist es, ein dreidimensionales Spinnennetzarchiv aufzubauen, das anderen Forscherinnen zugänglich gemacht wird und die Erkenntnisse über Spinnennetze und ihre Ökologie mit der Öffentlichkeit zu teilen. Wir sehen uns in einem durch menschliches Leben bedingten globalen Insektensterben ausgesetzt. Dem müssen wir entgegenarbeiten. Du möchtest also eine neue Beziehung zwischen Natur und Geschichte etablieren?
3: Ja, aber as we said before, I'm against this idea that separate human from nature.
0: Die Natur nimmt für mich keine Rolle im Sinne einer abgeschlossenen Einheit ein. Im Gegenteil, ich betrachte die vom Menschen eingeführte Abgrenzung der Natur, ihre Klassifizierung als etwas Externes, als problematisch.
3: Something which is different. From us, we are in deep problems.
2: I guess this is an
0: es gibt ein großes Interesse deinerseits, das Publikum in diesen Prozess des Umdenkens mit einzubeziehen, richtig?
2: Your process.
3: It became quite difficult to separate who is the artist, who is the audience.
0: We have Unsere Geschichte ist seit jeher natürlich. Es ist eine moderne Erfindung, menschliche Bereiche wie Kultur und Gesellschaft von der Natur abzugrenzen. Diese Diskussion wurde in den letzten 20 Jahren immer wieder von Anthropologen geführt und auch in jüngster Zeit von den bildenden Künsten. Viele hinterfragen die Unterscheidung von Kultur und Natur als eine konstruierte und historisch tradierte im Gegensatz zu einer wahrhaftigen, angeborenen Unterscheidung.
2: As the title of your Exhibition makes clear, there is a strong
0: music. Der Ausstellungstitel Songs for the Air unterstreicht den musikalischen Fokus deiner Arbeit. Du nutzt Spinnennetze als musikalische Empfänger für irdische und kosmische Tremores. Wie hört sich diese kosmische Musik an? Kann sie jeder hören?
2: And what does the cosmic music sound like? Can everybody hear it?
3: Well, what we do is like we assign to each of these particles different tones.
0: Das versuche ich mit der Arbeit Songs for the Air, in der winzige Staubpartikel durch eine von uns entwickelte Technologie hörbar gemacht werden. Stellen wir uns einmal den unbefleckten White Cube eines Museums oder einer Galerie vor, in der es eine Vielzahl von Partikeln, Lebewesen, Spinnen und Staub gibt. Wir können noch so sehr putzen, um sie loszuwerden. Sie werden wiederkommen. Also stelle ich mir die Frage, wie wäre es, ihre Stimmen mit einzubeziehen? Vielleicht kann uns der Staub, der sich auf einer Vitrine sammelt, oder ein Spinnennetz in der Ecke eines Regals eine ganz andere Geschichte erzählen, wenn wir uns an ihre Form der Kommunikation gewöhnen.

0: Das Entgegenhalten, unsere Denkweise dekolonisieren und das komplexe Netzwerk, dem wir angehören, besser verstehen.
1: That will help us to maybe sound differently.
2: Seit ich damit begonnen habe, für das Hessische Landesmuseum mir Ausstellungen zu überlegen, war mir klar, dass kein Künstler so gut ins Hessische Landesmuseum passt wie der Künstler Thomas Saraceno. Denn wie unser Haus unter einem Dach die Naturkunde und die Kunst verbindet, so verbindet auch Thomas Saraceno in seinem Werk Natur mit Kunst und schafft damit einzigartige Bilder und Rauminstallationen. Das hat mich von Anfang an für den Künstler eingenommen. Das hat es für mich von Anfang an klar gemacht, dass wir Thomas Saraceno hier nach Darmstadt einladen müssen, um ihn einzuladen, hier im Hessischen Landesmuseum eine Rauminstallation zu machen. Das Hessische Landesmuseum ist mit dem Block Beuys einer der wichtigsten Standorte für die zeitgenössische Rauminstallation. Deshalb hatten wir uns überlegt, diesen Block Beuys zukünftig mit einer Reihe von Rauminstallationen zu kontextualisieren und zeitgenössische Künstler einzuladen, hier im großen Saal des Hessischen Landesmuseums Darmstadt Rauminstallationen zu schaffen, die sich zeitgenössisch mit dieser Frage auseinandersetzen, was hat Beuys uns heute zu sagen und wie sieht Rauminstallation heute aus? Die Herausforderung des Formats Carte Blanche ist es, dass wir uns natürlich völlig ins Ungewisse begeben, dass wir den Künstlern eine Einladung geben, ohne zu wissen, was wird im Ende dabei herauskommen. Und dass es natürlich schwierige Abstimmungsprozesse auch gibt, bis dann am Ende ein Werk vor unseren Augen steht, das wir bewundern können. Es ist ein Weg ins Offene, ins Ungewisse und wir lassen uns auf diesen Prozess als Museum ebenso ein, wie der Künstler, die Künstlerin sich auf diesen Prozess einlässt, weil immer wieder etwas Neues entsteht. Neue Dinge, die ganz neue Erfahrungsbereiche schaffen. Und so ist das, was hier im Rahmen der Reihe Carte Blanche entsteht, immer wieder etwas Neues und immer wieder eine neue Möglichkeit, auch den Block Beuys wahrzunehmen. Thomas Saraceno ist in unserer globalisierten Welt ein Superstar der Kunst. Und deshalb sind wir sehr froh und stolz, dass er hier zu uns nach Darmstadt gekommen ist, um hier eine Rauminstallation zu gestalten, die ganz speziell hier für Darmstadt, hier auf diesen Raum zugeschnitten ist. Er arbeitet mit Natur, er bettet sich in die Natur mit seinen Arbeiten ein, er experimentiert mit den Kräften der Natur, er entdeckt Staubpartikel in der Luft und macht sie im Lichtstrahl sichtbar, er präsentiert uns die faszinierende Präzision von Spinnennetzen und macht sie zum Teil eines großen Ganzen. Thomas Saraceno hilft uns dabei, die Welt mit neuen Augen zu sehen.

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1: 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Der nachfolgende Podcast ist von dem Hessischen Landesmuseum Darmstadt und heißt Das grüne Sofa.
2: Selbstverständlich ist Liebermann ein jüdischer Künstler. Hat er sich als jüdischer Künstler verstanden? Da bin ich mir zum Beispiel schon nicht mehr sicher. Und ist das jüdische Kunst? Ich würde sagen, an vielen Stellen sicher nicht.
3: Herzlich willkommen auf dem grünen Sofa, dem Podcast des Hessischen Landesmuseums Darmstadt. In dieser Folge geht es um die Ausstellung Ich, Max Liebermann, ein europäischer Künstler. Der Maler, der 1847 in Berlin geboren wurde und dort 1935 auch starb, hat die Moderne in Deutschland maßgeblich vorangetrieben. Zu verdanken ist dies nicht zuletzt seinen Verbindungen in andere europäische Länder, Frankreich und Holland vor allem. Weil Liebermann seinerzeit auch Teil des jüdischen Lebens war, haben diesmal gleich zwei Experten auf dem grünen Sofa Platz genommen. Mirjam Wenzel ist Direktorin des Jüdischen Museums Frankfurt und Professorin für jüdische Studien an der Goethe-Universität. Martin Faas übernahm 2019 die Leitung des Hessischen Landesmuseums Darmstadt. In gleicher Funktion war er zuvor 11 Jahre lang am Berliner Museum Liebermann-Villa beschäftigt. Mein Name ist Katinka Fischer, Journalistin und Kunsthistorikerin in Frankfurt. Frau Wenzel, die Darmstädter Ausstellung Ich, Max Liebermann, ein europäischer Künstler, ist Teil des Festprogramms, mit dem derzeit 1700 Jahre jüdisches Leben in Deutschland gewürdigt werden. Was markiert eigentlich den Beginn dieser Zeitrechnung?
2: Mit diesem Festjahr 1700 Jahre wird sich bezogen auf das Edikt des Kaiser Konstantin, in dem er auf Anfrage der Kurie der Stadt Köln gewährt, dass ein jüdischer Bewohner der damaligen Stadt Köln Mitglied der Kurie werden kann. Und eben dieses Edikt, was eine Reaktion auf eine Anfrage gewesen ist, gilt gemeinhin als Beweis, dass vor 1700 Jahren Jüdinnen und Juden auf dem Territorium des heutigen Deutschland gelebt haben. Wichtig dabei ist zu sagen, dass es natürlich vor 1700 Jahren noch kein Deutschland gab. Das war ein römisches Reich. Jüdinnen und Juden kamen als Bestandteil sozusagen des Römischen Reiches hier in diese Lande. Es gibt insbesondere archäologische Funde, die belegen eher südlich der Alpen, dass sie hier siedelten und hier auch Gemeinden gründeten. Aber eben für das Territorium des heutigen Deutschland ist dieses Edikt ganz maßgeblich. Und das spiegelt, dass es sozusagen jüdisches Leben gab, bevor hier eine Idee eines heiligen römischen Reichs der deutschen Nationen entstand.
3: Ich mache jetzt mal einen riesengroßen Zeitsprung, nämlich mit der Frage, wo darin Max Liebermann zu verorten ist. Also können Sie beschreiben, wie das jüdische Leben zu Max Liebermanns Lebzeiten aussah?
2: Das ist natürlich in der Tat ein sehr, sehr großer Sprung, weil zwischen Edikt und Max Liebermann, also dem Mitte ausgehenden 19., Beginn des 20. Jahrhunderts, liegen enorme Entwicklungen. Max Liebermann wurde in eine Zeit geboren, in der die bürgerliche Gleichstellung von Jüdinnen und Juden erkämpft worden war. Hatte natürlich ganz andere Voraussetzungen, auch durch seinen Familienhintergrund, was Bewegungsfreiheit angeht, was Zugehörigkeit angeht. Also es war sozusagen eine Selbstverständlichkeit, dass Jüdinnen und Juden im ausgehenden 19. Jahrhundert und beginnenden 20. Jahrhundert Teil der deutschen Gesellschaft waren. Das ist eine Errungenschaft und auf die konnte Max Liebermann aufbauen. Und die hat sicherlich sein Selbstverständnis auch sehr stark geprägt. Wobei ich immer sagen würde, wenn man sich anschaut, was sein Werdegang prägt, er war in Amsterdam, er war in Paris, dann ist das doch ein sehr europäisches Leben und ein europäischer Wirkungsraum, der sich in seiner Biografie widerspiegelt. Und vielleicht ist diese Art von europäischem Leben auch etwas, weil es sich in vielen anderen Biografien bürgerlicher Jüdinnen und Juden wiederfindet, was auch bezeichnend ist für jüdisches Leben um die Jahrhundertwende vom 19. zum 20. Jahrhundert.
3: Aber er war ja auch gleich, das hat er auch immer betont, gleichzeitig auch Berliner und Preuße und ist in Berlin geboren und ist dort sozialisiert. Gab es denn da sowas auch wie eine jüdische intellektuelle Szene, die ihn da beeinflusst haben könnte?
2: Also wir sagen, wenn wir über das lange 19. Jahrhundert sprechen, dass zunächst mit den Salons, am bekanntesten sicherlich dem Salon von Raoul Varnhagen, so etwas auch entsteht, ist wie, heute würden wir vielleicht sagen, Jewish Spaces, also jüdische Räume, die sich gar nicht unbedingt als jüdisch verstanden haben, die Räume der Begegnung waren, von Schriftstellern, von Intellektuellen, von Wissenschaftlern und Künstlern unterschiedlicher Provenienz, die sich in diesen Räumen begegnen. Das ist etwas, was Berlin auszeichnet. Das andere, was das Berlin auszeichnete, war, dass es wirklich ein Ort der jüdischen Aufklärung war. Das heißt, ein Ort, an dem die Zugehörigkeit zur jüdischen Tradition und Traditionspflege anders verstanden wurde, als es in den Jahrhunderten davor war. Das hat maßgeblich mit Moses Mendelssohn zu tun, damit, dass die Bibel ins Deutsche übersetzt wurde, damit, dass man quasi nicht mehr unbedingt zum Beispiel Hebräisch lernen musste, um die Bibel zu lesen, dass man gleichzeitig jüdisch und deutsch war und sich auch genauso verstand. Da entstanden auch neue Traditionen, nicht nur im Gottesdienst, sondern zum Beispiel auch in der Ausprägung der Zeremonialkultur. Und da entstand eben auch dieses dezidiert deutsche Judentum, also Jüdinnen und Juden, die sich ganz klar als Deutsche verstanden, als zugehörig zu der damaligen deutschen Gesellschaft, trotz aller Ausgrenzungen, die insbesondere in der zweiten Hälfte des 19. Jahrhunderts, Ausgrenzungsversuche, die sie erfahren mussten, durch die antisemitischen Parteien, die damals entstanden sind.
3: Herr Faas, wissen Sie, ob Liebermann damals Teil eben dieser jüdisch-intellektuellen Szene war, ob er da Austausch auch mit Künstler-, Malerkollegen hatte, wo er sich daran, wie man ihn da verorten muss?
0: Es sind die Berliner Maler für ihn entscheidend. Das sind Figuren wie Menzel oder Steffek, sind wichtig für ihn. Bei Steffek lernte er im Atelier. Und es ist dann danach die Weimarer Akademie, die für ihn wichtig wird, mit den, aber ganz schnell dann auch die Bezüge zu Frankreich, die er schon auch in den Berliner Galerien dann kennenlernt, die damals moderne Malerei Frankreichs mit Millet, mit Corot, mit den Meistern der Schule von Barbizon, die werden für ihn wichtig. Und es ist interessant zu sehen, wenn wir schon bei diesem europäischen Aspekt sind, dass Liebermann immer bestritten hat, dass es so etwas wie nationale Kunst gibt. Das ist sehr interessant zu sehen. Deshalb nennen wir ja auch ganz bewusst unsere Ausstellung im Untertitel ein europäischer Maler. Denn es gibt ein schönes Zitat, wo er sagt, er könne mit nationaler Kunst nichts anfangen, könne Millet nicht vielmehr auch ein Deutscher gewesen sein oder Menzel ein Franzose. So von der Malweise her hat er das da argumentiert, sodass er einer nationalen Kunst eigentlich eine Absage erteilte, von vornherein der Überzeugung war, dass Kunst Grenzen sprengt und ein internationaler Austausch die Grundlage für alle künstlerische Kreativität ist.
3: Wie streng hat er denn eigentlich seinen Glauben praktiziert? Hat das überhaupt eine wesentliche Rolle gespielt, die Glaubenstradition in der Familie, im Alltag?
2: Es gibt einen ganz netten jüdischen Witz, der darin besteht, dass ein jüdisches Mädchen sozusagen an Weihnachten aus dem Fenster schaut und im gegenüberliegenden Haus einen Weihnachtsbaum sieht und dann zu ihrer Mutter sagt, guck mal, ich wusste gar nicht, das sind auch Juden. Ich will sagen, es gehört zu dem deutschen Judentum, gehört Weihnachten sehr häufig mit dazu. Und zwar Weihnachten in dem Sinne von, da gibt es einen schönen Tannenbaum, da gibt es die entsprechenden Lieder. Das ist etwas, was relativ bezeichnend ist. Und ich denke, man muss, wenn man über Judentum in der Zeit spricht, deswegen vermeide ich immer das Wort Glaube. Es geht nicht um die Frage des Glaubens in einem christlichen Sinne, sondern es geht um Traditionspflege und um die Frage, was ist die Tradition, die gepflegt wird? Und dort gibt es eben die großen Unterschiede. Ist die Tradition, die gepflegt wird, quasi eine orthodoxe Tradition, die sich orientiert an den 613 Geboten und Verboten? Das ist bei Liebermann mit Sicherheit nicht so. Oder ist die Tradition, die gepflegt wird, eben die, die diese Gebote eher überträgt in die moderne Welt. Und dazu gehört dann eben auch, dass man sich meinetwegen gesellschaftlich engagiert und auf Gesellschaft einwirken will und Gesellschaft und Zugehörigkeit verbessern will, etwa zum Beispiel. Oder dazu gehört natürlich Bildung, und Goethe ist natürlich der Inbegriff von Bildung. Und das ist eine andere Form der Traditionspflege, die sich sehr weit gelöst hat von quasi der religiösen Tradition oder diese weiterentwickelt hat, die man auch als Traditionspflege durchaus noch verstehen kann.

0: wo es vielleicht schon so ein bisschen spezifischer jüdisch wird, mit so einem kleinen, ja fast schon ironischen Fingerzeig, mit dem Bild von Liebermanns Selbstbildnis mit Gemüsestillleben, auf dem man ja unter anderem ein Huhn sieht, an dessen Schnabel ein Koscher-Etikett hängt.
1: Ja, aber da muss man ja sagen, da würde ich sagen, das ist eine beiläufige Notiz. Das ist vielleicht so ein persönlicher Joke, dass er da einen Huhn unterbringt, das dieses Koscherzeichen zeigt, vielleicht auch als kleines Augenzwinkern an seine Familie oder an seine Mutter, der er zeigt, ja, ich habe den alten Glauben noch nicht so ganz verlassen. Ich mache zwar vieles, mit dem ihr euch nicht einverstanden erklären könnt, auch überhaupt diese ganze Karriere, dass er Maler wurde, das wurde von der Familie als großes Unglück erlebt. Das war wirklich ein Desaster. Er hatte sich ja auch erst eingeschrieben an der Universität, hatte angefangen Chemie zu studieren, aber das war alles nur pro forma. Tatsächlich hatte er den ganzen Tag im Atelier von Karl Steffek verbracht und schon seine Malereistudien betrieben. Und erst als er dann wegen Studienunfleißes aus der Akademie, aus der Universität rausgeschmissen wurde, kam das dann raus, sodass er seinen Eltern dann stehen musste, ja, ich will Maler werden, das ist mein Weg. Und dann haben sie zähneknirschend auch zugestimmt, dass er nach Weimar ging und dort studierte. Aber es war tatsächlich, sein Vater betrachtete es als Unglück, dass der Sohn diesen Weg einschlug. Und so mag dieses Stillleben auch so ein bisschen, ja, jedenfalls dieses genannte Augenzwinkern sein und sagen, ich beschäftige mich jetzt mit Dingen, mit denen ihr nicht so ganz einverstanden seid, mit Bauern und den Früchten des Feldes und Kohl und alter Malerei. Aber so ganz habe ich meine Herkunft noch nicht vergessen.
2: Im 19. Jahrhundert gibt es die ersten jüdischen Maler überhaupt? Es ist also die als solche, also Kunstmaler. Es gibt natürlich davor schon die Tradition, die Schriften zu illuminieren. Und das sind durchaus auch Zeichnungen. Also das heißt, das Schriftgelehrtentum, was eben auch zum Teil Illustrationen hervorbringt. Aber diese Form von sozusagen Gemälde, das ist im Prinzip eine Entwicklung des 19. Jahrhunderts. Moritz Daniel Oppenheim nennen wir häufig den ersten jüdischen Maler. Und da ist eben im Unterschied zu, das ist auch eine gleiche Unglücksgeschichte, dass er sich von den Eltern absetzen muss, um überhaupt Kunst studieren zu können. Und also das ist sozusagen nicht naheliegend, aus der jüdischen Tradition heraus diesen Weg zu gehen. Und das ist das erste Mal im 19. Jahrhundert, dass das überhaupt entsteht in bürgerlichen Familien. Und das ist eine Abgrenzungsbewegung, die damit für alle erstmal einhergeht. Dass man sich für den Beruf des Malers entscheidet, das geht in der Zeit wirklich mit Konflikten einher. Das ist anders als zum Beispiel Opern zu schreiben. Es gibt viele Söhne von Kantoren, also nennen wir zum Beispiel Offenbach oder auch Meyerbeer, die Opern oder Operetten schreiben. Das ist sozusagen naheliegender, weil es eine jüdische Musiktradition gibt. Gibt es Momente in der Motivwahl, wo wir noch etwas finden wie einen Bezug auf jüdische Tradition? Dieses Stillleben, wo er sich selbst als Koch porträtiert und man so ein bisschen entfernt erkennen kann, ein koscher Stempel, was an das Huhn angeheftet ist, da würde ich sagen, nein. Das hat eigentlich mit jüdischer Tradition reichlich wenig zu tun, ja. Da sind irgendwie Reminiszenzen ins Bild gesetzt, aber damit verbindet sich nichts. Das ist zum Beispiel anders bei Moritz Daniel Oppenheim. Da ist wirklich noch ein Programm, wo eine jüdische Perspektive in eine christliche Bildtradition eingetragen wird.
0: Max Liebermann gilt ja auch als oder vor allem als Maler des einfachen Lebens, der etwa Gänserupferinnen oder Bauern bei der Rübenernte zur Bildwürde verhalf. Man kennt von ihm aber auch explizit jüdische Motive, von denen einige auch in der Ausstellung zu sehen sind. Drei Ansichten der Judengasse in Amsterdam aus den Nullerjahren des 20. Jahrhunderts zum Beispiel. Klagen diese Bilder die Ghettoisierung von Juden an oder sind das Milieustudien, für die Max Liebermann eben bekannt ist und die auch ein nichtjüdischer Maler gemalt haben könnte, Herr Faas?
1: Ja, also es gibt ja auch die Frage, ob seine Bauerndarstellungen so etwas Sozialistisches haben vom Thema her. Also das ist die mühsame Arbeit der Landbevölkerung dargestellt sei. Nein, da muss man einfach sagen, das waren ja fast touristische Motive, die Judengassen in Amsterdam oder auch in anderen Städten, die finden Sie ja damals auch in jenem Reiseführer als kuriose Ziele für touristische Stadttouren. Es gab auch Führungen dadurch. Das war zum Teil, hatte es einfach auch von der Architektur und von der Lebenswelt etwas, ja, etwas Kurioses. Ich weiß nicht, wie Sie das sehen, Frau Wenzel.
2: Ich sehe es ganz ähnlich. Die Frage ist ja immer bei so einer Motivwahl, auch was für ein Anliegen sich damit verbindet. Und gerade wenn man die Judengassenbilder von Liebermann vergleicht mit den Bildern aus dem altjüdischen Familienleben von Moritz Daniel Oppenheim, die wir hier im Jüdischen Museum auch in Ausschnitten zeigen. Dort sehen wir einen Blick auf die Frankfurter Judengasse. Bei Liebermann ist es ja die Amsterdamer Judengasse. Bei Oppenheim die Frankfurter Judengasse, die stark idealisierend ist. Also da wird die Judengasse wirklich als der Ort, an dem die Familie am Schabbat oder an Sukkot, also dem Laubhüttenfest, die Tradition pflegt, beisammensitzt. Man sieht alle Accessoires, die zur Zeremonialkultur dazugehören. Und es ist wirklich sozusagen der Ort der Traditionspflege, der anders als der Ort in der Moderne etwas Vergangenes ist. Ja, und diesen Blick ist der von Oppenheim. Bei Liebermann würde ich hingegen sagen, wie er die Judengasse in Amsterdam malt, da ist das ein belebter, ein bunter Ort. Man kann sich vorstellen, die Gerüche, die dort sind. Er hat offensichtlich eine Faszination auch von der Dichte der Gasse und den vielen Menschen, die dort sind. Es hat ein bisschen vielleicht etwas Exotisierendes, aber ich sehe überhaupt kein Bildprogramm, was in die Richtung gehen könnte, dass hier irgendeine Art Gefühl mit dem, was er da sieht, verbunden ist. In dem Sinne von, hier ist was ursprünglich Jüdisches, hier ist etwas, was anders ist als jeder Marktplatz in einer gewissen Enge. So habe ich den Eindruck.
1: Er hat ja genauso Rindermarkt oder den Schweinemarkt gemalt. Es ist eine ganz viele Orte, wo Menschen zusammenkommen, wo das öffentliche Leben stattfindet. Man könnte auch sagen, das ist so eine Art impressionistischer Stimmungsmalerei im Stadtbild. Und da hat ihn das Motiv einfach angezogen.

0: die Darstellung des 12-jährigen Jesus im Tempel hat er auch antisemitische Anfeindungen über sich ergehen lassen müssen. Und dabei hat er doch mit dieser 1879 ins Bild gesetzten Szene aus dem Leben Christi ein genuin christliches Thema gewählt. Was war auf dem Bild zu sehen und welchen Vorwurf hat man daraus abgeleitet?
1: Der 12-jährige Jesus im Tempel zeigt den Jesusknaben doch sehr knapp bekleidet. Barfuß steht er auf dem Fliesen des Tempels und umringt von alten Männern, mit denen er diskutiert. Die sind eindeutig erkennbar als Rabbiner und haben Gebetsschals um die Schultern. Und auch der Raum, den er darstellt, in dem das stattfindet, ist für die Zeitgenossen Liebermanns eindeutig erkennbar als ein Synagogenraum. Er hat zum Vorbild sich genommen die Synagoge in Amsterdam und Teile stammen auch aus der Synagoge in Venedig. Also er hat aus beiden Architekturen dann eine Architektur für sein Bild geschaffen, in der diese Szene dann stattfindet. Und anders als frühere Darstellungen in der Ikonografie dieser Szene, die ja dann immer in eher antikisierende Räume zurücktransponiert ist, mit Säulen und antiken Gewändern und wo das so völlig aus der Zeit genommen ist, das eher entspricht der akademischen Tradition, verortet Liebermann diese Situation, diese Szene in der Jetztzeit. Und das ist natürlich etwas Ungeheures, dass er ganz deutlich macht, ja, Jesus war ein Jude und das Ganze fand auch noch in einer jüdischen Institution, nämlich in einer Synagoge statt und dann auch noch mit Rabbinern, die auch noch jüdisch waren. Also das ist von der Bildtradition so unerhört, dass und in der realistischen Malweise, das kommt ja auch noch dazu, in der realistischen Malweise, die Liebermann gewählt hat, so unerträglich für die Zeit. Nicht, dass Jesus nicht im Zentrum steht, mit dem Gesicht zum Betrachter des Bildes gewandt, der Heiligenschein fehlt, sondern ganz im Gegenteil, es ist ein junger, die Kritik sagt zum Teil auch, es ist ein Lausebengel, der da steht. Und das ist auch durchaus ganz richtig beobachtet, ein Lausebengel, der da barfuß einfach rein kommt in die Synagoge und mit erkennbaren Schläfen locken, auch an seinem ganz wuschelig schwarzhaarigen Kopf. Das ist eine tolle Situation und er gestikuliert sehr stark, indem er auch diskutiert mit den Schriftgelehrten. Und das war etwas ungeheuer Neues, etwas ungeheuer Provokatives und hat den Widerstand ganz vieler konservativer Betrachter und gerade christlicher Betrachter hervorgerufen. Ich bin mir sicher, dass Liebermann das so nicht gedacht und auch nicht erwartet hat. Denn für mich ist das so ein großes Konzeptbild. Auf der einen Seite die Historienmalerei und ihre Tradition und die Erfahrung des Realismus, die er in dieser Zeit ja gemacht hat. Also genau zu gucken, wie stellt sich das denn da, wie sieht es denn wirklich aus, Dinge nicht zu heroisieren, sondern sie so darzustellen, wie sie nun einmal sind.
0: Das Bild sieht ja heute anders aus. Also er hat ja offenbar dem Druck, oder wie muss man es sehen, hat er dem Druck nicht standgehalten, denn er hat es übermalt. Heute sieht man einen blonden Jungen mit einem langen Hemd.
1: Es ist wirklich sehr rätselhaft, warum Liebermann das verändert, warum er das übermalt hat, weil aus meiner Kenntnis auch das Bild gar nicht so viel ausgestellt war in der Folge. Es hat gar keiner mehr gesehen, welche Veränderungen er dort vorgenommen hat. Insofern ist es auch kein Bußgang gewesen, wo er gesagt hätte, ja, ich habe da wohl wirklich was falsch gemacht, ich mache es nochmal besser und anders. Ich bin aber sehr überzeugt, dass Liebermann eines nicht wollte, dass er keine religiösen Gefühle verletzen wollte und dass ihm das, glaube ich, ziemlich aufgestoßen ist, dass dieses Bild eine solche Wirkung gehabt hat, dass Menschen sich in ihren religiösen Gefühlen getroffen fühlten. Er hat sonst ja sehr viele Skandale hingenommen. Er hat, glaube ich, schon sein erstes Bild, die Gänserupferinnen, sind ein großer Skandal gewesen. Das hat er gut ausgehalten. Als Avantgarde war das irgendwie Teil des Geschäftes. Aber religiöse Gefühle zu verletzen, und vielleicht haben ihm da auch seine Eltern möglicherweise auch noch zugesetzt oder ihm ins Gewissen geredet und gesagt, das darf Kunst ja vielleicht doch nicht. Es ist, bleibt vergleichsweise dunkel.
2: Dieses Gemälde, also auf der einen Seite zeigt es natürlich ganz klar Jesus den Juden, also Joshua den Juden, in der Diskussion auf Augenhöhe, das finde ich eben auch noch ganz wichtig, mit den Rabbinern. Das ist also, man könnte auch sagen, gerade 12-jährig, das ist auch sicherlich kein Zufall, weil 13 ist ja das Alter in der jüdischen Tradition der religiösen Mündigkeit, wo man also seine Bar Mitzvah macht. Also Jesus ist quasi dabei, kurz vor der religiösen Mündigkeit und diskutiert auf Augenhöhe mit den Rabbinern. Das ist, wenn man so will, aus der jüdischen Tradition, eine relativ klare Szene, eine eigentlich Vorbereitung meinetwegen auf die Bar Mitzvah und der Auseinandersetzung. Das andere, was interessant ist auch noch, also Liebermann, wie gesagt, deutscher Jude, zeigt auch eine Zugehörigkeit quasi in den sephardischen, also in den orientalischen Raum, was eben Jesus angeht. Das ist nicht dein eigener Raum und wahrscheinlich ist die Synagoge, die Liebermann kennt, da sieht das auch vielleicht etwas geordneter aus im Rahmen des Gottesdienstes und auch bei der Vorbereitung auf die Bar Mitzvah. Also das ist eine programmatische Auseinandersetzung.
1: Ja, und es ist ja letztlich auch noch genau das richtige Bild zur richtigen Zeit, wenn man bedenkt, dass es genau in dem Jahr entstanden ist, als der sogenannte Antisemitismusstreit in Berlin ausbricht und von Treitschke nicht diese Diskussion angeregt wird. Wie ist es denn mit der Rolle der Juden in Deutschland und wie gehören sie zur Kultur und inwiefern gehört das dazu? Also Liebermann kommentiert tatsächlich eine ganz, ganz wichtige Diskussion auch in dieser Zeit, auch die Diskussion des Reformjudentums letztlich unter Abraham Geiger, die ja auch eine ganz eigene und neue Deutung dieser Figur Jesus sehr propagiert haben, also Jesus als einen Reformrabbiner zu betrachten, der eigentlich keine neue Religion gründen wollte, sondern dem es darum ging, das Judentum zu reformieren. Also eine ganz moderne Diskussion, zu der Liebermann mit diesem Bild letztlich auch Stellung nimmt.
0: Einige Jahre vorher und danach noch mehrfach hat es ihn nach Paris gezogen. Ausgerechnet da hat er auch seinen ersten Erfolg, ja auch als Künstler. Warum ist ihm der in Deutschland zunächst denn verwehrt geblieben? Hat das auch womöglich mit seinem Judentum zu tun?
2: Das finde ich jetzt etwas spekulativ, ehrlich gesagt, das auf Herkunft zurückzuführen. Ich würde doch auch sagen, ich meine, sein Stil verändert sich ja auch sehr stark. Wenn wir die Bilder, über die das wir jetzt gesprochen haben, ist sicher ein anderer Stil als der impressionistische Liebermann, den wir aus späteren Jahren kennen. Und er entwickelt seinen Stil ja auch sehr stark, denke ich, in Auseinandersetzung. Auf der einen Seite sicherlich auch mit der niederländischen Malerei, gerade was diese eben etwas Historien, von der Historienmalerei inspirierten Bilder angeht, aber dann doch vor allen Dingen im Wechselspiel mit den französischen Impressionisten. Und das ist doch der Kontext, in dem er bekannt wird und auch so etwas wie seinen Ort findet in der Kunstszene. Und das ist eben Impressionisten des 19., ausgehenden 19., frühen 20. Jahrhunderts sind einfach doch ein zum großen Teil Franzosen.
1: Ja, absolut, absolut. Man muss einfach sagen, Deutschland ist damals ein sehr konservativer Kunstmarkt gewesen, beherrscht von der Akademie oder den Akademien, muss man sagen, in München, Berlin oder auch in Düsseldorf. Da junge Künstler, die etwas Neues gesucht haben, neue Anregungen, neue Wege, Kontakt zur Avantgarde, die mussten damals nach Frankreich gehen. Die sind nach Barbizon gegangen, haben die Maler der Schule von Barbizon kennengelernt, Millet, Corot und andere, haben in Paris diese großen, sensationellen, wir können uns das gar nicht mehr vorstellen, diese Salons gesehen, in denen ja wirklich mehr als 5.000 Künstlerinnen und Künstler gleichzeitig, das waren 7.000, 8.000 Kunstwerke, die zur selben Zeit dort zu sehen waren. Also es war wirklich das, was an Kunst produziert wurde in Europa. Und das Neueste und Beste war in Paris zu sehen. Man hatte dort einen Überblick über die Kunstentwicklung der Zeit und es waren auch die fortschrittlichsten Kunstströmungen dort vertreten. Deshalb ist es ganz klar, dass Liebermann zum einen sich nach Paris und Frankreich überhaupt wandte, um dort zu lernen, das Neueste kennenzulernen und dann gleichzeitig das dann auch der Ort war, wo er mit seiner Kunst am ehesten Erfolg hatte. Und das war recht früh. Er war ja ab 1873 für 5 Jahre in Paris und hat dann dort auch im Salon ausgestellt und bekam dann auch als erster Deutscher nach dem Deutsch-Französischen Krieg 71, das war ja ein Einbruch in den Beziehungen, bekam als erster Deutscher dann tatsächlich auch eine ehrende Anerkennung im Salon. Das war eine große Auszeichnung und das weit bevor er in deutschen Städten und überhaupt bevor er in Berlin überhaupt eine Chance hatte, eine Ehrung zu bekommen. Das war ja so ein bisschen auch der Schmerz, den er und den auch seine Familie hatte, dass der Vater früher starb, als er eine goldene Medaille in Berlin vorweisen konnte. Das war nämlich erst 1895 der Fall. Und der Vater hat immer in der Wunde gebohrt und gesagt, na ja, jetzt hast du sie in Paris, jetzt hast du sie in München. Wann endlich kommt sie in Berlin? Und er hat es leider nicht mehr erlebt.

0: Muss man Liebermanns Affinität zu Paris, ist es ausschließlich aus der Perspektive des Künstlers zu bewerten, dass man da eben viel mehr werden konnte und innovativer sein konnte und nicht mehr so in den Zwängen der Akademie feststeckte? Oder ist auch das Teil so ein bisschen der zu der Zeit ja, glaube ich, auch sehr ausgeprägten jüdischen Frankreich-Liebe zu betrachten? Ist es in diesem Licht auch zu sehen? Frau Wenzel.
1: Es gibt natürlich viele Künstlerinnen und Künstler, deutsch-jüdische Künstlerinnen und Künstler, die im 19. Jahrhundert nach Paris gehen. Und das hat natürlich auf der einen Seite mit dem Status von Paris als Kunsthauptstadt zu tun, es hat aber auf der anderen Seite auch und vor allem damit zu tun, dass in Frankreich Napoleon, dem Code Napoleon oder dem Code Civil, natürlich die bürgerliche Gleichstellung erreicht ist. Das heißt, das, was in Deutschland mühevoll errungen werden muss, in der ersten Hälfte des 19., in der zweiten, meistens sich erst realisiert eher in der zweiten Hälfte des 19. Jahrhunderts, nämlich die Gleichstellung, die wirklich vollkommene gleichberechtigte Teilhabe für jüdische Männer an der deutschen Gesellschaft, ist in Frankreich schon realisiert. Gleichzeitig gibt es natürlich in Frankreich im 19. Jahrhundert diverse Formen auch von Auseinandersetzungen darüber, wie diese Gesellschaft verfasst sein soll. Liebermann lernt sie kennen nach der Pariser Kommune. Und auch das ist etwas, wo viele, vielleicht würde man heute sagen, jüdische Intellektuelle ihren Ort finden in diesen Auseinandersetzungen in Frankreich, die offenere Auseinandersetzungen sind, die weniger geprägt sind wie in Deutschland noch von dem Werden eines Nationalstaates. Frankreich ist schon ein Nationalstaat. Es geht um die Frage von Gesellschaft. Wie soll diese Gesellschaft verfasst sein? Wie soll sie regiert werden? Und das ist eine andere Auseinandersetzung als die Auseinandersetzung der Nationenwerdung. Und in dieser Auseinandersetzung finden eben viele jüdische Intellektuelle oder Künstler ihren Platz. Häufig geht dieser Platz, muss man auch sagen, mit einem Übertritt einher. Das ist bei Liebermann jetzt nicht der Fall. Aber es sind sozusagen Fußstapfen, in die er steigt und Auseinandersetzungen, auf die er aufbauen kann. Und ja, wir können wirklich sagen, also bis in die 30er Jahre hinein, und wir sehen das auch an vielen der Immigrantenbiografien, die dann vor den NS fliehen, erstmal nach Paris fliehen, war in bestimmten gebildeten, bürgerlichen, kunstaffinen jüdischen Kreisen waren frankophil.

0: warum ist das so, dass wir heute über den jüdischen Künstler Max Liebermann, warum definieren wir ihn? Oder ist das, wird das immer gleich so in einem Atemzug genannt, der jüdische Künstler Max Liebermann? Wie kommt das?
1: Naja, es gibt ja immer Rahmungen, ja. Also die eine Rahmung, die wir jetzt haben, ist natürlich die Rahmung der 1700 Jahre. Die andere Rahmung ist auch natürlich eine Entwicklung der letzten Jahre, dass wir immer deutlicher und bewusster darauf hinweisen in den Biografien und von Künstlerinnen und Künstlern, ob sie jüdischer Herkunft sind oder nicht. Das hat vor 20, 30 Jahren in Deutschland noch nicht üblich. Dann ist es aber auch so, und da wäre ich eben vorsichtig. Wir sehen Liebermann natürlich auch ein bisschen durch die Brille quasi seiner ganz allerletzten Lebensjahre des NS und der Ausgrenzung durch den NS. Und da wird Liebermann zu dem Juden. Und ich denke eben, Liebermann, das ist eine vielschichtige Zugehörigkeit. Ich finde das sehr schön, dass Sie mit der Ausstellung die europäische Zugehörigkeit betonen. Das ist ein Künstlerleben, das ist natürlich auch ein Großbürgertum. Ja, ein jüdisches Großbürgertum, aber es ist eben auch ein Großbürgertum, was dort im Hintergrund lebt und diese Art von Karriere und auch Selbstverständnis ermöglicht. Und ich denke, dass es wichtig ist, diese Vielschichtigkeit auch zu sehen. Ich würde immer sagen, zu dieser Frage, selbstverständlich ist Liebermann ein jüdischer Künstler. Hat er sich als jüdischer Künstler verstanden? Da bin ich mir zum Beispiel schon nicht mehr sicher. Und ist das jüdische Kunst? Ich würde sagen, an vielen Stellen sicher nicht. Wofür ich plädiere, ist, das sozusagen differenziert zu betrachten, Liebermann als eine facettenreiche, differenzierte Künstlerpersönlichkeit zu betrachten. Und ich denke, dadurch wird man seinem Werk und auch seiner Person gerecht.
2: Denn es sind ja im Grunde genommen auch immer seine Gegner und Kritiker gewesen, die ihn zum Juden gemacht haben, die ihn mit Antisemitismus konfrontiert haben, Dingen, mit Fragen konfrontiert haben, mit denen er sich nie konfrontiert gesehen hat in seiner eigenen Persönlichkeit. Es gibt ja dieses schöne Zitat, dass er sagte, wenn er vor 1933 gestorben wäre, wäre er als glücklicher Mann gestorben. Er war letztes Jahr ein großer Prominenter. Er war eine der wichtigsten Kulturpersönlichkeiten der Weimarer Republik. Das kann man sich kaum größer denken. Noch zu seinem 80. Geburtstag ist er zum Ehrenbürger Berlins ernannt worden. Er hat von Hindenburg den höchsten Orden erhalten, den man damals in der Weimarer Republik aushändigen konnte. Er war da natürlich auch noch Mitglied der französischen Ehrenlegion, hat sämtliche in- und ausländischen Ehrungen erhalten. War so anerkannt als auch im Ausland als der deutsche Maler. Das ist natürlich völlig unverständlich auch für ihn war, was 1933 dann mit ihm und mit Deutschland passierte und dass er ausgestoßen wurde aus einer Gesellschaft, als deren essentiellen Teil er sich betrachtete. Und da gibt es ja dann dieses Zitat, ja, er sei dann doch sehr jäh aus dem Traum der Assimilation aufgewacht. Wobei ich gar nicht glaube, dass das ein solcher Traum war. Es gab diese Assimilation. Es war ein Teil und es war einfach undenkbar, dass der Antisemitismus, mit dem er ja immer wieder auch punktuell zu tun hatte, der Teil auch der deutschen Gesellschaft war, dass der einmal Staatsraison werden sollte. Und das war ja dann eine Art von Kulturbruch, der dann klar auch unsere ganze Wahrnehmung von der Rolle von jüdischen Deutschen in der deutschen Gesellschaft völlig verändert hat.
0: Ich danke.

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3: 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Ich stinke nicht.
4: 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Das ist doch nicht unüblich.
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4: Gehst einfach in den Pool.
3: Ja.
4: Ja, mal eine Frage in die Runde. 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
3: Also Fritze!
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4: Mann, hier sind doch Kinder anwesend.

0: Unser Bundeskanzler vertritt ja schon länger die Meinung, die Deutschen sind faul, müssen mehr arbeiten und feiern ständig krank.
1: Wir haben in Deutschland 14,5 Tage im Durchschnitt der Beschäftigten Krankheitstage. 14,5 Tage, das sind fast 3 Wochen. Können wir uns mal darüber unterhalten, wie wir die besseren Anreize setzen, zur Beschäftigung zu gehen und nicht arbeiten zu gehen, krank zu sein?
2: Jetzt hatte Fritzchen eine Idee. Wenn wir die Leute noch mehr gängeln, sind sie weniger krank.
1: Wir befinden uns mit den nach Corona exorbitant gewordenen Krankenständen in den Unternehmen nicht ab. Wir schaffen die telefonische Krankschreibung ab und führen die Vorlage einer Arbeitsunfähigkeitsbescheinigung ab dem ersten Krankheitstag ein. Das ist eine harte Entscheidung, das wissen wir. Aber wir können uns diesen Wettbewerbsnachteil durch lange Abwesenheiten in den Unternehmen nicht länger leisten.
2: Na, Fritze, wolltest du etwa gerade Vorteil sagen?
0: Abschaffung der telefonischen Krankschreibung. Mal am Rande bemerkt. Bevor es das offiziell gab, hat meine Arztpraxis das die ganze Zeit schon gemacht. Bevor man das Personal in der Praxis ansteckt, lieber zu Hause bleiben. Muss natürlich alles im Rahmen bleiben und kam auch immer noch so ein bisschen drauf an, was man gerade hat. Ja, das wird jetzt aber abgeschafft. Und wir schauen uns das jetzt mal an einem Beispiel an.
2: Stellen wir uns doch einfach mal vor, der Herr Merz selbst ist krank und er ruft beim Arzt an.
0: Ja, das machen wir jetzt mal in der Sendung. Desi, du spielst jetzt mal bitte die Arzthelferin.
3: Mhm. Guten Tag, hier ist Fritzchen Merz. Ich rufe an wegen einer Krankschreibung. Ich habe heute noch einen Termin mit Vertretern von Gewerkschaften. Ehrlich gesagt mag ich da nicht hin. Warum soll ich mich um Rechte für Arbeitnehmer kümmern? Naja, jedenfalls bin ich krank. Ich habe heftigen Durchfall. Das ist so ein richtiger Tsunami aus dem Po, ein echter Bauchbrunnen, quasi ein Hintern-Geysir. Eine Krankschreibung nur für heute wird ausreichen. Morgen sollte es wieder gehen.
2: Ja, Herr Merz, dann müssen Sie mal vorbeikommen.
3: Das geht gerade schlecht, der Analhusten hört nicht auf. Das ist gerade Spritzgulasch vom Feinsten.
2: Herr Merz, alles gut. Heute haben wir ohnehin keine Termine mehr frei. Das Wartezimmer ist seit der Abschaffung der telefonischen Krankschreibungen voll. Das geht erst morgen wieder.
3: Morgen, da habe ich Termine mit Vertretern der Arbeitgeberlobby. Das sind wichtige Termine.
2: Herr Merz, telefonisch dürfen wir nicht mehr krank schreiben. Dann kommen Sie morgen und wir schreiben Sie für heute und morgen krank. Beziehungsweise, so wie Sie mir das gerade schildern, schreiben wir Sie den Rest der Woche krank.
3: Den Rest der Woche? Ich wollte eine Krankmeldung für einen Tag.
2: Herr Merz, so sind die Regeln. Da hätten Sie gestern nach Feierabend mal anrufen sollen.
3: Gestern? Da kamen ja noch keine Eiltelegramme aus Darmstadt. Da war ja noch alles in Ordnung.
2: Tja, früher ging sowas noch.
3: Ich muss auflegen, das nächste Gewitter im Darm zieht auf. Jetzt kommt wieder eine durchschlagende Wirkung, ein Erdrutsch aus der Hintertür. Ich rufe nachher nochmal an.
0: Ja, und wenn wir an der Stelle nochmal einen Blick in die Statistik der Krankheitstage reinwerfen, dann erkennen wir tatsächlich einen Anstieg der Krankheitstage. Vor Corona lagen die bei etwa 15 Tage pro Jahr pro Arbeitnehmer, während Corona so bei 20 und nach 2023 bei 20 bis 23 Krankheitstagen.
2: Klingt erstmal eigenartig. Wenn man jetzt mal bedenkt, dass die Einführung der elektronischen Krankmeldung im Jahr 2023 kam, sieht das schon anders aus.
0: Genau. Vorher mussten Arbeitnehmer die Krankmeldung auf Papier holen und beim Arbeitgeber abgeben. Er musste sie dann in seinen Systemen verarbeiten und es musste schließlich auch noch an die Krankenkasse weitergeschickt werden. Da gingen 1 oder 2 Tage auch gerne mal so, je nach Arbeitgeber natürlich. Seit der elektronischen Krankmeldung, die der Arzt ja mal eben nebenher ausstellt, wird jeder Tag erfasst. Ja, und das sagt sogar das Wissenschaftliche Institut der AOK-Krankenkasse.
2: Aus der Reihe, traue keiner Statistik, die du nicht selbst gefälscht hast. Ne, Fritze?
0: Fritze? Ah, ach so.
2: Der kann ja gerade nicht. Der sprüht heute, aber nicht vor Scham.

0: Beziehungen führen immer mal wieder zu Streit.
1: Das stimmt.
0: Man sagt Dinge zueinander und es tut einem schnell wieder leid.
1: Och.
0: Ruhig.
1: Ja.
0: Ruhig.
1: Auch.
0: Wir wollen euch helfen, wieder zueinander zu finden und euch beieinander zu entschuldigen. Auch jetzt haben wir wieder einige Zuschriften bekommen. Manni, jetzt nicht.
1: Wir beginnen mit dem Brief von Bastian aus Verden. Er schreibt: Marie, es tut mir leid, dass ich auf "Ich hab nichts zum Anziehen" ganz sachlich gesagt habe, dann zieh doch einfach das an, was schon da ist. Das war so eine dumme Lösung, die nicht mal als Lösung durchgeht. Du hast mich angeguckt, als hätte ich gerade vorgeschlagen, wir könnten auch einfach kein Wasser trinken. Dann hast du mir drei Teile hingehalten und gesagt, kombinier. Puh, ich habe geschwitzt, wie bei einer Matheprüfung, und am Ende habe ich einen Look gebaut, der aussah wie Büro trifft Beerdigung trifft Kindergeburtstag. Bitte verzeih mir, ich erkenne jetzt an, Kleidung ist keine Physik, es ist Magie und ich bin ein Muggel. Verzeih mir.
2: Psst.
0: Patrick aus Bochum schreibt: Marie, entschuldige bitte, dass ich beim Open-Air-Kino während der romantischsten Szene laut mit meiner Chipstüte gekämpft habe. Ich wollte sie leise öffnen. Die Tüte wollte aber Krieg. Es knisterte, knallte, riss komplett auf und eine Ladung Paprika-Chips regnete in deinen Schoß wie orangenfarbener Beziehungsschaden. Als du mich ansahst, sagte ich: Immerhin riechst du jetzt noch Snack. Bitte verzeih mir. Nächstes Mal gibt es wieder Popcorn.
3: Stößchen.
1: Oh. Ach, bitte jetzt nicht. Stößchen. Nein, das ist jetzt sehr unpassend.
3: Stößchen.
1: Da ging es um wirklich ernsten Streit. Und ihr habt hier nichts
3: Stößchen.
1: An... Könnt ihr das bitte
3: Prost.
1: Später machen?
3: Stößchen.
4: Zum Wohl.
3: Stößchen.
1: Geht mal raus, bitte. Wir kommen nun zu unserer nächsten E-Mail. Die kommt aus Trier. Hannes schreibt: Selina, entschuldige bitte, dass ich die Grillkohle mit dem Föhn schneller anmachen wollte. In meinem Kopf war das ein guter Plan. In Wirklichkeit war es ein Aschesturm, der sich über deine Terrasse legte, wie der Ausbruch eines sehr dummen Vulkans. Der Nachbar sah danach aus wie ein Bergarbeiter im Ruhestand und deine weißen Sitzkissen hatten plötzlich den Charme einer Raucherkneipe. Bitte verzeih mir, ich benutze den Föhn ab sofort nur noch für die Haare. Diese, pass bitte, bitte, pass doch nächstes Mal ein bisschen auf hinter dir.
0: Pass auf, dass ich demnächst nicht mal den Föhn bei deinen Haaren benutze.
1: Och, wir kommen, da ist noch ein Brief, da, hier, kannst du den nochmal...
0: Patrick aus Neuwied schreibt: Franzi, es tut mir leid, dass ich deine Badetasche gepackt habe und statt deines Handtuchs aus Versehen einen kleinen Bartvorleger aus dem Gäste-WC eingesteckt habe. Ich dachte, Stoff ist Stoff. Im Freibad standest du dann nach dem Schwimmen auf einem 40 x 60 cm großen Teppich mit der Aufschrift Home Sweet Home, Gut. Während die anderen Leute aussahen wie normale Menschen. Bitte verzeih mir, ich packe nie wieder.
1: Und wenn auch ihr noch mal was zu feiern habt.
3: Stößchen. Prost.
1: Ja.
3: Stößchen.
4: Zum Wohl.
1: Also,
4: Stößchen.
1: Ich meine, wenn ihr euch entschuldigen möchtet, euch einander verzeihen möchtet, dann schreibt uns einfach funkrund.de.

0: Kommen wir nun zu den Nachrichten.
1: In Ostthüringen haben zwei Autoliebhaber ihren Auftritt bei einem Oldtimerfest zu ernst genommen und sich als Polizisten verkleidet. Die echten Polizisten, die alarmiert wurden, stellten die Autoliebhaber zur Rede. Diese trugen die alten grünen Uniformen und saßen in einem alten Funkstreifenwagen mit der früher üblichen grünen Beklebung. Das Modell wird seit nunmehr 30 Jahren nicht mehr gebaut. Das Fahrzeug ist noch im Originalzustand, inklusive sämtlicher Aufschriften und Blaulichtanlage. Die beiden Insassen trugen ältere Uniformen der sächsischen Polizei samt Hoheitsabzeichen und führten am Gürtel Handschellen und Pistolenattrappen mit sich. Die Uniform mussten beide an Ort und Stelle ausziehen. Durch die Autopanne musste die Weiterfahrt nicht verboten werden. Die echten Beamten schrieben eine Anzeige wegen Amtsanmaßung sowie Verstoß gegen das Waffengesetz. Es ist in Deutschland verboten, so zu tun, als würde man ein öffentliches Amt ausüben. Zudem ist das Tragen von Uniformen mit Abzeichen verboten, wenn sie mit den echten Uniformen verwechselt werden könnten.
0: Moment, die haben ein altes Polizeiauto als Oldtimer.
1: Aber voll funktionsfähig, mit Blaulicht, Funk, tralala.
0: Haben alte Uniformen an und sehen also auch noch aus wie ein Polizist vor 30 Jahren.
1: Ja, so wie die in Bayern ja manchmal auch noch zu sehen sind.
0: In
1: grünes Auto, grüne Uniform.
0: Ja. Und dann sind die liegen geblieben.
1: Ja.
0: Und dann kam die echte Polizei.
1: Die alarmiert wurde, genau.
0: Okay, also ich finde das ja eigentlich eine schöne Sache, wenn jemand was stilecht, was Historisches erhält und dann das drumherum auch noch so passend macht, also mit der Uniform.
1: Hätte man
0: aber vielleicht ja absprechen können und vielleicht sich auf sowas einigen können, wie im Rahmen des Oldtimerfest vor Ort, okay, aber nicht dann damit vor allen Dingen im öffentlichen Straßenverkehr.
1: Genau, ja. Du darfst das schon, aber nicht so. Die hatten das Hoheitsabzeichen, die hatten ja Fake-Pistolen. Das darfst du nicht machen, weil die sahen ja zu echt aus. Es gibt ja auch Kostüme, Polizeikostüme für was weiß ich, Fasching oder so. Und da siehst du ja auch eindeutig, okay, das ist nicht echt. Also die hatten zu viel, was zu echt aussah. Da hätten die ein bisschen weniger machen müssen, manchmal weniger mehr.
0: Ja, aber im Rahmen von Filmaufnahmen ist sowas ja auch möglich. Also
1: aber
0: vielleicht
1: die haben
0: hätte
1: Genehmigungen.
0: Vielleicht hätte sich da im Rahmen einer Absprache, Genehmigung, wie auch immer, was drehen können, dass auf dem Festgelände okay, aber danach wird das Blaulicht abgedeckt, das Polizei mit einem Magnetschild überklebt, sich umgezogen und dann erst heimgefahren oder das Auto gänzlich mit einem Anhänger. Also liegen bleiben und dann kommt die echte Polizei, das ist irgendwie so ein bisschen ungünstig, würde ich mal sagen.
1: Die haben einfach nicht so weit gedacht.
0: Ja.
1: Das ist doch das Einzige, was du dazu sagen kannst. Da haben die einfach, die wollten Stil echt machen, haben halt einfach nicht weitergedacht.
0: An dieser Stelle möchte ich übrigens noch einen kleinen Ausflugstipp loswerden. Wenn jemand alte Polizeiautos nochmal sehen möchte, in Marburg gibt es das Polizei-Oldtimer-Museum. Da gibt es wirklich Polizeiautos aus den letzten Jahrzehnten. Wer das mal sehen möchte, ist an dieser Stelle nochmal ein kleiner Tipp zum mal besuchen.

0: Bevor wir in die Hafenkneipe nach Friedrichskoog umschalten, kommen wir zu weiteren Synonymen fürs Trinken.
1: Einen hinter die Tannen harzen.
0: Das Flüssige in das Durstige kippen.
1: Sich den Durchblick zuspachteln.
0: Die Kontakte feucht legen.
1: Mit der Zwinge den Motor aushebeln.
0: Das Alphabet ausdünnen.
1: Eine Nierenspülung machen.
0: Das Vokabular minimieren.
1: Oder einfach in die Hafenkneipe nach Friedrichskoog umschalten.
2: Wenn an der Nordsee abends die Bürgersteige hochgeklappt werden, treffen sich die Dorfbewohner in der Hafenkneipe. Hier ist der Deichwärter von Friedrichskoog.
3: Moin.
4: Moin.
0: Moin, ihr beiden.
4: Zwei Bier bitte.
3: Jo, für mich auch bitte.
0: Gerne.
3: Habt ihr schon den neuen Pommeswagen am Deich gesehen?
0: Ich hab bisher nur davon gehört. Wo steht er denn genau?
3: Ja, nähe der Seehundstation, am Fußweg zum Deich. Sehr lecker. Du, da hab ich mir heute Mittag auch was geholt.
4: Wie? Der Wagen, der steht immer noch?
0: Wieso immer noch?
3: Der hat doch die Woche erst aufgemacht.
4: Jo, seit einer Woche liegt der Deich voller Müll.
0: Ja, das soll so nicht sein.
4: Dieser Pommeswagen entspricht nicht der EU-Richtlinie zur Deich-Pommes-Verordnung.
3: Tüdelkram.
0: Was? Wolf? Alles in Ordnung bei dir?
4: In der Deich-Pommes-Verordnung ist geregelt, dass Pommes nur in biologisch abbaubaren Pappschächtelchen ausgegeben werden dürfen.
0: Es wäre ja schon schön, wenn die Leute ihren Müll in den Mülleimer werfen würden.
3: Ja, dann wäre doch Rolf arbeitslos.
4: Nee, du Schietbüttel. Ich muss doch den Rasen kurz halten und mich immer um die Schafe kümmern.
3: Ja, ja, der Rolf mäht wieder zu viel.
4: Ach, du bist so ein Schietbüttel. Bei den Schafen ist das immer viel zu schnell abgefressen.
0: Oh Mann, Jungs, vertragt euch. Euch bekommt die Hitze nicht.
4: Ich glaube auch, Moni. Könnten wir doch noch bitte mal ein oder zwei Kühlbier bekommen, bitte?
3: Jo, für mich auch bitte zwei Kühlbier.
0: Na gut, aber nur weil es diesen Sommer so heiß ist.
4: Ich habe jetzt auch schon eine Pommes-Kontrollstation aufgemacht. Direkt oben am Aufgang noch der Pommesbude um den Deich.
0: Und was kontrollierst du dann?
3: Bestimmt, ob auch ordentlich Mayonnaise drauf ist.
5: Allgemeine Pommeskontrolle. Einmal die Fritten, bitte.
3: Oh, die Portion Pommes ist aber nicht ordnungsgemäß beim Deichzollamt angemeldet worden.
4: Ey, ich kann euch hören.
3: Also die Portion muss jetzt leider bis Lochnauen werden.
4: Ja gut, so ein paar Portionen Pommes muss ich doch schon inkassieren.
0: Rolf, du kannst den Leuten doch nicht ihre Pommes wegnehmen.
3: Genau, dafür sind die Möwen zuständig. Du Dösbad.
4: Ich nehme den Leuten doch nicht ihre Pommes weg. Ich setz doch nur die EU-Richtlinie zur Deich-Pommes-Verordnung durch. Bei einigen Portionen gestern war beispielsweise der Salzgehalt viel zu hoch. Stellt euch mal vor, die Leute krümeln das ganze Salz auf dem Deich. Dann versalzt mir hier oben das Land und dann wächst da gar kein Gras mehr drauf.
3: Dürfen die Pommes dann ausschließlich mit Meersalz gesalzen werden?
4: Du bist echt so ein Schietbüttel. Echt, das ist so ein ernstes Thema und ihr macht euch nur darüber lustig.
2: Das war der Deichwärter von Friedrichskoog.

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2: Herzlich willkommen zur Funk und Rundfunk Börnerschau.
3: Hallöchen, euch begrüßen hier Gregor Börner
2: und Desiree Börner.
3: Und wir kommen nun zu einem Tipp für alle Urlauber an Nord- und Ostsee.
2: Ja, Fischbrötchen essen.
3: Ja, unbedingt, das ist ja auch lecker. Aber wenn man ein Fischbrötchen oder etwas ganz anderes in der Hand hält, lauern ja schon die Möwen.
2: Stimmt, die kreisen dann über einem schon fast und lungern wie so Aasgeier in der Luft herum.
3: Richtig. Britische Verhaltensbiologinnen fanden jetzt heraus, wenn man mit den Möwen Blickkontakt aufbaut, klauen sie bis zu 30% seltener das Essen.
2: Wow, das muss ich mal ausprobieren bei Gelegenheit. Ich hätte aber auch noch eine andere Idee, so eine etwas, ich sag mal, konventionellere Variante. Auf die Möwe und...
3: Also bitte.
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3: Damit die Muskeln im Auto nicht einschlafen, kommen wir nun zu unserer Staugymnastik.
2: Und dafür wippen wir zuerst mit unserem Oberkörper vor und zurück. Ganz langsam bitte. Es ist ja doch wirklich unerträglich heiß im Auto. Vor und zurück. Ja, es ist wirklich sehr heiß im Auto. Wir hätten die Klimaanlage ja vielleicht mal warten müssen, aber das haben wir auch mal wieder nicht hinbekommen. Zeitlich, Termine ist ja immer so eine Sache und jetzt sitzen wir im Auto, ärgern uns darüber, dass wir die Klimaanlage nicht haben warten lassen und schwitzen so vor uns hin. Aber es ist Besserung in Sicht. Denn heute wollen wir Ihr Auto in einen Whirlpool verwandeln. Alles, was wir dazu brauchen, sind 200 Meter Schlauch, eine Pumpe, die man am Zigarettenanzünder des Autos anschließen kann und ein bisschen guten Willen. Ja, bitte mal Handzeichen. Wer hat 200 Meter Schlauch und eine 12 Volt betriebene Wasserpumpe dabei? 467. Gut, das reicht. Dann können wir weitermachen. Ja, dann wippen wir jetzt mit unserem Oberkörper vor und zurück und gehen zum Kofferraum unseres Autos und holen erstmal Pumpe und Schlauch heraus. Nun rollen wir den Schlauch ab neben der Autobahn. Da ist nämlich praktischerweise ein Fluss. Da kommt das eine Ende des Schlauchs rein. Und jetzt schließen wir die Pumpe am Zigarettenanzünder des Autos an, schalten an und pumpen das Flusswasser in das Innere unseres Autos. Sehr schön läuft das. Wir machen weiter mit dem Frühsport so lange und wippen weiter vor und zurück. Nach einigen Minuten oder vielleicht auch nach einigen Stunden, es kommt so ein bisschen darauf an, wie groß die Pumpe ist, die man dabei hat, ist das Auto nun voller Wasser. Aber jetzt fehlt hier, damit das ein Whirlpool wird, noch etwas ganz Entscheidendes, nämlich die Luftblasen. Aber da ist ein Auto ja gut drauf vorbereitet. Nun stellen wir die Lüftung unseres Autos auf volle Pulle. Fertig ist der Whirlpool. Wir machen nun ein bisschen weiter mit Wassergymnastik und wippen im Wasser mit unserem Oberkörper weiter vor und zurück. Und jetzt kommen wir zum Zweizeiler von der Desiree.
3: Im Stau wird das Auto zum Fitnessbecken. Wir dehnen uns im Sitzen, um Muskeln zu wecken.

0: Kommen wir nur zu den Nachrichten aus aller Welt.
1: Und wir schauen ins Havelland, in den Ort Oberkrämer. Da hat die Polizei nämlich Anfang Juni ein Auto gestoppt, an dessen Steuer ein 11-Jähriger saß. Auf dem Beifahrersitz saß der 36-jährige Vater des Sohnes, der schon Alkohol getrunken hatte. Der Vater hatte genau deswegen seinen Sohn fahren lassen. Die Polizei wollte einen Alkoholtest machen. Einem freiwilligen Alkoholtest hat er nicht zugestimmt. Den Vater erwartet jetzt ein Strafverfahren. Der Sohn, der ist ja noch nicht strafmündig, dem passiert nichts. Ja, und wo wollten die hin? Zur Tankstelle, um noch mehr Alkohol zu holen.
0: Dazu zwei Dinge. Ich finde es nicht okay, wenn man vor seinem 11-Jährigen säuft und den dazu zwingt, noch mehr Alkohol zu kaufen.
1: Nee, Moment nicht, der Sohn sollte kaufen, er sollte ihn hinfahren.
0: Ja, damit aber er hat ja den Sohn dabei und ist schon besoffen. Und zum anderen, also der Vater hat ja den Sohn instrumentalisiert.
1: Ja, ne? Auf jeden Fall. Ja.
0: Und zum anderen, nur damit er der Strafe ausweicht, den Sohn fahren zu lassen, der nicht strafmündig ist, einfach wieder nur typisch.
1: Aber er hat ja jetzt trotzdem eine gekriegt, weil das Überlassen des Autos an Minderjährigen ist ja auch strafbar. Also er kam jetzt zwar darum, selber alkoholisiert Auto zu fahren, die Strafe hat er nicht gekriegt, aber dem Minderjährigen das Auto zu überlassen, würde ich sogar fast sagen, könnte von der Strafe vielleicht sogar noch mehr sein.
0: Das würde mich mal interessieren, ist es wirklich mehr oder nicht? Und ist es mehr, aber er darf den Lappen behalten? Was war ihm wohl wichtiger?
1: Ja, das ist die Frage, was er dann noch darf, aber das steht auf einem ganz anderen Blatt. Trotzdem, auch was hier hätte wieder passieren können, das will man sich gar nicht vorstellen. Eigentlich doch schön.
0: Nicht vorstellen.
1: Ist doch schön, dass die Polizei genau im richtigen Moment mal wieder Autofahrer kontrolliert hat.
0: Zum richtigen Zeitpunkt an der richtigen Stelle.
1: Ja, genau so kann man es sagen.
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1: So, Desi, du bist ja jetzt draußen?
2: Nein.
1: Ich fange nochmal an. Desiree, du bist doch jetzt draußen?
2: Nein.
1: Du musst doch jetzt rausgehen?
2: Nein.
1: Aber hier steht im Manuskript, Desiree geht raus und holt das Fax.
2: Das steht da seit Dezember. Wir haben Juli, es ist heiß, ich bewege mich nicht mehr, als ich muss. Gregor, lebt damit. Auch dir ist heiß.
1: Ja, deswegen machen wir erstmal eine kleine Trinkpause.
2: Prost.
1: Herrlich.
2: Desiree. Da der kalte Kaffee schmeckt, den der Wallerscheck mir mitgebracht hat.
1: Ja, einen warmen Kaffee kriegt er halt nicht.
2: Der hat die Eiswürfel reingemacht. Geil,
1: ja,
2: oder?
1: Ja, du weißt ja, wenn sie hier was Warmes haben wollten, dann sollten sie hier ein Bier bestellen, ne? Hast du uns denn trotzdem etwas mitgebracht?
2: Ja, ein Fax.
1: Ui, magst du uns daraus was vorlesen?
3: Ja!
2: Was macht ihr jetzt, wenn ich sage nein?
1: Da gingen wir jetzt einfach von aus.
2: Ach so.
1: Weil hier steht ja auch, Desiree verliest das Fax.
2: Ah ja, gut. Es ist auch im Übrigen von der männerfeindlichen Frauengruppe Marburg.
1: Ach ja. Und was schreiben die so?
2: Was ist der schnellste Weg zum Herzen eines Mannes?
1: Ach gut. Männer lassen sich doch oft ganz leicht erobern.
2: Durch die Brust mit einem scharfen, spitzen Messer.
1: Makaber. Makaber ist das.
2: Bei der Hitze kann man ja auch nur makaber sein.
1: Nein. Da kann man ein bisschen warm sein vielleicht.
2: Wann kann ein Mann aufrecht stehen?
1: Gut, Männer sind oft größer als Frauen, also meistens wahrscheinlich, ne?
2: Wenn das Bier im obersten Regal steht.
1: Gut, man muss auch praktisch denken. Aber kommen hier irgendwann vielleicht mal lustige Witze?
2: Pass auf. Was ist der Unterschied zwischen Männern und Käse?
1: Na hör mal, da gibt's doch wohl einige.
2: Es gibt einen, denn der Käse reift.
1: Eine Unverschämtheit ist das hier. Eine Unverschämtheit. Ich hoffe ja, dass hier irgendwann auch nochmal lustige Witze kommen.

0: Meine sehr verehrten Damen und Herren, wir kommen nun zu einem Höhepunkt des deutschen Radioschaffens. Während Deutschland gerade in Schweißpfützen am Ertrinken ist, haben wir eine Lösung.
1: Wir haben ein Geschenk für euch sogar. Also man kann es wirklich Geschenk nennen, denn wir schenken euch jetzt einmalig im Radio ein paar Sekunden Winter.
0: Oh, da wird's schon kalt.
1: Ja, ich krieg schon so leicht Gänsehaut.
0: Komm, wir laufen mal ein bisschen hier rum.
1: Gut, dass ich mir die dicken Schuhe noch angezogen habe.
0: Ist schön hier auf dem zugefrorenen See.
1: Hoffentlich krachen wir nicht ein.
0: Oh, oh, oh. Komm, wir gehen mal wieder an den Rand. Da bricht was.
1: Gregor, du bist manchmal schon lebensmüde.
0: Ja. Komm, wir werfen mal ein paar Schneebälle. Achtung!
1: Aua. Was kriegst du zurück?
0: Oh. Ah!
1: Edge.
0: Ey!
1: Ist wie einseifen, nur besser.
0: Pass auf, du bist...
1: Verdammt.
0: Das war... Entschuldigung, Herr Nachbar, das...
1: Zahlt das die Versicherung?
0: Das zahlt die Versicherung. Hui.
1: Gregor?
0: Ja?
1: Was hast du da mit der Kettensäge jetzt vor?
0: Wegen dem Weihnachtsbaum.
1: Weihnachtsbaum?
0: Ja.
1: Wo willst du denn jetzt hin mit der Säge? Wo kriegst du jetzt einen Weihnachtsbaum her?
0: Der steht beim Nachbar. Ich muss nur noch absägen.
1: Der ist dann sauer.
0: Das ist er jetzt eh schon wegen dem Fenster.
1: Oh, dann.
0: So. Meine Damen und Herren, das waren einige Sekunden Winter.

0: Der große Walaschek tritt in die Mitte. Wahnsinn, wie viel Applaus der immer kriegt. Gregory, was haben Sie heute vor? Oh, er möchte etwas mit brennenden Ringen machen.
1: Puh, Wahnsinn, ich bin sehr gespannt.
0: Gregory, ich hoffe, dass das jetzt nicht wieder so eine Spaßnummer wird.
1: Er hat jetzt 3 große Reifen. Oh, nun zündet er sie auch an.
0: Herr Walaschek, klappt das? Geht das nicht?
1: Hat hier mal jemand Feuer?
0: Ist ein Raucher anwesend?
1: Manni, wo hast du die Streichhölzer her? Unglaublich, dieses Schaf.
0: Naja, nehmen wir halt die Streichhölzer. Manni bringt gerade die Streichhölzer zu ihm.
1: Der große Walaschek versucht nun mit Streichhölzern die Ringe anzuzünden.
0: Na? Na? Wow! Ja! Jetzt brennt es!
1: Na, ich bin gespannt, was nun passiert.
0: Gregory, was machen Sie jetzt genau mit den brennenden Ringen? Und Sie meinen wirklich, dass Manfred da durchspringt? Also ich habe Ihnen das gesagt, dass er das nicht macht.
1: Och Manfred, überlegst du doch nochmal. Tja, er möchte halt einfach nicht.
0: Gregory, was machen Sie jetzt, wenn Manfred nicht springen will?
1: Gregor?
0: Hm?
1: Der hatte eine Tüte vom Metzger in der Hand.
0: Ach nee, Gregory, das machen Sie jetzt nicht.
1: Er holt Bratwürste raus und hängt sie über die Feuerreifen.
0: Abbruch.
1: Über den Feuerreif grillen. Also ehrlich, Herr Walaschek, da hätte ich mehr erwartet. So ein Steak oder sowas.
0: Wo findet man heute noch gute Grillmeister?
1: Zauberer. Meinst du nicht Zauberer?
0: Sowohl als auch.
1: Ich glaub das hier alles nicht. Aber es riecht schon gut.
0: Mhm.

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3: Offenbar.
4: Wird auch als Katzenmusik bezeichnet. Wenn es zu schlimm und unerträglich wird, gibt es im Studio einen großen roten Knopf.

0: Herzlich willkommen zu einer neuen Ausgabe der musikalischen Verbrechen.
1: In Hessen sagt man Gude. Ich bin der Matthias.
0: Ja, ich bin der Gregor und wir hören uns heute in der 141. Ausgabe und weil die letzte Sendung schon wieder so lange her ist, da müssen wir erstmal selber überlegen, wie war das denn jetzt hier eigentlich nochmal?
2: Herzlich willkommen zu den musikalischen Verbrechen, der musikalischen Unterhaltungssendung.
0: Ich muss Knöpfe drücken, haben sie gesagt.
2: In dieser Sendung spielen wir Musik, die nicht von allen Menschen als schön bewertet wird. Das kann Musik aus den Charts sein, Musik, die uns irgendwo im Internet begegnet ist oder die uns ungefragt eingesendet wurde. Diese Musik klingt dann beispielsweise so.

und unerträglich wird, gibt es im Studio einen großen roten Knopf. Und wenn man diesen drückt, stoppt die Musik schlagartig. Den Knopf nennt man ja auch Schlagtaster. Der Knopf wirkt wie ein Notaustaster. Ach, was eine Ruhe. Aber singt es bei euch im Kopf nicht auch weiter? Ah, ich habe einen Ohrwurm! Dagegen haben wir unseren Ohrwurmkiller. Der geht so.

0: War da was? Der Ohrwurmkiller ist wie ein Radiergummi und radiert den Ohrwurm aus dem Kopf heraus. Das ist übrigens eine Endlosschleife von Roland Kaiser mit Santa Maria. Wenn die Musik noch nicht schlimm genug ist, schauen wir immer erstmal, ob man da noch etwas machen kann. Beispielsweise können wir die Musik höher oder tiefer pitchen, schneller oder langsamer, mehrere Titel gleichzeitig oder unser mittlerweile an Altersschwäche verstorbener Studiokater Diego wird ein bisschen mitsingen. Die Musik, in der Diego mitsingt, wird auch als Katzenmusik bezeichnet. Übrigens, für diese Aufnahmen wurde das arme Tier nicht gequält. Die Aufnahme entstand in seinen jungen Jahren, als das kleine Katerchen verliebt war und eine Katze aus der Nachbarschaft angehimmelt hat. Eins hätten wir fast vergessen, den Musikpreis am Ende der Sendung. Alle Titel, die in der kommenden Stunde gespielt werden, sind automatisch nominiert für unseren Musikpreis. Unser Musikpreis, die Goldene Klobürste, verleihen wir am Ende der Sendung und spielen den Gewinnertitel noch einmal.
1: So, jetzt wissen wir wieder, wie das hier funktioniert. Also
2: Musik spielen. Ich glaube, das habt ihr alle verstanden, wenn nicht, dann einfach zurückspulen.
1: Genau. Direkt mit was Schlimmem loslegen?
2: Na, auf jeden Fall.
1: Ja, okay. Also
2: ins kalte Wasser.
1: Ich habe eine neue Band entdeckt. Rise Against the Spülmaschine.

0: Reis, also wie der Reis?
1: Reis wie der Reis und Spülmaschine schreibt sie auch Spülmaschine. Ist kein Tippfehler im Manuskript. Ja. Die heißen wirklich so. Und das ist eine Band, die jetzt vielleicht nicht unbedingt damit auffällt, dass die Musik schlimm ist. Aber das ist eine Band, die damit auffällt, dass die Musik extrem lustig ist. Und sowas spielen wir ja auch sehr, sehr gerne in dieser Sendung. Ja. Bereit für was Komisches?
0: Na klar.
1: Gut. Hier ist In the Netto.

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1: In the Netto von Reisergänze Spülmaschine.
2: Oh, herrlich. Ist das großartig. Das ist Kunst. Das ist Kunst.
1: Ja, gut, dass die Mikrofone aus waren. Wir mussten sehr lachen. Ja, was Weihnachtliches? Ah, nee. Nein,
2: ja,
1: nein, nein,
2: ist ja auch
1: nein.
2: Viel zu warm.
1: Wir renovieren lieber. Bei den Temperaturen macht das doch richtig Spaß.

0: Witzig.
1: Großartig. Rise Against the Spülmaschine. Ja, fließ mal das Bad, hieß der Titel. Ja, und jetzt haben wir so uns überlegt, könnten wir jetzt alles hintereinander weg verschießen, unser Pulver? Nee, das heben wir uns auch für die komplette Stunde. Da hören wir jetzt immer mal ein bisschen was rein in das Album von Rise Against the Spülmaschine. Aber wenn wir jetzt schon am Einkaufen sind, wir brauchen Fliesen, wir brauchen zwei Komponentenkleber. Na, wo holen wir das am besten? Im Baumarkt.
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1: Jasmin, Tabatabai, David Klein und Quintett. Ist das mit Männer im Baumarkt? Das ist im Original von Reinhard May. So, wenn wir jetzt
2: am Baum... Nicht lang, hast du gesagt, ne?
1: Ja, ja, das geht bald 5 Minuten. Aber so viel Zeit haben wir ja hier nicht. Ja. Ich würde es jetzt nicht ausbaggern, weil es klingt ja doch sehr schön.
2: Baggern,
1: ja. Wir sind jetzt in der Baubranche angekommen, thematisch. Und das darf ja auch auf keiner Baustelle fehlen. Eins der wichtigsten Baumaterialien. Und nachhaltig ist es außerdem das gute
3: Holz.
1: Auch lang nicht gespielt hier.
3: Ich und mein Holz.
1: Hier sind die 257er.

0: Die 257er sind ja auch so ein bisschen dafür bekannt, dass sie gern mal bisschen Quatsch machen statt Musik. Aber ich finde, es klingt erstaunlich oft nach Musik, was sie da als Quatsch produzieren. Oder wie siehst du das?
1: Ich habe auch mehrere andere Alben von denen gehört und die sind nicht wirklich jugendfrei. Also das ist eines der wenigen Titel, die mal so quasi richtig zivil ist. Also so ein richtiger Ausnahme, würde ich sagen.
0: Oder wie man auch sagt, das kann man im Radio im Tagesprogramm spielen.
1: So, das jetzt, schon, ja.
0: Jetzt waren wir beim Holz.
1: Rest 80% der nicht.
0: Ja, wir überlegen die ganze Zeit aber schon, wo das Holz eigentlich herkommt. Ich weiß es.
1: Aus Bad Segeberg.
0: Richtig. Wir sind die Wise Guys.

0: Das bekannte Sägewerk in Bad Segeberg, besungen von den Wise Guys. Und mit Abstand die beste Stelle, finde ich, ist diese hier.
1: Schön ist es hier im Sägewerk, da vorne liegt ein Daumen.
2: Jo.
3: Jo.
0: Jo. Ja, das ist ja in Norddeutschland, da sagt man auch gern einfach nur mal Jo.
1: Schön ist es hier im Sägewerk, da vorne liegt ein Daumen.
2: Jo.
0: Jo.
3: Jo. Da habe ich auch so letztens so einen tollen Spruch mal, wo wir gerade bei Sprüchen sind.
0: Ja.
3: Komma. Im Rest der Nation ein Satzzeichen. Im Ruhrpott eine ganze Konversation.
0: Jawohl. Und wenn wir jetzt bei schlechten Witzen sind, wobei du wolltest zu den Wise Guys noch was anmerken.
3: Ja, die Wise Guys, das ist ja, muss man nochmal dazu sagen, weil nicht alle das erkennen, macht ja auch nichts, ist eine A Cappella-Band. Was bedeutet, die ganzen Instrumente in großen Anführungsstrichen sind quasi mundgemacht. Also quasi jede Person hat verschiedene Instrumente, die imitiert werden. Und unter dem Gesichtspunkt, wenn man das weiß, dann hört man die Titel ganz anders. Wir haben da auch von der Band auch noch eine Empfehlung zu dem Titel
0: Thank You for Trembling, Deutsche Bahn. Ja.
3: Oder wie hieß der Titel nochmal? Das habe ich vergessen, aber auf jeden Fall.
0: Der Titel heißt Deutsche Bahn, den du gerade. Ja, so schnell war er gerade nicht. So, da ist er. Hier, können wir auch nochmal.

0: weiter geht. Ja, ein etwas satirischer Titel über die Zustände auf dem deutschen Schienennetz. Deutsche Bahn von den Wise Guys.
1: Darf ich mich laut meines Arbeitsvertrags nicht lustig machen, oder?
0: Psst, muss man ja hier nicht erwähnen.
1: Ach, das haben wir irgendwann schon mal.
0: Wir kommen zurück zu Rise Against the Spülmaschinen. Hast du Saufen mal probiert?
2: Ja, nö, das mache ich so jeden Abend. 2 Bier bitte.

0: gesagt.
1: Ja, ja, ja.
2: Gesagt.
1: Matze, noch ein Bier?
2: Ach, das ist schön. Das. Jo, gib her.
1: Jo.
2: Ach, du hast ja einen Korken gehabt, das
1: ja,
2: Bier.
1: Ja, ja, ja. Das ist original abgefüllt
2: und
1: original verkorkt von Paluber und Söhne. Nee, na, na, na.
2: Nee.
1: Doch, so heißt der kommende Titel.
2: Nee, na, na.
1: Von Reis ergänzte Spülmaschinen. Aufpassen, ne?

0: Olé, Reisegänse Spülmaschine.
1: Ich mag alles daran.
0: Es ist großartig. Das ist wirklich.
1: Keiner mehr da.
0: Wir spielen viel zu gut.
1: Das ist vor allem Ohrwurm.
0: So, jetzt haben wir immer ein Problem. Wir spielen hier Musik, die wir ganz gut finden, aber wir haben vergessen, wie die Sendung heißt. 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

0: Ja, das hier sind nämlich die musikalischen Verbrechen, heute zum 141. Mal. Mir gegenüber der Matthias.
1: Hallo, und mir gegenüber ist dann auch der Gregor.
0: Ja, und jetzt haben wir den Durchschnitt so ein bisschen, also wir haben jetzt so viel Musik gespielt, die dann doch eigentlich wieder gut war. Ich glaube, jetzt müssen wir mal zum Ausgleich.
1: Was Grausames.
0: Ja. Hier ist die Hüttenabendzeit von Hotel Alpenland. Ja, das,
2: Hüttenabendzeit, oh mein.

0: Bier.
1: Satz freundlich.
0: Jawohl.
1: Satz freundlich, hab ich gesagt.
0: Jawohl.
1: Satz freundlich, hab ich gesagt nochmal.
0: Jawohl.
1: Mir kannst nur ein Weißbier bringen.
0: Bayern.

0: Ey, dann sind wir doch aber nackig, wenn wir das Shirt wegschmeißen.
1: Sowas aber.
0: Ja. Ein Titel habe ich noch von Rise Against the Spülmaschine. Machine, ja. Schreibt sich so. Ich lasse natürlich das Licht an. Featuring Julia Gammes-Martin.

sich der Frieden der Nacht wie ein schwarzer Schleier über den uns so liebgewonnenen Protagonisten. Still und dunkel ist das Zeitloch, in das er in seinem Schlummer gefallen ist. Der vermeintliche Schlaf der Gerechten wird jedoch jäh unterbrochen. Die Sonne geht auf und es folgt das Grauen.

0: Rise Against the Spülmaschine. Und wie hat dir die Band gefallen?
1: Ja, also der letzte Titel, den fand ich jetzt ein bisschen langweilig. Aber so ein paar andere Titel, die wir am Anfang hatten, die waren schon sehr witzig, sehr geil. Also großartig. Ich mag's, ja.
0: Ist eine lustige Band.
1: Ich werde das Album in Ruhe durchhören.
0: Ja, wir haben heute ein bisschen zu wenig schlimme Musik gespielt. Ich kann es auch verstehen, dass jetzt da manche ein bisschen enttäuscht sind. Wir versuchen jetzt in den letzten Minuten der Sendung noch mal ein bisschen nachzuholen.
1: Bitte? Diegochen ist auch enttäuscht. Diego,
0: ja, und der Buzzer.
1: Hat noch keinen Einsatz.
0: Haben wir heute schon einmal gebuzzert? Ich kann mich ja jetzt nicht dran erinnern.
1: Wir lassen nach, du.
0: Neuwertiger Buzzer abzugeben. Kaum gebraucht.

0: Also ich muss ja wirklich sagen, eine der besten Erfindungen der Musikgeschichte ist die Gesangsschlumpfmaschine.
1: Ja.
0: Was hätten wir nur alles verpasst, wenn wir diese Maschinen nie gehabt hätten?
1: Das macht ja auch sonst keiner im Radio. Wir
0: sind
1: im Prinzip die Einzigen, die sich das trauen.
0: Und die zweitbeste Erfindung nach der Gesangsschlumpfmaschine ist ja der Notausbuzzer.
1: Ja, ganz genau. Den haben auch nur wir.
0: Aber ich habe da immer so einen Eindruck, wenn man den ausbuzzert, dann weiß man nicht, ob es danach nicht vielleicht doch noch schlimmer wird.
1: Die Gefahr ist immer da. Latent.
0: Und irgendwie habe ich gerade so den Eindruck schon bei den ersten Tönen, dass das jetzt genau der Fall ist.
1: Das klingt nach Gang vom Altersheim.
0: Ah, ja, ja.
1: War tatsächlich mal in so einem Altersheim zu Gast, wo das in dem Flur solche Musik die ganze Zeit spielte. Also es war recht grauenhaft.
0: Wir hören nun von der Kapelle Oberalp und den Sachs-Dreamers Du bist die Liebst für mich. Schreibt sich wirklich so. Wir können es zur Not, also wenn du sagst, so schlimm muss jetzt auch nicht sein.
1: Ich finde das jetzt schön grausam für die
0: gut,
1: Sendung.
0: Gut,
1: da können
0: ja,
1: wir ruhig mal ein bisschen quälen.
0: Ja, wir müssen ja eigentlich was nachholen, ne? Wir haben ja viel zu viel was Gutes gespielt.

0: So, ich bin hier am Telefon. Eine Sekunde. Ja, wir machen es nicht mehr. Tut uns leid. Ja, tschüss. So, wir hatten hier gerade einen Anruf aus Genf vom Europäischen Gerichtshof. Die haben gesagt, wir würden gerade gegen die Genfer Konvention gegen Menschenrechte verstoßen mit dem Lied. Also, wir sollen es sofort ausmachen.
1: Gut, dann machen wir es halt sofort aus. Aber hat keiner gesagt, dass wir danach nicht vielleicht... Machen wir das Telefon aus, bevor die noch immer...
0: Ja, das war ja nur für den Titel bezogen.
1: Ja. Oli P.

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1: Also das ist langweilig.
2: Das ist langweilig. Komm, ich passe das noch schnell weg.
1: Das war jetzt weder gut noch schlecht. Das war
2: das war alles, um den Durchschnitt heute nochmal ein bisschen runterzuziehen. Wir haben es während der Sendung heute, wir haben nicht so ganz performt, wie wir das hier sonst machen. Da mussten wir das jetzt am Ende hier noch so ein bisschen wieder gerade ziehen. Bevor es nachher noch heißt, dass wir hier gute Musik spielen in der Sendung. Also das wollen wir ja dann auch nicht. So, machen wir Feierabend, oder?
3: Ja.
2: Wir kommen nun zur Preisverleihung, zur goldenen Klobürste. Ein Titel, der uns ganz besonders im Ohr geblieben ist. Den hören wir immer am Ende
1: der Sendung. Manche Leute können sich schon denken, welcher Interpret es sein könnte.
2: Wir verabschieden uns schon mal. Mein Name ist Gregor Börne.
1: Und ich bin der Matthias Kreuzberger. Macht's gut, bis zur nächsten Sendung.
2: Und gewonnen hat...
1: Reißergänzte Spülmaschinen mit In the Netto.
2: In the Netto. Tschüss.
1: Ciao.
2: Ohrwurm-Charakter.
1: Man trifft sich im Netto.
2: Mit dem Cornetto.

0: Fräulein und Ritter und Burgherrlein und wie sie alle sind.
1: Oh, sehr schön. Ach Mensch, da sind wir schon mittendrin im Thema, oder?
0: Ja, ich dachte mir, wir müssen ja standesgemäß einsteigen.
1: Mhm. Wir haben schon so oft gesagt, wir müssen mal eine Folge über Burgen und Schlösser machen, weil es gibt so viele schöne in Deutschland. Übrigens, ich habe mir mal rausgesucht, wie viele Burgen, Schlösser und Herrenhäuser es in Deutschland gibt. Rate mal.
0: In ganz Deutschland?
1: In ganz Deutschland.
0: Boah, keine Ahnung, kann ich gar nicht sagen.
1: Gar keine Hausnummer, so
0: tipp mal. 2000.
1: Na, fast. 25.000.
0: Ja, aber hier knapp daneben.
1: Krass, oder? 25.000.
0: Ja. Also, ich glaube, ich habe 2000 gesehen.
1: Ja, da bin ich mir bei dir auch ganz sicher. Und wir haben ja, glaube ich, in jeder Folge, also in denen irgendein Schlösschen oder irgendeine Burg gibt, die haben wir euch, glaube ich, auch immer empfohlen, weil Burgen und Schlösser sind natürlich mega.
0: Ja, es liegt jetzt ja nicht nur daran, dass wir, also dass ich zumindest Mantel- und Degenfilme liebe und mich da auch immer total dafür interessiere, weil es einfach, ach, es ist einfach, ich weiß nicht, alte Gemäuer, ich wünschte mir, ich wäre da Harry Potter und könnte auf so einen Stein draufklopfen und sagen, erzähl mal, was war denn hier los?
1: Ja, definitiv.
0: Weil das ist wirklich so mein größter Traum. Ich glaube, wenn ich einen Wunsch frei hätte, dann wäre das tatsächlich unter den Top 3 Dinge, ihre Geschichte erzählen lassen. Mhm. Erzählen lassen, was da so los war. Wie die, ich denke mir das immer, wenn ich auf einer Burg bin, wenn du dann so reingehst und du hast irgendwie große Auffahrten und große Tore und dann denke ich mir, boah, da sind die mit dem Pferden durchgeritten und ja, also es ist natürlich eine sehr romantische Vorstellung, müssen wir nicht sprechen, weil klar. Ich glaube, ich würde ungern auf einer Burg oder einem Schloss wohnen.
1: Ich
0: und
1: sage
0: das nicht nur wegen den Fenstern, die zu putzen sind.
1: Ich finde gerade so Plumpsklos und sowas, also auch gerade die so in so Erkern waren, ne? Also wo es halt dann einfach irgendwie runterfiel und wenn du Pech hattest, standest du halt drunter. Ja,
0: ja.
1: Definitiv. Also wir romantisieren gerne ein bisschen für euch.
0: Und es zieht dann auch immer und es ist nie warm, weil bis die Kamine dann, ach ja, alles gut, aber trotzdem ist es natürlich schon ein tolles Gefühl, eine Burg oder ein Schloss zu besichtigen und sich so ein bisschen in die Zeit hineinzufühlen und also natürlich nur die schönen Sachen und sich dann in großen Gewändern dort wandeln zu sehen.
1: Geschichte hautnah. Ich bin ja auch so ein Geschichtsnerd, deswegen, also sowas muss man sich wirklich immer angucken. Und Katrin, welche Burgen und Schlösser sind es denn jetzt heute? Die kleinen um die Ecke oder eher so die großen? Was machen wir denn heute?
0: Also, ich würde sagen, wir fangen heute mal mit den Gassenhauern an.
1: Ja.
0: Weil wenn wir jetzt schon unsere kleinen, feinen Geheimtipps, also vielleicht erwähnen wir den einen oder anderen, aber so lass uns erstmal so die Gassenhauer abarbeiten und dann vielleicht machen wir einfach eine neue Folge mit so, ja eben, den kleinen, aber feinen Geheimtipps.
1: Mhm. Und irgendwann sind wir dann bei 25.000.
0: Da haben wir noch ganz viel.
1: Ja, genau, richtig. Na, ich muss ja auch dazu sagen, also die Burgen und Schlösser, die wir jetzt heute euch vorstellen, die haben wir natürlich selbst auch schon gesehen. Ist jetzt natürlich, wäre jetzt natürlich absoluter Quatsch, sich irgendwas hier irgendwas vorzustellen und da noch nie einmal einen Fuß hingesetzt zu haben. Also deswegen, ja, das sind so unsere Top 15 oder sowas. Ich habe es gar nicht gezählt, wie viel wir haben. Aber wir stellen euch alles schon mal so ein bisschen vor. Da gibt es zum Beispiel eine Burg, Katrin. Ich glaube, die hast du noch nie gesehen. Noch nie. Das ist auch so eine ganz unbedeutende. Die nennt sich Burg Hohenzollern in Baden-Württemberg.
0: Hohen was? Nee, nie gehört.
1: Und jetzt musst du sagen, wenn du rausguckst, was du dann siehst aus deinem Fenster.
0: Ich sehe die Burg Hohenzollern.
1: Ja. Ey, Katrin.
0: Ich sehe die tatsächlich von meinem Fenster aus.
1: Katrin hat den Wahnsinnsblick. Also ich glaube, überall da, wo du lebst, in und um Hechingen, sieht man diese Burg. Es ist der Wahnsinn. Also es ist wirklich... Du hast es ja auch schon gesagt und es stimmt so dermaßen. Das ist so Märchenburg-Charakter. Also wirklich auf einem Berg thront diese Burg Hohenzollern.
0: Ich bin fest davon überzeugt, dass Walt Disney hier durchgefahren ist, die Burg Hohenzollern gesehen hat und gesagt hat, die male ich.
1: Aber hundertprozentig, ja. Und als Katrin da hingezogen ist, hat sie mir das schon erzählt und ich dachte mir so, ja, bestimmt, Burg Hohenzollern.
0: Burg halt, ne?
1: Ja, sagt mir schon auch was, ne? Aber dann habe ich sie zum ersten Mal besucht und ich dachte mir wirklich so von Weitem schon mal, wow, okay, alles klar, das ist eine Ansage. Die ist wirklich mächtig, muss man echt sagen. Und also die kann ich

0: jetzt natürlich nicht vorstellen, sondern bitte, bitte, bitte du.
1: Nee, muss ich gar nicht, Jasmin, weil unsere geneigten Hörerinnen und Hörer kennen die Geschichten rund um die Burg Hohenzollern, dem Stammsitz des preußischen Königshauses, kennen die ja schon alle. Die haben ja unsere Hechingen-Folge gehört und haben dort auch schon meine große Begeisterung für die Burg Hohenzollern gehört. Vielleicht Fun Fact, seitdem hat sich ein bisschen was getan auf der Burg und in meinem Verhältnis zur Burg vielleicht.
0: Ja.
1: auf der Burg. Es gibt jetzt einen Aufzug. Finde ich total spannend, wenn man mit einem Pendelbus, also man parkt quasi unten und dann kann man mit dem Pendelbus hochfahren oder hochlaufen. Insgesamt, ich weiß gar nicht, wo, auf welcher Höhe man startet, aber der Berg, auf dem die Burg Hohenzollern steht, ist 850 Meter ungefähr hoch. Dann geht man da hoch oder fährt eben beim Pendelbus. Und direkt am sogenannten Adlertor, also am Eingang, gibt's jetzt einen Aufzug. Und dann muss man quasi diese lange Auffahrt, oder kann man diese lange Ausfahrt, kann man auch laufen, muss man aber nicht mehr. Und das ist ganz gut, wenn man mit Stöckelschuhen unterwegs ist.
0: ihr fragt euch jetzt,
1: genau. Warum sollte man mit Stöckelschuhen auf die Burg? Wer macht denn sowas? Ja, sagen wir so, im Herbst haben das ziemlich viele gemacht, zumindest ziemlich viele, die ich sehr gut kenne. Wir haben nämlich dort geheiratet.
0: Und das war so
1: mein Mann und ich haben dort geheiratet.
0: Schön.
1: Und da musste man natürlich hohe Schuhe anziehen. Oder konnte man. Mhm. Und zwar ohne schlechtes Gewissen, weil eben Aufzug.
0: Also ja, auf der Burg Hohenzollern zu heiraten, ist auch wirklich eine Ansage, muss ich sagen. Also das ist wirklich... Boah, es war wirklich, also so eine Kulisse, unfassbar. Auch allein so dieses Standesamtszimmer. Also falls ihr da in der Ecke wohnt und euch denkt, oh, könnte ich vielleicht mal auch machen, das ist wahrscheinlich sehr lange ausgebucht.
1: Ja, sehr lange. Müsst ihr früh dran sein.
0: Ja, also wenn ihr euch denkt, so in 25 Jahren möchte ich dort auch gerne heiraten. Allein dieses Standesamtszimmer ist Wahnsinn. Es war so wie so das grüne Gewölbe, möchte ich sagen.
1: Ja.
0: Also wirklich ein sehr hochherrschaftliches Zimmer. Auch da hat man sich so gefühlt wie so ein Burgfräulein. Ja,
1: ja, absolut. Also es ist wirklich, es ist einfach rundherum echt schön. In dieses Standesamt, das übrigens zur Gemarkung Biesingen gehört, wie die ganze Burg Hohenzollern, also nicht zur Hechingen, wie die meisten denken, sondern zur Gemarkung Biesingen, kommt man auch nur rein, wenn man tatsächlich Gast oder eben Brautpaar ist.
0: Ach,
1: ansonsten, wir waren auch, und wir waren schon sehr, sehr, sehr, sehr oft auf der Burg, waren wir vorher in diesem Raum nicht.
0: Mhm.
1: Für die normalen Gäste und Besucher und Besucherinnen der Burg Hohenzollern sind die Schauräume geöffnet. Und ganz ehrlich, das lohnt sich. Das lohnt sich wirklich. Man taucht da ein in... Ja, eine ganz andere Zeit, wie es bei vielen Burgen und Schlössern ist. Man sieht jetzt auch relativ neu sogar die Wohnräume vom preußischen Königshaus, vom Fürsten von Hohenzollern.
0: Mhm.
1: Und es ist wirklich, also es ist schon beeindruckend. Ich finde auch die zwei Kirchen, die es auf dem Gelände gibt, eigentlich gibt es drei, aber zwei sind zugänglich, wirklich einen Besuch wert, kann man sich gut angucken. Und ich weiß, dass hier in der Region immer drüber diskutiert wird, weil es doch relativ viel Eintritt kostet. Aber ganz ehrlich, es ist so besonders. Man hat so einen tollen Blick über die Region.
0: Ja.
1: Man ist so, ach, es ist einfach toll. Ich bin ein großer Fan von allem und muss sagen, muss man angucken. Ich weiß gar nicht, so sonst würde ich gar nicht so ins Detail gehen, weil es gäbe nämlich noch ein zweites Königshaus der Hohenzollern, das ich fast, nee, nicht schöner, nur anders finde.
0: Ah, okay.
1: Aber das ich unbedingt auch den Hörerinnen und Hörern empfehlen wollen würde.
0: Wollte ich gerade sagen.
1: Wie gesagt, die Details zur Burg Hohenzollern, die kann man sich ja in der Hechingen-Folge anhören.
0: Ja.
1: Aber es gibt im Steinwurfweite noch das Hohenzollern-Schloss in Sigmaringen.
0: Das, da war ich zum Beispiel noch nicht, siehst du?
1: Da, also wenn du das nächste Mal hier bist, müsst ihr euch das angucken.
0: Ja, unbedingt.
1: Das ist nämlich richtig schön, richtig schönes Stadtschloss. Sieht total cool aus, wenn du Richtung Sigmaringen fährst. Dann hast du diese Stadt, die wirklich schön ist. Ist jetzt keine Riesenstadt, aber wirklich eine schöne, schöne Stadt. Auf so einem Felsen, mitten in der Stadt, ist eben dieses Hohenzollernschloss. Mhm. Das erste Mal erwähnt wurde es 1077, also ist tatsächlich schon ein bisschen in die Jahre gekommen. Aber also es ist so, wie man sich ein Märchenschloss vorstellt. Es ist wirklich, wirklich toll. Und diese exponierte Lage auf diesem Felsvorsprung, also wenn das keine tollen Bilder gibt, dann weiß ich auch nicht mehr.
0: Das habe ich zum Beispiel überhaupt nicht im Kopf. Ich muss das nachher echt mal googeln, weil ich habe das gar nicht im Kopf.
1: Also, das ist so wunderschön.
0: Okay, also die Hohenzollern können ein bisschen protzen.
1: Absolut. Also die haben sich wirklich die besten Standorte rausgesucht und definitiv auch architektonisch einiges gezeigt. Vielleicht ganz kurz so ein bisschen die Fakten dazu.
0: Ja.
1: Das Schloss kann selbstständig besichtigt werden über einen Audioguide. Es gibt aber auch, ich glaube, so im 2-Stunden-Takt jeweils Führungen, die lohnen sich. Mhm. Also ich bin ja ein großer Freund von Führungen.
0: Ja.
1: Die Eintrittspreise sind okay, ja. Erwachsene zahlen 14 Euro und da ist das Hohenzollernschloss und die Waffenhalle dabei und eben gleich auch die Führung oder der Audioguide. Mhm. Also das finde ich eigentlich ganz gut. Geöffnet, ja, eigentlich das ganze Jahr durch. Es gibt immer so ein paar einzelne Tage, wo es geschlossen ist, aber ja, das hat ja irgendwie jedes alte Gemäuer, da muss man ja auch mal gucken, dass alles in Schuss bleibt. Ne?
0: Das stimmt wohl. Jetzt hast du gesagt, dass die Burg Hohenzollern, dass die so viel Eintritt kostet. Weißt du zufälligerweise, wie viel es ungefähr ist? Wenn Sigmaringen jetzt so, was hast du gesagt, 14 Euro? Ja.
1: Genau. Also die Burg Hohenzollern ist leider tatsächlich nicht ganz so günstig. Da zahlt man 22 bis 25 Euro. Mhm. Inklusive aber der Besichtigung aller Schauräume und. Ja, das ist tatsächlich nicht ganz so günstig. Ich habe zwei Hacks. Einmal unbedingt Online-Tickets sichern, weil das so viel praktischer ist. Und da ist dann auch der Parkplatz dabei, da ist der Shuttlebus dabei. Das ist wirklich das Rundum-Sorglos-Paket. Mhm. Und der zweite Hack für alle, meiner Meinung nach lang kein Geheimtipp mehr, aber für alle, die hier aus der Region sind, es gibt den Verein, den Freundeskreis der Burg Hohenzollern oder den Förderverein der Burg Hohenzollern. Und wer dabei ist, der hat quasi dauerhaft freien Eintritt. Der muss sich nur die Karte holen. Und wir sind da dazugegangen, ich glaube schon vor 2 Jahren oder so. Mhm. Und es lohnt sich wirklich, wenn man öfter mal auf die Burg hochgeht. Und um ehrlich zu sein, wenn ich nicht überlegen muss wegen meinem Eintritt, dann geht man auch gerne öfter mal hoch, weil es einfach wunderschön oben ist.
0: Das stimmt. Und jetzt ist die Weihnachtszeit zwar schon vorbei, aber nächstes Jahr ja wieder. Und unser Podcast ist ja tatsächlich sehr zeitlos. Es gibt ja auch so einen wunderschönen Weihnachtsmarkt rund um die Burg, ne?
1: Ja, das ist kein Weihnachtsmarkt mehr.
0: Oh.
1: Das muss man dazu sagen. Also, es gab früher einen tollen Weihnachtsmarkt oben. Der kann aus verschiedenen Gründen leider nicht mehr stattfinden. Es gibt jetzt den königlichen Winterzauber.
0: Ah, okay.
1: Mhm. Ein bisschen anders. Also man darf jetzt nicht mit der Vorstellung eines Weihnachtsmarkts hochgehen, aber sehr, sehr, sehr schön. Das ist, in dem Moment, wo du auf diesem Burghof stehst, tauchst du in ein, ich bin wieder bei Walt Disney, in ein Walt Disney Adventsfilm ein. Ja? Also es ist, du siehst die Schauräume. Ich weiß nicht, wie viele Weihnachtsbäume da stehen. Alle Tafeln sind weihnachtlich gedeckt. Du hast gleich im ersten Raum, ist immer ein Highlight für mich, in so einer Nische hast du einen großen Weihnachtsbaum, wo unten die Eisenbahn rumfährt und wo du dir echt so vorstellen kannst, wie Weihnachten vor einem Jahrhundert oder so gefeiert wurde. Also es ist wirklich, wirklich, wirklich toll. Innen drin die Schauräume sich anzugucken und dann kann man sich außen im Burghof noch einen Glühwein und eine Bratwurst holen. Es gibt auch so kleine Stände, kleine Hütten, die unter verschiedenen Mottos dekoriert sind, total schön, wo man sich mieten kann und dann bekommt man von einer sehr leckeren Burggastronomie tolles Essen serviert. Mhm. Und es hat halt so ein bisschen Hüttenflair. Und alle halbe Stunde und alle Stunde ist so eine Lichtinstallation. Also das zum Musik ist da dann eine Lasershow und die wird an die Mauern, an die altehrwürdigen Mauern der Burg Hohenzollern projiziert. Also das ist ein ganz, ganz tolles Flair. Ist immer so vom ersten Advent bis zu Heilig Drei König und lohnt sich wirklich. Mhm. Also ich bin auch da ein großer Fan.
0: Oh, guck.
1: Hört man, ne?
0: Ja, ein bisschen. Und ich bin ja immer ein großer Fan von Wintermärkten, die dann auch nach Weihnachten sind. Weil irgendwie so zwischen den Jahren hat man doch dann irgendwie viel, viel mehr Zeit und eben bis Heilig Drei Könige als irgendwie vor Weihnachten. Deswegen, das ist, finde ich, auch ein großer, großer Pluspunkt.
1: Ja, finde ich auch. Finde ich auch. Es ist wirklich, wirklich sehr schön.
0: Toll. Wollen wir die Burg Hohenzollern hinter uns lassen und ein anderes Schloss uns angucken, das auch kein Mensch kennt?
1: Ich würde sagen, wir gehen von den Hohenzollern, also von den Preußen, nach Bayern.
0: Ja.
1: Zu unserem Kini.
0: Ja, genau. Ha? Schloss Neuschwanstein. Also ich weiß nicht, ob ihr es jemals gehört habt, ja. Also egal, ob ihr in Japan hört oder in Chile, jeder kennt natürlich Schloss Neuschwanstein. Ist, glaube ich, auch auf den 2-Euro-Stücken drauf, oder? Also nicht auf jedem, aber
1: ich glaube auch,
0: 2-Euro-Stücke mit dem Schloss Neuschwanstein drauf. Und also man fühlt sich wirklich wie ein Märchenkönig oder eine Märchenkönigin. Es ist kitsch as kitsch can be, aber irgendwie richtig cool. Und es ist, also, manche ja fliegen nach Deutschland, um sich Schloss Neuschwanstein anzugucken, mal einen Tag. Es sind durchschnittlich 6.000 Besucher pro Tag. Es ist aber auch so, ne, die Lage allein schon, dieses Märchenschloss, thront da richtig auf dem Berg. Es sieht man auch von weit her mit diesen verspielten Türmchen und den Zinnen über dem Alpsee. Der Bau wurde ab 1869 für den bayerischen König Ludwig II. Als idealisierte Vorstellung einer Ritterburg aus der Zeit des Mittelalters errichtet. Über den Kini werden wir, glaube ich, heute auch ein paar Mal sprechen.
1: Gerade
0: wenn es um die bayerischen Schlösser geht. Das Tragische so ein bisschen ist, er hat nur ganz wenige Monate drin gelebt, weil er ist noch vor der Fertigstellung gestorben, 1886. Und ja, also auch drinnen. Ich war ganz, ganz oft schon oben und habe mir das Ganze angeguckt. Es gibt so eine Rundwanderung um den Alpsee. Da gibt es ganz, ganz viele Stellen und Gelegenheiten, dieses Schloss in seiner ganzen Größe zu fotografieren. Aber ich war ein einziges Mal, mindestens einmal drinnen. Du auch, Katrin? Hast du es schon mal von innen gesehen?
1: Ja, ich war einmal drinnen und ich habe mit einer Freundin eine Touri-Tour gemacht.
0: Ja, ich auch. Na klar.
1: Weil man immer sagt, ja, Neuschwanstein, klar, das steht so für Bayern. Aber, ne, wie wir halt oft schon gesagt haben, das Gute liegt zu nah. Mhm. Und man guckt sich's halt oftmals gar nicht an.
0: Ja.
1: Was ja total bescheuert ist. Alle anderen fahren da ewig. Ich meine, du hast es in der München-Folge erwähnt mit der Residenz. Mhm. Deine Verwandten aus Amerika haben gesagt, oh Gott, du musst dir die Residenz angucken. Ja. Und du hattest es nicht auf dem Schirm.
0: Ja.
1: Und genauso ist es, finde ich, mit Neuschwanstein. Man muss wirklich irgendwann mal die Touri-Tour machen und sagen, okay, komm, wir fahren da jetzt hin. Wir haben es sogar übertrieben und sind von dem Parkplatz aus mit dem Pferdegespann nach oben gefahren. Doch, wir haben das volle Touri-Programm mitgenommen. Und es war irgendwie total schön.
0: Mhm. Ja, das, innen sieht man ja auch wirklich so den Thron und den Sängersaal, dann so eine bescheidene Wohnung, ja, also die bescheidenen Wohnräume des Königs. Die Grotte gibt's, das ist zwischen Wohn- und Arbeitszimmer, so eine künstlich geschaffene Tropfsteinhöhle. Der Thronsaal, der wurde 2017 nochmal saniert und seit letztem Jahr erscheint er da in neuem Glanz. Also es ist wirklich, also innen, du denkst ja wirklich nur so, es ist ja, glaube ich, kein Geheimnis, dass Ludwig II. Vielleicht ein bisschen exzentrisch war, kann man so sagen.
1: Nein, ich finde visionär. Das
0: ja,
1: ist viel besser.
0: Er war ein Visionär.
1: Also, ich kann einmal ganz kurz klugscheißen zu Neuschwanstein und ja, ich
0: bitte
1: bin
0: drum.
1: Halt einfach der Klugscheißer,
0: ja,
1: Entschuldigung.
0: Mach, bitte.
1: Ich war mal in einer Ausstellung und zwar in der Landesausstellung. Ich bin ja ein großer Fan der Landesausstellung in Bayern und die ist quasi jedes Jahr eine thematische Ausstellung zu einem bayerischen geschichtlichen Thema. Mhm. Und einmal hatten sie den Kini. Mhm. Und da war ich wahnsinnig begeistert. Die Ausstellung war auf Herrn Chiemsee, kommen wir vielleicht später auch noch dazu. Mhm. Und da haben die erzählt, wie, also dass sie den alle für verrückt gehalten haben, aber der hatte wirklich Ideen, die wir heute als wenig verrückt abstempeln würden. Er wollte zum Beispiel in Neuschwanstein eigentlich eine Art Aufzug bauen.
0: Wahnsinn, oder?
1: Also, es gibt nämlich gegenüber von Neuschwanstein, Hohenschwangau, mhm. kann man vielleicht auch gleich noch ein bisschen was zu sagen. Ja, gern. Mhm. Und wenn du startest, dann gehst du ja so bis zum Schloss, sagen wir mal so 40 Minuten, mit der Pferdekutsche sind es 20 Minuten. Und er hatte damals geplant, dass man vom Schloss Hohenschwangau über quasi einen Heißluftballon, der an einem dicken Seil hängt, rüber schweben kann nach Neuschwanstein.
0: Mhm. Ja, Wahnsinn.
1: Also quasi eine Gondel. Und also ganz ehrlich, damals haben die ihn alle für verrückt gehalten und gesagt, der spinnt und der ist verrückt und. Wenn ich heute sage, wir bauen eine Gondel von Hohenschwangau nach Neuschwanstein, sagt jeder, ah, ja, können wir machen.
0: Ja, stimmt.
1: Also ich bin echt sehr hin und her gerissen. Natürlich war, ne, lief er nicht ganz rund für seine Zeit. Aha. Aber ich weiß nicht, ob es heutzutage auch noch so wäre.
0: Na, er hat halt auch geldmäßig so alles ausgereizt, ne? Also deswegen wurde Schloss Neuschwanstein ja auch echt in Etappen gebaut, weil dann ist mal wieder das Geld ausgegangen und sowas. Und sagen wir mal so, er hat es vielleicht nicht unbedingt aus seiner eigenen Tasche bezahlt. Also deswegen, ja, also bestimmt visionär, aber er wollte schon sehr viel und er wollte schon sehr viel für sich und also. Ja, aber ich meine, ganz ehrlich, hätte es ihn nicht gegeben und wäre er nicht so extravagant gewesen und hätte solche Visionen gehabt, hätten wir nur die Hälfte an Sehenswürdigkeiten wahrscheinlich gerade in Bayern.
1: Also gerade in Bayern ist ja, also die Highlights sind einfach von ihm.
0: Ja, definitiv. Ja, also ja, gerade Schloss Neuschwanstein, also da muss man wirklich mal gewesen sein, wenn man irgendwo in Deutschland lebt. Und ich glaube, die meisten haben es wirklich schon gesehen.
1: Was ist denn bei Neuschwanstein mit dem Eintritt? Weil den finde ich nämlich tatsächlich teuer. Ich habe im Internet tatsächlich eine Info gefunden, dass inklusive der Führung, die man dort zwingend braucht, um reinzukommen, 47 € anfallen.
0: Krass.
1: Und das finde ich natürlich schon holla die Waldfee, ne?
0: Ja, also 47 € sind echt eine Hausnummer. Aber wie gesagt, also viele fliegen extra nach Deutschland, um dieses Schloss gesehen zu haben. Und dann sagt man jetzt auch wegen 47 € nicht, ach nö, mache ich aber nicht. Wenn es euch aber wirklich zu teuer ist, wie gesagt, geht einmal drumherum. Es gibt auch so eine Brücke, von der sieht man das Schloss auch perfekt. Ich stelle euch auch ein paar Fotos online, also auch auf unsere Homepage weltentdecker-podcast.de. Da könnt ihr euch die Fotos auch nochmal angucken. Die sind auch unter anderem von dieser Brücke gemacht. Also man kann es sich auch von außen angucken und es ist mindestens genauso beeindruckend wie von innen.
1: Absolut.
0: Wenn es euch so zu teuer ist, dann guckt euch lieber das Schloss von außen an und geht vielleicht wirklich ins Schloss Hohenschwangau, weil das kostet 13 € für Erwachsene.
1: Und ist auch sehr schön. Also es wird immer unterschätzt und viele schauen sich's nicht an, weil wir waren ja schon in Neuschwanstein. Ja. Ich finde es total unterschätzt.
0: Ja, das stimmt. Das ist das gelbe Schloss übrigens, das daneben ist. Das wurde 1832 vom späteren König Max II. Erworben und dann eben umgebaut. Und ja, später war es dann so eine Sommer- und Jagdresidenz der Wittelsbacher. Und nach dem Tod des späteren Königs ist es dann an König Ludwig II. Übergegangen. Und der hat es dann nochmal umgestaltet. Also da hat er auf jeden Fall erst gelebt und hat dann von Hohenschwangau aus quasi immer die Bauarbeiten begutachtet hier, was Schloss Neuschwanstein anging. Also es war auf jeden Fall sein Zuhause erstmal. Und es ist ein Jagdhaus, ist auch echt geil, ne?
1: Also ist ein so ein Jagdhaus hätte ich auch gern.
0: Ja, genau. Ziemlich überdimensioniert. Es ist wirklich Wahnsinn. Also wie gesagt, es ist gelb, das Schloss Neuschwanstein thront ja in weiß und man sieht auch, also Schloss Neuschwanstein ein bisschen höher. Schloss Hohenschwangau ist zwar auch auf dem Berg, aber ein bisschen niedriger und es ist wirklich, wirklich toll. Auch da kann man sich die königlichen Apartments angucken, Wandmalereien. Es ist wirklich, also es ist gut besucht, aber eben ein bisschen entspannter als Neuschwanstein. Und deswegen würde ich fast sagen, also ja, man kann klar beides machen, aber das eine ist entspannter und günstiger, das andere halt das, the place to be eigentlich, ne?
1: Ich plädiere für volle Dröhnung.
0: Ja, ich auch, für beides. Kann man auch gut beides machen, weil Schloss Hohenschwangau, das dauert eine halbe Stunde, diese Führung.
1: Ja, und du hast trotzdem einen schönen Blick von Hohenschwangau aus.
0: Ja.
1: Und es ist schon, ja, wie du sagst, entspannter.
0: Mhm. Ja. Wollen wir doch mal weitermachen mit den Schlössern in Bayern, die man so gesehen haben muss.
1: Ja, ich war ja gerade schon bei Herrn Chiemsee.
0: Ja,
1: ich finde auch, Herrn Chiemsee muss man sich angeschaut haben. Schloss Herrn Chiemsee ist eigentlich Versailles 2. Mhm. Also es ist wirklich Prunk und Protz und Gloria und Gold und alles, was du dir vorstellen kannst.
0: Ja.
1: Ein Teil des Schlosses ist tatsächlich nicht fertiggestellt. Mhm. Woher weiß ich das? Weil diese Ausstellung, von der ich vorhin gesprochen habe, genau in diesem Teil war und dieser Teil erstmals, glaube ich, zugänglich war.
0: Ah.
1: War total spannend, mhm. weil es tatsächlich irgendwie eine große Baustelle ist. Mhm. Aber es geht natürlich nicht um die Baustelle, wenn man da hingeht, sondern es gibt natürlich erstmal das Schloss anzugucken. Ich weiß gar nicht, Herrn Chiemsee ist irgendwie, man kann gar nicht so viele Superlative finden, finde ich, wie es für Herrn Chiemsee angebracht wäre.
0: Ja, und wer hat's erfunden? Wer hat's gebaut? Wer hätte dieses Vorhaben von Schloss Herrn Chiemsee besser voranbringen können als ja, unser Kini wieder, König Ludwig II.?
1: Ja, aber das ist eigentlich klar.
0: Kann man nur per Fähre erreichen, ne? Also liegt auf der Herreninsel genau. Im Chiemsee, also ihr fahrt dahin. Und es ist schon so, wenn ihr da schon auf der Fähre seid, dann seht ihr es schon. Und es ist schon ganz schön toll. Also klar, der Chiemsee auch einer der bekanntesten, beeindruckendsten, schönsten Seen Deutschlands. Allein schon da habt ihr so viel, was ihr da machen könnt. Und da lohnt sich wirklich dieser Ausflug zu diesem majestätischen Schloss voll. Es ist wirklich, es wurde ja auch wirklich gebaut, um Versailles zu zelebrieren und also quasi als Reproduktion von Versailles. Das ist ja nicht von ungefähr, dass das
1: ja, ich meine, der Kine war ja ein Riesenfan von Ludwig dem 14., ne?
0: Mhm, ja.
1: Also er war ja wirklich ein Fangirl. Und ja, das war so seine Hommage, glaube ich.
0: Ja.
1: An den Sonnenkönig.
0: Es gibt auch so einen Spiegelsaal natürlich, ne? Also man kann ja nicht Versailles kopieren ohne einen Spiegelsaal. Es gibt Marmortreppen, es gibt also wirklich ganz, ganz viel, was man sich auch da angucken kann, soll, muss. Und es ist, würde ich sagen, in einem Atemzug auch mit Neuschwanstein zu sagen.
1: Ja, definitiv. Weißt du, was mich in Herrn Chiemsee am meisten begeistert?
0: Hm?
1: Du wirst jetzt gleich lachen.
0: Jetzt bin ich gespannt.
1: Ich habe ein Faible für Treppenhäuser.
0: Ja.
1: Und ich finde, Herrn Chiemsee, da gibt's, also ich war noch nie in einem Treppenhaus, das beeindruckender ist als dieses Prunktreppenhaus dort. Da bleibt dir echt die Spucke weg.
0: Mhm. Ja.
1: Und ich vergleiche das sogar mit unserem Urlaub in St. Petersburg. Auch da waren wir in ganz tollen Treppenhäusern von Burgen und Schlössern. Mhm. Ihr könnt in die Folge gerne nochmal reinhören. Aber keiner hat es so gut, also keiner hat es so atemberaubend gemacht wie die Baumeister rund um den Kine auf Herrn Chiemsee.
0: Okay, also die Treppen habe ich tatsächlich nicht ganz so im Kopf gerade. Ich finde es auch sogar, ich bin ein Fan von Treppenhäusern.
1: Ja, weißt du, und genau das ist es. Also normal ist ein Treppenhaus hässlich, sagen wir es ehrlich.
0: Mhm.
1: Aber in solchen Burgen und Schlössern, wenn du dir, also ne, dann bin ich wieder ganz in meiner Fantasiewelt, wenn du dir da vorstellst, wie die Herren und Damen, die Edelmänner und Edelfrauen da gewandelt sind.
0: Mhm.
1: Ja, holla die Waldfee. Mhm. Also weißt du auch, wieso diese Treppen so breit waren, weil die hatten ja Röcke, die waren ja, keine Ahnung, 2 Meter breit und so.
0: Also stimmt, die müssen ja da auch durch, ne?
1: Sonst ja, also ich, mich fasziniert das.
0: Was ich übrigens so geil finde, Ludwig II., hast du ja schon gesagt, er war großer Fan des Sonnenkönigs Ludwigs des 14. Und hat eigentlich, also Herrn Chiemsee hat er ja eigentlich erbaut, um Ludwig den 14. so zu ehren, ja. Aber, ich habe ja gerade schon den Spiegelsaal erwähnt, aber so ein bisschen, der Spiegelsaal muss dann doch in Herrn Chiemsee 2 Meter länger sein als in Versailles, ja? Also das finde ich auch irgendwie ein bisschen...
1: Immer eins mehr wie du.
0: Ja, genau. So ein bisschen Schwanzvergleich, was diesen Spiegelsaal angeht. Also meiner ist aber der längste, ja? Also 73 Meter in Versailles, aber Herrn Chiemsee hat 75 Meter, ja? Das finde ich schon ein bisschen lustig.
1: Ja, finde ich auch lustig.
0: Allerdings... Also ja, allerdings auch da, also die endgültige Fertigstellung hat Ludwig II. Nicht mehr erlebt. Er ist vorher gestorben und die Bauarbeiten wurden dann auch erstmal eingestellt. Es wurde dann danach fertig gebaut.
1: Aha, okay. Weißt du eigentlich, was es im neuen Schloss auf Herrn Chiemsee auch gibt?
0: Nee, was denn?
1: Ein Tischlein deck dich.
0: Was? Wie? Kann ich das zu Hause bitte auch haben?
1: Ja, das fänd ich ganz toll. Du musst halt mal, also bei uns wird's nicht gehen, weil ich würde im Holzkeller landen. Bei euch müsstest du halt mal mit deinen Untermietern sprechen.
0: Ah, oh, ein Tisch.
1: Da gab es tatsächlich, also das gibt's, glaube ich, sogar in einigen Schlössern, aber ich weiß nicht, ob es in Herrenchiemsee erfunden wurde, aber da gibt es auf jeden Fall auch. Das ist quasi ein versenkbarer Tisch, der cool. nach unten in die Küche oder in die Gesinderäume abgesenkt werden kann. Dann wird er da unten aufgedeckt, dann kommen da die Speisen hoch und dann wird der hochgekurbelt und tada, alles da und du kannst essen.
0: Wie cool ist das denn? Ich spreche mal mit unseren, die unter uns wohnen. Vielleicht haben sie da ja Bock, uns jeden Tag zu bewirten.
1: Aber ich fände es nur nett.
0: Ich fände es auch sehr nett, ja, sehr standesgemäß.
1: Du musst halt nur aufpassen, nicht, dass die über euch wohnen, dann auch kommen.
0: Stimmt, richtig. Oh Mann, das ist echt Wahnsinn. Also dieser Kini, der wird mir ja immer sympathischer.
1: Ja, der wusste schon, also ich glaube, der wusste echt zu lieben.
0: Definitiv.
1: So, und wenn wir in der Ecke sind, können wir noch ein Kini-Schloss machen.
0: Ja, mach bitte.
1: Und zwar das Schloss Linderhof.
0: Oh ja, mach mal.
1: Also Schloss Linderhof ist erbaut 1874 bis 1879. In 5 Jahren haben die das gemacht. Und es ist besonders, weil es ist das einzige Schloss, das zu Lebzeiten von Ludwig fertiggestellt wurde.
0: Na, wenigstens etwas, ja.
1: Ja, er war dort die letzten 8 Jahre seines Lebens. Also da hat er auch wirklich mal gelebt. Und es ist ein bisschen, wenn man bei unserem Ludwig sagt, es ist bescheiden, dann naja, gut. Aber es ist tatsächlich ein bisschen bescheidener. Es gilt eher so als die königliche Villa. Wenn man drüber spricht, dann sieht man das eigentlich immer. Der Linderhof ist total gut zu machen, wenn man eben so eine Schlössertour macht. Also Hohenschwangau, Neuschwanstein, Linderhof, das kann man alles an einem Tag machen. Mhm. Und das ist echt schön. Mhm. Also lohnt sich tatsächlich. Auch hier ist natürlich innen drin die Innendeko verrückt. Also brauchen wir nicht reden. Auch hier gibt's wieder ein Tischlein deck dich und. Also das ist schon ganz besonders. Was mir in Linderhof tatsächlich am besten gefällt, ist die Anlage, also der Schlossgarten außenrum.
0: Was ist denn da so besonders?
1: Du, das ist einfach eine wirklich, wirklich schöne Gartenanlage, es sind ungefähr 50 Hektar und da hast du Skulpturen und, aber du hast es auch einfach richtig schön angepflanzt. Okay. Also das lohnt sich meiner Meinung nach tatsächlich. Mhm. Das ist einfach richtig, richtig schön. Man kann da auch den maurischen Kiosk anschauen. Der ist für die Weltausstellung in Paris 1867 gefertigt worden. Im Nordosten des Schlossgartens. Also da lohnt sich's wirklich einfach mal zu wandeln und zu gucken, was da alles zu entdecken gibt. Schloss Linderhof ist eine ganz, ganz große Empfehlung, weil auch dort, also du hast immer und überall Touris, ne? Muss man ehrlich sein. Aber Linderhof ist nochmal irgendwie besonders, weil eben nicht ganz so opulent und trotzdem echt besonders. Also da gibt's auch das marokkanische Haus. Da merkt man einfach so seine Begeisterung für den ganzen arabischen Raum und für die Kultur dort. Also da ist richtig viel geboten, da kann man sich richtig viel angucken. Lohnt sich, würde ich sagen.
0: Da mache ich doch jetzt gleich mal weiter mit einem der bayerischen Schlösser, weil was für dich die Burg Hohenzollern ist, ist nämlich für mich das Schloss Nymphenburg in München. Ah. Weil das ist ja quasi mein Wohnzimmer, also mein zweites. Ich habe jetzt schon die zweite Wohnung, bei der ich wirklich fußläufig zum Schloss Nymphenburg wohne. Und ich liebe das Schloss Nymphenburg. König Ludwig II., der ist ja nicht in Hohenschwangau geboren, sondern natürlich auf Schloss Nymphenburg. Also das ist wirklich sein Geburtsort. Und er hat natürlich auch eine große Geschichte zu Ludwig II., aber ausnahmsweise wurde der Geburtsort, also sein Geburtsort, nicht nach seinen Vorstellungen erschaffen und trotzdem sehr, sehr schön und trotzdem auch schon vor der Geburt unseres Kini war es eines der prachtvollsten Schlösser in Bayern. Es ist ein Rokoko-Schloss. Mitte des 17. Jahrhunderts war Baubeginn und wurde durch die Folgen des des Spanischen Erbfolgekrieges kurz unterbrochen und dann wurde das Ganze wieder aufgenommen. Und deswegen wurden dann danach eher französische Stilelemente aufgegriffen. Also es ist so ein bisschen Stilmix, aber ich finde, es stört überhaupt nicht. Merkt man wahrscheinlich auch wirklich nur, wenn man sich irgendwie für Architektur interessiert und sich richtig dolle auskennt. Es ist wirklich sehr, sehr, sehr schön, auch die inneren Gemächer prunkvoll ausgestattet. Und es ist so lustig, weil ich bin, naja, so alle 1 bis 4 Wochen mindestens bei Schloss Nymphenburg. Ich war aber wirklich erst ein einziges Mal drinnen. Das ist halt auch schon wieder
1: was?
0: So. Ne?
1: Wieso denn das?
0: Ja, irgendwie, also und es war damals mit der Schule. Das ist echt total verrückt. Okay. Ich war nicht mehr drin seit 10 Jahren quasi. Nee, also was ich halt so schön finde bei Schloss Nymphenburg ist der Schlossgarten. Also da kannst du wirklich Lust wandeln. Da kannst du auch übrigens mit einer Gondel über den Kanal fahren, also dich schippern lassen. Das haben wir mal gemacht, mein Mann und ich, hat er mir mal zum Hochzeitstag geschenkt. Ach, ansonsten, also es ist wirklich, wirklich sehr, sehr, sehr schön. Das Außenareal habe ich ja schon gesagt, das ist wirklich super weitläufig. Da gibt es so ganz viele Nebengebäude, Wasserfontänen, Pavillons. Also man kann da wirklich den ganzen Tag gut verbringen und drinnen auch ein Spiegelsaal und Wandmalereien und Fresken und so weiter und so fort. Also es ist wirklich, ja, einfach wunder, wunder, wunderschön. War auch früher Sommersitz der Kurfürsten und Könige aus Bayern, aus dem Haus Wittelsbach. Und ja, also ich verstehe es auf jeden Fall. So im Sommer würde ich da auch gerne flanieren, dann wie gesagt so jeden Tag im Schlosspark sein. Und auch da kannst du wirklich, also da kannst du so viel entdecken. Da gibt es zum Beispiel so ein Hexenhäuschen. Ich weiß gar nicht, warum es Hexenhaus heißt, aber das ist so ein klitzekleines Gebäude mit so einem kleinen Garten drumherum. Da gibt es auch so einen kleinen Bach, da planschen die Kinder dann im Sommer. Und das ist wirklich, also allein dieser Schlossgarten ist echt richtig, richtig, richtig toll.
1: Ich kenne Nymphenburg vor allen Dingen, man merkt wieder meine Prägung, gar nicht so sehr vom Schloss, sondern vom Porzellan. Es gibt ja auch das Nymphenburger, die Nymphenburger Manufaktur, Porzellanmanufaktur. Mhm. Und das fand ich als Kind schon spannend. Ich weiß, meine Mama und meine Oma hatten da so einzelne Teile,
0: ehrlich?
1: Auf die ganz besonders aufgepasst werden musste, natürlich.
0: Ja.
1: Und ich habe tatsächlich irgendwie als Kind natürlich nicht verstanden, wieso, warum, weshalb man da so besonders vorsichtig sein muss. Aber die Geschichte von dieser Porzellanmanufaktur geht ja auch auf 1747 oder so zurück. Mhm. Denn damals hat der Kurfürst Max III. Josef quasi schon in Nymphenburg eine kurfürstliche Porzellanmanufaktur eingerichtet. Und das war der Startschuss für dieses Porzellan, das es heute noch gibt.
0: Ach wirklich? Das ist ja wirklich spannend. Ich muss auch nochmal hier, also Schloss Nymphenburg war eigentlich ein Push-Present. Also Push-Present, ja, Push-Present ist ja, ne, also wenn die Frau geboren hat, dann bekommt sie ein Geschenk. In dem Fall war das auch so. Also eigentlich wurde nämlich Schloss Nymphenburg als Landhaus gegründet. 1663 wurde nämlich Henriette Adelheid von Savoyen, wurde das Ganze geschenkt, also wurde Eigentümerin der Hofmark Menzing. Wer hat's ihr geschenkt? Ihr Gemahl, der bayerische Kurfürst Ferdinand Maria. Und zwar zur Geburt des Kurprinzen Max Emanuel, weil er war der lang ersehnte Thronerbe. Und dann hat er gesagt, ach, da muss ich mir jetzt aber mal was ganz Besonderes einfallen lassen für meine Frau. Eine Kette oder eine Handtasche wäre zu wenig. Also schenke ich ihr doch einfach mal hier dieses ganze Areal. Auf dieser Hofmark Menzing war auch schon Schloss Blutenburg drauf, die ja auch wirklich ein Steinwurf von mir jetzt mittlerweile entfernt ist. Schloss Blutenburg ist auch so ein kleines Wasserschlösschen und es ist wirklich auch ganz, ganz toll. Aber da gehe ich heute nicht so sehr drauf ein, weil wir ja heute hier die...
1: Ich wollte gerade sagen, das ist, glaube ich, ein Klassiker für die Kleinode,
0: ja,
1: die Kleinode-Folge.
0: Definitiv. Aber als eben die Henriette Adelheid diese Hofmark geschenkt bekommen hat, ging es dann eben los mit Schloss Nymphenburg, weil im selben Jahr wurde das nämlich auch noch angekauft durch den Kurfürsten und ja, dann wurde da ein Landschloss drauf gebaut, also wurde als Geschenk auch wieder an seine Frau in Auftrag gegeben, welches die Adelheid dann von Savoyen, also Nymphenburg genannt hat. Und so ist Schloss Nymphenburg entstanden. Also diese ganze Hofmark Menzing wurde ihr geschenkt als Push-Present, aber eben das Schloss Nymphenburg wurde dann eben dort drauf gebaut.
1: Ich würde sagen, also ich kenne ja Push-Presents tatsächlich nur nur kleinere Sachen, das eröffnet ja ganz neue Möglichkeiten,
0: hier,
1: oder?
0: Sag mal deinem Liebsten, ne? Also die Henriette Adelheid von Savoyen, die hat hier aber ein bisschen mehr bekommen, ja?
1: Ja, genau. Also da muss man schon mal sagen. Was ich ganz gerne mag, sind die Parkburgen in Nymphenburg. Das sind 4 Stück. Mhm. Die Amalienburg, die Badenburg, die Pagodenburg und die Magdalenenklause. Mhm. Auch das, finde ich, ist immer so schön, wenn man irgendwie ein Ziel hat beim Flanieren.
0: Ja.
1: Weißt du, ich meine? Mhm. Also du läufst nicht einfach nur durch den Park und sagst, oh ja, schön, eine Blume, ein Baum, sondern du hast irgendwie auch ein Ziel.
0: Ja.
1: Und das finde ich schon toll. Also die Amalienburg zum Beispiel ist Rokoko at its best. Also wer wissen will, wie Rokoko funktioniert, der geht nach München in die Amalienburg auf dem Gelände der Nymphenburg. Das ist wirklich, also es ist ein Kunstwerk, das kann man nicht anders sagen. Mhm. Wirklich, wirklich sehr, sehr schön. Da gibt's, also ja, die Säle, man muss es gesehen haben, es ist wirklich so viel Schnörkel und es ist wirklich ganz, ganz, ganz, ganz, ganz, ganz, ganz, ganz, ganz, ganz, ganz toll.
0: Wirklich so. Toll?
1: Ja, es ist, doch, ist ganz okay. Dann gibt's die Badenburg, die ist recht klein, so ein bisschen an einem See und also wirklich ein schönes Gebäude. Da gibt es einen Festsaal auch. Kann man sich auch, also sollte man sich echt anschauen, weil das Gewölbefresko einfach wirklich schön ist. Ist auch nach dem Krieg dann erneuert worden. Hat irgendwie einen besonderen Flair. Ich weiß von einer Führung, die ich da mal gemacht habe, dass die so eine der Besonderheiten die holländischen Kacheln als an der Wand sind und ganz viel Stuckmarmor, der da verbaut wurde. Mhm. Dann gibt's eben diese Pagodenburg. Die ist nördlich vom Hauptkanal. Das galt quasi, ich glaube, dass das so das Lustschlösschen war, um ehrlich zu sein. Wirklich schön und blau-weiß. Also alles ist es wirklich innen drin super schön. Auch da wieder ein ganz eigener Flair, so ein bisschen exotische Elemente drin, Blumenornamente und ganz figürliche Deckenmalerei, auch hier wieder holländische Kacheln, aber auch China-Produktionen. Also es ist einfach wirklich toll. Müsst ihr euch mal angucken. Es sieht einfach ganz, ganz, ganz anders aus, als man es irgendwie erwartet. Und die Magdalenenklause ist, finde ich, so das, was man am wenigsten auf dem Schirm hat, irgendwie, ja, also auch von außen am wenigsten prunkvoll, eher so roter Klinkerbau und sieht eher ja aus wie eine kleine Kapelle, ist es letztendlich auch, also ist als Behausung eines Eremiten gedacht und ist so ein bisschen verwildert in so einem kleinen Waldstück. Sollte man sich echt auch unbedingt anschauen. Ich bin da echt ein großer Fan.
0: Und also diese Nebengebäude sind ja wirklich nur Nebengebäude. Also das kann man sich vorstellen wie ein großes Einfamilienhaus eigentlich.
1: Ja.
0: Jedes Gebäude für sich. Und aber es ist ja wirklich, wie du schon sagst, also man geht da durch den Schlosspark und sieht halt hier so ein kleines Schlösschen, also so eine Nebenburg. Und also es ist wirklich toll.
1: Und es ist übrigens, wenn wir auch gerade bei den praktischen Dingen sind, es gibt da so eine Gesamtkarte, also Eintrittskarte für Nymphenburg, die kostet in der Hauptsaison 15 Euro und da ist alles dabei. Also da ist die Besichtigung des Schlosses dabei, da ist die Besichtigung der Parkburgen dabei und des Marstallmuseums. Da auf das Marstallmuseum sind wir jetzt noch gar nicht so eingegangen. Im Marstallmuseum findet ihr alles zum Nymphenburger Porzellan. Aber es ist auch sonst eine hervorragende Ausstellung, Museum zum Thema Leibpferdestallung. So habe ich mir das ergoogelt. Okay. Also ganz viel zum Thema Pferde mit Kutschen, mit wie die Pferde geschmückt waren und. Also wirklich, wirklich auch spannend, kann man sich gut angucken. Und finde ich, ist tatsächlich irgendwie eine schöne Alternative in München mal, was man aber gut machen kann, wenn es regnet. Ins Marstallmuseum gehen.
0: Ja, ne? Absolut, absolut. Und sowieso mal wieder ins Schloss Nymphenburg, weil, also wie gesagt, das fehlt mir ja in meinem Erwachsenen-Dasein immer noch.
1: Tja. Pack die Kinder ein und geh ins Schloss Nymphenburg.
0: Es ist zu nah, Katrin, das ist das Problem.
1: Das ist es, ja.
0: Ich habe noch eine andere Burg, die ich mir jetzt erst vor kurzem angeguckt habe, weil ich in der Nähe war, und zwar Burg Elz in Rheinland-Pfalz. Wenn ihr jetzt sagt, oh, die habe ich gerade gar nicht auf dem Schirm.
1: Doch, jeder, der bei Instagram unterwegs ist, sieht immer diese Burg und denkt sich, ja, verdammt, ist die schön?
0: Ja.
1: Wann komme ich denn da vorbei?
0: Ja,
1: also genau. Mir geht's zumindest so.
0: Genau. Die war auch auf dem 500-Mark-Schein drauf übrigens. Jetzt habe ich selten 500 Mark zu Hause gehabt, so als Schein. Aber tatsächlich, da war sie drauf, die Burg Elz. Es ist also, ja, es ist auch so die Ritterburg, möchte ich sagen. Und ja, da stehen immer die wunderschönen Influencerinnen, mit wunderschönen Kleidchen davor, vor diesem Eingang, also ne, dieses Entree, also so eine Brücke quasi hin, die zu der Burg führt. Und ja, ich stand da auch. Jetzt vielleicht nicht ganz so schick gekleidet wie die Influencerinnen und vielleicht nicht ganz so fotogen, aber ich stand da auch, ich habe auch ein Foto gemacht, mit meiner kleinen Maus noch in der Trage.
1: Also die zwei Mädels quasi.
0: Die zwei Mädels.
1: Zwei Influencer.
0: Genau, richtig. Wir haben posiert. Und es war ganz cool, weil, wie gesagt, ich war da in der Nähe und dann habe ich gesagt, hey, auf dem Rückweg müssen wir unbedingt noch die Burg Elz machen. Und es war wirklich, wirklich toll. Die ist wirklich die einzige, glaube ich, in Deutschland oder so, die niemals zerstört wurde. Und ja, und deswegen ist die halt noch so, wie sie ist, ja. Also da musste nicht mehr viel aufgebaut werden. War ursprünglich ein Geschenk von Kaiser Friedrich I. Barbarossa an die Adelsfamilie Elz, die dann der Burg ihren Namen gegeben hat. Und dieser Familie gehört die auch heute noch, also nach über 850 Jahren und mittlerweile 33, also in der 33. Generation. Die Innenräume können übrigens nur von April bis November besichtigt werden. Darunter ist dann auch der Rittersaal mit ganz vielen Rüstungen und Narrenköpfen. Also es ist wirklich sehr, sehr schön. Es gibt eine Schatzkammer im Kellergewölbe. Es gibt eine Waffensammlung mit ganz wertvollen Ölgemälden. Kennst du eigentlich die Madonna von Lukas Cranach? Das ist irgendwie so ein ganz, ganz bekanntes Gemälde. Hängt dort auch, habe ich mir auch angeschaut. Ich kannte das.
1: Cranach kenne ich tatsächlich, aber die Madonna kriege ich jetzt nicht her.
0: Also es ist wohl ein ganz, ganz berühmtes Gemälde und haben sie nämlich auch so, ja, und das kann man sich hier auch angucken. Ja, ich habe es gesehen, ich kannte es vorher nicht, aber es ist wirklich sehr, sehr, sehr, sehr schön. Und auch da wäre halt so, wie bei Schloss Neuschwanstein, auch eher so das Ganze von weiter weg sehen möchte. Es gibt auch so ein Rundwanderweg, der geht über 13 Kilometer und das ist wirklich einer der schönsten Wege in der Eifel und führt vorbei am Elzbach, an so durch Wälder und man kann halt immer auch die wunderschöne Burg sehen.
1: Oh, wie toll. Mhm. Ich bin ja immer so hin und her gerissen, was mir besser gefällt. So Burgen und Schlösser, die mitten in der Stadt oder mitten in der Stadt sind, so Stadtschlösschen, oder die so weit und breit nichts rum haben.
0: Und?
1: Ich bin immer hin und her gerissen. Es gibt wirklich so viele, die ich so schön finde. Und dann stolper ich wieder über ein Stadtschloss, wie zum Beispiel das Schloss in Heidelberg. Mhm. Ein Schloss, das wir gemeinsam schon des Öfteren besucht haben.
0: Ja.
1: Ja. Nur ein Steinwurf weg von der Heidelberger Altstadt. Und einfach, also schon in der Altstadt guckst du immer hoch und denkst dir, boah, krass.
0: Ja.
1: Und dann bin ich da auch wieder begeistert.
0: Definitiv. Also auch das, ne, hast du ja schon gesagt, wir haben es uns schon gemeinsam angeguckt. Da war ich tatsächlich schon häufiger. Aber es thront ja auch, ne? Also man muss ja auch nach oben laufen. Und man hat von dort aus auch echt einen wunderschönen Blick über Heidelberg. Und es ist ja jetzt nicht so, dass man jetzt hier durch die Gassen geht und oh, da ist ja ein Schloss. Sondern es ist ja nicht ganz so wie zum Beispiel Schloss Neuschwanstein, dass man es, oder die Burg Elz. Da hast du schon recht. Es ist ein Stadtschloss. Aber ja, also das finde ich schon auch richtig, richtig toll. Also irgendwie für einen schönen Kurzurlaub ist es auf jeden Fall ein perfektes Ziel, weil Heidelberg müssen wir auch mal machen, Katrin.
1: Ja, definitiv.
0: Steht auch noch auf unserer Liste.
1: Ich finde halt, weißt du, in Heidelberg auf dem Schloss, am Schloss, das Schönste ist eigentlich für mich dort, dass das so belebt ist. Mhm. Also als wir da gemeinsam waren, da war irgendwie die Hölle los, weil so viele Studenten irgendwo im Gras saßen und irgendwie, keine Ahnung, gemeinsam gelernt haben. Und dann waren wieder welche da, die haben Picknick gemacht und dann haben da Kinder gespielt. Und das finde ich, hat so einen ganz eigenen Charme bei so einer Burg und so einem Schloss. Das ist nicht so, es ist nicht so, wir sind hinter den Burgmauern und da macht ihr mal eine Führung und dann geht ihr wieder ist, sondern dass es wirklich so belebt ist. Das finde ich ist echt einzigartig. Mhm,
0: das stimmt. Weißt du zufälligerweise, wie viel das Schloss in Heidelberg kostet? Eintritt, wo wir vorhin schon dabei waren, ist es auch so teuer?
1: Nee, also Heidelberg ist nicht ganz so teuer. Da kostet der Eintritt für Erwachsene 9 Euro. Und dann gibt's eben auch hier klassische Schlossführungen. Die muss man allerdings extra zahlen zum Schlossticket dazu. Oder es gibt auch hier einen Audioguide. Die liegen beide bei 6 Euro. Was auch immer toll ist, es sind so Sonderführungen, die es gibt. Da kann man sich dann eben entweder als Gruppe anmelden oder eben zu bestimmten Themen informieren lassen. Also das ist schon was Besonderes in Heidelberg. Ja, doch, finde ich gut.
0: Mhm. Jetzt habe ich mir letztens auch, war ich auch in einer Stadt und bin, also ich entdecke momentan irgendwo Schlösser, die so weltbekannt sind, weil ich gerade so zufälligerweise da bin. Burg Eltz habe ich gerade schon erwähnt. Letztens war ich in Potsdam und auf dem Weg zum Hotel sind wir so an so Säulen vorbeigefahren und ich dachte mir noch so, sagt mir jetzt gerade gar nichts. Google ich mal, was ist denn da? Oh, das Schloss Sanssouci. Ach Mensch, das ist ja auch echt richtig, richtig beeindruckend. Sanssouci bedeutet ja ohne Sorge. Ja, es war auch ein bisschen die Absicht, wenn man da in diesem Schlossgarten wandelt, der übrigens riesengroß ist. Also krass, da kannst du wirklich, glaube ich, 2 Tage verbringen und hast noch nicht alles gesehen. Wurde erbaut 1745 bis 47, also wirklich nur 2 Jahre.
1: Vom Großen.
0: Ja, genau. Vom Fritz. Genau. Friedrich des Großen. Es wird auch preußisches Versailles genannt. Also hier sind wir wieder bei Versailles. Und es ist wirklich einfach wunder, wunder, wunderschön. Der alte Fritz ist übrigens auch auf Schloss Sanssouci gestorben. Und zwar im Sessel seines Arbeits- und Schlafzimmers. Und er wollte in einer Gruft neben seinen Lieblingshunden beigesetzt werden. Und ja, das wurde er auch. Und deswegen ist da eben auch die Gruft des alten Fritz, also von Friedrich des Zweiten, ist eben auch bei Schloss Sanssouci gemauert mit Marmorplatten, also ist die Grabkammer bedeckt und ja, er liegt dann wirklich neben seinen Lieblingshunden, was ich auch irgendwie süß finde.
1: Sowas magst du, gell? Das so weiß ich.
0: Sowas mag ich, ja. Es sind Geschichten. Aber auch ansonsten, also wie gesagt, Schloss Sanssouci ist wirklich, da kann man echt so Lust wandeln. Da sind so viele verschiedene unfassbar beeindruckende Gebäude auch wieder. Und auch da, Schloss Sanssouci, wenn du davor stehst, sagst du, ah ja, okay, cool, das kenne ich. Aber wie ich gerade gesagt habe, diese Säulen rundrum, das hatte ich noch nie im Leben gesehen. Ich wusste gar nicht, dass da diese so Säulengänge auch sind. Wirklich, also es war, also Säulengänge klingt einfach so banal, aber es waren wirklich so riesengroße Säulen. Die waren bestimmt irgendwie 20 Meter hoch oder sowas. Also
1: ich bin ja froh, dass du Sanssouci noch genannt hast, weil jetzt kann ich wieder das meistgenannte Wort in unserem Podcast sagen.
0: Weltkulturerbe?
1: Richtig.
0: UNESCO. Na Gott sei Dank, meine Güte.
1: Es wird
0: Güte.
1: Zum Running Gag, ich weiß.
0: Ja, definitiv. Und da müssen wir auf jeden Fall nochmal hin. Also ich muss da auf jeden Fall nochmal hin, zeig's dir dann auch gerne. Also Sanssouci ist wirklich auch eine Reise wert. Und so haben wir nicht nur Bayern abgedeckt, sondern ganz Deutschland. Und das wollten wir ja auch wirklich, dass du so einen kleinen Rundgang machen durch die beliebtesten, bekanntesten Schlösser in Deutschland, die man sich definitiv mal angucken sollte.
1: Aber weißt du was? Ich höre unsere Hörerinnen und Hörer jetzt schon sagen, aber ihr habt ja das und das vergessen.
0: Ja, klar. Natürlich.
1: Wahrscheinlich haben wir sogar ganz viel vergessen, weil wir sind jetzt einfach mal von uns ausgegangen.
0: Ja.
1: Mich würde ja mal interessieren, was sind denn eure Lieblingsburgen und Schlösser?
0: Mhm.
1: Also, wenn ihr da Tipps für uns habt, wenn ihr da sagt, auf eurer Liste fehlt ganz klar Buxtehude, das Stadtschloss, dann schreibt uns doch bitte entweder über die sozialen Medien oder natürlich über unsere Webseite. Das würde mich echt mal interessieren.
0: Total.
1: Welche Schlösser sollen wir uns noch angucken? Welche haben wir gar nicht auf der Liste? Welche haben wir auf der Liste, aber haben wir heute noch nicht erzählt? Ich sag mal so, beim nächsten Mal würde ich gerne über das Wasserschloss in Mespelbrunn sprechen und den Film meiner Kindheit, der dort gedreht wurde.
0: Ui, das musst du jetzt kurz noch anreißen. Welcher war das?
1: Ha! Das Wirtshaus im Spessart wurde dort gedreht. Also da, wenn man mit Lieselotte Pulver, habe ich
0: so alt bist du noch gar nicht.
1: Kind.
0: Was? Es klingt noch viel älter als du bist.
1: Ja, der Film ist wahrscheinlich auch viel älter. Ich glaube, dass meine Mama den geguckt hat.
0: Ah, verstehe.
1: Und die schon, also eigentlich noch zu jung dafür ist. Ja. Aber also das ist zum Beispiel ein Schloss, das man sehen muss. Oder bei uns hier ums Eck, Liechtenstein. Auch ein wunderschönes Schloss. Und ich behaupte jetzt mal, eines der drei schönsten Schlösser in Baden-Württemberg.
0: Oh, okay.
1: Und die anderen beiden haben wir heute schon erwähnt, mit der Burg Hohenzollern und richtig. Sigmaringen. Ist natürlich eine persönliche Meinung, ne? Aber also auch dazu, finde ich, sollten wir beim nächsten Mal noch was sagen, so diese Kleinode. Mhm. Aber vielleicht gibt es ja noch den einen oder anderen Tipp von unseren Hörerinnen und Hörern. Würde mich echt interessieren.
0: Total. Jetzt sagen viele bestimmt auch Schloss Charlottenburg in Berlin habt ihr gar nicht erwähnt. Stimmt, war ich auch schon. Hatte ich auch eigentlich auf der Liste, aber sonst wird es jetzt wirklich zu lang. Und ja, ich wollte noch also ein bisschen ein Tränchen im Knopfloch verdrücken. Weil zumindest du gehst jetzt erstmal in Babypause, ne?
1: Bisschen. Ja.
0: Aber wir werden in dieser Form wiederkommen, definitiv. Jetzt haben wir vielleicht ein paar Monate Pause, ne? Also, aber nicht ganz, weil wir haben uns ja dazu entschieden, dass ich mir Gäste einladen darf, wenn meine zweite Weltentdeckerin schon nicht dabei ist. Aber du meldest dich immer rein, hast du versprochen, ne?
1: Ich habe jetzt schon Entzug.
0: Ja,
1: ich werde es nicht lassen können.
0: Ich habe auch Katrin Entzug. Also wir werden jetzt ein paar Interviewfolgen machen. Ich werde immer mal wieder mir Gäste reinholen, weil ganz allein macht es natürlich überhaupt keinen Spaß. Und dann werden wir so ein bisschen über die Reise eures Lebens sprechen, auch wenn ihr eine Reise eures Lebens schon hinter euch habt. Also irgendwas, wo ihr sagt, das war ja so unfassbar toll und da möchte ich unbedingt drüber sprechen. Dann auch gerne meldet euch bei uns per Instagram auch oder eben über weltentdecker-podcast.de.
1: Ich bin jetzt schon neidisch auf die tollen Gespräche und auf die vielen, vielen neuen Impulse, die du dann auf deiner Liste haben wirst.
0: Ja, definitiv. Aber du hörst ja dann hoffentlich auch, ja?
1: Und, na klar.
0: Nein, und wie gesagt, also wir werden in dieser Form auf jeden Fall wiederkommen. Aber ist ja jetzt klar. Also Katrin hat jetzt erstmal neben den Weltentdeckern noch ein anderes Baby.
1: Ja, genau.
0: Das auch umsorgt und umpflegt werden möchte. Und ja, Katrin, da wünsche ich dir alles, alles Gute und ich bin ja
1: weiterhin.
0: Ja, also wir sind ja weiterhin bei dir und du bei uns, Gott sei Dank. Und wenn es dann bei dir ein bisschen ruhiger ist, dann ja, sprechen wir auf jeden Fall über die nächsten Schlösser. Da bin ich total
1: unbedingt
0: gespannt.
1: Unbedingt. Dann wünsche ich euch eine gute Reise und wir hören uns.
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0: dem Hannes. Unser heutiges Thema: MMA ohne Maske. Und dazu begrüße ich ganz herzlich den Julian Zabel.
1: Ja, hallo und herzlich willkommen. Ey, ich freue mich, dass ich zu Gast sein darf. Danke euch.
0: Julian, bevor wir erstmal zu dem Titel kommen, hast du was mit MMA irgendwo am Hut oder am Hut gehabt? Warum das überhaupt der Auslöser war? Es hätte ja auch heißen können, Schach ohne Maske oder Schattenboxen ohne Maske.
1: Boah, ich habe tatsächlich schon, also sportlich tatsächlich muss ich wirklich sagen, habe ich nichts damit zu tun, muss ich einfach mal so sagen. Aber nein, einfach Begeisterung schon von klein auf. Also ich war mit 16 auf dem ersten MMA-Event, so früh wie es erlaubt eigentlich ist in NRW hier. Ich glaube, mit 16 darf man ja auf ein Event gehen mit Begleitung und seitdem einfach Feuer gefangen und ey, ich lieb's einfach, was soll ich sagen.
0: Das ist ja wunderbar. Man kann ja auch sehen, dass du viele Follower hast, weil es auch ein spannendes Thema ist, was ja auch zurzeit im Fernsehen sehr stark bespielt wird. Wie suchst du deine Gäste aus oder ist es mittlerweile auch schon so, dass die auf dich zukommen und sagen, hier, wäre doch ganz gut, wenn wir mal ein Interview machen?
1: Ja, tatsächlich bin ich eher der auf die Leute zugeht, aber ey, dadurch, dass wir mittlerweile so eine große Reichweite natürlich haben, kriege ich auch sehr, sehr viele Nachrichten mittlerweile, die sagen so, ey, guck mal, ich habe auch hier den und den Kampf gemacht, vor allen Dingen Amateure und kleinere Fighter, ne? Bei mir ist es eher so ein bisschen, ich versuche eigentlich den ganzen deutschen Raum abzudecken, wirklich versuche auf die ganze deutsche Szene im MMA einzugehen, aber wir haben mittlerweile so viele Kämpfer und gute Kämpfer vor allen Dingen, da hat man natürlich nicht alle auf dem Schirm, ne? Kann ich über alle berichten, nicht alle irgendwie im Podcast einladen, dafür gibt es dann am Ende zu viele. Deswegen oft schreibe ich die Leute an, aber ey, es ist auch schon dazu gekommen, dass mich Leute angeschrieben haben und ich habe gesagt, ey, ich finde euch so interessant, ne? Dann machen wir auf jeden Fall mein Interview. Das ist auch schon vorgekommen, ja.
0: Mhm. Wenn jetzt jemand auch allgemein Podcast macht, wie bereitest du das vor? Was passiert da alles auch vielleicht im Rahmen von Vorgesprächen? Geht's per Telefon? Kommen die Leute zu dir nach Hause? Kommst du zu den Leuten?

0: Wie muss man sich das vorstellen, wenn du über MMA ohne Maske sprichst?
1: Tatsächlich, also hauptsächlich machen wir es tatsächlich online, ein Interview. Das heißt halt, es sind ja meistens YouTube-Videos dann die Interviews. Da machen wir das online. Es ist aber schon wirklich oft vorgekommen, also bei Events zum Beispiel, dann Face-to-Face-Interviews, auch Post-Fight-Interviews, also nachdem die Leute ihren Kampf hatten, haben wir Interviews gemacht. Ich bin schon zu Kämpfern ins Gym gefahren, zum Beispiel Max Holzer, ein großer Name, bei dem war ich letztes Jahr zum Beispiel im Gym, habe mit ihm und Johnny Paluca ein Interview gemacht. Also es ist wirklich online, im Gym, auf Events, so sieht das Ganze aus.
0: Du hast ja schon gesprochen, dass du durch deine jahrzehntelange auch als Zuschauer Erfahrung hast. Wie gehst du dann an so eine Sache ran? Was muss da alles im Vorfeld passieren, dass du auch dann am Ende das Gefühl hast, das war ein gelungenes Interview und du hast nicht so viel schneiden müssen?
1: Boah, ich sag dir ganz ehrlich, ich habe, glaube ich, fast noch nie in meinem Leben das Gefühl gehabt, das war ein gelungenes Interview irgendwie. Ich bin auch selber sehr, sehr kritisch, muss ich tatsächlich sagen. Also bei allem, was ich mache. Also ich glaube, ich war noch nie mit irgendeiner Sache so 100% zufrieden. Natürlich, also ich sehe es natürlich daran, dass es dann irgendwie bestimmte Aufrufe hat, ne? Aber ich denke mir nach jedem Interview, ey, hättest du vielleicht so und so machen können. Oder mir fallen irgendwelche Fragen später noch ein, ne? Die man hätte stellen können oder besser stellen können. Deswegen so ganz zufrieden ist man, glaube ich, nie. Aber das liegt vielleicht, vielleicht kannst du das auch bestätigen. Ich meine, du interviewst mich gerade, ne? Aber ja, ich glaube trotzdem, dass man einfach durch, je öfter man Leute interviewt, mit Leuten spricht, desto routinierter wird man einfach und desto besser wird man. Deswegen, ich sage auch immer wieder, man muss einfach konstant sein in dem, was man macht und dann wird das automatisch einfach besser.
0: Das ist ja auch ein Zeitfaktor und vor allen Dingen auch mit YouTube. Was passiert da auch noch und wie muss man sich vorstellen, wie viel Zeit geht da ins Land, um so ein Interview dann auch perfekt rauszubringen?
1: Boah, also rein interviewmäßig, sagen wir, wenn man ein 30-Minuten-Interview macht, dann kommt da, denke ich mal, bestimmt noch eine Stunde Schnitt dazu und hochladen, ne? Das auf jeden Fall. Aber ich würde fast sagen, dass das so mit der kleinste Faktor eigentlich ist, ne? Ich meine, MMA ohne Maske ist ja nicht nur irgendwie Interviews. Ich meine, wenn man sich unsere Seite anguckt, wir berichten, also eigentlich ist ja eigentlich unser Hauptding, so ein bisschen über MMA zu berichten. Und dazu gehört halt auch noch Grafiken machen, sich informieren, auch über Kämpfer informieren, sich Kämpfer angucken, sich irgendwie Statistiken angucken, sich andere Interviews vielleicht auch angucken. Also wirklich sich mit den Leuten richtig zu beschäftigen. Und ich sag dir ganz ehrlich, also ich arbeite auch noch ganz normal Vollzeit und außerhalb der Arbeit, ich glaube, ich hänge sonst nur am Handy, um mich irgendwie mit dem Thema MMA zu beschäftigen. Deswegen, ich glaube, das kann man gar nicht in Stunden beschreiben, wie viel ich mich mit diesem Thema beschäftige, ja.
0: Aber die Leidenschaft hört man ja. Wie sieht es aus, wenn es dann im Backstage-Bereich ist? Ist es dann wieder was ganz Besonderes, weil es ja nochmal ein anderes Feeling ist, als wenn man nur Zuschauer ist?
1: Ja, 100%. Also ich glaube einfach, je tiefer man drinsteckt, auch ich vor allen Dingen, ich mittlerweile so viele Informationen oder wie du sagst, so Backstage-Sachen einfach, da siehst du auf jeden Fall den Sport ganz anders, ehrlicherweise. Weil natürlich kennt man die Leute, also ich glaube, ich kenne jeden mittlerweile, sei es Coaches, irgendwie Gym-Mitarbeiter, die Kämpfer, Trainingspartner. Und ich würde sagen, du siehst den Sport schon deutlich anders, wenn du da schon so lange drinsteckst und vor allen Dingen nicht nur als irgendwie Zuschauer drinsteckst, sondern wirklich einer, der irgendwie jeden Tag mit den Kämpfern zu tun hat. Das ist, ich weiß gar nicht, wie man es beschreiben soll, aber das sieht man, das fühlt sich dann ein bisschen mehr so an wie so, also ich beschreibe es immer, wenn ich zum Beispiel auf ein Octagon-Event komme, das fühlt sich so ein bisschen immer an wie so Klassentreffen. Weißt du, was ich meine? Man sieht so jeden Octagon-Mitarbeiter, jeden Kämpfer sieht man immer irgendwie wieder und man kennt sich natürlich mittlerweile und das fühlt sich so ein bisschen, dann ist vielleicht auch gar nicht mehr so sehr dieser Sport im Vordergrund, sondern auch einfach so, ey, man kennt die Leute, man sieht die Leute gerne. Und ich glaube, das ist so ein bisschen auch der Unterschied zwischen Fan und auch einfach so mir oder einfach Mitarbeitern, Kämpfern. Das ist so, das steckt dann so ein bisschen mehr hinter, als einfach nur, ey, wir gucken uns jetzt die Kämpfer an.
0: Hast du für dich schon, ich meine, es sind ja schon über 3000 oder fast 3000 Beiträge, irgendwelche Erinnerungen an Interviews, die besonders gelungen sind und wo du sagst, das war auch wirklich für mich kribbelnd und spannend?
1: Ja, tatsächlich. Also eines eines meiner krassesten Interviews, würde ich mal behaupten, auch wenn es jetzt gar nicht von den Zahlen so war. Aber ich habe tatsächlich im Dezember letzten Jahres habe ich Carlos Prates interviewt in Düsseldorf, als in Düsseldorf war. Ich glaube, jeder, der sich mit MMA auskennt, Carlos Prates ist wirklich Top 3 aktuell auf der ganzen Welt. Das war auch ein englisches Interview, Top 3 auf der ganzen Welt. In der UFC ist kurz vor seinem Titelkampf. Und das ist auch ein Superstar, über Millionen Follower auf Insta. Wie gesagt, jeder kennt den Mann, wenn man sich ein bisschen mit MMA auskennt. Das war so wirklich ein sehr, sehr besonderes Interview, wo ich auch so sage, wo ich so drauf gucke und denke mir so, ey, krass, was man eigentlich so geschaffen hat, dass man auch an solche Leute rankommt und die sich wirklich Zeit nehmen. Ein anderes, ich glaube, das war mit Max Holzer vor seinem Kampf gegen Dennis Ilbay, der ja auch sehr, sehr viral gegangen ist, wo ich im Gym war, und das war auch ein super, super witziges Interview. Aber ja, es gibt jetzt mittlerweile so viel, ne? Ob es jetzt Interviews sind mit einer Alina Dalaslan, die ich damals interviewt habe, bevor sie so diesen riesigen Hype bekommen hat, nachdem sie ihre Amateur-WM gewonnen hat und so weiter. Also mit Freddy Forsgröne, wo Interview wirklich schlimmste viral gegangen sind, wo ich teilweise auf meiner eigenen Arbeit mit Leuten, die nichts mit dem Sport zu tun hatten, die das gesehen haben, gesagt haben, ey, da bist du doch. So, weißt du? Und das ist schon, es ist so viel mittlerweile passiert, dass man das, glaube ich, auch manchmal so ein bisschen aus den Augen verliert, was man schon alles so gesehen hat in diesen paar Jahren, ne?
0: Ist es tendenziell so, dass du sagst, naja, mich interessiert auch mehr das Männer-MMA? Ich meine, die Alina ist natürlich jetzt, wenn man so will, eine herausragende Kämpferin. Aber wenn man so bei dir so durchscrollt, merkt man halt einfach schon, du hast da schon die Boys mehr im Blick. Oder ist es einfach so, dass es da noch nicht so viel an Material und natürlich letztendlich an Kämpferin gibt, wo man sagt, es lohnt sich auch darüber eine Reportage zu machen?
1: Würde ich gar nicht sagen tatsächlich, weil ich glaube, natürlich, es brauchen wir nicht drum rumreden. Es ist halt einfach so, der Sport ist halt einfach, also der Sport ist halt einfach von Männern, sag ich mal, dominiert. Es ist viel, viel größer. Es gibt vielleicht maximal 1%, wenn überhaupt, an Frauen, die diesen Sport machen, wenn man das so im Vergleich setzt. Und ich würde sogar sagen, dass ich einer der bin, der eigentlich so versucht, auch den Frauen eine Plattform zu geben. Also ich meine, Wenn es Frauen gibt, die auf diesem Level oder versuchen, auch Amateure, versuche ich immer eine Plattform zu geben. Eine Kati Rosen zum Beispiel ist eine, ich glaube, die war sogar auch mal bei dir im Interview. Mhm. Alina Dallas hat natürlich einen Namen, aber es gibt auch zum Beispiel Kati Heberle, die WM gewonnen hat bei den Amateuren. Katharina Dalista, genau, die auch Octagon-Championess war, die sich jetzt ein bisschen zurückgezogen hat. Also es gibt auch wirklich mittlerweile, wo ich sage, im Amateursport die ein oder andere, die es wirklich nach oben schaffen kann. Aber natürlich, das Ganze muss gefördert werden. Ich glaube, wie gesagt, eine Alina ist auch ein gutes Beispiel oder ein gutes Vorbild für viele Frauen, die sich vielleicht nicht so wirklich trauen, auch diesen Sport zu machen, weil es ist halt nun mal wirklich so, wenn du als Frau in ein Gym gehst, so ein normales, da siehst du halt einfach dann 20 Männer auf der Matte. Das ist, glaube ich, auch nicht so einfach. Und deswegen, man muss sich da schon raussuchen, okay, wo gehe ich hin, wo habe ich die Kontakte, wo vielleicht auch, wo ich weiß, okay, wo viele Frauen trainieren. Aber ich denke, das ist im Kommen. Auch ich supporte das 100%. Also ich mache da jetzt keine großen Unterschiede. Aber natürlich brauche ich ja nicht abstreiten. Das ist halt einfach aktuell noch sehr von Männern dominiert, der Sport, ja.
0: Jürgen, du hast auch ein bisschen eben was erzählt von Karriere. Jetzt wissen wir alle, das Training für die MMA-Kämpfer es hat und auf einem hohen Level zu kämpfen ist noch härter. Wie kann man davon aus deinem Blick einigermaßen leben und kann man da sich auch ein bisschen was zur Seite legen? Es ist halt auch nicht Fußball in der Kreisoberliga, wo es vielleicht klappt mit 4 Runden, dass man sich zumindest mal 2 kleine Autos kaufen kann, aber alle müssen ja essen, trinken und schlafen. Wie siehst du das im Rahmen der Entwicklung, die natürlich professionalisiert ist, aber es ist natürlich nicht so, dass überall große Summen fließen.
1: Meinst du jetzt von Kämpfern?
0: Genau.
1: Boah, ich glaube tatsächlich, dass es allgemein, also maximal von allen MMA-Kämpfern, sag ich mal, auf der Welt, vielleicht 2% davon überhaupt leben können, muss man auch einfach so sagen, ne? Also ich glaube, die meisten Kämpfer, die man bei Octagon sieht, die können nicht einfach von ihrer Gage leben. Das ist einfach, wenn du 2-3 Mal im Jahr kämpfst und du kämpfst, weiß ich nicht, für einfach mal jetzt eine Summe in den Raum geworfen, 3.000-4.000 Euro, dann wissen wir auch, kann man nicht davon leben, weil du musst am Ende des Tages, du musst Steuern darauf bezahlen, du musst Coaches bezahlen, du musst Essen bezahlen und dann bleibt dir nicht mehr viel übrig einfach. Deswegen ist auf jeden Fall Bezahlung so ein Thema auch im MMA. Da kannst du dir nicht glaube ich, groß Geld bei Wett legen, wenn du nicht Christian Eckerlin heißt, wenn du nicht, weiß ich nicht, einer der Top-UFC-Stars bist. Selbst in der UFC gibt's einige Kämpfer, die am Anfang irgendwie die ersten ein, zwei UFC-Kämpfe machen, die nicht von ihrem Sport leben können einfach. Das ist wirklich so, weil da halt auch so viel drumherum ist, was du bezahlen musst, was ich gesagt habe. Essen, Coaches, dann gibt's Manager, die Prozente einfordern und so weiter und so fort. Das ist schon wirklich schwierig und das ist kein Sport, sage ich mal, den du anfangen solltest, um groß Geld zu verdienen. Das ist einfach so.
0: Das ist ein gutes Wort. Was wünscht sich der Julian für die Zukunft, auch für sein Thema MMA ohne Maske?
1: Boah, ey, ich wünsche mir einfach, dass dieser Sport wächst. Also es ist wirklich, ich glaube, auch wenn ich das manchmal nicht wahrhaben will, aber mir haben es einfach schon viele Leute gesagt, auch ich trage natürlich meinen Beitrag dazu bei, dass der Sport wächst und ich will einfach, dass der Sport wächst, weil ich glaube, ich und auch meine paar Follower, die ich mittlerweile habe, ich glaube, wir lieben alle diesen Sport, wir wollen, dass dieser Sport größer wird und vor allen Dingen auch, was ich mir wünsche, einfach auch immer noch aus diesem, ja, blöden Licht rauskommt, weil wenn du einen normalen irgendjemanden auf der Straße ansprichst und zeigt, ey, guck mal, MMA ist eigentlich eine coole Sportart, so, wo auch übertrieben viel Respekt herrscht, dann guckt ihr dich an und sagt dir, ey, da hauen sich doch nur zwei irgendwie Blöde im Käfig, bis einer nicht mehr kann. Aber das ist ja nicht der Sport. Da steckt, also ich würde fast behaupten, im MMA ist mehr Respekt und Anstand als irgendwie im Fußball oder so. Einfach weil da zwei Männer reingehen. Natürlich schlägt man sich, bis einer nicht mehr kann. Aber ich glaube, der Respekt steht viel, viel mehr im Vordergrund. Und also das ist eigentlich so ein Ding auch, dass einfach dieser Sport mehr anerkannt wird in der Gesellschaft und dass mehr Leute darauf blicken und sagen, ey, das ist halt einfach mehr als nur zwei Idioten, die sich da irgendwie ins Gesicht schlagen, blutig schlagen, sondern einfach, dass der Sport anerkannt wird, größer wird und ja, immer mehr respektiert wird in der Gesellschaft.
0: Ein wunderbares Abschlusswort. Das war heute unsere Sendung MAP am Start, Meet and Speak mit dem Hannes zum Thema MMA ohne Maske mit dem Julian Zappel. Bleibt weiter dran an der Sache. Es ist richtig wichtig, gerade um diese Sportart weiterzubringen. Natürlich letztendlich auch die Sportlerinnen und Sportler. Lieber Julian, herzlichen Dank dafür.
1: Hey, danke dir. Hat sehr viel Spaß gemacht.

0: Herzlich willkommen zu Mab am Start, Meet and Speak mit dem Hannes. Unser heutiges Thema: Wie geht Team? Und dazu begrüße ich ganz herzlich Pierre Littbarski. Hallo.
1: Hallo.
0: Wenn der Pierre Littbarski ein bisschen seine Vergangenheit zurückgeht, vor seiner Profizeit, da gab es ja noch den Begriff Team gar nicht, aber vielleicht schon Mannschaft. Man hat vielleicht auch irgendwo zwischen Garagen mal Fußball gespielt. Gibt es da irgendwelche Intentionen, Erinnerungen, wo man sagt, na, da war mal auch irgendwas wie ein Team?
1: Ja, also wir waren, also ich war früher schon ein Einzelspieler, aber wir hatten so ein gutes Team zusammen, die auch zusammenspielen wollten. Und deshalb haben wir das eigentlich schon von der Pike auf gelernt, dass man, um richtige Titel zu holen, braucht man ein gutes Team.
0: Mhm. War das dann nochmal etwas anderes in der Bundesliga-Zeit, in der Profikarriere, natürlich auch der Nationalmannschaft? Weil es ist ja immer so eine andere Sache, ob man jetzt nur mal so Fußball spielt oder ob man professionell Fußball spielt, auch von der Haltung und Einstellung.
1: Also es ist natürlich schon so, es gibt ja verschiedene Mannschaften, es gibt ja auch mal so eine Zweckgemeinschaft, aber ich habe mich immer am wohlsten gefühlt in Teams, die wirklich auch sich untereinander eben auch mit durch dick und dünn auf dem Fußballplatz gegangen sind.
0: Also schon so in Richtung ein bisschen 11 Freunde oder 11 Kumpels.
1: Naja, dass man füreinander, ja, 11 Freunde, man muss jetzt nicht jeden Tag dann zusammen essen oder dies oder das, aber dass man doch auf dem Fußballplatz sich so ergänzt, dass wenn man einen schwachen Tag hat, dass man da sofort Gewehr bei Fuß steht, ohne Wenn und Aber dann auch für den anderen einstehen.
0: Wenn man jetzt auch noch Auslandserfahrung hat und auch Coaching-Erfahrung hat, ist es da anders gewesen oder ist es dann doch irgendwie nur dieses Zusammenfinden von verschiedenen Menschen?
1: Nee, ich glaube schon, dass die Mannschaften, die einfach miteinander wollen, das heißt also auch, das kommt ja am Ende dann immer auf die schwierigen Spiele an und da habe ich immer wieder auch meine Erfahrung gehabt, auch als Trainer, dass wenn die Mannschaftsdynamik stimmt, wenn die Mannschaft untereinander harmoniert, dass man einfach mehr holen kann. Ich hatte ja mal einen Spieler, den Dwight York, und den Topspieler von Manchester United, den hatte ich dann in Sydney und alle haben gesagt, das ist ein Einzelspieler und mit dem haben die Jungs erstmal gelernt, was es wirklich Teamgeist heißt. Also ich glaube, es ist ganz wichtig.
0: Mhm. Wie viel hat er von dem Teamgeist und Spirit von seinen Coaches mitnehmen können?
1: Auch viel. Also ich hatte ja sehr viele Trainer in Köln, später auch noch in der Nationalmannschaft und so. Und auch da, also ich bin ja in der U21 aufgewachsen unter Berti Vogt. Und da galt halt noch, da war der Teamgeist an erster Stelle beim Berti und deshalb habe ich das eigentlich auch unter Lothar Matthäus oder Rudolf Völler, wir haben es ja alle von denen dann auch gelernt.
0: Mhm. Was kann man von solchen Persönlichkeiten mitnehmen?
1: Dass man eben eine gute Mischung haben muss zwischen Egoismus, denn man muss ja auch seine eigenen Stärken reinbringen, aber dann auch wieder natürlich kann man nicht eine Weltmeisterschaft oder einen Pokal oder was gewinnen, ohne nur mit eigener Stärke. Das heißt also, man muss sich da echt ergänzen und das ist eigentlich das große Geheimnis.
0: Man hat ja eben schon gehört, oder man weiß es ja auch, Pierre Littbarski war ja auch im Ausland tätig. Sind es dann, auch wenn man den asiatischen Raum beleuchtet, auch andere Charaktere, sodass es dann auch ein anderes System ist, in dem Sinn vom Kopf und von der Gemeinschaft? Oder ist es dann auch so wie bei uns in Europa?
1: Na, ich hatte Glück, also speziell in Australien und dann auch natürlich in Japan. Es macht einfach Spaß, weil da braucht man sich gar keine Gedanken machen um den Team Spirit. Die haben das einfach, die denken da gar nicht drüber nach, über einzelne Superspieler, sondern da hilft man sich gegenseitig. Ja, da war das eben auch nicht nur auf dem Platz, da hat man sich dann hinterher getroffen oder wir haben uns nach dem Spiel nächsten Tag am Strand getroffen, haben gefrühstückt. Da waren alle dabei. Also das ist irgendwie, ich hatte das Glück noch, dass ich Mannschaften vorgefunden hat, wo das eben sehr ausgeprägt war.
0: Das ist natürlich wunderbar. Wenn man jetzt mal den Sprung in die Jetztzeit macht, man hat da ja wirklich super Profis, die schon auch klein auf schon teilweise Bombenleistungen gebracht haben. Hat sich das verändert, weil es gibt ja jetzt auch diesen Begriff Mindset, oder sind die dann zu in der Lage, halt in 90 Minuten Team zu sein, aber am Rest des Tages macht dann doch jeder, was er will, und ist es dann, wenn man es jetzt auf die Nationalmannschaft wieder bringt, da heute auch anders oder immer noch so?
1: Du kannst natürlich einen anderen Team-Spirit entwickeln, wenn du dich schon länger kennst. Wir kannten uns natürlich, die Mannschaft, die 1990 Weltmeister geworden ist, da war man natürlich sehr lange schon vorher zusammen. Aber wir haben heute eine andere Kultur. Trotzdem werden auch die Spieler merken, auch jetzt bei der WM, da muss man sich für den anderen den Hintern aufreißen, sonst erreicht man nichts.
0: Das ist ja ganz einfach gesagt, aber jetzt nicht nur jetzt für die Deutschen, sondern auch für andere Mannschaften. Wieso hat man da das Gefühl, dass es da nicht so richtig klappt mit der Kommunikation und mit der Haltung?
1: Naja, wir sehen ja auch sehr viele gute Beispiele. Wir sehen Mannschaften, die haben wir ja auch gespürt, ob das Elfenbeinküste war oder Ecuador. Wir haben Mannschaften wie die Republik Kongo, wo wirklich also die, für die ist das was Außergewöhnliches. Das ist das Erlebnis in ihrem Leben. Und wenn man so dann in die Spiele reingeht, dann braucht man nicht hinterher nicht traurig sein, wenn man verloren hat. Da hat man alles gegeben. Und das würde ich mir mal wünschen, dass das überall so ist.
0: Ist es dann so, dass da vielleicht eine gewisse Sattheit und Trägheit da ist? Also früher hat man ja den Titel gehabt, das ist zwar ganz gut, aber wenn man jetzt sieht, wer da so hinkommt, was die schon allein verdient haben, also vom Geld her ist es ja kein Anreiz mehr.
1: Ja, also wer von den Profis dann sich um Geld Gedanken macht bei der Weltmeisterschaft, der ist fehl am Platze. Das ist das größte Turnier der Welt, alle 4 Jahre nur, außergewöhnlich, das größte Sportereignis, und da muss man eigentlich automatisch schon laufen, da braucht man keine Motivation. Und man sieht ja auch bei den ganz großen Verdienern, ob das Mbappé oder Dembele sind oder so, die Olysee, für die ist das auch was Außergewöhnliches. Die wollen da auch glänzen. Oder ein Messi, der jetzt auch wirklich viel verdient hat, aber die haben andere Vorgaben.
0: Mhm. Aber ist es dann so, dass jetzt die Italiener sind ja zum Beispiel auch nicht dabei, dass da einfach weniger Feuer in der Mannschaft war? Oder ich meine, man will zwar hin, aber man hat nicht unbedingt immer das Gefühl, dass sie dann das Letzte auch geben können oder wollen.
1: Ja, manche Mannschaften sind gescheitert an ihrer Qualität. Die Italiener hatten genug Chancen, waren ja zu nicht in der Lage. Also es gibt verschiedene, man kann das nicht so pauschal sagen, dass das einen Grund hat. Manchmal ist es viel in der Qualität, manchmal stößt man an die Grenzen, wenn man taktisch, vielleicht auch der Trainer das nicht drauf hat oder so. Also da gibt's verschiedene Sachen, und wir sehen gute und schlechte Beispiele ja auch bei der WM. Aber ich würde nicht sagen, dass das nur eine Sache ist, dass sie nicht zusammen wollen oder so. Also da gibt's mehrere Gründe.
0: Mhm. Wenn man mal wieder auf unser geliebtes Deutschland- und Fußballspiel kommt, was muss sich da wieder weiterentwickeln? Ich meine, es ist ja schon was da. Man hat ja die Qualifikation geschafft und ist ja auch schon in der nächsten Runde.
1: Naja, also es kommt ja jetzt eigentlich erst, fängt ja die Weltmeisterschaft an mit den K.O.-Spielen. Die K.O.-Spiele sind das Salz in der Suppe bei der Weltmeisterschaft, und da zeigt sich eben, wer nicht nur gute Qualität mitbringt, sondern auch Herz hat und sich eben auf lange Dauer, also auf 8 Spiele konzentrieren kann und da immer wieder Leistung bringt. Und das hat nicht nur dann mit der reinen Qualität zu tun, sondern auch mit der Einstellung, sich immer wieder nur auf ein Fußballspiel zu konzentrieren. Und das weiß ich nicht, ob das alle bei uns können.
0: Das heißt also, die mentalen Voraussetzungen sind vielleicht gar nicht so da, wie sie früher da waren, weil man das unbedingt wollte.
1: Naja, wir hatten ja auch einen Trainer, der hat das vorgelebt, der das selber als Spieler vorgelebt hat. Und das war zu unserer Zeit sehr hilfreich.
0: Wenn man jetzt sieht, was der Pierre Littbarski auch im sozialen Bereich macht, hat das auch was zu tun mit seinem Blickwinkel von Team und für andere Dasein?
1: Ja, es hat auch damit zu tun. Man muss ja auch, ich meine, der Fußball hat, es klingt jetzt immer so ein bisschen platt, aber ich habe natürlich, das war der schönste Beruf der Welt. Und wenn man dann irgendwie was zurückgeben kann, das ist natürlich auch immer eine ganz ganz wichtige Sachen und ich engagiere mich ja sehr für die Deutsche Diabeteshilfe und das ist einfach auch dann so ein Steckenpferd, wo man einfach auch vielleicht Leuten helfen kann.
0: Ja, auf alle Fälle. Ich hatte die Diabetiker Hessen letztens bei mir und die haben gesagt, die neue Volkskrankheit ist Diabetes F, nämlich für Familie, weil einfach schon die ganze Familie, auch die Kinder schon Diabetes haben.
1: Ja, absolut. Wir haben ja also einen drastischen Anstieg an Erkrankungen in den letzten Jahren. Also das ist ja dramatisch angestiegen. Ich bin jetzt seit 5 Jahren, glaube ich, dabei. Also das ist unglaublich und das hängt natürlich damit auch mit der fehlenden Bewegung zusammen, Ernährung zusammen. Das wird leider eher noch schlimmer in den nächsten Jahren.
0: Mhm. Welche Akzente kann da der Pierre Littbarski besonders entgegensetzen oder auch wo ist er vielleicht zu treffen in dieser Message und dieser Sache?
1: Ich glaube, dass wir einfach insgesamt wieder versuchen müssen, unsere Kinder mehr dazu zu fördern, Sport zu treiben, ob das Schwimmen ist, ob das ich bin eben noch früher mit Sportfesten und Bundesjugendabzeichen groß geworden. Das ist vollkommen verpönt, fängt in der Schule schon an, aber auch die Sportvereine haben da echt eine Verpflichtung, stoßen aber auch an ihre Grenzen, weil einfach die auch nicht von der Politik, nicht in der Weise gefördert werden. Und wir entwickeln uns da wirklich auch zu einem fußlahmen Volk, muss man sagen.
0: Das ist natürlich traurig. Aber nochmal zurück zur Frage, wie kann der Pierre Littbarski mit dem wirken? Oder wo wirkt er dann? Tritt er auf? Wo ist er fassbar für diese wichtige Sache?
1: Also wir haben uns ja mal Gedanken gemacht, weil wir spielen ja jedes Jahr gegen den Deutschen Bundestag. Die haben eine Fußballmannschaft und versuchen dann immer noch dann auch mit hinterher noch Geld zu generieren, was bis jetzt nie geklappt hat. Und ich habe einfach mal gesagt, jetzt muss man mal selber was machen. Und dann habe ich mein Fußballfinaltrikot von 1990 habe ich zerschnitten und wir verkaufen das für die Diabeteshilfe in einer tollen Sammlerbox, weil das eher hilft als 1000 Worte und da gibt es einen tollen Hoodie mit von der Weltmeisterschaft 1990 und da können die Leute eben ein tolles Erinnerungsstück kaufen und gleichzeitig für die Diabeteshilfe da auch dann Geld spenden. Das ist die eine Sache und die andere Sache ist einfach, dass ich immer wieder auch versuche, neue Initiativen, wie man Jugendliche bewegen kann, auch wieder mehr Sport zu treiben. Also das sind so zwei Sachen, aber diese Box ist natürlich, diese Reliktbox ist natürlich was Außergewöhnliches, wo wir auch direkt dann helfen können.
0: Mhm. Ist natürlich die Frage, gibt es noch Reliktboxen und wie kann man sie bekommen?
1: Oh, das ist ja sehr nett, dass Sie fragen. Also es gibt noch Reliktboxen. Es gibt eine Seite, die heißt, also auf Englisch würde es heißen Planet of Legends, also ein Wort.com. Und da kann man sämtliche Informationen bekommen, also planetoflegends.com, Planeten der Legenden. Und da kann man sich, einige Boxen erwerben. Die sind alle ganz toll gemacht und von mir graviert und mit Zertifikat und also alles das, was sonst, was der Sammler eigentlich sich wünscht. Und eine Erinnerung, man weiß ja nie, wann man nochmal eine WM holen. Vielleicht so kann man wenigstens einen kleinen Hauch von der WM noch mitnehmen.
0: Zum Abschluss nochmal die Frage, was macht für den Pierre Littbarski der Begriff Team aus und was ist dann auch am Ende erfolgreich, beziehungsweise kann man auch als Team scheitern und natürlich trotzdem ein Team sein?
1: Man kann als Team scheitern, weil es immer wieder auch Mannschaften geben wird, die sind noch besser. Ich habe das 1982 im WM-Finale erlebt, wo wir einfach gegen eine bessere italienische Mannschaft verloren haben. Wenn man nicht traurig sein muss, wenn man alles getan hat, dann kann auch mal ein Team scheitern. Aber die Chancen, erfolgreich zu sein, sind halt besser da, mehr da, wenn man sich gegenseitig versucht zu ergänzen, wenn man das Ego in der Kabine lässt und wenn man eben auch, und das würde auch uns Deutschen wieder mehr gut tun, auch anderen einfach nur helfen will.
0: Ich denke, ein wunderbares Abschlusswort. Das war heute unsere Sendung MAP am Start, Meet and Speak mit dem Hannes zum Thema Wie geht Team mit dem Pierre Littbarski? Herzlichen Dank.
1: Danke Ihnen. What's going on?

0: Mit dem Hannes. Unser heutiges Thema: Europäischer Fachverband für wissenschaftlich-therapeutisches Boxen. Und dazu begrüße ich ganz herzlich den Thomas Kopsch. Hallo.
1: Hallo und herzlich willkommen an den Zuhörern.
0: Thomas, erst vielleicht mal, wie bist du überhaupt zum Boxen und dann zum therapeutischen Boxen gekommen?
1: Ja, Boxen bin ich erst ein bisschen später zugekommen. Ich komme aus Berlin, in fünf Jahren mit Kinderkarate angefangen und mache seit meinem fünften Lebensjahr eigentlich Kampfsport und bin dann 2017 durch einen schweren Unfall und weiß ich was alles, wo ich keinen Kampfsport mehr machen konnte, zum Boxen gekommen ein bisschen, ohne Körperkontakt und bin dann 2024 habe ich dann das therapeutische Boxen kennengelernt und das daraufhin auch meine Ausbildung gemacht.
0: Mhm. Jetzt ist es ja eine Fachgesellschaft, kann man sagen. Ist dieser Verein zustande gekommen?
1: Der Verein existiert ja noch gar nicht so lange. Den haben wir erst vor 2 Monaten gegründet. Da hießen wir auch noch der Deutsche Fachverband für wissenschaftliches therapeutisches Boxen. Und innerhalb von 2 Monaten haben wir so einen Zulauf bekommen aus Italien, Schweiz, Österreich, dass wir den jetzt umbenennen mussten in den Europäischen Fachverband. Und das ist eigentlich gekommen, weil ich bin Leiter ja auch noch eine sporttherapeutische Akademie, wo man das therapeutische Boxen erlernen kann. Und bin da mit meinem Akademieleiter, wie gesagt, auf die Idee gekommen, dass wir das doch fachlich ein bisschen weiter ausarbeiten wollen und haben, wie gesagt, sind mehr in den wissenschaftlichen Bereich des Boxens auch reingekommen und haben so den Fachverband dann gegründet. Eigentlich über Nacht. War eine Nacht- und Nebelaktion und haben jetzt auch 2 Doktoranden mit dabei, die bei uns tätig sind und ihre Doktorarbeit über das therapeutische Boxen schreiben. Das ging jetzt innerhalb von 3 Monaten so rapide nach oben. So kam das eigentlich mal zustande, in einer Nacht- und Nebelaktion.
0: Ja, das muss ja in der Summe nichts Schlechtes heißen. Welche Inhalte sind erstmal überhaupt beim therapeutischen Boxen vorhanden, damit es sich vom normalen Boxen und vom Fitnessboxen unterscheidet, weil das vermutlich den Laien durchaus irritieren könnte?
1: Genau, du hast einen ganz großen Unterschied beim Wettkampfboxen und normalen Boxen. Gibt es Sparring, du machst Kämpfe untereinander, du hast Körperkontakt und das hast du halt alles beim therapeutischen Boxen nicht. Wir nutzen im Endeffekt alle Sachen, die aus normalen Boxen kommen, wie Pratzenarbeit, wir machen Sandsackarbeit, Wandschlagpolster und, aber wir machen keinen Körperkontakt. Und es gibt bei uns beim therapeutischen Boxen auch kein Boxen nur mit Bandage oder mit der freien Hand. Generell achten wir wirklich darauf, dass immer Handschuhe getragen werden. Mhm. Egal bei welcher Übung, die wir machen.
0: Für welche Zielgruppe ist dieses therapeutische Boxen denn überhaupt sinnvoll und natürlich auch für welche Altersgruppe?
1: Also mein Jüngster, den ich hatte, war oder ist 4 Jahre und die älteste Dame ist 93 Jahre. Das mal vom Alter her. Es gibt eigentlich vom Altersbeschränkung 4, muss ich ganz ehrlich sagen, ist ein bisschen früh. Das habe ich auch nur gemacht, weil ich den Bruder mit therapiere. Aber ich sage mal, ideal ist so von zwischen 6 und endlos kannst du das machen. Und es spielt auch gar keine Rolle, ob du im Rollstuhl bist, irgendwelche Einschränkungen hast. Jeder kann dieses therapeutische Boxen machen. Es gibt eine einzige, es ist einfacher zu benennen, wofür man es nicht benutzen kann, als wie wenn ich dir das aufzähle, wofür man es nutzen kann. Und das ist einmal, wie gesagt, über Bereich Osteoporose. Wir haben, wie gesagt, immer noch Kontakt gegen Pratzen, Sand, sagen weiß ich was. Und die Knochendichte passt nicht, können jederzeit Knochenbrüche entstehen. Gibt's bei uns nicht. Und wie gesagt, akute Rheumaschiebe, Entzündungsschiebe, akute psychische Probleme, da machen wir auch kein therapeutisches Boxen. Ansonsten für jeden. Ich habe Apoplexie-Patienten, ich habe Parkinson-Patienten, psychosomatische Patienten, außer chronischen Schmerztherapie-Patienten. Es gibt also nichts, was du mit therapeutischem Boxen nicht erreichen kannst.
0: Mhm. Natürlich ist auch immer die Frage, wie wirkt es? Du hast ja da auch schon ein bisschen über den Background genannt, über die Möglichkeiten, die dann sinnvoll sind, so etwas zu machen. Aber welche Wirkung hast du schon persönlich erlebt, egal bei jung und alt und egal auch mit welchem Handicap?
1: Also ich muss dir jetzt dazu sagen, ich habe ja wie gesagt, ich habe 3 Schlaganfälle hinter mir, habe einen Hinterwandinfarkt hinter mir, einen schweren Verkehrsunfall mit einem Bruch des 6. Halswirbels, saß selber 12 Monate lang im Rollstuhl und habe mich da wieder rausgekämpft über das therapeutische Boxen. Und ich rede also nicht nur als Therapeut und Dozent, sondern wirklich auch als Betroffener und habe halt, wie gesagt, bei mir selber die Wirkung festgestellt, die ich auch bei all meinen Patienten feststelle, gerade im psychosomatischen Bereich, du hast die ganze Zeit immer das Kopfkino, chronische Schmerzpatienten denken ständig über ihren Schmerz nach. In den 60 Minuten, die du im Training bist, hast du gar keine Möglichkeit mehr, über deine Schmerzen, über deine Probleme oder sonstiges nachzudenken. Du wirst wirklich mal vom Kopf her befreit, automatisch, wenn die Leute mit Schmerzen bei mir vor der Behandlung reinkamen, wie gesagt, sie liefen noch gebückt und was ich was alles in Schonhaltung und gehen aufrecht wieder raus. Und sage immer beim Rausgehen, schaut mal bitte im Spiegel, wie ihr reingekommen seid und wie ihr jetzt hier wieder rausgeht. Das ist halt einfach, du kommst aus dem Gedankenkarussell raus und damit kannst du die Leute halt sehr gut erreichen.
0: Mhm. Wie sieht denn das grundsätzlich aus, wenn die Leute zu dir oder zu euch kommen? Gibt es da so eine Art Anamnesebogen? Muss erstmal was geklärt werden? Müssen die was mitbringen vom Arzt? Wie muss man sich das vorstellen? Weil es ist ja dann doch was anderes, als wenn ich in den Gym gehe und sage, ich will bei euch mal eine Runde boxen.
1: Gebe ich dir völlig recht. Wie gesagt, bei mir läuft das immer wie folgt ab. Ich kriege von mir vorher... Entweder hast du den Erstkontakt per Telefon oder per Mail, dann kriegen sie von mir vorher einen Anamnesebogen zugeschickt, den sie mir ausgefüllt zum ersten Training mitbringen. Dann gibt es ein Erstgespräch, dann gibt es ein Probetraining. Und bei Kindern mache ich das sogar so weit, ich kann mir den Luxus leisten, kann sich natürlich nicht jeder leisten, aber ich fahre zum Erstgespräch sogar raus zu denen nach Hause und schaue mir die häusliche Umgebung an, gucke, wie wohnen die, wie gehen die Eltern mit den Kindern zu Hause um und dementsprechend viel besseren Eindruck zu kriegen. Und definitiv ohne Anamnesebogen und Erstgespräch läuft bei mir gar nichts. Dann gibt es ein Probetraining und danach wird entschieden, ob wir mit dem Training fortfahren oder nicht.
0: Wie sieht es aus mit den Kosten? Es kann man ja durchaus vorstellen, dass der eine oder andere auch vom Arzt sowas verschrieben bekommt. Ist das also auch möglich oder ist es dann am Ende nur Privatzahle?
1: Es gibt eine Berufssparte, die dürfen das offiziell über einen Arzt abrechnen und das sind unsere Ergotherapeuten. Die haben das Recht, wie gesagt, eine Stunde therapeutisches Boxen läuft dann natürlich unter einer anderen Diagnose und über ein anderes Thema, aber wie gesagt, die können das, wie gesagt, abrechnen. Physiotherapeuten, alle anderen können das alles nur, Psychotherapeuten, Ärzte können das nur auf Selbstzahlerbasis machen oder sie haben die Möglichkeit, wir haben auch noch einen großen Verein, wo wir Funktionstraining anbieten. Wenn ich mir von meinem Arzt ein psychosomatisches Funktionstraining verschreiben lasse, können wir da dann ist ja uns wieder überlassen, wie wir mit den Herrschaften trainieren, dann können wir das natürlich auch wieder über Kasse abrechnen, aber ansonsten betrifft das leider nur die Selbstzahler. Daraufhin habe ich auch den Verein gegründet und den Fachverband, weil wir irgendwann eine Anerkennung haben wollen und wollen das gerne auch über die Kasse finanziert bekommen. Mhm. Zu deiner Frage mit den Kosten, die liegen die Stunde zwischen 90 und 130 Euro im Schnitt.
0: Mhm. Ist es dann eher ein Einzel- oder ein Gruppentraining?
1: Das ist dann das Einzeltraining. In der Gruppe, wie gesagt, wird das Ganze, wie gesagt, meistens nochmal preiswerter. Deshalb, ich war anfangs eigentlich erst dagegen, Fitnessstudios und Boxgyms mit reinzunehmen. Aber ich muss ganz ehrlich sagen, die können das wesentlich kostengünstiger machen. Das ist im einfachen Grunde, weil sie das ja als über einen Mitgliedsbeitrag laufen lassen können, haben viel mehr Platz für Gruppen. Die meisten Psychotherapeuten, Ärzte oder sonstiges haben überhaupt gar nicht die Möglichkeit, große Gruppen stattfinden zu lassen, weil sie die Räumlichkeiten nicht haben.
0: Ich hatte ja schon mal nachgefragt nach den sichtbaren Erfolgen. Kannst du da ein bisschen was erzählen aus deiner eigenen Erfahrung, wo sich beim Menschen was verändert hat?
1: Ja, das ist im Endeffekt, wie gesagt, einmal, dass du aus deinem Gedankenkarussell rauskommst, was ich dir ja sagte, was ja meistens, wie gesagt, die Problematiken ja immer verschlimmern, sei es im Schmerz, sei es in der Psychosomatik und. Du baust einfach ein unwahrscheinlich großes Selbstwertgefühl wieder auf. Du kriegst mehr Sicherheit zu dir selber in dem Bereich der Senioren und Parkinson und Apoplexie-Patienten. Die haben viel mehr Koordination, sie kriegen wieder ein viel besseres Gleichgewicht, kommen wieder viel besser mit ihrem ganzen Leben zurecht. Also wie gesagt, da gibt's unzählig. Ich glaube, da könnten wir den Podcast auf eine Stunde erweitern.
0: Da brechen dann leider die meisten ab. So ist zumindest meine Erfahrung. Deshalb machen wir es kurz und knapp. Was steckt hinter diesem europäischen Fachverband? Wo kann man ihn finden? Wie kann man Mitglied werden? Und was hat man davon, wenn man da dabei ist?
1: Also als erstes, ja, Mitglied kann bei uns jeder werden. Auch nicht nur Fachpersonal und nicht nur Ärzte und Therapeuten, sondern ich wollte auch gerne Patienten, Angehörige, Betroffene können bei uns Mitglied werden, Förderer können Mitglied werden. Aus dem einfachen Grunde, wir als vom Fachpersonal in unserem Fachverband brauchen ja im Endeffekt ja, so wie du jetzt selber gerade die Fragen stellst, Erfahrungsberichte und. Wo kriegen wir die her? Am besten natürlich von dem Patienten und dem Betroffenen. Deshalb kann jeder bei uns Mitglied werden. Der Mitgliedsbeitrag ist im Moment auch noch kostenfrei, da wir auch noch keine eingetragener Verein sind. Wir sind ein nicht eingetragener Verein, das wird sich vielleicht jetzt demnächst ändern, aber wie gesagt, Mitglied kann jeder werden. Und wo du uns findest, also mein Büro ist in Ummern, ist Nähe Gifhorn, Braunschweig, die Ecke, aber da muss ja keiner hin und aufnehmen tun wir alle.
0: Mhm. Wenn jetzt sonst jemand noch Fragen hat zu dem, wo und wie du wirkst, wie kann er mit dir Kontakt aufnehmen?
1: Er kann mich jederzeit telefonisch anrufen, also oder per E-Mail oder auch über meine Homepage auch gehen oder den Homepage von unserem Fachverband. Wenn er über meine private geht, lernt er auch viel über meine Wenigkeit noch kennen. Ich habe auch das erste Buch über therapeutisches Boxen geschrieben. Wenn da auch einer Interesse dran hat, würde er auch auf meiner Seite finden. Und Jo, das sind so meine Sachen.
0: Mhm. Die heißt dann genauso wie du oder hat den anderen Namen?
1: Also meine Homepage heißt wiederfitfürsleben.de.
0: Mhm. Und die vom Fachverband?
1: Wiederfit fürs Leben ist zu alles zusammengeschrieben.
0: Mhm.
1: Und die vom Verband ist ganz einfach, die ist einfach efwtb.de.
0: Sehr gut. Muss jemand irgendwas Spezielles beachten, wenn er glaubt, dass er in diese Richtung therapeutisches Boxen geht?
1: Naja, ich habe eigentlich nur folgenden Wunsch oder besser Anregung für die Betroffenen und Patienten, bevor sie sich doch zu irgendeinem boxtherapeutischen Training anmelden, sich vorher nochmal schlau zu machen. Hat derjenige, der es anbietet, eine Ausbildung? Wie wird das gemacht? Gerade auf die Sachen zu achten, wie du eben gesagt hast, wird ein Anamnesebogen aufgenommen und. Also wie gesagt, das zeugt nämlich davon, dass die Herrschaften Ahnung haben. Wenn einer zu mir sagt, komm einfach auf Boxen vorbei und frag nicht mal vorher, was ich für Problemchen habe, dann kann das ganz groß auch nach hinten losgehen.
0: Super.
1: Da muss ich nochmal vorher ein bisschen aufklären, ein bisschen Infos holen über Internet. Jederzeit, wie gesagt, Angehörige, ob Mitglied oder nicht Mitglied, dürfen sich gerne bei mir melden. Ich kann denen Tipps geben, ich kann denen auch, mittlerweile baue ich ein großes Netzwerk auf, wo wir Boxtherapeuten in dem ganzen Bundesgebiet, wie gesagt, Schweiz, Italien, Österreich mittlerweile haben, wo man eventuell auch Empfehlungen aussprechen kann. Sollen sich einfach melden, wer Fragen hat, darf sich jederzeit bei mir melden.
0: Das war heute unsere Sendung MAP am Start, Meet and Speak mit dem Hannes zum Thema Europäischer Fachverband für wissenschaftlich-therapeutisches Boxen mit dem Thomas Kopsch. Herzlichen Dank für die Auskünfte und weiterhin viel Erfolg bei dieser wichtigen Sache.
1: Ja, besten Dank, dass wir heute bei euch sind.

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3: 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Ich bin Rainer Paul Brahm. Ich bin hier bei Amnesty International Darmstadt aktiv. Wir senden heute über die Menschenrechtslage in Afghanistan. Neben Informationen von mir aus Amnesty Berichten senden wir Ausschnitte aus der Kundgebung vom 20.06.2026 auf dem Luisenplatz Darmstadt, die unter dem Motto veranstaltet wurde: Bildung, Arbeit, Frauen für die Frauen Afghanistans, und stattfand in

0: 2025 ihre systematischen und umfassenden Angriffe auf die Rechte von Frauen und Mädchen verschärft hätten. Ethnische und religiöse Minderheiten waren der Diskriminierung ausgesetzt. Die Taliban unterdrückten unabhängige Medien und jegliche Kritik an ihrer Politik. Durch willkürliche Festnahmen und Inhaftierungen von Journalistinnen und Angestellten der vormaligen Regierung. Inhaftierte Personen und Kritikerinnen der Taliban wurden gefoltert, misshandelt oder außergerichtlich hingerichtet. Proteste wurden systematisch unterdrückt und es besteht nach wie vor faktisch kein Zugang zu einem fairen Gerichtsverfahren. Die Wirtschaftslage war prekär und die humanitäre Lage verheerend. Ausgegrenzte ethnische und religiöse Gruppen wurden beim Zugang zu humanitärer Hilfe diskriminiert. Rechtswidrige Zwangsräumungen betrafen vor allem Frauen und Mädchen der schiitischen Minderheit der Hazara. Im Juli 2025 erließ der Internationale Strafgerichtshof ISTGH Haftbefehle gegen den obersten Führer der Taliban und den obersten Richter Afghanistans wegen geschlechtsspezifischer Verfolgung, die ein Verbrechen gegen die Menschlichkeit darstellt. Afghanische Frauen und Menschenrechtlerinnen bezeichneten die anhaltenden Angriffe der Taliban auf die Rechte von Frauen und Mädchen als Geschlechterapartheid. Amnesty International setzt sich dafür ein, Geschlechterapartheid als Verbrechen im Völkerrecht zu verankern. Ihr hört jetzt zum Auftakt den gemeinsamen Gesang, das gemeinsame Singen der afghanischen Community bei der Kundgebung vom 20. Juni 2026. In dem Amnesty Afghanistan Report 2025 heißt es weiter, dass Frauen und Mädchen 2025 nahezu all ihre Grundrechte beraubt waren. Wenn sie den Hazara oder anderen religiösen Minderheiten angehörten, wurden sie noch zusätzlich diskriminiert. Die Dekrete und Maßnahmen der Taliban, die sich gezielt gegen Frauen und Mädchen richteten, wurden erweitert und verschärft. Mädchen über 12 Jahre durften nicht mehr zur Schule gehen. Frauen wurden daran gehindert, für UN-Agenturen, NGOs oder staatliche Einrichtungen zu arbeiten und konnten ihre Rechte auf Bewegungsfreiheit, freie Meinungsäußerung und politische Teilhabe nicht ausüben. Medienberichten zufolge waren Frauen, die in der Hauptstadt Kabul für UN-Agenturen tätig waren, im Juni 2025 samt ihren Familien Drohungen und Einschüchterungen der Taliban ausgesetzt. Im September hinderten Taliban-Sicherheitskräfte afghanische Mitarbeiterinnen von UN-Organisationen am Zugang zu UN-Gebäuden. Hört jetzt von der Kundgebung vom 20. Juni auf dem Luisenplatz die eindringliche Rede und den Appell von Mina.
1: Die Universität der Welt wurde von einer muslimischen Frau gegründet. Frauen waren nie das Problem. Frauen waren immer Teil der Lösung. Doch heute im Jahr 2000.

0: 26 gibt es ein Land, in dem Mädchen nicht mehr lernen dürfen. Ein Land, in dem Frauen nicht arbeiten dürfen. Ein Land, in dem die Hälfte der Bevölkerung aus dem öffentlichen Leben ausgelöscht werden sollen. Dieses Land heißt Afghanistan. Und die Verantwortlichen heißen Taliban. Seit fast 5 Jahren erleben wir die systematische Zerstörung einer Gesellschaft. Mädchen dürfen nach der 6. Klasse nicht mehr zur Schule gehen. Frauen werden von Universitäten ausgeschlossen. Sie dürfen nicht frei reisen, nicht frei entscheiden und nicht frei leben. Wer protestiert, wird verhaftet. Wer berichtet, wird zum Schweigen gebracht. Wer Widerstand leistet, riskiert Folter oder den Tod. Das ist keine Tradition, das ist keine Religion. Das ist Unterdrückung. Und wir nennen diese Unterdrückung bei Namen: Gender Apartheid. Vor wenigen Tagen wurden in Herat erneut Frauen festgenommen. Ihr Versprechen, sie wollten in Würde leben. Sie wollten frei sein. Heute erinnern wir an Murtaza. Er war erst 16 Jahre alt. Er stand an der Seite seiner Schwester. Er wollte ihre Freiheit. Und er wurde getötet. Murtaza steht für Tausende, für Frauen, die verschwunden sind, für Mädchen, die nie wieder eine Schule betreten dürfen, für Menschen, die für Freiheit bezahlt haben, mit ihrer Jugend, ihrer Zukunft, ihrem Leben. Wir fördern die strafrechtliche Verfolgung der Taliban-Führung vor internationalen Gerichten. Wir fordern keine diplomatische Anerkennung der Taliban. Die Taliban sind nicht Afghanistan. Wir fordern die Fortsetzung von Sanktionen und Reisebeschränkungen gegen die Taliban-Führung. Afghanistan ist kein sicheres Land. Stoppt alle Abschiebungen nicht straffälliger Afghaninnen und Afghanen. Bringt die Menschen nach Deutschland, denen bereits Schutz zugesagt wurde. Lasst Familien wieder zusammenleben. Schafft sichere Bildungswege und Stipendienprogramme für Frauen und Mädchen. Wir fordern Unterstützung für Frauen, Aktivistinnen und Aktivisten, Journalistinnen und Journalisten, sowie Menschenrechtsverteidigerinnen und Menschenrechtsverteidiger. An die Bundesregierung sagen wir: Schaut nicht weg, steht auf der richtigen Seite der Geschichte. An die Vereinigten Nationen sagen wir: Euer Schweigen darf nicht länger das Fundament ihrer Macht sein. Und an die Taliban sagen wir: Ihr seid nicht Afghanistan. Hört uns, wir sind nicht allein, wir sind organisiert, wir sind vereint. Wir sind die Stimme derer, die heute schweigen müssen. Wir sind der Schrei, den Afghanistan braucht. An dieser Stelle möchte ich alle bitten, sich gemeinsam mit mir einen Moment des stillen Gedenkens zu nehmen, zum Andenken an Murtaza und all jene Märtyrer, die ihr Leben für die Freiheit gegeben haben.
1: Das war die Rede von Mina. Nach dem Amnesty-Report waren Frauen und Mädchen 2025 sowohl zu Hause als auch in der Öffentlichkeit immer stärker geschlechtsspezifischer Gewalt ausgesetzt. Die Vereinten Nationen berichteten, dass die Gefahr von Gewalt gegen Frauen und Mädchen seit der Machtübernahme der Taliban um 40% gestiegen war und etwa 14 Millionen Frauen Schutz und Hilfe benötigten. Von geschlechtsspezifischer Gewalt betroffene Frauen und Mädchen waren den drakonischen und diskriminierenden Regeln und Praktiken der Taliban sowie den Urteilen traditioneller Schlichtungsgremien unterworfen, weil die Taliban alle Einrichtungen und gesetzlichen Regelungen zur Bekämpfung geschlechtsspezifischer Gewalt abgeschafft hatten. Zwangs- und Frühverheiratungen nahmen stark zu. Die Taliban befürworteten und praktizierten Geflüchteten zwangsverheiratet. Hört jetzt die Rede von Frau Bürgermeisterin Akdeniz zur Situation in Afghanistan, die sie auf der Kundgebung vom 20. Juni gehalten hat.
2: Heute hier zusammenkommen, um unsere Solidarität zu zeigen. Als Bürgermeisterin in Darmstadt, als Dezernentin habe ich mit vielen Menschen zu tun. Auch mit Menschen, die aus Afghanistan hier zu uns nach Darmstadt gekommen sind. Und ich weiß, wie sehr sie sich sorgen um ihre Freunde und Freundinnen, um ihre Verwandten, aber auch um alle Menschen, alle Frauen in Afghanistan, die nicht dieses schreckliche Terrorregime unterstützen. Von daher wollen wir hier heute ein bisschen Mut und auch Kraft zurückgeben, sie stärken und ihnen wissen lassen, dass wir an ihrer Seite stehen als Stadtregierung, ich persönlich als Bürgermeisterin, aber auch ich als Frau, die weiß, wie wichtig es ist, füreinander da zu sein. Es geht um Frauenrechte, es geht um Menschenrechte. Hinter mir steht es: Bildung, Arbeit, Freiheit. Es geht also um unverhandelbare Grundrechte, die jeder Mensch auf dieser Welt für sich in Anspruch nehmen können muss. Egal, wo dieser Mensch geboren wurde und egal, wo dieser Mensch lebt. Auch und gerade in Afghanistan. Stattdessen, und das wurde ja schon ausgeführt, sind Frauen einem Terrorregime ausgesetzt, das ihnen alle Rechte nimmt. Keine Bildung, keine Freiheit, draußen zu sein, legitimierte Gewalt gegen Frauen. Es ist unerträglich, das immer zu hören, zu lesen. Und es ist unerträglich, dass es eben nicht weit weg ist, sondern dass es auf dieser Welt ist und dass wir uns hier aus Deutschland aus auch noch mit diesem Taliban-Regime versuchen zu verbünden. Wenn ich die Geschichten lese über das Bonner Generalkonsulat oder auch die anderen diplomatischen Beziehungen, die von der Bundesregierung jetzt aufgenommen werden, natürlich nicht offiziell, aber natürlich doch, um eben genau ein einziges Ziel zu erreichen, nämlich Menschen nach Afghanistan abschieben zu können, dann ist es politisch auch für mich unerträglich, wenn so vorgegangen wird. Und noch mehr. Es wird sogar jetzt ein Erpressungsversuch gestartet, in dem eben auch versucht wird, Diplomaten in Anführungszeichen in andere EU-Länder, aber auch noch mehr in Deutschland zu etablieren und dann eben die Abschiebungen nicht mal so einfach funktionieren, wie der Innenminister der Bundesrepublik sich das vorstellt. Es ist also eine Erpressung. 10. August ist die Bundesregierung in diese Erpressung hineingelaufen und das ist politisch nicht hinnehmbar. Und natürlich müssen wir auch darauf achten, dass Denk- und Handlungsmuster, die sich die Taliban eigen machen, nicht hier in Deutschland in irgendeiner Art und Weise etabliert werden können. Deswegen Achtung, Proteste, Solidarität und vor allen Dingen zusammenstehen, so wie sie heute hier zusammenstehen, sich stärken und aber auch politische Forderungen stellen, die es eben nicht mehr ermöglichen, mit solchen Regimen gemeinsame Sache zu machen. Und da müssen wir nicht nur nach Afghanistan blicken, wir können auch noch in andere Terrorregime blicken. Heute liegt der Fokus auf Afghanistan und deswegen will ich mit meinen Worten Ihnen Mut machen. Ich stehe an Ihrer Seite von Darmstadt bis Kabul. Wir stehen mit euch. Abschließend noch San Sendigi Azadi, Chinchian Azadi. Ich danke Ihnen vielmals, Frau Akdeniz.
1: Danke für diese deutlichen Worte, Frau Bürgermeisterin Akdeniz. Wir erleben die Bürgermeisterin auf unseren Veranstaltungen und Kundgebungen immer wieder als Kämpferin für die Menschenrechte. Damit ihr einen Eindruck bekommt von dem Kampfgeist der afghanischen Community, hier noch ein paar skandierte Slogans von der Veranstaltung.
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4: Taliban!
3: Taliban are terrorists!
4: Taliban are terrorists!
3: No to Taliban!
4: No to Taliban!
3: Taliban sind terrorists!
4: Taliban sind terrorists!
3: No to Taliban!
4: No to Taliban!
3: Taliban sind terrorists!
4: Taliban sind terrorists!
1: Nun noch einen Ausschnitt aus dem Beitrag, den ich, Rainer, von Amnesty für Amnesty International Darmstadt auf der Kundgebung vorgetragen habe.
0: Heute Amnesty International bei unserer Mahnwache und spricht über die Situation der freien Frauen und Mädchen in Afghanistan. Bitte begrüßen Sie mit mir, Rainer Paul.
5: Hallo, danke für die Vorstellung. Ich bin Rainer von Amnesty International Darmstadt. Ich bin dort aktiv, genau wie auch Zara. Vielen Dank, dass wir heute hier einen Redebeitrag zu diesem Thema halten können. Vielen Dank, dass Sie so zahlreich gekommen sind, trotz des schönen, warmen Wetters. Vor 3 Wochen, am 21. April 2026, hat Amnesty International den Amnesty Report Afghanistan 2025 veröffentlicht. Für diesen Berichtszeitraum dokumentiert Amnesty gravierende und eklatante Menschenrechtsverletzungen. Das betrifft alle Bereiche. Aber zunächst ein Überblick aus diesem Bericht. Die Taliban verschärften 2025 ihre systematischen und umfassenden Angriffe auf die Rechte von Frauen und Mädchen. Ethnische und religiöse Minderheiten waren Diskriminierung ausgesetzt. So wurden zahlreiche Mitglieder der schiitischen Glaubensgemeinschaft der Ismailitinnen gezwungen, zum sunnitischen Islam zu konvertieren. Die Taliban unterdrückten unabhängige Medien und jegliche Kritik an ihrer Politik durch willkürliche Festnahmen und Inhaftierungen von Journalistinnen und Angestellten der vormaligen Regierung. Inhaftierte Personen und Kritikerinnen der Taliban wurden gefoltert, misshandelt oder außergerichtlich hingerichtet. Proteste wurden systematisch unterdrückt und es besteht nach wie vor faktisch kein Zugang zu einem fairen Gerichtsverfahren. Zu den Rechten von Frauen und Mädchen. Frauen und Mädchen wurden in Afghanistan nahezu all ihre Grundrechte beraubt. Wenn sie den Hazara oder anderen religiösen Minderheiten angehörten, wurden sie noch zusätzlich diskriminiert. Die Dekrete und Maßnahmen der Taliban, die sich gezielt gegen Frauen und Mädchen richten, wurden erweitert und verschärft. Mädchen über 12 Jahre durften nicht mehr zur Schule gehen. Im Juli wurden in Kabul Dutzende Frauen festgenommen, weil sie gegen die restriktive Kleiderordnung der Taliban verstoßen hatten. Außerdem hat Amnesty geschlechtsspezifische Gewalt dokumentiert. Frauen und Mädchen waren 2025 sowohl zu Hause als auch in der Öffentlichkeit immer stärker geschlechtsspezifischer Gewalt ausgesetzt. Danke fürs Zuhören!
1: Das war ein Auszug meines Beitrages von der Kundgebung. Zwangsverheiratungen In Afghanistan. Mit dem Dekret Nummer 18 haben die de facto Behörden der Taliban in Afghanistan im Mai 2026 ein Gesetz erlassen, das Kinderehen rechtlich verankert und Mädchen den Ausweg aus Zwangsehen nahezu unmöglich macht. Diese Institutionalisierung der Zwangsverheiratung von Kindern ist ein schwerwiegender Verstoß gegen die Menschenrechte. Die internationale Gemeinschaft muss Druck aufbauen, damit die Taliban das Gesetz zurücknehmen. Dieses neue Gesetz der Taliban zementiert die Kinderehe und macht sie zur Regel. Es regelt, wann Frauen und Mädchen die Trennung von ihren Ehemännern beantragen dürfen. Tatsächlich bewirkt es das Gegenteil von Schutz. Es hält Ehen aufrecht, die im Kindesalter arrangiert wurden, und erschwert es Frauen massiv, solche Verbindungen anzufechten und sich aus ihnen zu lösen. Amnesty International hat das Gesetz rechtlich analysiert. Das Ergebnis ist eindeutig. Durch die Bestimmung dieses Gesetzes wird die Zwangsverheiratung von Kindern insgesamt institutionalisiert und normalisiert, sagt Isabelle Lassay, stellvertretende Regionaldirektorin für Südostasien bei Amnesty International. Das Gesetz nimmt Frauen und Mädchen ihre Selbstbestimmung. Vier Punkte sind besonders gefährlich. Erstens, Schweigen gilt als Ja. Sagt ein Mädchen nach Beginn der Pubertät nichts, wird das bereits als Zustimmung zur Ehe gewertet. Wer aus Angst schweigt, wird zu Einwilligenden gemacht. Männer entscheiden, Väter und Großväter erhalten weitreichende Macht, Ehen zu arrangieren. Teils gelten sogar solche Verheiratungen als gültig, die entferntere Verwandte vermittelt haben. Drittens, kaum ein Ausweg für Mädchen. Mädchen, die ihre Verheiratung anfechten wollen, können das erst nach der Pubertät und brauchen dafür eine gerichtliche Genehmigung. Viertens, ein niedrigschwelliger Ausweg für Männer. Männer können eine Ehe dagegen meist allein auflösen, ohne Zeuginnen, ohne Gericht und ohne aufwendiges Verfahren. Das Dekret verstößt damit gegen internationale Menschenrechtsstandards, die vor Kinder- und Zwangsehen schützen und eine klare, freiwillige und beiderseitige Zustimmung zur Ehe verlangen. Es ist ein offen frauenfeindliches Gesetz. Ein offizielles System von Schutzhäusern gibt es in Afghanistan inzwischen nicht mehr. Mit der Machtübernahme der Taliban ist das ehemals landesweite Netzwerk an Schutzhäusern und Hilfseinrichtungen für gewaltbetroffene Frauen komplett zusammengebrochen. Amnesty ruft die internationale Gemeinschaft auf, sofort zu handeln. Sie soll diplomatischen Druck ausüben und die de facto Behörden der Taliban dazu drängen, alle drakonischen Gesetze und Vorschriften, die die Rechte von Mädchen und Frauen unterminieren, zurückzunehmen. Außerdem fordern wir, ein geordnetes Rechtssystem wiederherzustellen und die Menschenrechte sowie die Rechtsstaatlichkeit in Afghanistan zu schützen. Und jetzt noch etwas Musik und Singen von der Veranstaltung.

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0: Nach einem Bericht von Amnesty International vom 23. Juni 2026 werden auch queere Menschen in Afghanistan von den regierenden Taliban systematisch verfolgt. Es heißt in diesem Bericht seit der Machtübernahme der Taliban im August 2021 sind queere Menschen LGBTI+ in Afghanistan systematischer Verfolgung ausgesetzt. Die Taliban verleugnen und kriminalisieren gleichgeschlechtliche Beziehungen und vielfältige Geschlechtsidentitäten. Die Strafen reichen von Auspeitschung und Inhaftierung bis hin zu Vergewaltigung, Folter und Todesstrafe. Menschenrechtsorganisationen dokumentieren willkürliche Festnahmen, sexualisierte Gewalt, Erpressung und Einschüchterung durch die Taliban und ihnen nahestehende Personen. Sexualisierte Übergriffe, häufig in Haft oder an Kontrollpunkten verübt, werden gezielt als Mittel der Demütigung und Kontrolle eingesetzt, insbesondere gegen Transfrauen und schwule Männer. Viele queere Menschen erfahren Gewalt außerdem in den eigenen Familien und Gemeinschaften, darunter Schläge, erzwungene Isolation und Zwangsverheiratungen. Aus Angst leben viele im Verborgenen und verlieren den Zugang zu Bildung, Arbeit, Gesundheitsversorgung und Ernährungssicherheit. Schwere psychische Folgeerkrankungen sind weit verbreitet. Selbst Flucht bedeutet selten Sicherheit. Queere Afghaninnen stoßen auf geschlossene Grenzen, Kriminalisierung in Nachbarstaaten und Abschiebung trotz bekannter Gefahren. Der Internationale Strafgerichtshof hat aufgrund geschlechtsspezifischer Verfolgung von Frauen, Mädchen und queeren Menschen in 2 Fällen Haftbefehle wegen des Verbrechens gegen die Menschlichkeit erlassen. Und nun hört ihr das Interview mit Sarah. Sarah kommt aus Afghanistan und lebt hier in Darmstadt und ist hier bei uns bei Amnesty International Darmstadt aktiv und setzt sich mit uns für die Menschenrechte ein und besonders für die Rechte von Afghaninnen und Afghanen. Ich bin hier mit Sarah, die bei Amnesty International Darmstadt aktiv ist. Wir waren auch zusammen am 20. Juni auf der Kundgebung auf dem Luisenplatz für Afghanistan und ganz besonders für die Menschenrechte von Frauen und Mädchen. Und am 21. April diesen Jahres 2026 hat Amnesty International den Amnesty Report Afghanistan veröffentlicht. Da geht es auch ganz besonders um die Rechte von Frauen und Mädchen unter den Taliban. Und die Taliban haben 2025 ihre systematischen und umfassenden Angriffe auf die Rechte von Frauen und Mädchen verschärft. Sarah, du lebst hier in Darmstadt, aber du hast auch in Afghanistan gelebt und hast am eigenen Leib erfahren, sozusagen, wie die Taliban mit Frauen und Mädchen umgehen. Magst du dazu was sagen?
1: Hallo von Hörern und Hörerinnen. Danke, Rainer, für Erklären. Ja, ich komme aus Afghanistan und ich geboren in Kabul, Hauptstadt von Afghanistan. Und leider jetzt sind Taliban sind in unserer Heimat und gefährliche und schlechte Situation ist beim Frauen und Mädchen in Afghanistan. Ja, ich bin Menschenrechtsaktivist und ich bin richtige Zahnarztin. Aber wann Taliban gekommen in Afghanistan, Taliban geschlossen meine Praxis und Taliban brauchen nicht ein Frauen arbeiten können und gehen zum raus und hat Frauen in Afghanistan hat keine Recht und muss anziehen Burka und muss wann brauchen gehen zum Krankenhaus oder in eine spezielle und wichtige Sachen oder einkaufen zum Raus, muss bleiben oder mit einem Mahram sein. Zum Beispiel eine Frau muss gehen raus in wichtige Probleme mit ihrem Mann oder ihrem Vater oder ihrem Bruder. Ohne Mann, ohne Mahram, sie können nicht gehen zum Raus und das ist sehr schlecht für Frauen. Und in 21 waren Taliban gekommen in Afghanistan. Ich war schon in meiner Praxis und ich habe gearbeitet und aber dann meine Familie hat gerufen, dass ich muss schnell kommen zurück zu Hause, weil Taliban Pflege war in Kabul. Und dann ich abgeschlossen meine Praxis und gehen zum mein Haus, in meine Wohnung, und dann 2 Tage ich kann nicht rausgehen, und alle Familie in Afghanistan zeigen die Nachricht über Afghanistan, über in UN und europäische Land und das, was passiert in Afghanistan, und jetzt Taliban kommt in Regel. Und dann ich starte meine Activity, Aktivism, und ich geschrieben in mein WhatsApp Status, und ich geeinladen schon meine Freundin und meine Cousinen, meine Tante, alle Frauen, dass ich hatte schon in mein Kontakt, dass bitte kommen und gemeinsam wir müssen gehen zur Straße und über unsere Recht demonstrieren machen und Protest machen. Und dann ich gegangen zur Straße und Start gemacht meine Demonstration, aber Taliban Gefängnis, viele Frauen in der Straße und kaputt gemacht unsere Handy, und Journalisten auch kann nicht kommen vor Rekord machen die Video von diesem Demo, und ich hatte viele schlechte Erfahrungen, dass ich kann nicht erklären alle diese Tage und diese Fühlen, dass ich hatte schon. Und dann in 2022 ich Gefängnis beim Taliban aus meiner Klinik, über was, das warum ich Demonstration gemacht gegen Taliban über unser Recht, und ich war 10 Tage im Gefängnis, und in diesem Gefängnis 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Frauen gehen zum Arbeit, weil nur Ärzte und Lehrerin können arbeiten, aber nicht in alle Praxis und alle Schule. 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
0: Vielen Dank, Sarah, für die beeindruckende Schilderung, was du auch selbst erlebt hast und am eigenen Leib erfahren hast. Was sich seit 2021 sehr geändert hat, hat Amnesty berichtet, ist, dass unter der alten Regierung Zwangsverheiratungen mit Kindern verboten waren und Mädchen unter 16 Jahren nicht heiraten durften. Und das hat sich geändert. Man hört jetzt davon, dass 7-jährige Mädchen zwangsverheiratet werden mit älteren Männern und die Eltern das machen, weil sie aus ihrer Not heraus das Geld brauchen. Hast du darüber Informationen?
1: Ja, ich habe in Kontakt mit vielen Familien in Afghanistan, dass sie verkaufen ihre Kinder über die Taliban oder zum Beispiel in Ruhrstadt, in eine andere Stadt in Afghanistan, eine 9 Jahre alt Mädchen, ihre Familie, wenn eine Taliban politische Personen gehen verheiratet mit diesen Mädchen, 9 Jahre alt, aber ihre Familie hat gesagt, dass 9 unserer Mädchen ist sehr klein, dann Taliban benutzen Pistol zu sie und dann gegeben ihre Mädchen von Taliban und Taliban jetzt Hochzeit verheiratet mit vielen Frauen, viele Mädchen, nicht mit eins Frau. 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Und leider, ich habe viele Nachrichten aus Afghanistan, dass sie verkaufen ihre Kinder und das ist sehr schlecht, weil Kinder muss spielen, muss lernen. Und, aber in Afghanistan jetzt waren mehr 6. Klasse kann nicht gehen zur Schule und muss bleiben zu Hause und ihre Familie kann nicht geben ihre Essen. 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Und wenn diese Männer sehen, dass das ist ein Kind und kann nicht benutzen mit diese oder leben mit diesem Kind, dann verheiratet mit anderen Frauen. 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In diesem Grund, viele Familien verkaufen ihre Kinder.
0: Danke, Sarah. Das ist ja kaum zu glauben, dass dann unter den Taliban wieder kleine Mädchen, 7 Jahre, 9 Jahre, sozusagen an die alten Männer mit Geld verkauft werden können und ihre ganze Kindheit und Jugend verlieren dadurch und dass sowas erlaubt ist. Die Frauen und Mädchen haben, seit die Taliban die Macht übernommen haben, 2021 praktisch ihre Rechte, ihre Grundrechte verloren. Was Amnesty auch berichtet, ist, dass queere Menschen unter den Taliban leiden und verfolgt werden und vergewaltigt werden und eingesperrt werden und gedemütigt werden. Und da wird berichtet von homosexuellen Männern oder Transfrauen, Transmännern, die unter schrecklichen Bedingungen dort leben müssen. Hast du dazu auch was gehört?
1: Meine Freundin, sie ist trans, jetzt, das ist, danke von Gott, dass sie ist jetzt in Deutschland, aber ihre Kollegin oder ihre Freundin, sie sind in Afghanistan und trans Leute geheime Leben hat in Afghanistan und wenn Taliban verstehen oder wissen, dass dieses gay oder trans oder LGBTQ, dann direkt gehen zum Toten und wir sagen, das ist Haram und das ist Schlechtes. Taliban sagt, das in unserer Religion LGBTQ ist haram. Und das ist verboten. Und wir müssen töten diese Leute. Und viele Trans-Leute hat geheime Leben in Afghanistan. Und letztes Monat eine Trans-Person gerufen mir in Twitter und hat geschickt viele Nachrichten zu mir und hat gefragt, sie gedanken, dass ich habe viele Optionen und ich kann helfe sie. Und sie hat mir gesagt, dass bitte helfen uns. Ich lebe in geheimen Platz und ich kann nicht leben und von Taliban verstehen, wie sind Toten mir. Und das ist sehr, sehr schwierige Situation von Trans-Leute auch. Und weil Taliban war nicht Respekten von Frauen, das ist nicht Respekten von Trans- und LGBTQ-Personen auch. Aber ich viele Versuche und ich geschrieben in mein Twitter und in mein Social Media Account, das muss LGBTQ Leute Support machen oder Hilfe machen bei einer anderen Organisation, weil sie sind alleine in Afghanistan wie Frauen in Afghanistan.
2: Ja, vielen Dank, Sarah. Auch keine Rechte für die queere Community. Es ist unfassbar, dass unsere Regierung jetzt Deals mit den Taliban macht, um nach Afghanistan abschieben zu können. Die Taliban verlangen eine Gegenleistung dafür, dass wir abschieben können. Sie wollen diplomatisch anerkannt werden. Faktisch werden sie dadurch ja als Staat anerkannt, indem Deals mit ihnen gemacht werden. Da kann die Regierung tausendmal sagen, wir haben ja nur Regeln und wir erkennen sie nicht an, aber sie werden aufgewertet als Staat, als Regierung und Diplomat. Die werden ja sogar in Brüssel empfangen. Was hältst du davon?
1: Ja, viele Personen, Polizei, LGBTQ, Journalisten, Aktivisten, Mailen-Leute, alle nach der Taliban, viele Leute geholfen bei Deutschland und gekommen mit einer Menschen-Visa zum Deutschland. Jetzt, sie sind in Deutschland, aber jetzt sie Angst, weil sie denken jetzt, wann Konsulat in Afghanistan ist in Taliban, ein Taliban-Diplomat. Und wir organisieren viele Demo in Deutschland. Zum Beispiel heute, wir hatten auch ein Demo von der in Berlin von der Forienministerium. Und letzte Woche, wir hatten ein Demo in Bonn gegen Konsulat Afghanistan. Das warum Diplomatische von Taliban sind in Deutschland, das ist gefährlich, nicht gefährlich, Taliban nicht gefährlich nur für Afghanistan, das ist gefährlich für alle Welt, weil sie sind Terroristen. Sie nicht Respekt von Menschenrecht und aber Personen nach Afghanistan. Aber ich hatte viele Proof und Dokumente zum diese Leute, dass sie sind in dem Gefängnis in Deutschland, dass sie nicht kriminelle Leute. Zum Beispiel letzte Woche ich geholfen ein Mann, dass er war in Gefängnis in Darmstadt in ein Camp. Ein dieser neues Camp gebaut von diesen Leute, das schicken zum nach Afghanistan und ich eine Nachricht kommt, dass Sarah, du kannst du helfen ein Mann, dass der Mann Gefängnis in Nachtzeit beim Polizei in Darmstadt und er ist jetzt schon im Gefängnis und er braucht einen Anwalt und Papier zum Drucken, dass er ist aus Hazara-Leute in Afghanistan, dass Hazara-Leute toten beim Taliban und er ist Schia. Schia-Religion ist auch in gefährlicher Situation in Afghanistan. Und dann ich schnell nach der Schule gehen zum Luisenplatz und gedruckt diese Papiere und gegangen zu diesem Gefängnis und gesprochen mit Polizei und hat gesagt, bitte kann ich eine Minute treffen, diesen Mann, der Mann. Aber Polizei hat gesagt, nein, Polizei gegeben mein ID-Card, Passport und gegeben diese Dokument. Aber danke von Gott, dass jetzt eher frei geworden, aber kurze Zeit. 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Ich kann nicht gehen zum Konsulat. 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Und diese Leute, das schicken in Afghanistan, das sind nicht alle kriminelle Leute. Und aber in diesem Grund viele Aktivisten in Afghanistan, in Pakistan, in Iran und anderen Ländern, zum Beispiel ich, dann ich müde werden, dass vielleicht andere Länder nicht hoch uns, nicht verstehen uns und unsere Demo ist schade.
2: Danke, Zara. Es ist nicht zu fassen, dass die Taliban hier anerkannt werden, praktisch diplomatisch und ihr langer Arm dann hierher reicht und Einfluss hat darauf, wer Visum bekommt, wer abgeschoben wird. Und dass sie gar von Brüssel hofiert wird. Alles nur, damit sich dann das Innenministerium, unser Innenminister, damit brüsten kann, dass er wieder 1, 2, 3 Flugzeuge mit afghanischen Menschen abgeschoben hat. Vielen Dank, Zara, für dieses Interview. Und vielen Dank, dass du bei uns hier in Darmstadt, bei International Darmstadt mitarbeitest. Wir sind stolz darauf, dass du bei uns mitmachst. Dankeschön.
1: Dankeschön, aber ich brauche das eine andere Sache auch sagen. Herr Merz hat gesagt, dass wir nicht anerkennen werden, Taliban anerkennen, aber wir brauchen schicken nur kriminelle Leute nach Afghanistan. Aber das ist falsch. Jetzt Herr Merz und CDU und AfD brauchen nur schlechte Situation Sachen von Asylleute in Deutschland. Zum Beispiel ich jetzt seit letztes Jahr Family Zusammenfassung ist Stopp in Deutschland. Und ich kann nicht einladen, mein Mann. Und andere Sachen. Letztes Woche viele Papier kommt aus Jobcenter, dass ich muss in einer Woche Arbeit finden. Aber ich jetzt aktuell, ich bin in der Schule und in Mitte der Tag, ich bin in der Schule und ich kann nicht finden eine Teilzeitarbeit. Aber sie hat mir gesagt, jetzt ist neue Regierung und sie brauchen, dass alle Immigranten, speziell aus Afghanistan, muss schnell Arbeit finden und das ihre Lernen, ihre Schule, ihre Sprache ist nicht wichtig für uns. Du musst nicht gehen zum Schule und musst Arbeit finden. Ich bin Zahnarztin und ich muss lernen bis C1. Wann ich gehe zum, und sie hat mir gesagt, das ist egal, dass du kannst im Lager arbeiten, mit Packung arbeiten, aber du musst arbeiten. Arbeit ist wichtiger als deine Sprache. In diesem Grund, wann ich gehe zum Arbeit, vielleicht ich vergesse meinen Beruf. Diese alle Sachen ist jetzt gegen Asyl in Deutschland. Das ist nicht Menschenrecht. Sie brauchen das alle Emigration Mude bleiben und müde werden und in diesem Grund viele traumatische, viele Depressionen sind bei Asylleuten in Deutschland. Ja. Ich hoffe, dass alle Menschenrechtsaktivisten und alle Organisationen von Menschenrecht arbeiten über diese, dass warum viele Regeln und viele Gesetze sind jetzt gegen Asyl in Deutschland.
2: Sarah, da schließe ich mich an. Wir müssen zusammen weiter für die Menschenrechte und für die Afghanen nach Afghanien kämpfen. Danke dir.
1: Bitte schön, danke schön.
0: Zara hat die Abschiebungen erwähnt. Amnesty International sagt dazu, nachdem Deutschland erstmals seit Machtübernahme der Taliban am 30. August 2024 28 Menschen nach Afghanistan abgeschoben hatte, folgte die zweite Abschiebung am 18. Juli 2025. Diesmal schob die Bundesrepublik 81 afghanische Staatsangehörige ab. Mindestens 3 von ihnen wurden direkt aus der Psychiatrie abgeholt. Inzwischen sind noch weitere Abschiebungen erfolgt. Amnesty International kritisiert dies scharf. Jede Abschiebung nach Afghanistan ist ungeachtet der spezifischen Umstände ein schwerer Bruch des Völkerrechts und verstößt gegen das Refoulement-Verbot aus Artikel 3 der Europäischen Menschenrechtskonvention. Die Verabschiedung insbesondere von psychisch erkrankten Menschen, für die in Afghanistan eine angemessene medizinische Versorgung nicht zur Verfügung steht, steht außerdem im Widerspruch zu § 60 Absatz 5 Aufenthaltsgesetz. Wie der Europäische Gerichtshof für Menschenrechte außerdem in der Papuashvili-Entscheidung 2016 feststellte, ist ein Abschiebungsverbot dort zu gewähren, wo begründete Zweifel hinsichtlich des Zugangs zu Gesundheitsversorgung nicht hinreichend ausgeräumt werden können. Die Pläne der Bundesregierung, Abschiebungen nach Afghanistan weiter zu intensivieren, verurteilt Amnesty International ausdrücklich. In diesem Zusammenhang ist auch die durch die Bundesregierung ermöglichte Übernahme des afghanischen Konsulats durch 2 Diplomaten der Taliban zu sehen, die somit Zugriff auf die Daten zahlreicher afghanischer Botschaften und Generalkonsulate in Europa und sogar Kanada und Australien erhielten, die nicht mit den Taliban kooperieren. Hierdurch drohen schwerwiegende menschenrechtliche Konsequenzen auch für Angehörige, die noch in Afghanistan leben. Die Menschenrechtslage in Afghanistan ist katastrophal. An Frauen und Mädchen verüben die Taliban durch die systematische Unterminierung ihrer Rechte das Verbrechen gegen die Menschlichkeit der geschlechtsspezifischen Verfolgung. Auch deshalb wurde gegen 2 führende Taliban am 8. Juli 2025 Haftbefehl durch den Internationalen Strafgerichtshof erlassen. Insbesondere Männer sind oft von willkürlicher Verhaftung verschwinden lassen, Körperstrafen wie Auspeitschungen und öffentlichen Hinrichtungen betroffen. Besonders abgeschobene Männer werden häufig des Landesverrats oder der Spionage beschuldigt, weil ihre Flucht als Widerstand gegen die Taliban interpretiert wird. Ein aktueller UN-AMA-Bericht dokumentiert zudem die besondere Gefährdungslage für Ex-Regierungsmitarbeiterinnen, Menschenrechtsverteidigerinnen, Journalistinnen oder Sicherheitskräfte. 22,9 Millionen Afghaninnen, circa die Hälfte der Bevölkerung, sind aufgrund existenzieller Bedrohungen wie Hunger, Arbeitslosigkeit und Wasserknappheit auf humanitäre Hilfe angewiesen. Eine der schlimmsten humanitären Lagen weltweit. Die drastische Kürzung internationaler Gelder hat das Land zusätzlich hart getroffen. Die Nachbarländer Pakistan und Iran schieben Afghaninnen systematisch ab. Seit Oktober 2023 betraf dies mehr als 3 Millionen Menschen, was die humanitäre Situation weiterhin anspannt. Zudem harren weiterhin über 2000 Afghaninnen mit Aufnahmezusage für Deutschland in Pakistan und Afghanistan aus. Statt die Aufnahmen schnellstmöglich umzusetzen, nutzt das Bundesinnenministerium nun Geldzahlungen, um viele von ihnen zur Rückkehr zu nötigen. Julia Duchow, die Generalsekretärin von Amnesty International Deutschland, hat dazu im Oktober 2025 gesagt, die Pläne der Bundesregierung, erneut Menschen nach Afghanistan abzuschieben, sind skandalös. Menschen dürfen nicht dorthin abgeschoben werden, wo ihnen Folter droht. Doch genau das, Folter, Steinigung, Verschwinden lassen und sogar öffentliche Hinrichtungen, droht jeder Person durch die Taliban. Abschiebungen nach Afghanistan sind schwere Völkerrechtsbrüche. Das war unsere Themensendung zu Menschenrechten, heute zur Menschenrechtslage in Afghanistan. Ihr habt Berichte über die Menschenrechtssituation in Afghanistan gehört, Ausschnitte aus der Kundgebung auf dem Luisenplatz am 20.06.2026 und ein Interview mit Sarah. Ihr hört uns jeden Monat am dritten Sonntag von 17 bis 18 Uhr zu Menschenrechtsthemen. Wir hört jetzt noch im Anschluss daran ein Musikstück von der Kundgebung. Danke fürs Zuhören. Bis zum nächsten Mal.

0: bestimmt in Deutschland. Man hat immer mit Zug und Straßenbahn Probleme, aber heute, es freut mich. Ja, heute wir reden über verschiedene Themen. Und wie ich gesagt habe, Melissa ist hier und wir reden. Und Melissa singt nochmal. Und ja, ich hoffe, dass wir euch einen schönen Tag bringen kann. Und genau. Melissa und ich, wir haben vorgestern zusammen gesprochen. Wir haben ein wichtiges Thema auch ausgewählt. Und das geht um heutige Situation in Europa auch und Deutschland. Und dieses Thema heißt Leihmutterschaft, ja? Mhm. Und genau, es gibt in dieser Welt viele verschiedene Probleme. Aber heutzutage, wegen dieser Technologie, das Leben hat sich verändert, ja. Das Leben hat sich verändert und man kann einfach seine Wünsche realisieren. Und wie Leihmutterschaft. Es ist eine, wie sagt man, eine kurze Weg, Eltern zu werden. Und was meinst du?
1: Ja, also ich bin auf jeden Fall kritisch bei der Leihmutterschaft. Aber ich denke, in Sonderfällen, wenn man zum Beispiel gesundheitliche Probleme hat und sich ein Kind wünscht und das sollte man natürlich abgeklärt werden. Es sollte auch geguckt werden, dass es der Frau, die das Kind dann austrägt, gut geht und dass es nicht irgendwie Ausbeutung ist oder die irgendwie wegen Geld ausgenutzt wird oder so. Und man sollte auch genau darauf achten können und nachvollziehen können, wo kommt das Kind auch hin? Ne? Nicht, dass das Kind irgendwie dann gefährdet ist oder halt nicht geschützt ist und in eine gefährliche Situation kommt, sondern dass wirklich die Frau, dass es ihr gut geht und dass sie das auch macht und dass sie auch damit d'accord ist, dass das Kind dann in eine andere Familie kommt. Und ich denke, man könnte damit wirklich vielen Familien helfen und vielen Frauen, die eine Krankheit haben oder keine Ahnung, es kann ja auch nicht nur die Frau sein, es kann ja auch der Mann sein, der Probleme hat. Und ich denke, damit könnte man wirklich vielen Menschen auch helfen, die gerne ein Kind haben möchten.
0: Ja, aber weißt du, bei uns ist so, manchmal die Männer haben Probleme, aber sie sind nicht einverstanden mit ihren Problemen. Sie sagen immer, das Problem geht an meine Frau und sie hat Probleme. Ich bin, wie sagt man, ich habe keine Schuld, ich bin unschuldig. Ja, und in Afghanistan, und es gibt auch viele verschiedene Länder wie Afghanistan, wenn die Partner oder Partnerin haben keine Kinder, dann sie entscheiden sich einfach. Sie lassen sich einfach entscheiden oder scheiden sich einfach lassen. Und nein, ich habe falsch gesagt, oder?
1: Doch, ja. Man lässt sich dann scheiden, man trennt sich.
0: Ja, genau. Und sie lassen sich einfach scheiden und dann, genau, und das ganze Leben in einem kurzen Überblick ist schon verschlechtert oder weg. Wegen nur einem kleinen Problem oder wenn man bringt keine Kinder, aber diese Kinder sind nicht ganze Leben. Und bestimmt, es gibt in unserem Leben auch solche andere wichtige beispielsweise, andere wichtige Themen oder Wünsche oder Hoffnungen, dass man kann mit diesen Hoffnungen oder Wünschen einfach Zeit verbringen und was Schönes machen. Aber ich weiß es nicht, manchmal bei uns ist es so. Ich habe selbst in meinem Land gesehen, wenn die Eltern haben keine Kinder, dann sie lassen sich einfach scheiden und dann ja, das eine Leben in einem kurzen Überblick ist ganz verloren oder ja. Und was denkst du, wenn beispielsweise in Deutschland ist einfach, man kann einfach mit dieser Leihmutterschaft

0: Dobbelingen oder hier in Deutschland ist nicht einfach.
1: Also es ist in Deutschland und auch in vielen Ländern verboten, die Leihmutterschaft. In Amerika ist es erlaubt. Und jetzt gab es ja den Fall, der CDUler Jens Spahn ist homosexuell und hat mit seinem Mann in den USA ein Baby sozusagen durch die Leihmutterschaft bekommen. Und es ist ja in Deutschland verboten. Und die CDU, seine Partei, hat dagegen gestimmt. Und er hat auch mit dagegen gestimmt, dass Leihmutterschaft in Deutschland überhaupt erlaubt ist. Und jetzt hat er das einfach umgangen, weil er ist ja in der CDU, er verdient sehr viel Geld im Bundestag und er hat das Geld. Er kann nach Amerika gehen, er kann mit seinem Mann zusammen in den USA die Leihmutterschaft beantragen und ein Kind so bekommen. In Deutschland für andere Menschen, für den Normalbürger
0: Genau,
1: ist
0: bestimmt.
1: das nicht möglich. Wir haben die Menschen, die normalen Menschen haben nicht so viel Geld, dass sie einfach mal nach Amerika fliegen
0: Genau.
1: können und das beantragen können und durch Leihmutterschaft ein Kind bekommen können. Aber er, was das Paradoxe war, er hat dagegen gestimmt und war nicht damit einverstanden und dann geht er aber privat nach Amerika
0: USA,
1: und
0: ja.
1: macht das.
0: Ja.
1: Und deswegen musste er jetzt, also seine Partei, die CDU, hat auch gesagt, sie müssen jetzt zurücktreten. Und er ist jetzt tatsächlich auch ausgetreten. Also er ist jetzt von seinem Amt zurückgetreten und hat gesagt, ja, meine Familie und mein Kind sind mir wichtiger. Und ja, aber wie gesagt, das ist ein großes Problem. Und jetzt die ganze Welt redet darüber.
0: Ja.
1: Und jeder fragt sich, wie gehen wir jetzt damit um, was machen wir? Und wie gesagt, in den USA ist es erlaubt, da wird auch drauf geachtet. Und wie gesagt, das ist auch nicht günstig, es kostet sehr, sehr, sehr,
0: Bestimmt,
1: sehr, sehr, sehr
0: ja.
1: viel Geld. Also das ist schon sehr teuer. Also wenn wir jetzt an die Stars denken, wer hat das gemacht? Kim Kardashian hat das gemacht.
0: Aha.
1: Beim ersten, zweiten Kind, soweit ich weiß, nicht. Bei den anderen Kindern hat sie das gemacht. Und wie gesagt, das kann sich nicht jeder
0: Bestimmt,
1: leisten.
0: ja.
1: Kim Kardashian
0: Es
1: und
0: braucht zu
1: Kanye
0: viel
1: West auf
0: Geld.
1: jeden Fall, aber
0: Bestimmt, ja.
1: normale Menschen auch in den USA können sich das nicht leisten. Und die Gegenseite, die dagegen ist, die sagt, nein, das geht nicht. Das sind halt die Kinderschutzrechtler, ne, die dann sagen, oder auch Frauenschutzrechtler, die sagen, oder
0: Ja.
1: Menschen, sagen allgemein Menschenrechtsschützer, die sagen, die Frauen werden ausgebeutet, weil das machen ja arme Frauen, so wie ich sozusagen, also Normalbürger oder auch schon ein bisschen ärmlicher. Und die haben halt Angst, dass diese Frauen ausgebeutet werden, ne, dass sie halt das nur wegen Geld machen und dadurch dann auch psychische Schäden erleiden oder auch die Kinder selbst vielleicht psychische Schäden erleiden oder dass man nicht weiß, was mit den Kindern passiert. Weil es gibt ja auch schon eine Bindung im Bauch und diese Entwicklung und diese Gefühle und man hat halt Angst, dass das dann vielleicht der Mutter nicht, also der echten, auch Leihmutter sind ja Mütter, dass es ihr dann vielleicht nicht gut geht oder dem Kind vielleicht nicht gut, weil du hast ja durch diese Entstehung und Schwangerschaft und Entwicklung im Bauch diese Zuneigung, diese Liebe in dir und auch das Kind. Und was noch? Moment, lass mich überlegen. Genau, und gesetzlich, wenn man auch auf die rechtliche Grundlage geht, ist das, also ich kann jetzt nicht für jedes Land oder so sprechen, aber in Deutschland ist es ja so, wenn eine Frau und ein Mann verheiratet sind, oder in Deutschland gibt es ja auch die mehrgeschlechtliche Ehe, also sagen wir mal ein verheiratetes Ehepaar, um das mal rechtlich korrekt auszudrücken, dann ist immer das Kind, gut, das geht ja in dem Fall nicht anders, da von Mann und Frau, wenn die Frau und der Mann ein Kind bekommen, ist automatisch immer der Ehemann der Vater. Das ist automatisch im Gesetz in Deutschland so geregelt. Wenn die verheiratet sind, dann ist immer der Papa der Ehemann ist. So. Der Fall ist anders, der Sachverhalt ist anders, wenn die Frau und der Mann nicht verheiratet sind. So, dann ist stimmt der Vater nicht, dann ist der Vater noch nicht bekannt, dann kann man zu einem Notar gehen und eine Vaterschaftsanerkennung per Notar beantragen. Das hatte ich zum Beispiel.
0: Meinst
1: aber
0: du?
1: Es war ja auch der echte Papa, aber man kann dann zum Notar gehen und das beantragen und die Vaterschaft dann anerkennen lassen. Und dann muss die Frau sagen, ja, das ist der Papa. Und der Papa, also der eingetragene Vater sein soll, der sagt dann auch, ja, ich bin's. Und dann hat man die Vaterschaft anerkannt. Achtung, auch bei der Vaterschaftsanerkennung muss kein biologischer Test oder so vorliegen. Das heißt, wenn die Frau sagt, ja, das ist er, und der Mann sagt, ja, ich bin's, dann ist er der Vater, per Papier rechtlich gesehen. Wenn der Mann dann sagt, bei dem Notar dann plötzlich noch Angst hat und sagt, ich bin doch nicht der Vater, nein, dann ist er es nicht. Ne? Dann kann der Notar das nicht mehr aushändigen. Mhm. Genau, das ist so ein bisschen die Rechtsgrundlage. Ja, aber diese Notare, die, also bei mir, ich achte auf alles und ich kann, soll ich mal davon erzählen, das ist ein bisschen interessant. Ich war schwanger und wir waren damals beim Notar und wir mussten erstmal richtig lange warten.
0: Wie alt soll dein Kind in deinem Bauch?
1: Ich glaube 6-7 Monate so. Also war schon sehr fortgeschritten. Und wir mussten erstmal ein bisschen länger warten und dann mussten wir zum Notar hoch und dann waren wir in dem Raum. Und ich bin ja ein Fuchs, ich merke alles. Ich habe schon gesehen, da sind Kameras und so auch Mikrofone und so. Ich merke das alles. Ich weiß nicht, warum ich so bin, weil ich merke sowas und dann ich fühle das auch. Also vielleicht sehe ich es nicht, aber ich fühle das einfach, weil ich fühle mich dann irgendwie beobachtet. Und dann mussten wir da sitzen und uns diese Papiere durchlesen und alles. Und er kam dann auch noch mal rein, der Notar. Und der hat uns dann halt noch mal gefragt. Und dann hat er auch gesagt, ja, setzen Sie sich noch mal hin, besprechen Sie alles und so. Und dann haben wir halt gesagt, ja, okay, alles in Ordnung. Und dann kam er dann auch noch mal rein und dann hat er gefragt, ja, sind Sie sich sicher mit der Vaterschaftsanerkennung? Und er hat uns dann auch noch mal gesagt, auch wenn Sie nicht der leibliche Vater, der biologische Vater sind, sobald wir jetzt hier diese Vaterschaftsanerkennung machen, sind Sie per deutschem Gesetz, Achtung, ist auch wichtig, per deutschem Gesetz dann der Vater. Aber bei uns ist es ja natürlich 100%, er ist sein Papa, sie ist.
0: Aber es gibt ja keine DNA-Test, genau. Ja?
1: Nein, gibt's nicht, nein.
0: Ach, das ist schade.
1: Wahnsinn, gell?
0: Mit DNA-Test, man kann einfach wissen, dass er ist sein Vater und ich bin seine Mutter.
1: Ja,
0: aber ne? Wenn gibt es gar keine Test, dann wie kann man einfach einschätzen? Das ist unmöglich.
1: Also bei mir sieht man es ja, sie ist 100%
0: bestimmt
1: Marokkanerin. Sie sieht aus wie er, aber ja, das ist eine Gesetzeslücke tatsächlich in Deutschland, die wir hier haben. Auch ein bisschen schwierig zu sagen, wenn man verheiratet ist. Der Papa ist direkt der verheiratete Ehemann, ne? Also,
0: ja, bestimmt. Ja,
1: und dann auf einmal, keine Ahnung, türkisches Paar, kommt ein blondes Kind raus und man fragt sich, hä?
0: Was ist hier los?
1: Was ist hier los? Kommt das Kind oder was?
0: Ja. Bestimmt. Es gibt auch, bei uns auch, manchmal in Afghanistan auch, gibt es Kinder, die ihre Augen sind einfach farbig und man denkt, und ihre Haut sind einfach weiß oder hell und dann man sagt, wie kann passieren und vielleicht, was ist hier los? Und ja, aber DNA-Test, ich glaube, hilft immer wegen Vaterschaft oder Mutterschaft und genau, und wenn man einen DNA-Test lässt eine DNA-Test, dann man kann einfach einverstanden sein oder ja, man bekommt oder man bemerkt, das ist sein Kind oder ihre Kind und dann gibt es gar keine Probleme. Aber
1: ja, also man muss dazu sagen, weil viele sagen ja auch immer, ja, Melissa, warum hast du nicht geheiratet und alles drum und dran. Also wie gesagt, wenn der Mann einen anderen Pass hat als den Deutschen, bestimmt, meinetwegen auch, keine Ahnung, einen europäischen Pass, es ist nicht so einfach, in Deutschland dann zu heiraten mit dem im Standesamt und so. Wenn jetzt beide Partner einen deutschen Pass haben, dann ist alles sehr einfach. Aber dadurch, dass er halt einen marokkanischen Pass hatte oder hat, da muss man erstmal zum Konsulat und alles drum und dran zur Botschaft und dann muss man das in Marokko abklären und alles. Es ist so ein langes Prozedere und es ist so stressig. Also Jani, es wäre sogar einfacher gewesen, in Belgien oder so zu heiraten oder einfach in einem anderen EU-Land. Aber in Deutschland, da gibt es schon so ein paar Vorschriften, das ist nicht so
0: kannst
1: einfach.
0: Kannst du auch nach Marokko einfach reisen?
1: Oder so, ja, aber genau, also weißt es ist nicht so einfach. Ja, aber ich war ja hochschwanger, also ich hatte dann schon Angst, mit dem Flugzeug zu fliegen.
0: Ja, und man darf nicht so. Letzte Monate Flugzeug einfach reisen oder so.
1: Ja, und ich hatte ja auch viele Schwierigkeiten und das war ja auch diese Corona-Zeit, also da kann man nicht einfach fliegen oder verreisen. Und
0: du hast eine große, große Geschichte und aber das Leben verändert sich manchmal, ja, läuft nicht einfach, aber läuft, ja.
1: Was denkst du über die Leihmutterschaft?
0: Meiner Meinung nach, es ist nicht schlecht. Es ist nicht schlecht, wenn man hat Probleme, wie du sagst. Wenn man Probleme hat, man kann einfach diesen Weg ausprobieren. Und heutzutage, das Leben hat sich verändert und jeder kann seinen Wunsch einfach realisieren. Und dieser Weg ist ein kurzer Weg, Mutter oder Vater zu werden. Das ist meine Meinung. Und es gibt Menschen, Leute, die haben keine Partner oder Partnerin und die wollen einfach Kinder bekommen. Und mit dieser Möglichkeit, sie können einfach Kind haben. Und ich habe auch mit solchen Leuten, ich bin auch mit solchen Leuten in Kontakt.
1: Ja.
0: Und sie ist einfach glücklich und sie hat eine schöne Baby bekommen. Oh. Und jetzt, er ist fast einem Jahr. Und sie ist einfach glücklich, sie verbringt ihre Zeit mit diesem Kind und jetzt Kind ist gleich wie seine Mutter.
1: Mhm.
0: Und wenn ich gucke dieses Kind oder ich schaue an dieses Kind und dann seine Mutter, dann ich sage immer, was ist hier los? Dein Kind ist wie du. Und Ich bin immer eine offene Person und ich denke, das ist eine gute Möglichkeit. Warum nicht? Warum nicht? Aber wenn man Probleme hat, wenn man will nicht einfach heiraten oder eine Freund oder Freundin haben, das ist gut. Das ist eine gute Möglichkeit. Kann ich auf Persisch ein bisschen?
1: Natürlich.
0: Ja. 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کسی در ارتباط باشن، با او زندگی کنن. دوست دارن به تنهایی فقط طفل داشته باشن و او فکر میکنن او طفل لذت زندگی رو بیشتر میکنه. ولی خب وقتی همچین تکنولوژی یا پیشرفت در جهان در حال حاضر به وجود آمده، چرا که نه؟ من نمیگم که من انسان خیلی بازی هستم، اما واقعا در این مورد باز هستم و در خیلی از موارد انسان میتونه در حال حاضر خیلی از آرزوهای خود با خیلی راه‌های کوتاه‌تر به نوعی برآورده بسازه یا بالاخره به واقعیت تبدیل کنه، به شرطی که یک راه وجود داشته باشه و حالا این راه ها وجود داره، چرا که نه. وی هوگ نیت ان لید دس هایست جان من موین دنخ فلاش ویل سو اوخ زینگن اون زو ابا یتس موین از دران Und wir hören moin.
1: Viel Spaß.
0: Ja, danke schon dir auch. آهنگ جان من از موین میشنوه. آهنگ بسیار زیبایی هست و امیدوار هستم که لذت ببرین.

0: Danke schon, Melissa. Wir haben Spaß gehabt. Damit Spaß gehabt, ja. Ich danke dir nochmal, schon, dass du dabei warst. Und wir haben viel Spaß gehabt, wie immer. Und unsere Sendung war schon mit dir. Und ja, ich wünsche dir auch weiterhin einen schönen Tag. Du bist von weit weg hier angekommen. Du bist von weit weg von zum hier angekommen. Und ja, das ist nicht einfach. Du lebst in Hanau, oder?
1: Ja, genau.
0: Und wie viel Minute oder Stunde?
1: Also dadurch, dass ich mit dem Zug fahre und heute Sonntag ist, fahre ich tatsächlich fast 2 Stunden hin, 2 Stunden zurück.
0: Oh.
1: Aber auch ich möchte mich ganz herzlich bei dir bedanken. Danke, dass ich kommen darf. Es war wie immer sehr schön und
0: sehr gerne.
1: Sehr viel Spaß. Danke auch an Radio Darmstadt. Vielen Dank. Und alle Zuhörer, danke, dass ihr eingeschaltet habt und dass ihr zuhört. Ihr könnt auch auf der Mediathek unsere Sendung hören und auch bei der Wiederholung auf www.radiodarmstadt.de.
0: Ja, danke schon. Ja, Melissa hat gerne bestimmte Artikel gesagt und ja, wir haben heute einen schönen Tag mit euch gehabt und ich bin mir sicher, dass diese Sendung macht mir sehr Spaß und ich bin mir sicher, dass unsere Zuhörer und Zuhörerinnen auch sind bestimmt mit uns zufrieden und ich wünsche euch einen schönen Tag. Danke, dass Sie haben eingeschaltet sind und Sie eingeschaltet sind und ja, und bestimmt nächste Woche haben auch an dieser Tag, gleicher Tag, Sonntag, wir haben um 18 Uhr nochmal diese Sendung eine. Schönen Tag noch. Tschüss.
1: Tschüss.
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0: Moin Moin Leute, hier ist die Bahner 16 Radio Show und heute sind wir hier zum Thema Songs for Joy. Die Moderatoren sind heute Carsten und
1: Carsten.
0: Ja, das ist die zwei Carstens und beide mit C. Und wir erklären euch heute und erzählen euch heute ein bisschen was zu Songs for Joy. Dann wollen wir nochmal gleich einfach anfangen mit dem ersten Song. Einer der Klassiker. Wann strahlst du aus dem ersten Album?

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0: Wann strahlst du das erste Lied aus dem Album, aus dem ersten Album Songs for Joy? Ja, und der Carsten Erobik-Meyer ist hier und wir quatschen so ein bisschen über das Projekt Songs for Joy, denn es gibt ein neues Songs for Joy Album und es gibt einen neuen Film. Ein Film über Songs for Joy. Ja, erstmal Carsten, cool, dass du hier bist. Wie geht's?
1: Gerne, mir geht's ganz gut. Ich bin mit dem Fahrrad hier.
0: Das ist doch in Ordnung, das hält dich fit für Songs for Joy. Nein, auf jeden Fall, wie kam eigentlich dieses ganze Projekt Songs for Joy damals, 2007 war das, glaube ich, zustande? Wer ist dabei gewesen, wo war das? Das war nicht in Hamburg, ne?
1: Nein, Jacques Palminger wurde gefragt vom Maxim Gorki Theater in Berlin. Und zwar hatten die so Aktionswochen und wollten da was machen und ihn einladen. Und er fragte, ob ich mitmache. Wir fragen uns immer gegenseitig bei so einem Quatsch.
0: Geil.
1: Und er wollte ein Restaurant aufmachen für 2 Wochen in Berlin. Wollte die Leute bekochen nach dem Motto, die Gäste bewirten und nicht bewerten. Das war das Motto. Und ich muss dazu sagen, dass Palminger wirklich ein sehr, sehr guter Koch ist. Der kann ein fantastisches Hähnchen zaubern.
0: Mm.
1: Aber ich habe gesehen, wie ich da praktisch die ganze Zeit nur am Abwaschen bin. Und ich muss die ganze Zeit spülen und das Essen rausbringen. Das war ein bisschen wenig. Und dann habe ich gesagt, können wir nicht irgendwas mit Musik machen? Und dann kam er auf die Idee, weil er hat, glaube ich, einen Artikel gelesen über Songpoems. Das war ja in den USA in den 70ern, konnte man das überall machen, Texte einschicken und dann in irgendeinem Studio in Nashville wurde dann ein Stück komponiert und man kriegt das zurück auf Schallplatte. Und wir dachten, wir fragen mal einfach die Bevölkerung, alle möglichen Leute, ob sie nicht uns Texte schicken wollen und wir machen die zu Songs.
0: Ja, cool. Und so ist es dann ja auch entstanden. Und wie kamt ihr an die ganzen Musiker und Sänger?
1: Dadurch, dass wir das am Maxim Gorki Theater gemacht haben und wir hatten so ein offenes Studio im Ballettsaal, war das, kamen erstmal sehr viele von den Schauspielerinnen und Schauspielern vorbei, die mitmachen wollten. Und dann haben wir einfach alle gefragt, die irgendwie ein Instrument dabei hatten, ob sie mitmachen wollen bei uns.
0: Cool.
1: Da kam auch mal jemand mit einer Sita vorbei und meinte, ich habe gehört, ihr macht ein offenes Studio, ich habe keine Ahnung, worum es geht, aber ich dachte, ihr könnt vielleicht eine Sita gebrauchen. Und die wurde dann sofort bei Finsterwalde, einem anderen Lied von uns,
0: ja, eingesetzt. Das ist doch mega, Leute. Genau, ich würde einfach mal sagen, wir machen erstmal weiter mit einem Song vom neuen Album. Das singt die Katharina Sattler, die ist glaube ich auch Schauspielerin, ne?
1: Genau.
0: Und das Lied wurde geschrieben von einer, die nachher auch noch in einem Song singt, mit jemandem zusammen, und zwar die Lilly von Alesch. Und der Song heißt Wildes, buntes Leben. Viel Spaß.
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0: Yeah! Hier ist Carsten Erobigmeier. Ihr hört die Bahner 16 Radio Show und gerade habt ihr gehört Carsten Schnathorst, die Soul Power aus Hamburg, aus der Bannerstraße. Und so ein Glück, er sitzt direkt hier neben mir. Hallo Carsten, wie geht's dir?
1: Ja, mir geht's gut, wenn du da bist. Ich freue mich, wir sehen uns ja irgendwie manchmal, wir sehen uns ja eigentlich oft, nicht so oft, meine ich. Oh Gott, ich komme schon wieder ins Stottern hier, wenn du hier Soul Power und so. Aber es macht richtig Spaß und ich find's cool, hier mit dir den Tag hier zusammen zu machen.
0: Ja, ich muss sagen, das war uns eine Ehre für euch Hörer da draußen, Carsten und ich kennen uns seit vielleicht 2-3 Jahren, als wir zusammen an einer Filmmusik gearbeitet haben für einen Film über die Special Olympics. Da habe ich und Paul Speckmann hier mit den MusikerInnen von der Bahner Straße zusammengearbeitet, Carsten sofort als Seelenverwandten entdeckt und als jemanden brauchen, der dieses Lied Freiheit singen kann, da war es mir eine Freude, dich als direkt ersten Kandidaten anzurufen.
1: Fand das Lustige ist, die Texterin, die hat ja vorher so eine andere Version davon gemacht, so ein bisschen rock'n'rolliger, sollte das bluesiger, hat sie das gemacht und daran haben wir dann ja irgendwann so ein Soul gemacht.
0: Gospel Soul, auch mit ein bisschen leichten Rock-Elementen.
1: Ja, es ist halt richtig cooler Sound. Letztes Jahr auf der Vettel haben wir das aufgenommen in der Kirche.
0: In der Emanuel-Kirche.
1: Siehst du, wie kam denn da der Kontakt eigentlich zustande?
0: Das Projekt, so ein Projekt mit so vielen Leuten, kann nur gestimmt werden, wenn man in unserem Fall ein großes Theater im Rücken hat. Das Deutsche Schauspielhaus hat Bock gehabt, das mit uns zu machen.
1: Da haben wir auch die Konzerte gespielt.
0: Genau, im großen Raum, im Schauspielhaus, im Saal haben wir zum Schluss die Konzerte gespielt, aber machen konnten wir das alles in einer Nebenspielstätte vom Schauspielhaus, nämlich genau diese Emanuel-Kirche, wo Pastorin Uschi uns richtig Platz gemacht hat zum Aufnehmen.
1: Ja, genau. Und da haben wir uns letztes Jahr getroffen. Letztes Jahr gab es dann die ersten 2 Konzerte, Songs for Joy. Dieses Jahr am 17. Mai, das letzte zum Release, genau. Wie kam eigentlich der Kontakt zu den ganzen Musikern für das Album zustande? Weil das sind dann ja wahrscheinlich andere Leute als beim ersten Album gewesen, ne? Also teilweise die Musiker.
0: Naja, wir haben das ja auf der Vettel gemacht. Das heißt, wir haben natürlich auch alle, genauso wie ich dich angerufen habe, haben Jack und Peter und ich auch immer mal wieder Leute vorgeschlagen. Katharina kannten wir von einer privaten Geburtstagsfete, von der Geburtstagsfete von Peter. Genau, die hat da so toll Patti Smith gesungen.
1: Peter Devlin, das ist die Produzentin mit euch zusammen, die das Ganze da aufgenommen hat.
0: Peter Devlin hat uns alle aufgenommen und die ganze Übersicht behalten und auch noch komponiert und auch noch den Chor arrangiert und gesungen.
1: Und das letzte Lied auf dem Album hat sie auch gesungen, Tag und
0: Nacht. Das hat sie komponiert und gesungen, genau,
1: Tag und Nacht. Das ist so geil.
0: Ja.
1: Ja, cool, Mensch. Ja, Freiheit hieß das Lied. Was ich da jetzt da verzapft habe, wie kam der Text zustande von dem Ganzen? Weißt du das?
0: Ja, da können wir fast auf den Film hinweisen, wo da du gerade davon gesprochen hast, dass die Textdichterin auch noch eine andere Version hatte. Ich war einfach davon ausgegangen, auch noch lange, als du da schon gesungen hast, dass das von jemandem geschrieben wurde, der wirklich in Haft war. Es war ein Schreibewettbewerb von Senioren zum Thema Freiheit und sie hat sich das halt so vorgestellt, wie das halt ist. Und ich finde, sie hat sich das aber gut vorgestellt und zusammen mit dir wieder ein Schuh draus.
1: Ach so, Schuh, Moment mal, da ist, Moment, da habe ich doch einen Song zu hier. Jetzt kommt hier der Disco-Roller, apropos Schuh, let's go.

0: Çok güzel. Teşekkür ederim Aylin ve Banu. Das war Neredesin, gesungen von Aylin und Banu. Das sind Geschwister und auf der Ud, ein orientalisches Saiteninstrument, da spielte Yas. Das war ein sehr internationales türkisch-arabisch-deutsches Crossover-Projekt, das Lied. Das ist doch cool. Wie kam der Text zustande und wie kam das, dass ihr was Türkisches da reingebaut habt? Ich finde das geil.
1: Also die Textsichterin Gülay, die schon länger unterwegs auch im Dunstkreis von der Emanuelkirche und vor allem dem Café Nova und war da bekannt. Und als das Projekt anfing, da wurde ihr von Pastorin Uschi gesagt, sag mal, du schreibst doch Gedichte für dich, willst du nicht mal was einreichen? Und dann ist sie über ihren Schatten gesprungen. Es waren halt alles türkische Gedichte, weil es ihre Muttersprache ist. Und dann haben wir gedacht, das ist toll, aber dann sollten wir vielleicht jemanden türkischstämmigen fragen, um das umzusetzen. Es gab die tolle Band Dünya in Wilhelmsburg. Da hat Banu auch gesungen und komponiert. Und Palminger hatte die Nummer und hat sich bei ihr gemeldet. Und die war in der Türkei gerade, war also gar nicht vor Ort. Und hat dort mit so einem kleinen Keyboard und einem kleinen Laptop praktisch das Demo gemacht und dann den Song entwickelt. Und wir kriegen den dann zugeschickt immer wieder.
0: Geil.
1: Ja, das war eine tolle Zusammenarbeit, auch mit Yas an der Ud, meine Güte.
0: Ja, das passt richtig gut zusammen. Das Lied ist auch ein sehr trauriges, aber schönes Lied, weil es um die Mutter von Gülay da geht, wie sie in dem Film erzählte, die leider nicht mehr lebt und daher auch, wo bist du? Aber das ist so ein schöner Song. Tja, die Liebe zur Mutter und die Liebe überhaupt der Menschen, das ist eine wichtige Sache. Liebe ist auch ein gutes Stichwort fürs nächste Lied, das ist ein Klassiker. Wird wieder gesungen von der gleichen, die auch Wann strahlst du gesungen hat, Yvonne Janssen. Und das Lied heißt Katrin und Lars. Viel Spaß.

0: Wir sind Wesen der Liebe und das ist die Banner 16 Radioshow zum Thema Songs for Joy. Das war das Lied Schröder, was thematisch total zu Katrin und Lars gepasst hat. Und das nächste Lied ist ein sehr interessantes Crossover mal wieder aus einer Zusammenarbeit mit Ray Subari an der Maultrommel, Philipp als Rapper und den Feigen Flittchen als Sänger. Wie kommt das denn alles zustande?
1: Wir hatten den Text von Mechthild Fortmann, die das geschrieben hat. Es war ein bisschen sperriges Gedicht in der Enge meiner Zwänge, was natürlich auch passt zum Thema. Und ich dachte die ganze Zeit, man müsste so einen New Wave Song machen. Und wir hatten eingeladen Ray, der auch musikalische Sessions macht mit seiner Maultrommel, und Philipp, ein Rapper, und hatten so einen Motorik, keine New Wave Groove irgendwie. Und abends war ich auf dem Konzert von den Feigen Flittchen. Die kommen bei mir aus der Nachbarschaft, sind aber 20 Jahre jünger und eine richtig tolle Punkband, sehr frei. Und da war ich auf dem Konzert von denen im Komet. Und danach habe ich gedacht, die sind ja perfekt für den Song und habe die einfach eingeladen, zur Session zu kommen. Und dann haben wir das alles zusammen live aufgenommen in einem Raum und alle haben sich gut verstanden und Quatsch gemacht.
0: Ja, das ist doch super. Und so klingt das Ergebnis von In der Enge meiner Zwänge.

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1: Aha. Ja, Vettel, Vettel. Micha, schöne Grüße an dich. Du hast das geil performt. Genau, und Vettel, Vettel, ja, auf der Vettel wurde ja auch das Album aufgenommen. Deswegen wahrscheinlich auch dann dieser Song, der da richtig gut passte. Vettel, Vettel, so ein bisschen dieser 70er-Jahre-Touch.
2: Der, wenn ich auch nochmal was sagen darf,
1: aber zu klar.
2: Vielleicht, wenn das auch nochmal okay wäre,
1: ja, mach
2: dass ich auch nochmal was sage.
1: Ja, mach.
2: Vettel, Vettel wurde von unserem Freund Bernd geschrieben. Das haben wir nachher erst festgestellt, als der Text schon auf dem Klavier lag. Und das ist ein ganz knorriger Typ und der hat diesen ultra knorrigen Text geschrieben, der auch passt, weil die Vettel hat einfach auch strukturellen Nachteile gegenüber anderen vorzeigbaren Hamburger Stadtteilen. Die Vettel liegt irgendwo zwischen Wilhelmsburg und Hamburg ist so ein bisschen ungeliebte kleine Elbinsel und es ist wirklich sehr kulturell wahnsinnig vielfältig.
1: Was ja wieder zu Nette Tessin passt. Ne?
2: Was generell zu dem Projekt von uns passte, weil wir hatten dadurch ja auch dann die Chilenin Maureen, die gesungen hat.
1: Harmonie, genau.
2: Isidora, die so toll Akkordeon gespielt hat.
1: Total.
2: Und man kriegte so viele verschiedene Einflüsse auf der Vettel kulturell, dass sich das Gott sei Dank hoffentlich niedergeschlagen hat.
1: Das ist richtig super. Das hat auch immer richtig Spaß gemacht, als ich da bei euch in der Kirche war. Die Stimmung war so super. Und das war auch ein sehr internationales Projekt, weil wir da Leute aus der Schweiz dabei hatten. Unser Schlagzeuger zum Beispiel und eine Background-Sängerin, seine Freundin Evelyn Trouble. Die haben da mitgemacht und das war total cool, international, fettelig. Gell?
2: Ja, ich habe zwar kein Wort verstanden, was die Schweizer da erzählt haben, aber die waren auch sehr nett trotzdem.
1: Die waren super.
2: Nette Leute.
1: Oh, ich finde das richtig super. Aber nett, du weißt leid. Ja, nett ist die kleine Schwester von. Gut, jetzt werden wir einen Klassiker spielen. Von der Vettel geht es jetzt nach Finsterwalde aus dem ersten Songs for Joy Album. Viel Spaß.

0: aber es ist die Banner 16 Radio Show im September, yeah, im Sommer. Ja, Mensch, das war mit einem Kinderchor von der Vettel aufgenommen worden. Wie kam denn das, sag mal?
1: Da traut man sich direkt mitzusingen, ne? Bei, ja, dem Kinderchor.
2: Genau.
1: Typische Songs for Joy-Geschichte. Jack Palminger und ich sind jeden Tag mit dem Fahrrad eine halbe Stunde rausgefahren, von der Innenstadt auf die Vettel, über die Elbe drüber. Das war auch mit das Schönste. Wir hatten super Mai, wie du dich erinnern kannst. Und
0: ja, klar, war richtig super.
1: Sind bei schönstem Wetter da hingeradelt. Und dann kommen wir da an und dann läuft da so eine Frau und ein Mann über die Straße und die erkennen Jack. Und der Mann sagt, sag mal, hör mal, dein Sohn war doch damals bei mir in der Theatergruppe vor Jahren. Und dann sagt Jack, das gibt's ja gar nicht. Und ich frage sofort, sag mal, seid ihr Lehrer hier? Ja, wir sind beide Lehrer an der Schule auf der Vettel. Ja, hättet ihr denn vielleicht einen Kinderchor? Und dann haben wir gesagt, ja, haben wir. Und die Leiterin vom Kinderchor war dann auch noch Susan Hoffmann, Lehrerin an der Schule und gleichzeitig die Frau von einem Musikkollegen von uns, dem Sebastian Hoffmann, der auch die Musik für die Stücke von Studio Braun, von Jack Palminger im Theater komponiert und aufführt.
0: Wie die Zufälle so ineinander wirken, manchmal ist echt lustig.
1: So groß ist es dann doch nicht, ne?
0: Noch ist es Sommer. Tja, und dann sind wir aber auch schon bald am Ende unserer Sendung. Das ist mal wieder eine Stunde Songs for Joy gewesen. Und mal wieder heißt auch der nächste und letzte Song von diesem Programm.
1: Irre, wie du das immer machst, Carsten. Wahnsinn.
0: Also, das ist, ja, es macht einfach Spaß. Und mal wieder wurde geschrieben von Lilly von, nee, gesungen von Lilly von Alesch. Geschrieben, weiß ich nicht, wer den Text gemacht hat, mal wieder. Habe ich mal wieder vergessen. Genau, und ich würde einfach sagen, Banner 16 Radio Show sagt bis zum nächsten Mal. Neben mir sitzt Carsten Erowik-Meyer. Thank you, dass du da warst. Das hat Spaß gemacht.
1: Spaß gemacht, mir auch. Tschüss.
0: Ja, dann würde ich sagen, macht's gut, bis zum nächsten Mal.

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1: Gude und grüß Gott, liebe Zuhörerinnen und Zuhörer. Ich begrüße euch ganz herzlich hier zur Sendung Classically bei Radio Darmstadt auf der 103,4 MHz. Mit mir, Lilli Ludwig. In der heutigen Sendung geht es um Musicals. Nicht nur die ganz altbekannten Musicals werden heute vorkommen, auch moderne, denn auch 2021 werden von einigen Musicals Filmversionen veröffentlicht. Und die wollen wir uns natürlich ein bisschen anschauen und mal ein bisschen kennenlernen. Wir beginnen jedoch ein bisschen klassischer, also mit einem typischeren Musical, was man so kennt. Und zwar mit Footloose und Bonnie Tyler mit Holding Out for a Hero.

Die komplett ausgespielte Version von Holding Out for a Hero aus dem Musical Footloose habe ich auch schon lange nicht mehr so komplett in voller Länge gehört. Bevor wir uns heute jetzt einzelne Musicals im Detail anschauen, will ich erstmal ein bisschen ausholen und ganz genau schauen, wo denn überhaupt Musicals herkommen, also wie sich das überhaupt entwickelt hat. Das Musical an sich ist eine Form des Musiktheaters, das sowohl Singen, Sprechen als auch Bewegung, Tanz und Schauspiel gleicherweise beinhaltet. Es hat natürlich Ähnlichkeiten zu Oper, es ist auch ein bisschen entstanden aus der Oper, aber ich würde jetzt nicht sagen, dass es eine Neuentwicklung der Oper war. Also aus den ganzen Opera-Comique, Operetten und diese Form der Oper war nämlich im 19. Jahrhundert sehr weit verbreitet. Und durch die neue Entwicklung der Musik am Ende des 19. Jahrhunderts, also so Anfang 20. Jahrhundert auch schon, entstand die neue Nebengattung, das Musical. Das kam daraus, dass durch die Integration viele neue Musikströmungen integriert auch wurden. Und durch die vielen Einwanderer an der Ostküste Amerikas wurden viele neue Ursprünge, entstanden viele neue Musikrichtungen, zum Beispiel Jazz oder Swing. Und und viele Musicals enthielten auch Jazz, Swing und Country. Also die ersten Musicals enthielten sehr viel dieser drei Musikrichtungen. Und frühe Musicals wurden vorhanden auch sehr stark von den Varieté-Shows und den Operetten beeinflusst. Und auch der Broadway war schon recht früh dabei, was Musicals angeht, und ist ja bis heute immer noch sehr bekannt, dafür viele Musicals jedes Jahr auf die Beine zu stellen. Und entstanden ist die Musical Comedy, eine der Untergattungen von einem Musical. Also das war im Prinzip die erste Art von einem Musical. Sie hatte meistens eine einheitliche Handlung, es war eher ein komödienhaftes Theaterstück mit eingeschobenen Liedern und Tanz. Ein Beispiel wäre da zum Beispiel Oh Lady Lady. Und auch eine bestimmte Form von Song wurde eingeführt, der schon ein bisschen bekannter war, aber er kommt mittlerweile sehr häufig in Musicals vor. Und zwar eine AABA-Form, dass man im Prinzip zwei Teile hat,

die am Anfang wiederholt werden, dann kommt ein dritter anderer Teil und am Ende wird wieder der erste Teil von dem Lied aufgegriffen. Wenn ihr mal drauf achtet, das kommt in heutigen Pop-Songs und Musical-Songs so viel vor. Und Mitte des 20. Jahrhunderts, so um die 50er Jahre, entstand dann das Musical Play. Das basiert meistens auf einer Buchvorlage, wie zum Beispiel Showboat und Oklahoma. Und die Musicals schwappten zu dieser Zeit auch auf einen größeren Bereich über. Also neben Broadway und vielleicht im Londoner West End entstanden dann auch viele Musicals in Hamburg oder Wien und so weiter. Einige Musicals waren jetzt auch, die nicht unbedingt eine Handlung verfolgen, sondern eher ein Konzept. Also eher eine Stimmung rüberbringen und keine richtige Story haben. Zum Beispiel wie bei Cabaret oder Chicago oder Chorus Line. Da geht es mehr um die Gesamtstimmung, die vermittelt wird und nicht um eine konkrete Handlung. Und genau diese ganze Entwicklung bereitete dann den Weg für die modernste Strömung der Musicals, also solche Musicals wie Cats, Phantom der Oper und so weiter, dass riesige Produktionen sind, also sowohl Kostüm als auch die Bühne, und das Ganze entsteht mit riesigen Kosten, die halt wieder eingespielt werden müssen, also die basieren schon darauf, dass sie einen kommerziellen Erfolg produzieren. Und teilweise wurden sogar eigene Theaterhäuser gebaut und sie Tourneen durch die ganze Welt mit dem gleichen Cast und sollen, wie gesagt, ein riesiges Publikum ansprechen, um die großen Produktionskosten wieder zu fangen. Ein Beispiel wäre auch König der Löwen und Starlight Express. Die Musicals thematisieren oft Probleme, aber mittlerweile gibt es auch Musicals, die nur reine Unterhaltung sind. Also je nach Zielgruppe. Es gibt ja auch Kindermusicals, die halt meistens eher eine Geschichte erzählen, die einfach schön ist. Wir hören jetzt ein sehr modernes Musical. Es wurde 2015 uraufgeführt und heißt Dear Evan Hansen. Die Musik ist von Ben Spasek und Justin Paul und die Story wurde geschrieben von Steven Lanson. Ich fasse euch kurz die Handlung zusammen, als Beispiel für eins der modernen Musicals. Also, es geht um Evan Hansen. Er hat keine Freunde, weil er unter sozialen Ängsten leidet und sein Therapeut sagt ihm, er soll Briefe an sich selbst schreiben. Und einen dieser Briefe kriegt dann aber ein Klassenkamerad von Evan namens Connor in die Hände. Und Evan hat Angst, dass Connor was mit diesem Brief macht, ihn irgendwie veröffentlicht und ihn dann nutzt, um ihn in der Schule irgendwie bloßzustellen oder so. Ein paar Tage später jedoch wird Evan von Connors Eltern kontaktiert, denn Connor hat sich das Leben genommen und die Eltern fragen Evan, weil sie den Brief gefunden haben, ob er mit Connor befreundet war. Evan sagt ja, um nicht die Trauer der Eltern zu vergrößern. Und dann vergeht ein bisschen Zeit und Evan merkt, dass Connor in der Schule schon in Vergessenheit gerät. Und setzt sich dann für Connors Erbe ein und gründet The Connor Project. Also eine Gruppe, die an Connors Erbe erinnern soll. Und Evan hält dann auch eine Rede über Einsamkeit und Freundschaft beim Gedenkgottesdienst und bei der Eröffnung des Connor Projects. Und das geht dann viral. Und das Lied dazu ist You Will Be Found. Das hören wir auch gleich. Und das war jetzt grob die Story auch vom ersten Akt. Und dann geht es halt ein bisschen weiter, dass Evan sich immer mehr in der Lüge verfängt. Und für die, die das Lied gut finden und auch die Story jetzt interessant fanden, die würden es vielleicht auch gerne einmal sehen. Und die kann ich beruhigen. 2019 wurde ein Buch zu dem Musical veröffentlicht. Und in diesem Jahr, im September, soll auch die Verfilmung des Musicals herauskommen. Auch mit Ben Platt im Cast. Der hat schon am Broadway Evan Hansen gespielt. Und wir hören jetzt mal You Will Be Found. Und wenn es euch gefällt, schaut euch vielleicht den Film dann im September an.

0: You Will Be Found aus dem Musical Dear Evan Hansen hier bei Classically, heute zum Thema Musicals. Ja, das war ein sehr modernes Musical. Wir machen jetzt aber weiter mit einem bekannteren Musical-Klassiker und zwar mit Wicked. Das Musical basiert auf dem Buch von Gregory Maguire und erzählt im Prinzip die Vorgeschichte vom Zauberer von Oz, aber aus der Sicht der Hexen des Landes Oz. Und zwar gibt es da die beiden Hexen Elphaba und Glinda. Das sind Hexen, die auf eine Zaubererschule gehen und sehr unterschiedliche Persönlichkeiten haben. Und sie werden aber auch ungleich behandelt und Elphaba wird ausgegrenzt, weil sie eine grüne Hautfarbe hat und auch andere Magie kann als die anderen. Und es gibt immer wieder Reibungen zwischen den beiden Hexen und irgendwann merken die beiden, dass sich ihre Wege trennen, weil Elphaba ausgeschlossen wird aufgrund ihrer Fähigkeiten. Und dann kommen wir nämlich zu dem bekannten Stück Defying Gravity. Und das würde ich ein bisschen länger behandeln jetzt. Und zwar ist das Stück ein Streitgespräch und es folgt sehr stark Elphabas Emotionen. Und wenn man sich das genauer anschaut, merkt man eigentlich, wie gut das geschrieben ist und wie beeindruckend das ist, weil es einfach so gut die Emotionen und die Story hervorbringt. Es beginnt mit einem Rezitativ, das heißt einem Art Sprechgesang. Die Musik ist der Sprache unterlegen, beziehungsweise die Melodie folgt dem Sprachrhythmus. Und dadurch gleitet das Gespräch ganz langsam in ein Lied über. Und man merkt auch direkt, wenn man den Anfang vom Lied hört, dass es eher ein Gespräch ist, was dann in diesen Gesang übergeht. Und durch die teilweise untypischen Sprünge in der Melodie merkt man, dass es auch ein Streit ist, weil es ist einfach sehr holprig und es passt einfach nicht so ganz zusammen. Es liegt auch einfach daran, dass sie überhaupt nicht im gleichen Rhythmus singen und sie sich gegenseitig unterbrechen und auch neben dem Takt, dem eigentlichen Takt, den die Begleitung spielt, gesungen wird. Und das treibt den Song aber voran und macht ihn so interessant, dass Begleitung und Singstimme eigentlich nicht so gut zusammenpassen. Und dann folgen auch extrem gute Spannungsaufbau durch Akkordfolgen vor dem zweiten Refrain und auch vor dem Ende, die das Ganze so dramatisch machen. Das ganze Streitgespräch löst sich aber am Ende eher so ein bisschen zu einem geschlichteten Streit, denn plötzlich singen sie zusammen, sie harmonieren zusammen und man hört das auch daran. Das Lied an sich beginnt mit nämlich I Hope You're Happy von Elphaba, die das singt. Und das hört sich richtig ironisch an und ist auch so gemeint. Und das hören wir uns kurz an, das hört sich nämlich so an.
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0: Aber am Ende löst sich das Ganze nämlich zu einem viel glücklicheren I hope you're happy, weil das ist jetzt ein Stück, das ich einen kleinen Musikliedausschnitt, den ich ganz vom Ende habe. Und da hört man, dass es einfach plötzlich jetzt richtig schön reinpasst. Ja, aber genau hören wir uns das Stück gleich an. Und dann kommt die Krönung, die man eben schon leicht im Hintergrund gehört hat. Denn Elphaba singt No wizard that there is or was is ever gonna bring me down. Und das Bring me down wird mehrfach wiederholt und es ist unglaublich hoch, der Ton, den sie singt, und wird sehr lange gehalten. Und das wird in Musicals häufiger gemacht, damit man zeigt, wie gut sein Hauptcharakter singen kann. Und das Lustige ist, die Darstellerin ist Indina Menzel, die das singt. Und die zeigt richtig, was sie hören kann. Und ich habe das auch mal kurz rausgeschnitten, weil das will ich gleich mit einem anderen Stück vergleichen. Denn es gibt noch eine andere Stelle, wo Indina Menzel mitspielt und singt. Jetzt hören wir uns das kurz in Wicked an. Das hört sich so an.

Und diesen Ton ganz oben hält sie dann insgesamt für fast 20 Sekunden. Also das ist echt krass. Und das Lustige ist, Idina Menzel ist nämlich die gleiche, die bei Disney's Frozen, also die Eiskönigin, in der englischen Synchronisation Elsa singt. Und für die, die Frozen kennen, für die habe ich nämlich mal kurz das Ende von Let It Go rausgeschnitten. Denn da singt Idina Menzel fast genau den gleichen hohen Ton. Ich habe mal nachgeschaut, sie singt einen Halbton höher. Aber ich finde das total lustig, weil das ist auch eins der ausschlaggebenden Lieder in Frozen. Und es endet im Prinzip gleich, wenn man das mal anhört.

0: Ja, also man hört, Idina Menzel kann auf jeden Fall singen und Hut ab für diese Stimmkraft. Bei Frozen wird das Ganze nicht ganz so lang gehalten, sondern ein bisschen kürzer, aber ich fand es trotzdem sehr lustig, als mir das aufgefallen ist. Zurück zu Wicked und Defying Gravity. Das Lied ist einfach sehr gut durch diese Rhythmen und dieses Streitgespräch, was sich wirklich im Laufe des Liedes klärt. Und deswegen bringt es einfach unglaublich die Emotionen hervor. Und ja, wir hören uns das gute Stück mal an. Ja, also hier Defying Gravity aus dem Musical Wicked.
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Defying Gravity aus dem Musical Wicked. Und wir machen noch weiter mit einem der bekanntesten Musicals heute in der Sendung, und zwar mit West Side Story. Ja, es ist die typische Romeo und Julia Geschichte, nur dass Romeo hier nicht Romeo heißt, sondern Tony und Teil der amerikanischen Gruppe Jets ist, und Julia heißt hier Maria und gehört zu den puerto-ricanischen Sharks. Jets und Sharks sind starke Rivalen und es kommt immer wieder zu verschiedenen Auseinandersetzungen zwischen den Banden und nebenbei halt diese Liebesgeschichte zwischen Tony und Maria. Ja, diese Idee entstand circa 1950, denn der Choreograf Jerome Robbins wollte ein modernes Romeo und Julia machen. Leonard Bernstein und Stephen Sondheimer, also die Komponisten und Textschreiber des Musicals, setzten das dann 1957 um. Aber nicht mit der ursprünglichen Idee, es einen jüdischen, christlichen Konflikt zu machen, da sie meinten zu dem Zeitpunkt, dass das veraltet sei, und machten daraus dann kurzerhand eine puerto-ricanisch-amerikanische Rivalität. Das Musical wurde uraufgeführt in 1957 und seitdem gab es sehr, sehr viele Wiederaufnahmen. Es gibt sehr viele Casts, die das jedes Jahr umsetzen, und sehr viele Produktionen. Und auch 1961 wurde das dann auch verfilmt. Und der Film und das Musical an sich waren sehr erfolgreich. Und das sieht man auch daran, dass jetzt, 60 Jahre später, eine neue Verfilmung herauskommt. Und zwar 2021 kommt eine neue Verfilmung von Steven Spielberg heraus. Natürlich wurde dann logischerweise neu besetzt. Und zwar spielt jetzt Ansel Elgort Tony. Den kennt man aus Das Schicksal ist ein mieser Verräter, dem Film. Und das Lustige ist, Rita Moreno, die damals Anita gespielt hat und dafür auch einen Oscar gewann, spielt jetzt eine Ladenbesitzerin. Also kommt trotzdem auch wieder vor, was ich eigentlich ganz lustig finde. Und es wurden auch teilweise die gleichen Drehorte wie damals verwendet. Und die Musik wurde neu dirigiert von Gustavo Dudamel, einem der Dirigenten zurzeit. Und ich bin sehr gespannt auf den Film, und es gibt auch bereits ein paar kleine Side-by-Side-Zusammenschnitte. Also der Trailer wurde jetzt vor ein paar Tagen veröffentlicht. Und wenn man mal auf YouTube West Side Story Side-by-Side-Comparison eingibt, findet man ein Video, das die bisher veröffentlichten Clips der neuen Version mit den Clips der alten Version direkt nebeneinander zum Vergleichen setzt. Und ich finde das sehr interessant, weil irgendwo ist es modern, aber die neue Verfilmung ist ja auch irgendwo alt gehalten, und das macht das Ganze einfach echt lustig. Ja, aber das Interessante an dem gesamten Musical ist natürlich aus meiner Classically-Sicht die Musik. Denn klassische Oper, Jazz werden gemischt mit lateinamerikanischen Tanzrhythmen, und auch die Charakterisierung der Gruppen Sharks und Jets wird sehr stark halt durch die Musik gemacht. Die Jets, die ja die Amerikaner repräsentieren, haben meistens in der Musik eine moderne Jazzrichtung mit klassischen Jazzinstrumenten und treibende Rhythmen, aber auch große Tonsprünge und Lautstärkensprünge, Dissonanzen und ja, auch das Symbol der Jets, das Schnipsen, wird immer wieder mit eingebaut. Im Gegensatz zu den Sharks, da werden nämlich immer Tanzrhythmen verwendet, so klassische Merengue und Salsa-Rhythmen zum Beispiel, und die Perkussionsinstrumente werden sehr betont, und auch es gibt bei denen eine große Orchesterbesetzung und alles ist viel melodischer. Und wir hören das auch gleich, ein Lied der Sharks, die sehr stark, also das Lied charakterisiert sie sehr stark, oder der Musikstil besser gesagt. Und zwar hören wir gleich eins meiner Lieblingsbeispiele aus West Side Story, und zwar das Lied America. Und das besonders Interessante an dem Lied, eine kleine persönliche Erfahrung mit dem Lied, ist, dass wir immer in meinem Orchester, in dem ich mal gespielt habe, den Rhythmus klatschen durften. Denn der Rhythmus ist ganz besonders, weil es ist nicht nur ein Rhythmus, sondern es ist ein ständiger Wechsel zwischen 6/8 und 3/4-Takt. Und jetzt kommen die Mathematiker an und sagen, aber 6/8 ist doch 3/4, aber nicht in der Musik. Denn in der Musik wird ein 6/8-Takt und ein 3/4-Takt durch eine unterschiedliche Betonung unterschieden. Beim Dreivierteltakt gibt es 3 schwere Schläge. Beim 6/8-Takt gibt es 2 schwere Schläge auf der 1/8 und auf der 4/8. Wenn ich den Rhythmus gerade mal klatsche, ist das ein Dreivierteltakt und das ist ein 6/8-Takt in dem Vergleich. Also man hat diese klassische, also bei einem Dreivierteltakt hat man das klassische dam dam dam dam dam dam, und bei einem 6/8 hat man dam dam dam dam dam dam. Und
das hört man so unglaublich bei West Side, also bei America von West Side Story, weil es halt diesen Wechsel immer gibt. Und wir hören, ich habe hier mal eine kleine Stelle rausgeschnitten, bei der man das sehr stark hört. Und dann hört es eigentlich das ganze Lied über weiter, also diese klassische Betonung sowohl im Gesang als auch im Rhythmus von den Perkussions- und den Gleitinstrumenten. Und das trägt wesentlich zur Wahrnehmung des Liedes bei und bestimmt auch diese lateinamerikanischen Tanzrhythmen. Und man will eigentlich mittanzen und diese Rhythmen sind ja auch ein Merkmal der Sharks. Und wir hören uns das Lied jetzt einfach in voller Länge an, weil es einfach unglaublich schön ist und ich glaube, man muss auch gar nicht mehr so viel mehr zu dem Lied sagen.

Das war America aus dem Musical West Side Story. Ich habe euch auf meinem Instagram-Profil, für alle, die dem noch nicht folgen, classically.radio, gefragt, was euer Lieblingsmusical ist. Und über 90% von euch haben geantwortet, dass es das neueste Musical von Lin-Manuel Miranda sei. Hamilton heißt das Musical und ist eines der erfolgreichsten Musicals. Es erhielt unter anderem 11 Tony Awards, einen Pulitzerpreis und einen Grammy. Das Musical schrieb Lin-Manuel Miranda, nachdem er eine Biografie des amerikanischen Gründervaters Alexander Hamilton las und sich dachte, wie kann man so etwas nicht zu einem Musical machen? Und zack, schrieb er Lieder zu diesem Thema, die er sogar im Weißen Haus aufführte. Diese Rohversionen wurden dann kurzerhand zu einem kompletten Musical weiterentwickelt, das 2015 die Off-Broadway und wenig später die Broadway-Premiere stattfinden konnte. Die Handlung des Musicals ist recht kompliziert, da sie auf einer realen Biografie basiert. Ich versuche euch das trotzdem mal kurz zusammenfassen. Es geht um den weisen Alexander Hamilton, der aus der Karibik nach New York kommt und sich drei Revolutionären anschließt. Er lernt seine Frau kennen, kämpft im amerikanischen Unabhängigkeitskrieg, wird Finanzminister, schreibt die Federalist Papers, kriegt einen Sohn, der Sohn stirbt, stellt sich zur Präsidentschaftswahl auf, muss seine Kandidatur zurückziehen aufgrund eines Verhältnisses. Die Wahl gewinnt sein Gegner Thomas Jefferson und dank Hamiltons Unterstützung. Dann folgt ein Duell zwischen Hamilton und Aaron Burr. Denn Aaron Burr hat die Wahl dank Hamilton verloren. Und Hamilton wird umgebracht. Keine Angst, das war jetzt kein Spoiler. Diese Zusammenfassung kriegen wir schon genauso im ersten Lied. Ich muss zugeben, die Handlung ist sehr komplex und hört sich sehr politisch an. Ja, es ist halt auch so, dass sie sehr politisch ist. In Amerika stellt das vielleicht nicht so ein Problem dar, da dort sehr viele mit der Geschichte der amerikanischen Unabhängigkeit von England vertraut sind. Aber auch außerhalb Amerikas versteht man die Handlung schon recht gut. Das liegt daran, dass das Musical auch wieder aus vielen Rap- und Sprechgesangpassagen besteht. Diese geben dem alten Thema moderne Züge und verbinden es mit der heutigen Zeit. Durch den Rap wird die Handlung gut vorangetrieben und Lin-Manuel Miranda verzichtet fast komplett auf Dialoge außerhalb der Lieder. Also ist im Prinzip ein durchkomponiertes Musical. Das finde ich gar nicht mal schlecht, denn wenn man die Möglichkeit hat, sich das Musical live anzusehen, kann man auch nur die Lieder des Musicals auf dem Album hören. Und man versteht auch schon recht viel, einfach weil sonst ja keine anderen Dialoge vorkommen. Okay, vielleicht muss man den ein oder anderen Text dann noch mal nachlesen, weil es doch ein bisschen zu schnell geht. Und es ist natürlich eine ganz andere Erfahrung, das Musical live zu sehen, als nur die Musik anzuhören. Aber ich bin der Meinung, dass bei Hamilton nur die Musik auch schon echt gut klingt und schon viel ausmacht. Es ist ein Hip-Hop, klassischer Musical-Ensemble-Gesang und Rap-Mix. Und die Kompositionen sind an sich extrem gut gelungen, da einzelne klitzekleine Musikmotive sich so konsequent durch das Musical ziehen, viele fast schon Catchphrases, also Aussagen, die immer wieder vorkommen, werden konsequent mit gleichen musikalischen Phrasen versehen. In dem kompletten Musical, was über 2 Stunden geht. Das ist so faszinierend und ich habe das Musical wahrscheinlich schon an die 1000 Mal komplett durchgehört und trotzdem entdeckt man immer wieder die versteckten Motive an neuen Stellen. Ich konnte mich auch fast gar nicht entscheiden, welches Lied ich euch jetzt hier als Beispiel mitbringe. Deswegen würde ich euch echt empfehlen, wenn ihr euch etwas für Musicals interessiert, dass ihr mal ganz von vorne mit dem ersten Lied anfangt und ein bisschen weiter reinhört. Das am besten ohne die Shuffle-Funktion zu aktivieren, denn alle Lieder haben schöne Übergänge und wenn ihr die zufällig nacheinander hört, geht ein bisschen diese Schönheit verloren. Und ich finde diese Übergänge sind einfach wunderbar gelungen. Ihr könnt natürlich auch, wenn ihr sagt, nur die Musik ist euch zu wenig, die gefilmte Broadway-Aufführung anschauen. Diese wurde von Disney veröffentlicht. Wenn ihr jedoch irgendwann auch die Möglichkeit habt, euch eine am besten englischsprachige Live-Performance anzuschauen, würde ich das jedem empfehlen, da es für mich einfach eines der besten modernen Musicals ist. Was auch kommt, Lin-Manuel Miranda hat in den vergangenen Jahren auch ein anderes Musical veröffentlicht, und zwar das Musical In the Heights, in dem geht es um den Usnavi, der nach Amerika kommt, eigentlich aus der Dominikanischen Republik stammt und unbedingt wieder dahin zurückkehren will, aber dann selbst in seinem Viertel Washington Heights so fest verankert schon ist, dass er dann so kleine Probleme kriegt von wegen, will er jetzt die Leute unbedingt verlassen, seine eine Heimat oder um in seine richtige Heimat zurückzukehren. Ja, das wird nämlich in die Kinos als gefilmte Version und das würde ich euch auch sehr empfehlen. Nun aber schnell zurück zu Hamilton, denn jetzt will ich euch nicht länger auf die Folter spannen und ein paar Klangbeispiele zeigen. Ich habe euch mitgebracht das erste Lied des Musicals, das sich Alexander Hamilton nennt und eine kurze Story-Zusammenfassung gibt.
Und danach hören wir noch Yorktown, The World Turned Upside Down. Das ist eines der Lieder im ersten Akt, also ist eines der letzten Lieder. Und es geht dort im Prinzip um die letzte Schlacht der Amerikaner gegen die Briten und dass sie den Kampf gewonnen haben. Also jetzt hier Alexander Hamilton aus dem gleichnamigen Musical.

0: Das war Alexander Hamilton aus dem Musical Hamilton. Ich weiß, ich habe euch eigentlich doch ein zweites Lied versprochen, aber die Zeit wird langsam knapp, aber das hören wir dann einfach gleich. Ich wollte mich eigentlich nur schon verabschieden mit diesen energischen Klingen, denn auch heute endet wieder die Sendung Classically, heute zum Thema Musicals. Ich verabschiede mich hier bei Radio Darmstadt auf der 103,4 Megahertz ganz herzlich von euch. Mein Name ist Lilly Ludwig und ich bedanke mich bei euch fürs Zuhören. Zum Abschied habe ich, wie gesagt, noch das Lied Yorktown aus dem Musical Hamilton für euch, aber ich habe auch noch ein Lied mitgebracht aus dem Musical Made in Dagenham. Das ist ein Musical, das auf wahren Begebenheiten basiert, und zwar geht es dort um Frauen, die für gleiche Bezahlung und gleiche Behandlung protestieren. Viel Spaß jetzt noch mit Yorktown von Hamilton und Stand Up von Made in Dagenham und auch viel Spaß noch mit dem nachfolgenden Programm. Tschüss!
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In dieser Sendung, meine Damen und Herren, sprechen wir meist in englischer Sprache. Gründe dafür sind drei. Der Gesang in dieser Genre ist meist in englischer Sprache. Viele Zuhörer wollen ihr Englisch noch verbessern als zweiter Grund. Dies bietet die Chance, mehr Englisch ins Ohr zu bekommen. Und drittens, weil der Professor selbst Englisch als Muttersprache hat, kann er sich besser und treffender über die Musik sprechen. Also hören Sie weiter und erschrecken Sie nicht, wenn ich gleich in Englisch umschalte. Hauptsache, Sie genießen mit mir die nächsten zwei Stunden die feinsten und fetzigsten Prog-Sounds aus der Welt der Progressive Rock Music. 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
1: Yeah, have a good night.
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1: Also, Professor Progresso können Sie hören, also entweder den Professor oder mich, am 2. und 3. Sonntag im Monat und auch am 2. und 3. Montag im Monat, jeweils von 21 bis 23 Uhr.
0: Including tomorrow evening.
1: Also die nächste Sendung ist schon morgen Abend und natürlich wieder 7 Tage danach in der Mediathek verfügbar.
0: Yeah, so do check out the groups that we presented tonight. Some great music available.
1: Ja. Also wir haben ein paar großartige Bands heute Abend gespielt. Und zwar unsere Lieblingsreleases, Lieblingsalben von 2026, also von dem ersten Halbjahr, sagen wir mal so.
0: Ja.
1: Und das waren die Neil Morse Band, NMB.
0: With their new album, LIFT.
1: Mit deinem neuen Album Lift, LIFT. Wir hatten Dave Bronze oder Bronze mit The Fellowship. Wir hatten Lazuli mit Edre, Edre, Blizz, Edre. Und immer noch kein gutes Französisch hier.
0: Edre et non plus Edre.
1: Okay. Ja, und wir hatten Okay, Goodnight aus Boston mit ihrem neuen Album Stop Go. Und zuletzt noch den Last-Minute-Eintrag von Haken, am Freitag erschienen, die EP In a Fever Dream.
0: Ja. And with that, we bid a fond adieu to our listeners and I look forward to spending some more time with you tomorrow evening.
1: Ja, das war's für heute Nacht und natürlich können Sie morgen wieder reinhören beim Professor und wenn Sie uns erreichen wollen, schreiben Sie am besten eine E-Mail an prof.progresso@radiodarmstadt.de. Falls Sie sich jetzt nicht merken können, was wir alles gespielt haben, dann können Sie zum Beispiel auf unsere Facebook-Seite gucken, die ist Prof Progresso ohne Punkt und da veröffentlichten wir für jede Sendung die Playlist und weitere News aus der Progressive Rock Welt.
0: And with that, again, we bid you a fond adieu. Till next time.
1: Goodbye.
0: Professor Progresso signing off.
1: Okay, good night.

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4: 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Ich bin Rainer Paul Brahm. Ich bin hier bei Amnesty International Darmstadt aktiv. Wir senden heute über die Menschenrechtslage in Afghanistan. Neben Informationen von mir aus Amnesty Berichten senden wir Ausschnitte aus der Kundgebung vom 20.06.2026 auf dem Luisenplatz Darmstadt, die unter dem Motto veranstaltet wurde: Bildung, Arbeit, Frauen für die Frauen Afghanistans, und stattfand in Solidarität mit den Frauen Afghanistans und dem Widerstand der Frauen von Herat. Wir senden auch ein beeindruckendes Interview mit Zara, die aus Afghanistan stammt, hier in Darmstadt lebt und auch bei Amnesty International Darmstadt aktiv ist. Amnesty International hat am 21. April 2026 den Amnesty-Report Afghanistan für 2025 veröffentlicht. Es heißt dort, dass die Taliban 2025 ihre systematischen und umfassenden Angriffe auf die Rechte von Frauen und Mädchen verschärft hätten. Ethnische und religiöse Minderheiten waren der Diskriminierung ausgesetzt. Die Taliban unterdrückten unabhängige Medien und jegliche Kritik an ihrer Politik. Durch willkürliche Festnahmen und Inhaftierungen von Journalistinnen und Angestellten der vormaligen Regierung. Inhaftierte Personen und Kritikerinnen der Taliban wurden gefoltert, misshandelt oder außergerichtlich hingerichtet. Proteste wurden systematisch unterdrückt und es besteht nach wie vor faktisch kein Zugang zu einem fairen Gerichtsverfahren. Die Wirtschaftslage war prekär und die humanitäre Lage verheerend. Ausgegrenzte ethnische und religiöse Gruppen wurden beim Zugang zu humanitärer Hilfe diskriminiert. Rechtswidrige Zwangsräumungen betrafen vor allem Frauen und Mädchen der schiitischen Minderheit der Hazara. Im Juli 2025 erließ der Internationale Strafgerichtshof ISTGH Haftbefehle gegen den obersten Führer der Taliban und den obersten Richter Afghanistans wegen geschlechtsspezifischer Verfolgung, die ein Verbrechen gegen die Menschlichkeit darstellt. Afghanische Frauen und Menschenrechtlerinnen bezeichneten die anhaltenden Angriffe der Taliban auf die Rechte von Frauen und Mädchen als Geschlechterapartheid. Amnesty International setzt sich dafür ein, Geschlechterapartheid als Verbrechen im Völkerrecht zu verankern. Ihr hört jetzt zum Auftakt den gemeinsamen Gesang, das gemeinsame Singen der afghanischen Community bei der Kundgebung vom 20. Juni 2026.
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0: unterminiert. Die Dekrete und Maßnahmen der Taliban, die sich gezielt gegen Frauen und Mädchen richteten, wurden erweitert und verschärft. Mädchen über 12 Jahre durften nicht mehr zur Schule gehen. Frauen wurden daran gehindert, für UN-Agenturen, NGOs oder staatliche Einrichtungen zu arbeiten und konnten ihre Rechte auf Bewegungsfreiheit, freie Meinungsäußerung und politische Teilhabe nicht ausüben. Medienberichten zufolge waren Frauen, die in der Hauptstadt Kabul für UN-Agenturen tätig waren, im Juni 2025 samt ihren Familien Drohungen und Einschüchterungen der Taliban ausgesetzt. Im September hinderten Taliban-Sicherheitskräfte afghanische Mitarbeiterinnen von UN-Organisationen am Zugang zu UN-Gebäuden. Hört jetzt von der Kundgebung vom 20. Juni auf dem Luisenplatz die eindringliche Rede und den Appell von Mina.
1: Die Universität der Welt wurde von einer muslimischen Frau gegründet. Frauen waren nie das Problem. Frauen waren immer Teil der Lösung. Doch heute, im Jahr 2026, gibt es ein Land, in dem Mädchen nicht mehr lernen dürfen. Ein Land, in dem Frauen nicht arbeiten dürfen. Ein Land, in dem die Hälfte der Bevölkerung aus dem öffentlichen Leben ausgelöscht werden sollen. Dieses Land heißt Afghanistan. Und die Verantwortlichen heißen Taliban. Seit fast 5 Jahren erleben wir die systematische Zerstörung einer Gesellschaft. Mädchen dürfen nach der 6. Klasse nicht mehr zur Schule gehen. Frauen werden von Universitäten ausgeschlossen. Sie dürfen nicht frei reisen, nicht frei entscheiden und nicht frei leben. Wer protestiert, wird verhaftet. Wer berichtet, wird zum Schweigen gebracht. Wer Widerstand leistet, riskiert Folter oder den Tod. Das ist keine Tradition. Das ist keine Religion. Das ist Unterdrückung. Und wir nennen diese Unterdrückung bei Namen. Gender Apartheid. Vor wenigen Tagen wurden in Herat erneut Frauen festgenommen. Ihr Versprechen, sie wollten in Würde leben. Sie wollten frei sein. Heute erinnern wir an Murtaza. Er war erst 16 Jahre alt. Er stand an der Seite seiner Schwester. Er wollte ihre Freiheit. Und er wurde getötet. Murtaza steht für Tausende, für Frauen, die verschwunden sind, für Mädchen, die nie wieder eine Schule betreten dürfen, für Menschen, die für Freiheit bezahlt haben, mit ihrer Jugend, ihrer Zukunft, ihrem Leben. Wir fördern die strafrechtliche Verfolgung der Taliban-Führung vor internationalen Gerichten. Wir fordern keine diplomatische Anerkennung der Taliban. Die Taliban sind nicht Afghanistan. Wir fordern die Fortsetzung von Sanktionen und Reisebeschränkungen gegen die Taliban-Führung. Afghanistan ist kein sicheres Land. Stoppt alle Abschiebungen nicht straffälliger Afghaninnen und Afghanen. Bringt die Menschen nach Deutschland, denen bereits Schutz zugesagt wurde. Lasst Familien wieder zusammenleben. Schafft sichere Bildungswege und Stipendienprogramme für Frauen und Mädchen. Wir fordern Unterstützung für Frauen, Aktivistinnen und Aktivisten, Journalistinnen und Journalisten, sowie Menschenrechtsverteidigerinnen und Menschenrechtsverteidiger. An die Bundesregierung sagen wir, schaut nicht weg, steht auf der richtigen Seite der Geschichte. An die Vereinigten Nationen sagen wir, euer Schweigen darf nicht länger das Fundament ihrer Macht sein. Und an die Taliban sagen wir, ihr seid nicht Afghanistan. Hört uns, wir sind nicht allein, wir sind organisiert, wir sind vereint. Wir sind die Stimme derer, die heute schweigen müssen. Wir sind der Schrei, den Afghanistan braucht. An dieser Stelle möchte ich alle bitten,

0: sich gemeinsam mit mir einen Moment des stillen Gedenkens zu nehmen, zum Andenken an Murtaza und all jene Märtyrer, die ihr Leben für die Freiheit gegeben haben.
1: Das war die Rede von Mina. Nach dem Amnesty-Report waren Frauen und Mädchen 2025 sowohl zu Hause als auch in der Öffentlichkeit immer stärker geschlechtsspezifischer Gewalt ausgesetzt. Die Vereinten Nationen berichteten, dass die Gefahr von Gewalt gegen Frauen und Mädchen seit der Machtübernahme der Taliban um 40% gestiegen war und etwa 14 Millionen Frauen Schutz und Hilfe benötigten. Von geschlechtsspezifischer Gewalt betroffene Frauen und Mädchen waren den drakonischen und diskriminierenden Regeln und Praktiken der Taliban sowie den Urteilen traditioneller Schlichtungsgremien unterworfen, weil die Taliban alle Einrichtungen und gesetzlichen Regelungen zur Bekämpfung geschlechtsspezifischer Gewalt abgeschafft hatten. Zwangs- und Frühverheiratungen nahmen stark zu. Die Taliban befürworteten und praktizierten Zwangsverheirat. Hört jetzt die Rede von Frau Bürgermeisterin Akdeniz zur Situation in Afghanistan, die sie auf der Kundgebung vom 20. Juni gehalten hat.
2: Heute hier zusammenkommen, um unsere Solidarität zu zeigen. Als Bürgermeisterin in Darmstadt, als Dezernentin habe ich mit vielen Menschen zu tun. Auch mit Menschen, die aus Afghanistan hier zu uns nach Darmstadt gekommen sind. Und ich weiß, wie sehr sie sich sorgen um ihre Freunde und Freundinnen, um ihre Verwandten, aber auch um alle Menschen, alle Frauen in Afghanistan, die nicht dieses schreckliche Terrorregime unterstützen. Von daher wollen wir hier heute ein bisschen Mut und auch Kraft zurückgeben, sie stärken und ihnen wissen lassen, dass wir an ihrer Seite stehen als Stadtregierung, ich persönlich als Bürgermeisterin, aber auch ich als Frau, die weiß, wie wichtig es ist, füreinander da zu sein. Es geht um Frauenrechte, es geht um Menschenrechte. Hinter mir steht es. Bildung, Arbeit, Freiheit. Es geht also um unverhandelbare Grundrechte, die jeder Mensch auf dieser Welt für sich in Anspruch nehmen können muss. Egal, wo dieser Mensch geboren wurde und egal, wo dieser Mensch lebt. Auch und gerade in Afghanistan. Stattdessen, und das wurde ja schon ausgeführt, sind Frauen einem Terrorregime ausgesetzt, das ihnen alle Rechte nimmt. Keine Bildung, keine Freiheit, draußen zu sein, legitimierte Gewalt gegen Frauen. Es ist unerträglich, das immer zu hören, zu lesen. Und es ist unerträglich, dass es eben nicht weit weg ist, sondern dass es auf dieser Welt ist und dass wir uns hier aus Deutschland aus auch noch mit diesem Taliban-Regime versuchen zu verbünden. Denn ich... Wenn ich die Geschichten lese über das Bonner Generalkonsulat oder auch die anderen diplomatischen Beziehungen, die von der Bundesregierung jetzt aufgenommen werden, natürlich nicht offiziell, aber natürlich doch, um eben genau ein einziges Ziel zu erreichen, nämlich Menschen nach Afghanistan abschieben zu können, dann ist es politisch auch für mich unerträglich, wenn so vorgegangen wird. Und noch mehr. Es wird sogar jetzt ein Erpressungsversuch gestartet, in dem eben auch versucht wird, Diplomaten in Anführungszeichen in andere EU-Länder, aber auch noch mehr in Deutschland zu etablieren und dann eben die Abschiebungen nicht mal so einfach funktionieren, wie der Innenminister der Bundesrepublik sich das vorstellt. Es ist also eine Erpressung. 10. August ist die Bundesregierung in diese Erpressung hineingelaufen und das ist politisch nicht hinnehmbar. müssen wir auch darauf achten, dass Denk- und Handlungsmuster, die sich die Taliban eigen machen, nicht hier in Deutschland in irgendeiner Art und Weise etabliert werden können. Deswegen Achtung, Proteste, Solidarität und vor allen Dingen zusammenstehen, so wie sie heute hier zusammenstehen, sich stärken und aber auch politische Forderungen stellen, die es eben nicht mehr ermöglichen, mit solchen Regimen gemeinsame Sache zu machen. Und da müssen wir nicht nur nach Afghanistan blicken, wir können auch noch in andere Terrorregime blicken. Heute liegt der Fokus auf Afghanistan und deswegen will ich mit meinen Worten Ihnen Mut machen. Ich stehe an Ihrer Seite von Darmstadt bis Kabul. Wir stehen mit euch. Abschließend noch San Sendigi Azadi Chinchian Azadi.
0: Ich danke Ihnen vielmals, Frau Akdeniz.
1: Danke für diese deutlichen Worte, Frau Bürgermeisterin Akdeniz. Wir erleben die Bürgermeisterin auf unseren Veranstaltungen und Kundgebungen immer wieder als Kämpferin für die Menschenrechte. Damit ihr einen Eindruck bekommt von dem Kampfgeist der afghanischen Community, hier noch ein paar skandierte Slogans von der Veranstaltung.
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3: Taliban!
0: Taliban are terrorists!
3: Taliban are terrorists!
0: No to Taliban!
3: No to Taliban!
0: Taliban sind terrorists!
3: Taliban sind terrorists!
0: No to Taliban!
3: No to Taliban!
0: Taliban sind terrorists!
3: Taliban sind terrorists!
0: Nabar Taliban!
3: Nabar Taliban!
0: Nabar Taliban!
3: Nabar Taliban!
0: Zan zindagi azadi!
3: Zan zindagi azadi!
0: Zan zindagi azadi!
3: Zan zindagi azadi!
0: Tahsil kar azadi!
3: Tahsil kar azadi!
0: Zan zindagi azadi!
3: Zan zindagi azadi!
0: جان جیان آزادی
3: جان
0: جیان آزادی
3: تحصیل کار
0: آزادی.
1: Nun noch ein Ausschnitt aus dem Beitrag, den ich, Rainer von Amnesty, für Amnesty International Darmstadt auf der Kundgebung vorgetragen habe.
0: Heute Amnesty International bei unserer Mahnwache und spricht über die Situation der freien Frauen und Mädchen in Afghanistan. Bitte begrüßen Sie mit
4: Hallo, danke für die Vorstellung. Ich bin Rainer von Amnesty International Darmstadt. Ich bin dort aktiv, genau wie auch Zara. Vielen Dank, dass wir heute hier einen Redebeitrag zu diesem Thema halten können. Vielen Dank, dass Sie so zahlreich gekommen sind, trotz des schönen, warmen Wetters. Vor 3 Wochen, am 21. April 2026, hat Amnesty International den Amnesty Report Afghanistan 2025 veröffentlicht. Für diesen Berichtszeitraum dokumentiert Amnesty gravierende und eklatante Menschenrechtsverletzungen. Das betrifft alle Bereiche. Aber zunächst ein Überblick aus diesem Bericht. Die Taliban verschärften 2025 ihre systematischen und umfassenden Angriffe auf die Rechte von Frauen und Mädchen. Ethnische und religiöse Minderheiten waren Diskriminierung ausgesetzt. So wurden zahlreiche Mitglieder der schiitischen Glaubensgemeinschaft der Ismailitinnen gezwungen, zum sunnitischen Islam zu konvertieren. Die Taliban unterdrückten unabhängige Medien und jegliche Kritik an ihrer Politik durch willkürliche Festnahmen und Inhaftierungen von Journalistinnen und Angestellten der vormaligen Regierung. Inhaftierte Personen und Kritikerinnen der Taliban wurden gefoltert, misshandelt oder außergerichtlich hingerichtet. Proteste wurden systematisch unterdrückt und es besteht nach wie vor faktisch kein Zugang zu einem fairen Gerichtsverfahren. Zu den Rechten von Frauen und Mädchen Frauen und Mädchen wurden in Afghanistan nahezu all ihre Grundrechte beraubt. Wenn sie den Hazara oder anderen religiösen Minderheiten angehörten, wurden sie noch zusätzlich diskriminiert. Die Dekrete und Maßnahmen der Taliban, die sich gezielt gegen Frauen und Mädchen richten, wurden erweitert und verschärft. Mädchen über 12 Jahre durften nicht mehr zur Schule gehen. Im Juli wurden in Kabul Dutzende Frauen festgenommen, weil sie gegen die restriktive Kleiderordnung der Taliban verstoßen hatten. Außerdem hat Amnesty geschlechtsspezifische Gewalt dokumentiert. Frauen und Mädchen waren 2025 sowohl zu Hause als auch in der Öffentlichkeit immer stärker geschlechtsspezifischer Gewalt ausgesetzt. Danke fürs Zuhören.
1: Das war ein Auszug meines Beitrages von der Kundgebung Zwangsverheiratungen in Afghanistan. Mit dem Dekret Nummer 18 haben die de facto Behörden der Taliban in Afghanistan im Mai 2026 ein Gesetz erlassen, das Kinderehen rechtlich verankert und Mädchen den Ausweg aus Zwangsehen nahezu unmöglich macht. Diese Institutionalisierung der Zwangsverheiratung von Kindern ist ein schwerwiegender Verstoß gegen die Menschenrechte. Die internationale Gemeinschaft muss Druck aufbauen, damit die Taliban das Gesetz zurücknehmen. Dieses neue Gesetz der Taliban zementiert die Kinderehe und macht sie zur Regel. Es regelt, wann Frauen und Mädchen die Trennung von ihren Ehemännern beantragen dürfen. Tatsächlich bewirkt es das Gegenteil von Schutz. Es hält Ehen aufrecht, die im Kindesalter arrangiert wurden, und erschwert es Frauen massiv, solche Verbindungen anzufechten und sich aus ihnen zu lösen. Amnesty International hat das Gesetz rechtlich analysiert. Das Ergebnis ist eindeutig. Durch die Bestimmung dieses Gesetzes wird die Zwangsverheiratung von Kindern insgesamt institutionalisiert und normalisiert, sagt Isabelle Lassé, stellvertretende Regionaldirektorin für Südostasien bei Amnesty International. Das Gesetz nimmt Frauen und Mädchen ihre Selbstbestimmung. 4 Punkte sind besonders gefährlich. Erstens, Schweigen gilt als Ja. Sagt ein Mädchen nach Beginn der Pubertät nichts, wird das bereits als Zustimmung zur Ehe gewertet. Wer aus Angst schweigt, wird zu Einwilligenden gemacht. Männer entscheiden, Väter und Großväter erhalten weitreichende Macht, Ehen zu arrangieren. Teils gelten sogar solche Verheiratungen als gültig, die entferntere Verwandte vermittelt haben. Drittens, kaum ein Ausweg für Mädchen. Mädchen, die ihre Verheiratung anfechten wollen, können das erst nach der Pubertät und brauchen dafür eine gerichtliche Genehmigung. Viertens, ein niedrigschwelliger Ausweg für Männer. Männer können eine Ehe dagegen meist allein auflösen, ohne Zeuginnen, ohne Gericht und ohne aufwendiges Verfahren. Das Dekret verstößt damit gegen internationale Menschenrechtsstandards, die vor Kinder- und Zwangsehen schützen und eine klare, freiwillige und beiderseitige Zustimmung zur Ehe verlangen. Es ist ein offen frauenfeindliches Gesetz. Ein offizielles System von Schutzhäusern gibt es in Afghanistan inzwischen nicht mehr. Mit der Machtübernahme der Taliban ist das ehemals landesweite Netzwerk an Schutzhäusern und Hilfseinrichtungen für gewaltbetroffene Frauen komplett zusammengebrochen. Amnesty ruft die internationale Gemeinschaft auf, sofort zu handeln. Sie soll diplomatischen Druck ausüben und die de facto Behörden der Taliban dazu drängen, alle drakonischen Gesetze und Vorschriften, die die Rechte von Mädchen und Frauen unterminieren, zurückzunehmen. Außerdem fordern wir, ein geordnetes Rechtssystem wiederherzustellen und die Menschenrechte sowie die Rechtsstaatlichkeit in Afghanistan zu schützen. Und jetzt noch etwas Musik und Singen von der Veranstaltung.

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0: Nach einem Bericht von Amnesty International vom 23. Juni 2026 werden auch queere Menschen in Afghanistan von den regierenden Taliban systematisch verfolgt. Es heißt in diesem Bericht seit der Machtübernahme der Taliban im August 2021 sind queere Menschen LGBTI+ in Afghanistan systematischer Verfolgung ausgesetzt. Die Taliban verleugnen und kriminalisieren gleichgeschlechtliche Beziehungen und vielfältige Geschlechtsidentitäten. Die Strafen reichen von Auspeitschung und Inhaftierung bis hin zu Vergewaltigung, Folter und Todesstrafe. Menschenrechtsorganisationen dokumentieren willkürliche Festnahmen, sexualisierte Gewalt, Erpressung und Einschüchterung durch die Taliban und ihnen nahestehende Personen. Sexualisierte Übergriffe, häufig in Haft oder an Kontrollpunkten verübt, werden gezielt als Mittel der Demütigung und Kontrolle eingesetzt, insbesondere gegen Transfrauen und schwule Männer. Viele queere Menschen erfahren Gewalt außerdem in den eigenen Familien und Gemeinschaften, darunter Schläge, erzwungene Isolation und Zwangsverheiratungen. Aus Angst leben viele im Verborgenen und verlieren den Zugang zu Bildung, Arbeit, Gesundheitsversorgung und Ernährungssicherheit. Schwere psychische Folgeerkrankungen sind weit verbreitet. Selbst Flucht bedeutet selten Sicherheit. Queere Afghaninnen stoßen auf geschlossene Grenzen, Kriminalisierung in Nachbarstaaten und Abschiebung trotz bekannter Gefahren. Der Internationale Strafgerichtshof hat aufgrund geschlechtsspezifischer Verfolgung von Frauen, Mädchen und queeren Menschen in 2 Fällen Haftbefehle wegen des Verbrechens gegen die Menschlichkeit erlassen. Und nun hört ihr das Interview mit Zahra. Zahra kommt aus Afghanistan und lebt hier in Darmstadt und ist hier bei uns bei Amnesty International Darmstadt aktiv und setzt sich mit uns für die Menschenrechte ein und besonders für die Rechte von Afghaninnen und Afghanen. Ich bin hier mit Zahra, die bei Amnesty International Darmstadt aktiv ist. Wir waren auch zusammen am 20. Juni auf der Kundgebung auf dem Luisenplatz für Afghanistan und ganz besonders für die Menschenrechte von Frauen und Mädchen. Und am 21. April diesen Jahres 2026 hat Amnesty International den Amnesty Report Afghanistan veröffentlicht. Da geht es auch ganz besonders um die Rechte von Frauen und Mädchen unter den Taliban. Und die Taliban haben 2025 ihre systematischen und umfassenden Angriffe auf die Rechte von Frauen und Mädchen verschärft. Zahra, du lebst hier in Darmstadt, aber du hast auch in Afghanistan gelebt und hast am eigenen Leib erfahren, sozusagen, wie die Taliban mit Frauen und Mädchen umgehen. Magst du dazu was sagen?
1: Hallo von Hörern und Hörerinnen. Danke, Rainer, für Erklären. Ja, ich komme aus Afghanistan und ich geboren in Kabul, Hauptstadt von Afghanistan, und leider jetzt sind Taliban sind in unserer Heimat und gefährliche und schlechte Situation ist bei Frauen und Mädchen in Afghanistan und ja, ich bin Menschenrechtsaktivist und ich bin richtige Zahnarztin, aber wann Taliban gekommen in Afghanistan, Taliban geschlossen meine Praxis und Taliban brauchen nicht einfach arbeiten können und gehen zum Raus und Frauen in Afghanistan hat keine Recht und muss anziehen Burka und muss wann brauchen gehen zum Krankenhaus oder in eine spezielle und wichtige Sachen oder einkaufen zum Raus muss bleiben oder mit einem Mahram sein. Zum Beispiel eine Frau muss gehen raus in wichtige Probleme mit ihrem Mann oder ihrem Vater oder ihrem Bruder. Ohne Mann, ohne Mahram, sie können nicht gehen zum Raus und das ist sehr schlecht für Frauen. Und in 21, wann Taliban gekommen in Afghanistan. Ich war schon in meiner Praxis und ich habe gearbeitet und aber dann meine Familie hat gerufen, dass ich muss schnell kommen zurück zu Hause, weil Taliban Pflege war in Kabul und dann ich abgeschlossen meine Praxis und gehen zum mein Haus in meine Wohnung und dann 2 Tage ich kann nicht rausgehen und alle Familie in Afghanistan zeigen die Nachricht über Afghanistan, über in UN und europäische Länder und das was passiert in Afghanistan und jetzt Taliban kommt in Riegel und dann ich starte meine Aktivism und ich geschrieben in mein WhatsApp Status und ich geeinladen schon meine 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freiwillig in Amnesty International und ich bin mit Kontakt in alle Frauen und Mädchen in Afghanistan und aber leider letzte 15 Tage ich habe gehört neues Nachricht aus Heratstadt in Afghanistan, dass wann Frauen gehen zum Arbeit, weil nur Ärzte und Lehrerin können arbeiten, aber nicht in alle Praxis und alle Schule. Mädchen nur können gehen zum Schule unter die 7. Klasse. Und diese Lehrerin, das Lernen, unterrichten die unter 6. Klasse, muss anziehen Burka und die Ärzte auch. Aber wenn sie hat gesagt vom Taliban, dass wir können nicht anziehen Burka, aber wir anziehen Hijab mit Maske, mit Handschuhe, aber ohne Burka, dann Taliban toten viele 3 Frauen in die Heratstadt und viele Männer auch gegangen zur Straße von Dimo, von Schaboten, von ihrer Frau. Aber Taliban getötet Murtaza, junge Mann, das, er war 16 Jahre alt und mehr 30 Leute verletzen beim Taliban und mehr von 40 Leute Gefängnis beim Taliban. Und jetzt leider in Afghanistan eine sehr schlechte Situation.
0: Vielen Dank, Sarah, für die beeindruckende Schilderung, was du auch selbst erlebt hast und am eigenen Leib erfahren hast. Was sich seit 2021 sehr geändert hat, hat Amnesty berichtet, ist, dass unter der alten Regierung Zwangsverheiratungen mit Kindern verboten waren und Mädchen unter 16 Jahren nicht heiraten durften.
2: Und das hat sich geändert. Man hört jetzt davon, dass 7-jährige Mädchen zwangsverheiratet werden mit älteren Männern und die Eltern das machen, weil sie aus ihrer Not heraus das Geld brauchen. Hast du darüber Informationen?
1: Ja, ich habe in Kontakt mit vielen Familien in Afghanistan, dass sie verkaufen ihre Kinder über die Taliban oder zum Beispiel in Ruhrstadt, in eine andere Stadt in Afghanistan, eine 9 Jahre alt Mädchen, ihre Familie, wenn eine Taliban politische Personen gehen verheiratet mit diesen Mädchen, 9 Jahre alt, aber ihre Familie hat gesagt, dass 9 unsere Mädchen ist sehr klein, dann Taliban benutzen Pistolen zu sie und dann sie gegeben ihre Mädchen von Taliban und Taliban jetzt Hochzeit verheiratet mit viele Frauen, viele Mädchen, nicht mit eins Frau. Taliban politische und starke Position in Taliban hat mehr vier Frauen in Afghanistan und viele sie verheiratet mit Mädchen und Kinder und in viele Stadt waren viele Familien hat keine Geld, weil zum Beispiel jetzt Polizei in alte Regierung kann nicht arbeiten in Taliban-Zeit und viele Frauen auch sind zu Hause. In diesem Grund, sie hat keine Geld und keine Essen. Und wenn Taliban oder andere ältere Männer, wenn reich ist und kommen vor, kaufen eine Mädchen und ein Kind, dann Familie akzeptieren und geben ihr Kind zum Verkaufen und verheiratet. Und leider, ich habe viele Nachrichten aus Afghanistan, dass sie verkaufen ihre Kinder und das ist sehr schlecht, weil Kinder muss spielen, muss lernen. Und, aber in Afghanistan jetzt waren mehr 6. Klasse kann nicht gehen zur Schule und muss bleiben zu Hause und ihre Familie kann nicht geben ihr Essen. Dann verkaufen sie zum anderen alten Männer. Und wenn diese Männer sehen, dass das ist ein Kind und kann nicht benutzen mit diesem oder leben mit diesem Kind, dann verheiratet mit anderen Frauen, mit anderen Frauen. Und in diesem Grund, das ist sehr schlecht und viele Mädchen hat ihre Träume verloren und sie kann, wann sie kann nicht, sie haben keine Schule, keine Spielen, keine Park, keine Fitness, keine, alle Platz von Frauen jetzt ist verboten und alle Freiheit von Frauen ist verboten. In diesem Grund, viele Familien verkaufen ihre Kinder.
2: Danke, Sarah. Das ist ja kaum zu glauben, dass dann unter den Taliban wieder kleine Mädchen, 7 Jahre, 9 Jahre, sozusagen an die alten Männer mit Geld verkauft werden können und ihre ganze Kindheit und Jugend verlieren dadurch und dass sowas erlaubt ist. Die Frauen und Mädchen haben, seit die Taliban die Macht übernommen haben, 2021 praktisch ihre Rechte, ihre Grundrechte verloren. Was Amnesty auch berichtet, ist, dass queere Menschen unter den Taliban leiden und verfolgt werden und vergewaltigt werden und eingesperrt werden und gedemütigt werden. Und da wird berichtet von homosexuellen Männern oder Transfrauen, Transmännern, die unter schrecklichen Bedingungen dort leben müssen. Hast du dazu auch was gehört?
1: Ja, meine Freundin, sie ist trans jetzt, das ist danke von Gott, dass sie ist jetzt in Deutschland, aber ihre Kollegin oder ihre Freundin, sie sind in Afghanistan und trans Leute geheime Leben hat in Afghanistan und wenn Taliban verstehen oder wissen, dass dieses gay oder trans oder LGBTQ, dann direkt gehen zum Toten und wird sagen, das ist Haram und das ist Schlechtes. Taliban sagt, dass in unserer Religion LGBTQ ist Haram und das ist verboten und wir müssen toten diese Leute und viele trans Leute hat geheime Leben in Afghanistan. Afghanistan. Und letztes Monat eine Transperson gerufen mir in Twitter und hat geschickt viele Nachrichten zu mir und hat gefragt, sie Gedanken, dass ich habe viele Optionen und ich kann helfe sie. Und sie hat mir gesagt, dass bitte helfen uns. Ich lebe in geheimen Platz und ich kann nicht leben und von Taliban verstehen, wissen, töten mir. Und das ist sehr, sehr schwierige Situation von Trans-Leute auch. Und weil Taliban war nicht respektieren von Frauen, das ist nicht respektieren von Trans- und LGBTQ-Personen auch. Aber ich viele versuchen und ich geschrieben in mein Twitter und in mein Social Media Account, das muss LGBTQ-Leute Support machen oder Hilfe machen bei einer anderen Organisation, weil sie sind alleine in Afghanistan wie Frauen in Afghanistan.
2: Ja, vielen Dank, Sarah. Auch keine Rechte für die queere Community. Es ist unfassbar, dass unsere Regierung jetzt Deals mit den Taliban macht, um nach Afghanistan abschieben zu können. Die Taliban verlangen eine Gegenleistung dafür, dass wir abschieben können. Sie wollen diplomatisch anerkannt werden. Faktisch werden sie dadurch ja als Staat anerkannt, indem Deals mit ihnen gemacht werden. Da kann die Regierung tausendmal sagen, wir haben ja nur Regeln und wir erkennen sie nicht an, aber sie werden aufgewertet als Staat, als Regierung und Diplomaten. Die werden ja sogar in Brüssel empfangen. Was hältst du davon?
1: Ja, viele Personen, Polizei, LGBTQ, Journalisten, Aktivisten, mailen Leute, alle nach der Taliban, viele Leute geholfen bei Deutschland und gekommen mit einer Menschenvisa zum Deutschland. Jetzt, sie sind in Deutschland, aber jetzt sie Angst, weil sie denken jetzt, wenn Konsulat in Afghanistan ist, in Taliban, ein Taliban-Diplomat. Und wir organisieren viele Demo in Deutschland. Zum Beispiel heute, wir hatten auch ein Demo von der in Berlin von der Furienministerium. Und letzte Woche, wir hatten ein Demo in Bonn gegen Konsulat Afghanistan. Das warum Diplomatische von Taliban sind in Deutschland. Das ist gefährlich, nicht gefährlich, Taliban nicht gefährlich nur für Afghanistan. Das ist gefährlich für alle Welt, weil sie sind Terroristen. Sie nicht Respekt von Menschenrecht und aber Personen nach Afghanistan. Aber ich hatte viele Proof und Dokument zum diese Leute, dass sie sind in dem Gefängnis in Deutschland, dass sie nicht kriminelle Leute. Zum Beispiel letzte Woche ich geholfen einem Mann, dass er war in Gefängnis in Darmstadt in einem Camp. Ein dieser neues Camp gebaut von diesen Leute, das schicken zum nach Afghanistan und ich eine Nachricht kommt, dass Sahra, du kannst du helfen ein Mann, dass der Mann Gefängnis in Nachtzeit beim Polizei in Darmstadt und er ist jetzt schon im Gefängnis und er braucht einen Anwalt und Papier zum Drucken, dass er ist aus Hazara-Leute in Afghanistan, dass Hazara-Leute töten beim Taliban und er ist Schia-Religion ist auch in gefährlicher Situation in Afghanistan. Und dann ich schnell nach der Schule gehen zum Luisenplatz und gedruckt diese Papier und gegangen zu diesem Gefängnis und gesprochen mit Polizei und hat gesagt, bitte kann ich eine Minute treffen, der Mann. Aber Polizei hat gesagt, nein, Polizei gegeben mein ID-Card, Passport und gegeben diese Dokument. Aber danke von Gott, dass jetzt er frei geworden, aber kurze Zeit. Polizei hat gesagt und Regierung gesagt, dass der Mann muss finden eine schnelle Ausbildung. Und dann in diesem Grund, ich verstehe, dass viele Leute nicht kriminelle Leute, sie sind nur nicht akzeptiert bei Deutschland und sie sind in die Liste von Schicken nach Afghanistan. Und wenn diplomatische von Taliban sind in Konsulat in Deutschland und viele Papier kommt aus BAMF zum afghanische Familie mit gelber Packung, dass sie muss gehen zum Konsulat und geben Passport von Afghanistan. Sie kann nicht, weil wenn sie gehen zum Passport zum Konsulat, zum Beispiel, wenn diese Papier kommt zu mir. Ich kann nicht gehen zum Konsulat. 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In diesem Grund, das ist sehr gefährlich von Frauen und Mädchen in Afghanistan, dass sie sind jetzt in Deutschland und in diesem Grund wir Demonstration organisieren, dass warum du europäische Land brauchen, dass die machen mit Taliban. Und diese Leute, das schicken in Afghanistan, das sind nicht alle kriminelle Leute. Und aber in diesem Grund viele Aktivisten in Afghanistan, in Pakistan, in Iran und anderen Ländern, zum Beispiel ich müde werden, dass vielleicht andere Länder nicht hoch uns, nicht verstehen uns und unsere Demo ist schade.
2: Danke, Sarah. Es ist nicht zu fassen, dass die Taliban hier anerkannt werden, praktisch diplomatisch, und ihr langer Arm dann hierher reicht und Einfluss hat darauf, wer Visum bekommt, wer abgeschoben wird. Und dass sie sogar von Brüssel hofiert wird. Alles nur, damit sich dann das Innenministerium, unser Innenminister, damit brüsten kann, dass er wieder 1, 2, 3 Flugzeuge mit afghanischen Menschen abgeschoben hat. Vielen Dank, Zara, für dieses Interview. Und vielen Dank, dass du bei uns hier in Darmstadt, bei International Darmstadt mitarbeitest. Wir sind stolz darauf, dass du bei uns mitmachst. Dankeschön.
1: Dankeschön, aber ich brauche das eine andere Sache auch sagen. Herr Merz hat gesagt, dass wir nicht anerkennen werden, Taliban anerkennen, aber wir brauchen schicken nur kriminelle Leute nach Afghanistan. Aber das ist falsch. Jetzt hier Merz und CDU und AfD brauchen nur schlechte Situationssachen von Asylleute in Deutschland. Zum Beispiel ich jetzt seit letztes Jahr Family Zusammenfassung ist Stopp in Deutschland. Und ich kann nicht einladen, mein Mann. Und andere Sachen. Letztes Woche viele Papier kommt aus Jobcenter, dass ich muss in einer Woche Arbeit finden. Aber ich jetzt aktuell, ich bin in der Schule und in Mitte der Tag, ich bin in der Schule und ich kann nicht finden eine Teilzeitarbeit. Aber sie hat mir gesagt, jetzt ist neue Regierung und sie brauchen das, alle Immigranten, speziell aus Afghanistan, muss schnell Arbeit finden und das ihre Lernen, ihre Schule, ihre Sprache ist nicht wichtig für uns. Du musst nicht gehen zum Schule und musst Arbeit finden. Ich bin Zahnarztin und ich muss lernen bis C1. Wann ich gehe zum, und sie hat mir gesagt, das ist egal, dass du kannst im Lager arbeiten, mit Packung arbeiten, aber du musst arbeiten. Arbeit ist wichtiger als deine Sprache. In diesem Grund, wann ich gehe zum Arbeit, vielleicht ich vergesse meinen Beruf. Diese alle Sachen ist jetzt gegen Asyl in Deutschland. Das ist nicht Menschenrecht. Sie brauchen das alle Immigration müde bleiben und müde werden und in diesem Grund viele traumatische, viele Depressionen sind bei Asylleuten in Deutschland. Ja. Ich hoffe, dass alle Menschenrechtsaktivisten und alle Organisationen von Menschenrechten arbeiten über diese, dass warum viele Regeln und viele Gesetze sind jetzt gegen Asyl in Deutschland.
2: Ja, da schließe ich mich an. Wir müssen zusammen weiter für die Menschenrechte und für die Afghanen und Afghaninnen kämpfen. Danke dir.
1: Bitte schön, danke schön.
0: Zara hat die Abschiebungen erwähnt. Amnesty International sagt dazu, nachdem Deutschland erstmals seit Machtübernahme der Taliban am 30. August 2024 28 Menschen nach Afghanistan abgeschoben hatte, folgte die zweite Abschiebung am 18. Juli 2025. Diesmal schob die Bundesrepublik 81 afghanische Staatsangehörige ab. Mindestens 3 von ihnen wurden direkt aus der Psychiatrie abgeholt. Inzwischen sind noch weitere Abschiebungen erfolgt. Amnesty International kritisiert dies scharf. Jede Abschiebung nach Afghanistan ist ungeachtet der spezifischen Umstände ein schwerer Bruch des Völkerrechts und verstößt gegen das Refoulement-Verbot aus Artikel 3 der Europäischen Menschenrechtskonvention. Die Verabschiedung insbesondere von psychisch erkrankten Menschen, für die in Afghanistan eine angemessene medizinische Versorgung nicht zur Verfügung steht, steht außerdem im Widerspruch zu § 60 Absatz 5 Aufenthaltsgesetz. Wie der Europäische Gerichtshof für Menschenrechte außerdem in der Papuashvili-Entscheidung 2016 feststellte, ist ein Abschiebungsverbot dort zu gewähren, wo begründete Zweifel hinsichtlich des Zugangs zu Gesundheitsversorgung nicht hinreichend ausgeräumt werden können. Die Pläne der Bundesregierung, Abschiebungen nach Afghanistan weiter zu intensivieren, verurteilt Amnesty International ausdrücklich. In diesem Zusammenhang ist auch die durch die Bundesregierung ermöglichte Übernahme des afghanischen Konsulats durch 2 Diplomaten der Taliban zu sehen, die somit Zugriff auf die Daten zahlreicher afghanischer Botschaften und Generalkonsulate in Europa und sogar Kanada und Australien erhielten, die nicht mit den Taliban kooperieren. Hierdurch drohen schwerwiegende menschenrechtliche Konsequenzen auch für Angehörige, die noch in Afghanistan leben. Die Menschenrechtslage in Afghanistan ist katastrophal. An Frauen und Mädchen verüben die Taliban durch die systematische Unterminierung ihrer Rechte das Verbrechen gegen die Menschlichkeit der geschlechtsspezifischen Verfolgung. Auch deshalb wurde gegen 2 führende Taliban am 8. Juli 2025 Haftbefehl durch den Internationalen Strafgerichtshof erlassen. Insbesondere Männer sind oft von willkürlicher Verhaftung verschwinden lassen, Körperstrafen wie Auspeitschungen und öffentlichen Hinrichtungen betroffen. Besonders abgeschobene Männer werden häufig des Landesverrats oder der Spionage beschuldigt, weil ihre Flucht als Widerstand gegen die Taliban interpretiert wird. Ein aktueller UNAMA-Bericht dokumentiert zudem die besondere Gefährdungslage für Ex-Regierungsmitarbeiterinnen, Menschenrechtsverteidigerinnen, Journalistinnen oder Sicherheitskräfte. 22,9 Millionen Afghaninnen, circa die Hälfte der Bevölkerung, sind aufgrund existenzieller Bedrohungen wie Hunger, Arbeitslosigkeit und Wasserknappheit auf humanitäre Hilfe angewiesen. Eine der schlimmsten humanitären Lagen weltweit. Die drastische Kürzung internationaler Gelder hat das Land zusätzlich hart getroffen. Die Nachbarländer Pakistan und Iran schieben Afghaninnen systematisch ab. Seit Oktober 2023 betraf dies mehr als 3 Millionen Menschen, was die humanitäre Situation weiterhin anspannt. Zudem harren weiterhin über 2000 Afghaninnen mit Aufnahmezusage für Deutschland in Pakistan und Afghanistan aus. Statt die Aufnahmen schnellstmöglich umzusetzen, nutzt das Bundesinnenministerium nun Geldzahlungen, um viele von ihnen zur Rückkehr zu nötigen. Julia Duchow, die Generalsekretärin von Amnesty International Deutschland, hat dazu im Oktober 2025 gesagt, die Pläne der Bundesregierung, erneut Menschen nach Afghanistan abzuschieben, sind skandalös. Menschen dürfen nicht dorthin abgeschoben werden, wo ihnen Folter droht, Doch genau das, Folter, Steinigung, Verschwinden lassen und sogar öffentliche Hinrichtungen, droht jeder Person durch die Taliban. Abschiebungen nach Afghanistan sind schwere Völkerrechtsbrüche. Das war unsere Themensendung zu Menschenrechten, heute zur Menschenrechtslage in Afghanistan. Ihr habt Berichte über die Menschenrechtssituation in Afghanistan gehört, Ausschnitte aus der Kundgebung auf dem Luisenplatz am 20.06.2026 und ein Interview mit Sarah. Ihr hört uns jeden Monat am dritten Sonntag von 17 bis 18 Uhr zu Menschenrechtsthemen. Wir hört jetzt noch im Anschluss daran ein Musikstück von der Kundgebung. Danke fürs Zuhören. Bis zum nächsten Mal.

0: herzlichen Willkommen zu unserer heutigen Sendung und zum Glück, wir haben heute Melissa dabei.
1: Hi.
0: Melissa, willkommen.
1: Dankeschön. Wie geht's? Gut, und dir?
0: Gut, danke. Es läuft wie immer. Wie bist du angekommen? Wie war heute?
1: Gut, war sehr angenehm, Gott sei
0: ja,
1: Dank.
0: Ja, ich meine
1: mit dem Zug.
0: Ja, genau. Bestimmt in Deutschland, man hat immer mit Zug und Straßenbahn Probleme, aber heute, es freut mich. Ja, heute wir reden über verschiedene Themen und wie ich gesagt habe, Melissa ist hier und wir reden und Melissa singt nochmal und ja, ich hoffe, dass wir euch einen schönen Tag bringen kann und genau. Melissa und ich, wir haben vorgestern zusammen gesprochen, wir haben ein wichtiges Thema auch ausgewählt und das geht um heutige Situation in Europa auch und Deutschland. Und dieses Thema heißt Leihmutterschaft, ja?
1: Mhm.
0: Und genau, es gibt in dieser Welt viele verschiedene Probleme. Aber heutzutage, wegen dieser Technologie, das Leben hat sich verändert, ja. Das Leben hat sich verändert und man kann einfach seine Wünsche realisieren. Und wie Leihmutterschaft. Es ist eine, wie sagt man, eine kurze Weg, Eltern zu werden. Und was meinst du?
1: Ja, also ich bin auf jeden Fall kritisch bei der Leihmutterschaft. Aber ich denke, in Sonderfällen, wenn man zum Beispiel gesundheitliche Probleme hat und sich ein Kind wünscht und das sollte man natürlich abgeklärt werden, es sollte auch geguckt werden, dass es der Frau, die das Kind dann austrägt, gut geht und dass es nicht irgendwie Ausbeutung ist oder die irgendwie wegen Geld ausgenutzt wird oder so. Und man sollte auch genau darauf achten können und nachvollziehen können, wo kommt das Kind auch hin? Ne? Nicht, dass das Kind irgendwie dann gefährdet ist oder halt nicht geschützt ist und in eine gefährliche Situation kommt, sondern dass wirklich die Frau, dass es ihr gut geht und dass sie das auch macht und dass sie auch damit d'accord ist, dass das Kind dann in eine andere Familie kommt. Und ich denke, man könnte damit wirklich vielen Familien helfen und vielen Frauen, die eine Krankheit haben oder keine Ahnung, es kann ja auch nicht nur die Frau sein, es kann ja auch der Mann sein, der Probleme hat. Und ich denke, damit könnte man wirklich vielen Menschen auch helfen, die gerne ein Kind haben möchten.
0: Ja, aber weißt du, bei uns ist so, manchmal die Männer haben Pro-

0: Säugetier?
1: Doch, doch, ja,
0: Ja.
1: man lässt sich dann scheiden,
0: Ja.
1: man trennt sich.
0: Sehr,
1: Ja.
0: genau. Und sie lassen sich einfach scheiden und dann, genau, und das ganze Leben in einem kurzen Überblick ist schon verschlechtert oder weg. Wegen nur einem kleinen Problem oder wenn man bringt keine Kinder, aber diese Kinder sind nicht ganze Leben. Und bestimmt, es gibt in unserem Leben auch solche andere wichtige beispielsweise andere wichtige Themen oder Wünsche oder Hoffnungen, dass man kann mit diesen Hoffnungen oder Wünsche einfach Zeit verbringen und was Schönes machen. Aber ich weiß es nicht. Manchmal bei uns ist so. Ich habe selbst in meinem Land gesehen, wenn die Eltern haben keine Kinder, dann sie lassen sich einfach scheiden und dann ja, das eine Leben in einem kurzen Überblick ist ganz verloren oder ja. Und wie, was denkst du, wenn beispielsweise in Deutschland ist einfach, man kann einfach mit dieser Leihmutterschaft Kinder bringen oder hier in Deutschland ist nicht einfach?
1: Also es ist in Deutschland und auch in vielen Ländern verboten, die Leihmutterschaft. In Amerika ist es erlaubt. Und jetzt gab es ja den Fall, der CDUler Jens Spahn ist homosexuell und hat mit seinem Mann in den USA ein Baby sozusagen durch die Leihmutterschaft bekommen. Und es ist ja in Deutschland verboten. Und die CDU, seine Partei, hat dagegen gestimmt. Und er hat auch mit dagegen gestimmt, dass Leihmutterschaft in Deutschland überhaupt erlaubt ist. Und jetzt hat er das einfach umgangen, weil er ist ja in der CDU, er verdient sehr viel Geld im Bundestag und er hat das Geld. Er kann nach Amerika gehen, er kann mit seinem Mann zusammen in den USA die Leihmutterschaft beantragen und ein Kind so bekommen. In Deutschland für andere Menschen, für den Normalbürger,
0: Genau,
1: ist
0: bestimmt.
1: das nicht möglich. Wir haben die Menschen, die normalen Menschen haben nicht so viel Geld, dass sie einfach mal nach Amerika fliegen
0: Genau.
1: können und das beantragen können und durch Leihmutterschaft ein Kind bekommen können. Aber er, was das Paradoxe war, er hat dagegen gestimmt und war nicht damit einverstanden und dann geht er aber privat nach Amerika
0: USA,
1: und macht das.
0: ja.
1: Und deswegen musste er jetzt, also seine Partei, die CDU, hat auch gesagt, sie müssen jetzt zurücktreten. Und er ist jetzt tatsächlich auch ausgetreten. Also er ist jetzt von seinem Amt zurückgetreten und hat gesagt, ja, meine Familie und mein Kind sind mir wichtiger. Und ja, aber wie gesagt, das ist ein großes Problem und jetzt die ganze Welt redet darüber.
0: Ja.
1: Und jeder fragt sich, wie gehen wir jetzt damit um, was machen wir? Und wie gesagt, in den USA ist es erlaubt. Da wird auch drauf geachtet. Und wie gesagt, das ist auch nicht günstig. Es kostet sehr, sehr, sehr,
0: Bestimmt,
1: sehr, sehr, sehr viel Geld. Also das ist schon sehr teuer. Also wenn wir jetzt an die Stars denken, wer hat das gemacht? Kim Kardashian hat das gemacht.
0: ja. Aha.
1: Beim ersten, zweiten Kind, soweit ich weiß, nicht. Bei den anderen Kindern hat sie das gemacht. Und wie gesagt, das kann sich nicht jeder
0: Bestimmt,
1: leisten. Kim
0: ja.
1: Kardashian
0: Es
1: und
0: braucht so
1: Kanye
0: viel
1: West
0: Geld.
1: auf jeden Fall, aber
0: Bestimmt, ja.
1: normale Menschen auch in den USA können sich das nicht leisten. Und die Gegenseite, die dagegen ist, die sagt, nein, das geht nicht. Das sind halt die Kinderschutzrechtler, ne, die dann sagen, oder auch Frauenschutzrechtler, die sagen, oder
0: Ja.
1: Menschen, sagen allgemein Menschenrechtsschützer, die sagen, die Frauen werden ausgebeutet, weil das machen ja arme Frauen, so wie ich sozusagen, also Normalbürger oder auch schon ein bisschen ärmlicher. Und die haben halt Angst, dass diese Frauen ausgebeutet werden, ne? Dass sie halt das nur wegen Geld machen und dadurch dann auch psychische Schäden erleiden oder auch die Kinder selbst vielleicht psychische Schäden erleiden oder dass man nicht weiß, was mit den Kindern passiert. Weil es gibt ja auch schon eine Bindung im Bauch und diese Entwicklung und diese Gefühle und man hat halt Angst, dass das dann vielleicht der Mutter nicht, also der echten, auch Leihmutter sind ja Mütter,

0: dass es ihr dann vielleicht nicht gut geht oder dem Kind vielleicht nicht gut, weil du hast ja durch diese Entstehung und Schwangerschaft und Entwicklung im Bauch diese Zuneigung, diese Liebe in dir und auch das Kind. Und was noch? Moment, lass mich überlegen. Genau, und gesetzlich, wenn man auch auf die rechtliche Grundlage geht, ist das, also ich kann jetzt nicht für jedes Land oder so sprechen, aber in Deutschland ist es ja so, wenn eine Frau und ein Mann verheiratet sind, oder in Deutschland gibt es ja auch die mehrgeschlechtliche Ehe, also sagen wir mal ein verheiratetes Ehepaar, um das mal rechtlich korrekt auszudrücken, dann ist immer das Kind, gut, das geht ja in dem Fall nicht anders, von Mann und Frau, wenn die Frau und der Mann ein Kind bekommen, ist automatisch immer der Ehemann der Vater. Das ist automatisch im Gesetz in Deutschland so geregelt. Wenn die verheiratet sind, dann ist immer der Papa der Ehemann ist. So, der Fall ist anders, der Sachverhalt ist anders, wenn die Frau und der Mann nicht verheiratet sind. So, dann stimmt der Vater nicht, dann ist der Vater noch nicht bekannt. Dann kann man zu einem Notar gehen und eine Vaterschaftsanerkennung per Notar beantragen. Das hatte ich zum Beispiel.
1: Meinst
0: aber du? Es war ja auch der echte Papa, aber man kann dann zum Notar gehen und das beantragen und die Vaterschaft dann anerkennen lassen. Und dann muss die Frau sagen, ja, das ist der Papa. Und der Papa, also der eingetragene Vater sein soll, der sagt dann auch, ja, ich bin's. Und dann hat man die Vaterschaft anerkannt. Achtung, auch bei der Vaterschaftsanerkennung muss kein biologischer Test oder so vorliegen. Das heißt, wenn die Frau sagt, ja, das ist er, und der Mann sagt, ja, ich bin's, dann ist er der Vater, per papierrechtlich gesehen. Wenn der Mann dann sagt, bei dem Notar dann plötzlich noch Angst hat und sagt, ich bin doch nicht der Vater, nein, dann ist er es nicht. Ne? Dann kann der Notar das nicht mehr aushändigen. Genau, das ist so ein bisschen die Rechtsgrundlage. Ja, aber diese Notare, die, also bei mir, ich achte auf alles und ich kann, soll ich mal davon erzählen, das ist ein bisschen interessant. Ich war schwanger und wir waren damals beim Notar und wir mussten erstmal richtig lange warten.
1: Ab wie alt soll dein Kind in deinen Bauch?
0: Ich glaube 6-7 Monate so. Also war schon sehr fortgeschritten. Und wir mussten erstmal ein bisschen länger warten und dann mussten wir zum Notar hoch und dann waren wir in dem Raum. Und ich bin ja ein Fuchs, ich merke alles. Ich habe schon gesehen, da sind Kameras und so auch Mikrofone und so. Ich merke das alles. Ich weiß nicht, warum ich so bin, weil ich merke sowas und dann, ich fühle das auch. Also vielleicht sehe ich es nicht, aber ich fühle das einfach, weil ich fühle mich dann irgendwie beobachtet. Und dann mussten wir da sitzen und uns diese Papiere durchlesen und alles. Und er kam dann auch nochmal rein, der Notar. Und der hat uns dann halt nochmal gefragt. Und dann hat er auch gesagt, ja, setzen Sie sich nochmal hin, besprechen Sie alles und so. Und dann haben wir halt gesagt, ja, okay, alles in Ordnung. Und dann kam er dann auch nochmal rein und dann hat er gefragt, ja, sind Sie sich sicher mit der Vaterschaftsanerkennung? Und er hat uns dann auch nochmal gesagt, auch wenn Sie nicht der leibliche Vater, der biologische Vater sind, sobald wir jetzt hier diese Vaterschaftsanerkennung machen, sind Sie per deutschem Gesetz, Achtung, ist auch wichtig, per deutschem Gesetz dann der Vater. Aber bei uns ist es ja natürlich 100%, er ist sein Papa, sie ist.
1: Aber es gibt ja keine DNA-Test, genau. Ja?
0: Nein, gibt's nicht, nein.
1: Ach, das ist schade.
0: Wahnsinn, gell?
1: Mit DNA-Test, man kann einfach wissen, dass er ist sein Vater und ich bin seine Mutter. Ja, aber wenn gibt es gar keine Test, dann wie kann man einfach einschätzen? Das ist unmöglich.
0: Also bei mir sieht man es ja, sie ist 100% bestimmt Marokkanerin. Sie sieht aus wie er, aber ja, das ist eine Gesetzeslücke tatsächlich in Deutschland, die wir hier haben. Auch ein bisschen schwierig zu sagen, wenn man verheiratet ist, der Papa ist direkt der verheiratete Ehemann, ne? Also
1: ja, bestimmt. Ja,
0: und dann auf einmal, keine Ahnung, türkisches Paar, kommt ein blondes Kind raus und man fragt sich, hä?
1: Was ist hier los?
0: Was ist hier los? Kuckuckskind oder was?
1: Ja. Bestimmt. Es gibt auch, bei uns auch, manchmal in Afghanistan auch, gibt es Kinder, die ihre Augen sind einfach farbig und ja, man denkt, und ihre Haut sind einfach weiß oder hell und dann man sagt, wie kann passieren und vielleicht, was ist hier los? Und ja, aber DNA-Test, ich glaube, hilft immer wegen Vaterschaft oder Mutterschaft und genau, und wenn man einen DNA-Test lässt eine DNA-Test, dann man kann einfach einverstanden sein oder ja, man bekommt oder man bemerkt, das ist sein Kind oder ihre Kind und dann gibt es gar keine Probleme. Aber
0: ja, also man muss dazu sagen, weil viele sagen ja auch immer, ja, Melissa, warum hast du nicht geheiratet und alles drum und dran. Also wie gesagt, wenn der Mann einen anderen Pass hat als den Deutschen, bestimmt, meinetwegen auch, keine Ahnung, einen europäischen Pass, es ist nicht so einfach, in Deutschland dann zu heiraten mit dem im Standesamt und so. Wenn jetzt beide Partner einen deutschen Pass haben, dann ist alles sehr einfach. Aber dadurch, dass er halt einen marokkanischen Pass hatte oder hat, da muss man erstmal zum Konsulat und alles drum und dran zur Botschaft und dann muss man das in Marokko abklären und alles. Also, es ist so ein langes Prozedere und es ist so stressig, also Jani, es wäre sogar einfacher gewesen, in Belgien oder so zu heiraten oder einfach in einem anderen EU-Land. Aber in Deutschland, da gibt es schon so ein paar Vorschriften, das ist nicht so
1: kannst
0: einfach.
1: Kannst du auch und deswegen, nach Marokko einfach reisen?
0: oder so, ja, aber genau, also hast es ist nicht so einfach.
1: Nicht
0: ja, aber ich war ja hochschwanger, also ich hatte dann schon Angst, mit dem Flugzeug zu fliegen.
1: Ja, und man, so ich glaube, Strahlen man darf nicht so. Letzten Monaten Flugzeug einfach reisen oder so.
0: Ja, und ich hatte ja auch viele Schwierigkeiten und das war ja auch diese Corona-Zeit, also da kann man nicht einfach fliegen oder verreisen. Und ich
1: du hast eine große, große Geschichte und aber das Leben verändert sich manchmal, ja, läuft nicht einfach, aber läuft, ja.
0: Was denkst du über die Leihmutterschaft?
1: Meiner Meinung nach, es ist nicht schlecht. Es ist nicht schlecht, wenn man hat Probleme, wie du sagst, wenn man Probleme hat, man kann einfach diesen Weg ausprobieren. Und ja, heutzutage, das Leben hat sich verändert und jeder kann seinen Wunsch einfach realisieren. Und dieser Weg ist ein kurzer Weg, Mutter oder Vater zu werden. Das ist meine Meinung. Und es gibt Menschen, Leute, die haben keine Partner oder Partnerin und die wollen einfach Kinder bekommen. Und mit dieser Möglichkeit, sie können einfach Kind haben. Und ich habe auch mit solchen Leuten in Kontakt.
0: Ja.
1: Und sie ist einfach glücklich und sie hat eine schöne Baby bekommen.
0: Oh.
1: Und jetzt, er ist fast einem Jahr. Und genau, und sie ist einfach glücklich, sie verbringt ihre Zeit mit diesem Kind und jetzt Kind ist gleich wie seine Mutter. Und wenn ich gucke dieses Kind oder ich schaue an dieses Kind und dann seine Mutter, dann ich sage immer, was ist hier los? Dein Kind ist wie du. Und Ich bin immer eine offene Person und ich denke, das ist eine gute Möglichkeit. Warum nicht? Warum nicht? Aber wenn man Probleme hat, wenn man will nicht einfach heiraten oder eine Freund oder Freundin haben, das ist gut. Das ist eine gute Möglichkeit. Kann ich auf Persisch ein bisschen?
0: Natürlich.
1: Ja. 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

0: Dankeschön, Melissa. Wir haben Spaß gehabt. Damit Spaß gehabt, ja. Ich danke dir nochmal, schon, dass du dabei warst. Und wir haben viel Spaß gehabt, wie immer. Und unsere Sendung war schon mit dir. Und ja, ich wünsche dir auch weiterhin einen schönen Tag. Du bist von weit weg hier angekommen. Du bist von weit weg zum hier angekommen. Und ja, das ist nicht einfach. Du lebst in Hanau, oder?
1: Ja, genau.
0: Und wie viel Minute oder Stunde?
1: Also dadurch, dass ich mit dem Zug fahre und heute Sonntag ist, fahre ich tatsächlich fast 2 Stunden hin, 2 Stunden zurück.
0: Oh.
1: Aber auch ich möchte mich ganz herzlich bei dir bedanken. Danke, dass ich kommen darf. Es war wie immer sehr schön und
0: sehr gerne.
1: Sehr viel Spaß. Danke auch an Radio Darmstadt. Vielen Dank. Und alle Zuhörer, danke, dass ihr eingeschaltet habt und dass ihr zuhört. Ihr könnt auch auf der Mediathek unsere Sendung hören und auch bei der Wiederholung auf www.radiodarmstadt.de.
0: Ja, danke schon. Ja. Melissa hat gerne bestimmte Artikel gesagt und ja, wir haben heute einen schönen Tag mit euch gehabt und ich bin mir sicher, dass diese Sendung macht mir sehr Spaß und ich bin mir sicher, dass unsere Zuhörer und Zuhörerinnen auch sind bestimmt mit uns zufrieden und ich wünsche euch einen schönen Tag. Danke, dass Sie haben eingeschaltet sind und und bestimmt nächste Woche haben auch an dieser Tag, gleicher Tag, Sonntag, wir haben um 18 Uhr nochmal diese Sendung eine. Schönen Tag noch. Tschüss.
1: Tschüss.
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0: Moin Moin Leute, hier ist die Bana 16 Radio Show und heute sind wir hier zum Thema Songs for Joy. Die Moderatoren sind heute Carsten und...
1: Carsten.
0: Ja, das ist die zwei Carstens und beide mit C. Und wir erklären euch heute und erzählen euch heute ein bisschen was zu Songs for Joy. Dann wollen wir mal gleich einfach anfangen mit dem ersten Song. Einer der Klassiker. Wann strahlst du aus dem ersten Album?

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0: Wann strahlst du das erste Lied aus dem Album, aus dem ersten Album Songs for Joy? Ja, und der Carsten Aerobik Meyer ist hier und wir quatschen so ein bisschen über das Projekt Songs for Joy, denn es gibt ein neues Songs for Joy Album und es gibt einen neuen Film. Ein Film über Songs for Joy. Ja, erstmal Carsten, cool, dass du hier bist. Wie geht's?
1: Gerne, mir geht's ganz gut. Ich bin mit dem Fahrrad hier.
0: Das ist doch in Ordnung, das hält dich fit für Songs for Joy. Nein, auf jeden Fall, wie kam eigentlich dieses ganze Projekt Songs for Joy damals, 2007 war das, glaube ich, zustande? Wer ist dabei gewesen, wo war das? Das war nicht in Hamburg, ne?
1: Nein, Jacques Palminger wurde gefragt vom Maxim Gorki Theater in Berlin. Und zwar hatten die so Aktionswochen und wollten da was machen und ihn einladen. Und er fragte, ob ich mitmache. Wir fragen uns immer gegenseitig bei so einem Quatsch.
0: Geil.
1: Und er wollte ein Restaurant aufmachen für 2 Wochen in Berlin. Wollte die Leute bekochen nach dem Motto, die Gäste bewirten und nicht bewerten. Das war das Motto. Und ich muss dazu sagen,

0: Texte schicken wollen und wie machen die zu Songs?
1: Ja, cool. Und so ist es dann ja auch entstanden. Und wie kamt ihr an die ganzen Musiker und Sänger?
0: Dadurch, dass wir das am Maxim-Gorki-Theater gemacht haben und wir hatten so eine offene Studio im Ballettsaal, war das, kamen erstmal sehr viele von den Schauspielerinnen und Schauspielern vorbei, die mitmachen wollten. Und dann haben wir einfach alle gefragt, die irgendwie ein Instrument dabei hatten, ob sie mitmachen wollen bei uns.
1: Cool.
0: Da kam auch mal jemand mit einer Sita vorbei und meinte, ich habe gehört, ihr macht ein offenes Studio, ich habe keine Ahnung, worum es geht, aber ich dachte, ihr könnt vielleicht eine Sita gebrauchen. Und die wurde dann sofort bei Finsterwalde, einem anderen Lied von uns.
1: Ja, eingesetzt. Das ist doch mega, Leute. Genau, ich würde einfach mal sagen, wir machen erstmal weiter mit einem Song vom neuen Album. Das singt die Katharina Sattler, die ist glaube ich auch Schauspielerin, ne?
0: Genau.
1: Und das Lied wurde geschrieben von einer, die nachher auch noch in einem Song singt, mit jemandem zusammen, und zwar die Lilly von Alesch. Und der Song heißt Wildes, buntes Leben. Viel Spaß.
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0: Yeah! Hier ist Carsten Erobigmeier, ihr hört die Bahner 16 Radio Show und gerade habt ihr gehört Carsten Schnathorst, die Soul Power aus Hamburg, aus der Bannerstraße. Und so ein Glück, er sitzt direkt hier neben mir. Hallo Carsten, wie geht's dir?
1: Ja, mir geht's gut, wenn du da bist. Ich freue mich, wir sehen uns ja irgendwie manchmal, also wir sehen uns ja eigentlich oft, nicht so oft, meine ich. Oh Gott, ich komme schon wieder ins Stottern hier, wenn du hier Soul Power und so. Aber es macht richtig Spaß und ich find's cool, hier mit dir den Tag hier zusammen zu machen.
0: Ja, ich muss sagen, das war uns eine Ehre für euch Hörer da draußen. Carsten und ich kennen uns seit vielleicht 2-3 Jahren, als wir zusammen an einer Filmmusik gearbeitet haben für einen Film über die Special Olympics. Da habe ich und Paul Speckmann hier mit den MusikerInnen von der Bahner Straße zusammengearbeitet. Carsten sofort als Seelenverwandten entdeckt und als jemanden brauchen, der dieses Lied Freiheit singen kann, da war es mir eine Freude, dich als direkt ersten Kandidaten anzurufen.
1: Fand das lustig ist, die Texterin, die hat ja vorher so eine andere Version davon gemacht, so ein bisschen rock'n'rolliger, sollte das bluesiger, hat sie das gemacht und daran haben wir dann ja irgendwann so ein Soul gemacht.
0: Gospel Soul, auch mit ein bisschen leichten Rock-Elementen.
1: Ja, es ist halt richtig cooler Sound. Letztes Jahr auf der Vettel haben wir das aufgenommen in der Kirche.
0: In der Emanuel-Kirche.
1: Siehst du, wie kam denn da der Kontakt eigentlich zustande?
0: Das Projekt, so ein Projekt mit so vielen Leuten kann nur gestimmt werden, wenn man in unserem Fall ein großes Theater im Rücken hat. Das Deutsche Schauspielhaus hat Bock gehabt, das mit uns zu machen.
1: Da haben wir auch die Konzerte gespielt.
0: Genau, im großen Raum, im Schauspielhaus, im Saal haben wir zum Schluss die Konzerte gespielt, aber machen konnten wir das alles in einer Nebenspielstätte vom Schauspielhaus, nämlich genau diese Emanuel-Kirche, wo Pastorin Uschi uns richtig Platz gemacht hat zum Aufnehmen.
1: Ja, genau. Und da haben wir uns letztes Jahr getroffen. Letztes Jahr gab es dann die ersten 2 Konzerte, Songs for Joy. Dieses Jahr am 17. Mai, das letzte zum Release, genau. Wie kam eigentlich der Kontakt zu den ganzen Musikern für das Album zustande? Weil das sind dann ja wahrscheinlich andere Leute als beim ersten Album gewesen, ne? Also teilweise die Musiker.
0: Naja, wir haben das ja auf der Vettel gemacht. Das heißt, wir haben natürlich auch alle, genauso wie ich dich angerufen habe, haben Jack und Peter und ich auch immer mal wieder Leute vorgeschlagen. Katharina kannten wir von einer privaten Geburtstagsfete, von der Geburtstagsfete von Peter.
1: Ah.
0: Genau, die hat da so toll Patti Smith gesungen.
1: Peter Devlin, das ist die Produzentin mit euch zusammen, die das Ganze da aufgenommen hat.
0: Peter Devlin hat uns alle aufgenommen und die ganze Übersicht behalten und auch noch komponiert und auch noch den Chor arrangiert und gesungen.
1: Und das letzte Lied auf dem Album hat sie auch gesungen, Tag und
0: Nacht. Das hat sie komponiert und gesungen, genau,
1: Tag und Nacht. Das ist so geil.
0: Ja.
1: Ja, cool, Mensch. Ja, Freiheit hieß das Lied. Was ich da jetzt da verzapft habe, wie kam der Text zustande von dem Ganzen? Weißt du das?
0: Ja, da können wir fast auf den Film hinweisen, wo du gerade davon gesprochen hast, dass die Textdichterin auch noch eine andere Version hatte. Ich war einfach davon ausgegangen, auch noch lange, als du das schon gesungen hast, dass das von jemandem geschrieben wurde, der wirklich in Haft war. Es war ein Schreibewettbewerb von Senioren zum Thema Freiheit und sie hat sich das halt so vorgestellt, wie das halt ist. Und ich finde, sie hat sich das aber gut vorgestellt und zusammen mit dir wieder ein Schuh draus.
1: Ach so, Schuh, Moment mal, Moment, da habe ich doch einen Song zu hier. Jetzt kommt hier der Disco-Roller, apropos Schuh, let's go.

0: Çok güzel. Teşekkür ederim Aylin ve Banu. Das war Neredesin, gesungen von Aylin und Banu. Das sind Geschwister und auf der Ud, ein orientalisches Saiteninstrument, da spielte Yas. Das war ein sehr internationales türkisch-arabisch-deutsches Crossover-Projekt, das Lied. Das ist doch cool. Wie kam der Text zustande und wie kam das, dass ihr was Türkisches da reingebaut habt? Ich finde das geil.
1: Also die Textsichterin Gülay, die schon länger unterwegs auch im Dunstkreis von der Emanuelkirche und vor allem dem Café Nova und war da bekannt. Und als das Projekt anfing, da wurde ihr von Pastorin Uschi gesagt, sag mal, du schreibst doch Gedichte für dich, willst du nicht mal was einreichen? Und dann ist sie über ihren Schatten gesprungen. Es waren halt alles türkische Gedichte, weil es ihre Muttersprache ist. Und dann haben wir gedacht, das ist toll, aber dann sollten wir vielleicht jemanden türkischstämmigen fragen, um das umzusetzen. Es gab die tolle Band Dünya in Wilhelmsburg. Da hat Banu auch gesungen und komponiert. Und Palminger hatte die Nummer und hat sich bei ihr gemeldet. Und die war in der Türkei gerade, war also gar nicht vor Ort. Und hat dort mit so einem kleinen Keyboard und einem kleinen Laptop praktisch das Demo gemacht und dann den Song entwickelt. Und wir kriegen den dann zugeschickt immer wieder.
0: Geil.
1: Ja, das war eine tolle Zusammenarbeit, auch mit Yas an der Ud, meine Güte.
0: Ja, das passt richtig gut zusammen. Das Lied ist auch ein sehr trauriges, aber schönes Lied, weil es um die Mutter von Gülay da geht, wie sie in dem Film erzählte, die leider nicht mehr lebt und daher auch, wo bist du? Aber das ist so ein schöner Song. Tja, die Liebe zur Mutter und die Liebe überhaupt der Menschen, das ist eine wichtige Sache. Liebe ist auch ein gutes Stichwort fürs nächste Lied, das ist ein Klassiker. Wird wieder gesungen von der gleichen, die auch Wann strahlst du gesungen hat, Yvonne Jansen. Und das Lied heißt Katrin und Lars. Viel Spaß.

0: Wir sind Wesen der Liebe und das ist die Banner 16 Radioshow zum Thema Songs for Joy. Das war das Lied Schröder, was thematisch total zu Katrin und Lars gepasst hat. Und das nächste Lied ist ein sehr interessantes Crossover mal wieder aus einer Zusammenarbeit mit Ray Subari an der Maultrommel, Philipp als Rapper und den Feigen Flittchen als Sänger. Wie kommt das denn alles zustande?
1: Wir hatten den Text von Mechthild Fortmann, die das geschrieben hat. Es war ein bisschen sperriges Gedicht in der Enge meiner Zwänge, was natürlich auch passt zum Thema. Und ich dachte die ganze Zeit, man müsste so einen New Wave Song machen. Und wir hatten eingeladen Ray, der auch musikalische Sessions macht mit seiner Maultrommel, und Philipp, ein Rapper, und hatten so einen Motorik, keine New Wave Groove irgendwie. Und abends war ich auf dem Konzert von den Feigen Flittchen. Die kommen bei mir aus der Nachbarschaft, sind aber 20 Jahre jünger und eine richtig tolle Punkband, sehr frei. Und da war ich auf dem Konzert von denen im Komet. Und danach habe ich gedacht, die sind ja perfekt für einen Song. Und habe die einfach eingeladen, zur Session zu kommen. Und dann haben wir das alles zusammen live aufgenommen in einem Raum. Und alle haben sich gut verstanden und Quatsch gemacht.
0: Tja, das ist doch super. Und so klingt das Ergebnis von In der Enge meiner Zwänge.

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1: Aha. Ja, Vettel, Vettel. Micha, schöne Grüße an dich. Du hast das geil performt. Genau, und Vettel, Vettel, ja, auf der Vettel wurde ja auch das Album aufgenommen. Deswegen wahrscheinlich auch dann dieser Song, der da richtig gut passte. Vettel, Vettel, so ein bisschen dieser 70er-Jahre-Touch.
2: Der, wenn ich auch nochmal was sagen darf,
1: aber zu klar.
2: Vielleicht, wenn das auch nochmal okay wäre,
1: ja, mach
2: dass ich auch nochmal was sage.
1: Ja, mach.
2: Vettel, Vettel wurde von unserem Freund Bernd geschrieben. Das haben wir nachher erst festgestellt, als der Text schon auf dem Klavier lag. Und das ist ein ganz knorriger Typ und der hat diesen ultra knorrigen Text geschrieben, der auch passt, weil die Vettel hat einfach auch strukturelle Nachteile gegenüber anderen vorzeigbaren Hamburger Stadtteilen. Die Vettel liegt irgendwo zwischen Wilhelmsburg und Hamburg ist so ein bisschen ungeliebte kleine Elbinsel und es ist wirklich sehr kulturell wahnsinnig vielfältig.
1: Was ja wieder zu Nette das Szenen passt. Ne?
2: Was generell zu dem Projekt von uns passte, weil ja. Wir hatten dadurch ja auch dann die Chilenin Morin, die gesungen hat.
1: Harmonie,
2: genau. Isidora, die so toll Akkordeon gespielt hat.
1: Total.
2: Und man kriegte so viele verschiedene Einflüsse auf der Vettel kulturell, dass sich das Gott sei Dank hoffentlich niedergeschlagen hat.
1: Das ist richtig super. Das hat auch immer richtig Spaß gemacht, als ich da bei euch in der Kirche war. Die Stimmung war so super. Und das war auch ein sehr internationales Projekt, weil wir da Leute aus der Schweiz dabei hatten. Unser Schlagzeuger zum Beispiel und eine Background-Sängerin, seine Freundin Evelyn Trouble. Die haben da mitgemacht und das war total cool, international fettelig. Gell?
2: Ja, ich habe zwar kein Wort verstanden, was der Schweizer da, was die Schweizer da erzählt haben, aber die waren auch sehr nett trotzdem.
1: Ja, die waren super.
2: Natürlich.
1: Oh, ich finde das richtig super. Aber nett, du weißt leid. Ja, nett ist die kleine Schwester von. Gut. Jetzt werden wir einen Klassiker spielen. Von der Vettel geht es jetzt nach Finsterwalde aus dem ersten Songs for Joy Album. Viel Spaß. Oh.

0: September.
1: Jawolski.
0: Noch ist nicht Oktober.
1: Und warm wird es auch.
0: Noch ist nicht Sommer. Noch ist nicht Herbst.
1: Aber es ist die Banner 16 Radio Show im September, yeah, im Sommer. Ja, Mensch, das war mit einem Kinderchor von der Vettel aufgenommen worden. Wie kam denn das, sag mal?
2: Da traut man sich direkt mitzusingen, ne? Bei dem Kinderchor.
1: Genau.
2: Typische Songs for Joy-Geschichte. Jack Palminger und ich sind jeden Tag mit dem Fahrrad eine halbe Stunde rausgefahren, von der Innenstadt auf die Vettel, über die Elbe drüber. Das war auch mit das Schönste. Wir hatten super Mai, wie du dich erinnern kannst. Und,
1: ja, klar, war richtig super.
2: Sind bei schönstem Wetter da hingeradelt. Und dann kommen wir da an und dann läuft da so eine Frau und ein Mann über die Straße und die erkennen Jack. Und der Mann sagt, sag mal, hör mal, dein Sohn war doch damals bei mir in der Theatergruppe vor Jahren. Und dann sagt Jacques, das gibt's ja gar nicht. Und ich frage sofort, sag mal, seid ihr Lehrer hier? Ja, wir sind beide Lehrer an der Schule auf der Vettel. Ja, hättet ihr denn vielleicht einen Kinderchor? Und dann haben gesagt, ja, haben wir. Und die Leiterin vom Kinderchor war dann auch noch Susan Hoffmann, Lehrerin an der Schule und gleichzeitig die Frau von einem Musikkollegen von uns, dem Sebastian Hoffmann, der auch die Musik für die Stücke von Studio Braun, von Jack Palminger im Theater komponiert und aufführt.
1: Wie die Zufälle so ineinander wirken, manchmal ist echt lustig.
2: So groß ist dann doch nicht, ne?
1: Noch ist es Sommer. Tja, und dann sind wir aber auch schon bald am Ende unserer Sendung. Das ist mal wieder eine Stunde Songs for Joy gewesen. Und mal wieder heißt auch der nächste und letzte Song von diesem Programm.
2: Irre, wie du das immer machst, Carsten. Wahnsinn.
1: Also das ist, ja, es macht einfach Spaß. Und mal wieder wurde geschrieben von gesungen von Lilly von Alesch. Geschrieben, weiß ich nicht, wer den Text gemacht hat, mal wieder. Habe ich mal wieder vergessen. Genau, und ich würde einfach sagen, Banner 16 Radio Show sagt bis zum nächsten Mal. Neben mir sitzt Carsten Erowik-Meyer. Thank you, dass du da warst. Das hat Spaß gemacht.
2: Mir auch. Tschüss.
1: Ja, dann würde ich sagen, macht's gut, bis zum nächsten Mal.

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1: Gude und grüß Gott, liebe Zuhörerinnen und Zuhörer. Ich begrüße euch ganz herzlich hier zur Sendung Classically bei Radio Darmstadt auf der 103,4 MHz. Mit mir, Lilli Ludwig. In der heutigen Sendung geht es um Musicals. Nicht nur die ganz altbekannten Musicals werden heute vorkommen, auch moderne, denn auch 2021 werden von einigen Musicals Filmversionen veröffentlicht. Und die wollen wir uns natürlich ein bisschen anschauen und mal ein bisschen kennenlernen. Wir beginnen jedoch ein bisschen klassischer, also mit einem typischeren Musical, was man so kennt. Und zwar mit Footloose und Bonnie Tyler mit Holding Out for a Hero.